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0: Schönen guten Morgen, hier ist Deutschlandfunk Nova, es ist 6:01 Uhr. Hoppla. Timo Oberhauser, jetzt aber schnell. Schönen guten Morgen, guten Morgen.
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2: Eigentlich gilt im Irankrieg seit Wochen eine Waffenruhe, die zumindest weitgehend hält. Jetzt haben die USA aber wieder eine größere Militäraktion gestartet und Ziele im Iran angegriffen. Nach Angaben der US-Armee wurden iranische Abschussanlagen für Raketen attackiert und Boote, die Minen verlegen wollten. Iranische Medien berichten von mehreren Todesopfern. Die USA sagen, dass sie mit den Angriffen ihre Soldaten vor Bedrohungen schützen wollten. Zwischen den USA und dem Iran laufen derzeit Verhandlungen über ein dauerhaftes Ende der Kämpfe. Wie weit die sind, ist nicht klar. US-Präsident Donald Trump hat zuletzt widersprüchliche Angaben dazu gemacht. Erst sagte er, dass ein Abkommen so gut wie fix sei. Gestern hatte er sein Verhandlungsteam angewiesen, keine vorschnelle Abmachung zu schließen. Die Bundesregierung plant Einsparungen unter anderem im Budget des Familienministeriums. Das könnte zu weiteren Kürzungen beim Elterngeld führen. Innerhalb der schwarz-roten Koalition wächst allerdings der Widerstand. Kritik kommt unter anderem vom Vorsitzenden der CDU-Nachwuchsorganisation Junge Union. JU-Chef Johannes Winkel hat im Podcast von Table Briefings gesagt, Kürzungen beim Elterngeld hätten mit Generationengerechtigkeit nichts zu tun und seien absurd. Die SPD-Vizefraktionschefin Dagmar Schmidt hat im Spiegel betont, Familienpolitik müsse verlässlich und planbar bleiben. Bundesfinanzminister Lars Klingbeil verlangt vom Familienministerium, im nächsten Haushalt eine 500 Millionen Euro einzusparen. Die EU bereitet offenbar gerade eine hohe Geldstrafe gegen Google vor. Das Handelsblatt schreibt von einem großen dreistelligen Millionenbetrag. Hintergrund ist demnach ein Verfahren gegen Google, das kurz vor dem Abschluss steht. Dem US-Konzern wird vorgeworfen, gegen Digitalregeln der EU verstoßen zu haben. Google soll in seiner Online-Suche die eigenen Dienste bevorzugen. Laut dem Bericht könnte auf das Unternehmen die höchste Geldstrafe zukommen, die die EU bisher bei dem Thema verhängt hat. Google selbst sagt, dass es seine Suchfunktionen an die EU-Regeln angepasst hat. Bei der Bundespolizei sind viele Dienststellen offenbar in einem schlechten Zustand. Der Chef der Gewerkschaft der Polizei hat der Rheinischen Post gesagt, dass jede dritte Dienststelle ziemliche Mängel hat oder marode ist. Als Beispiel nennt er tropfende Decken, veraltete Gebäude und zu wenig Platz für Büros oder Umkleiden. Laut dem GdP-Chef werden Sanierungen bei der Bundespolizei immer wieder verschoben, was für Frust bei den Beschäftigten sorge. Er fordert Innenminister Alexander Dobrindt unter anderem auf, mehr Geld für bessere Unterkünfte bereitzustellen.
1: Das Wetter.
2: Geht schnell, meist sonnig im Norden und Süden. Da sind auch mal ein paar Wolken unterwegs. 29 bis 35 Grad.
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0: Herzlich willkommen zu diesem Montagsgefühl an einem Dienstag. Das lange Wochenende ist vorbei, habt ihr mitbekommen. Dafür ist aber auch nur eine kurze Woche, die wir jetzt hier vor uns haben. Und in die bringen wir euch heute Morgen rein mit allem, was ihr wissen müsst. Moin zusammen.
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Have Life mit Automatic habt ihr gehört hier in Deutschlandfunk Nova. 6:10 ist es an diesem gefühlten Montag, der aber ein Dienstag ist. Werde ich euch das ein oder andere Mal noch drauf hinweisen. Lizzo jetzt aber erstmal hier mit Bitch.

0: Empire of the Sun Alive. Habt ihr gehört, hier in Deutschlandfunk Nova, 6 Uhr und 16 Minuten ist. Der US-Präsident Donald Trump, der hat heute einen wichtigen Termin, und zwar im Militärkrankenhaus Walter Reed. Das ist in der Nähe von Washington. Es geht um einen Gesundheitscheck. Das ist eigentlich ein Routinetermin. Jedes Jahr kommt der, und trotzdem schauen jetzt alle hin und sind wahrscheinlich darauf gespannt, was da rauskommt, weil in den letzten Monaten wird nämlich verstärkt über Trumps Gesundheit diskutiert. Im Netz findet man zum Teil auch wirklich skurrile Gerüchte über Trumps Gesundheitszustand, seinen geistigen Gesundheitszustand, aber auch was zum Beispiel blaue Flecken an seinen Händen angeht. Und er scheint auch immer wieder einzunicken bei öffentlichen Terminen. Und jetzt holt ihn ironischerweise das ein, womit er seinen Amtsvorgänger Joe Biden immer aufgezogen hat, sagt auch unser Korrespondent in Washington, Jasper Barenberg.
1: Wie sehr hat sich Donald Trump im Wahlkampf über Sleepy Joe mockiert, über ihn erhoben, das zum Thema gemacht? Und jetzt muss er sich eben selbst unangenehme und bohrende Fragen gefallen lassen. In der breiteren Öffentlichkeit, bei den Menschen hier, spielt es insofern alle Rolle, als wir bei Joe Biden ja auch wirklich miterleben mussten, sage ich mal, wie eine Administration ihren Präsidenten schützt, wie sie ihn vor allzu bohrenden Fragen fernhält und wie sie quasi ihn versteckt.
0: Ja, und daran erinnern sich die Menschen, nicht nur in den USA natürlich noch. Und deswegen ist die Frage noch mal ein bisschen deutlicher. Wie fit ist Donald Trump eigentlich wirklich? Was erfahren wir überhaupt über seinen Gesundheitszustand? Und warum wird die Gesundheit von US-Präsidenten in den USA fast immer zum Politikum? Sind die einfach zu alt? Darüber habe ich vor der Sendung schon mit Jasper ausführlich gesprochen. Und das ganze Gespräch, das hört ihr gleich nach den Nachrichten. Der Dammbruch von Brumadinho in Brasilien, das ist 7 Jahre jetzt her, 2019 war. Das war eine der tödlichsten Umweltkatastrophen des Landes mit 272 Toten. Millionen Tonnen giftiger Schlamm sind da durch einen Damm gebrochen. Ihr erinnert euch vielleicht noch, eine Tochterfirma des TÜV Süd hat die Stabilität des Damms kurz vor der Katastrophe als sicher zertifiziert. So lautet der Vorwurf gegen den TÜV Süd. Und vor dem Landgericht München wird ab heute gegen den TÜV Süd verhandelt. Warum dieser Prozess in Deutschland läuft, welche Verantwortung deutsche Unternehmen eigentlich weltweit tragen, darüber sprechen wir um 20 nach 7 hier in Deutschlandfunk Nova. Ich hoffe mal, euer Stresslevel ist nach diesem langen und hoffentlich auch entspannten Wochenende einigermaßen niedrig. Aber gerade so kurze Wochen, die jetzt so vor uns liegen hier, ne, die können es ja in sich haben, interessiert die Arbeit ja nicht, ob ihr in dieser Woche nur 4 Tage für sie Zeit habt. Und schwupps, da ist er wieder, der Stress. Ist die Frage, wie gehen wir damit am besten um? Gibt ja verschiedene Strategien. Und das hier, das ist die Antwort von Studierenden auf Schweden auf diese Frage. Einfach mal alles rausschreien. Ja, das machen die Studierenden von einem Wohnheim in Uppsala. Jeden Dienstagabend ist ein festes Ritual, und ihr sagt, ist eigentlich gar keine so schlechte Idee.
2: Ich gehe manchmal runter in den Keller und dann lasse ich da meinen Frust raus oder schrei da oder reg mich halt auf, weil ich weiß, da hört mich niemand.
3: Ich habe das tatsächlich schon mal getestet im Auto, weil ich da so das Gefühl hatte, das kriegt keiner mit.
4: Also ich schreie nicht, aber wenn es irgendwie viel Stress auf einmal kommt, dann neige ich manchmal dazu, einfach anzufangen zu weinen.
5: Ich finde auch so zum Beispiel gegen Boxsack zu boxen oder so, könnte man auch damit vergleichen, aber Schreien ist auf jeden Fall gesund. Kann ich von mir aus selber aussagen, aus Erfahrung.
0: Ja, da haben wir doch schon einiges gehört. Und wir wollen wissen, was sind eure Stressbewältigungsrituale? Was haltet ihr von Schreien? Geht ihr auch mal zum Schreien in den Keller, wie wir es gerade gehört haben? Oder vielleicht auch in den Wald, ist ja auch so ein Klassiker. Oder habt ihr ganz andere Strategien? Bevor ihr losschreit, schreibt uns oder sprecht uns lieber eine Nachricht. Geht zum Beispiel per WhatsApp. 030 8503 8503 wäre die passende Nummer. Oder schreibt eine Mail. mail@deutschlandfunknova.de.

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0: Tschüss.
1: Bülow mit First Place. Habt ihr gehört, hier in Deutschland, Funk Nova. Es ist 6.30 Uhr und Jakob Vogel bringt euch jetzt auf den aktuellen Stand. Moin Jakob.
2: Guten Morgen.
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4: Eigentlich gilt im Iran-Krieg seit Wochen eine Waffenruhe, die zumindest weitgehend hält. Jetzt haben die USA aber wieder eine größere Militäraktion gestartet und Ziele im Iran angegriffen. Nach Angaben der US-Armee wurden iranische Abschussanlagen für Raketen attackiert und Boote, die Minen verlegen wollten. Iranische Medien berichten von mehreren Todesopfern. Die USA sagen, dass sie mit den Angriffen ihre Soldaten vor Bedrohungen schützen wollen. Zwischen den USA und dem Iran laufen derzeit Verhandlungen über ein dauerhaftes Ende der Kämpfe. Wie weit die sind, ist nicht klar. US-Präsident Donald Trump hat zuletzt widersprüchliche Angaben dazu gemacht. Erst sagte er, dass ein Abkommen so gut wie fix sei. Gestern hatte er sein Verhandlungsteam angewiesen, keine vorschnelle Abmachung zu schließen. Wer keine Kinder hat, könnte laut einem Medienbericht bald etwas mehr in die Pflegeversicherung einzahlen müssen als bisher. Laut dem Redaktionsnetzwerk Deutschland ist das Teil der Pflegereform, die Bundesgesundheitsministerin Nina Wagen plant. Demnach soll der Beitragszuschlag für Kinderlose um 0,1 Prozentpunkte angehoben werden, auf dann 0,7. Versicherte ohne Kinder würden somit einen Beitragssatz von insgesamt 2,5 Prozent zahlen. Für Leute, die Kinder haben, soll sich laut dem Bericht nichts ändern. Das Gesundheitsministerium hat noch nichts zu dem Medienbericht gesagt. Stand jetzt will Ministerin Wagen ihren Entwurf für die Pflegereform in den nächsten Wochen vorstellen. Sie sagt, ohne Änderung fehlen der Pflegeversicherung mehr als 22 Milliarden Euro in den nächsten 2 Jahren. Die EU bereitet offenbar gerade eine hohe Geldstrafe gegen Google vor. Das Handelsblatt schreibt von einem großen dreistelligen Millionenbetrag. Hintergrund ist demnach ein Verfahren gegen Google, das kurz vor dem Abschluss steht. Dem US-Konzern wird vorgeworfen, gegen Digitalregeln der EU verstoßen zu haben. Google soll in seiner Online-Suche die eigenen Dienste bevorzugen. Laut dem Bericht könnte auf das Unternehmen die höchste Geldstrafe zukommen, die die EU bisher bei dem Thema verhängt hat. Google selbst sagt, dass es seine Suchfunktionen an die EU-Regeln angepasst hat.
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4: In der Türkei war eine Aktion von Studierenden offenbar erfolgreich. Am Wochenende haben sich mehrere hundert auf dem Gelände der privaten Istanbuler Bilgi-Hochschule versammelt und gegen eine Entscheidung der türkischen Regierung protestiert. Die hatte angeordnet, dass die Hochschule dicht gemacht wird. Präsident Recep Tayyip Erdogan hat auf die Proteste reagiert und die Anordnung rückgängig gemacht. Letzte Woche hatte Erdogan der als liberal geltenden renommierten Bilgi-Hochschule die Betriebsgenehmigung entzogen. Begründet wurde das mit einem angeblich unzureichenden Bildungsniveau. Die Bilgi-Hochschule wurde vor 30 Jahren gegründet, um die 20.000 Menschen studieren da. Die Hochschule nimmt auch am Erasmus-Austauschprogramm der EU teil.
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4: Da gibt es heute wieder viel Sonne, nur im Norden und ganz im Süden, da ziehen Wolken durch. Die Temperaturen gehen rauf auf 29 bis 35 Grad.
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1: Wie fit ist eigentlich US-Präsident Donald Trump? Gerade was seine geistige Gesundheit angeht, gibt es da immer wieder Zweifel. Er nickt ein bei öffentlichen Auftritten oder wirft Dinge in seinen Reden durcheinander. US-Late-Night-Talker Jimmy Fallon hat das schon das ein oder andere Mal in seiner Show thematisiert.
5: Is he gonna go into Africa and go after Namibia, or as he calls it,
6: Nambia?
5: Or maybe even Azerbaijan, or as he calls it,
6: Aberbaijan?
5: After that, he can go for the Middle East, maybe the United Arab Emirates, or as he calls it,
6: the United Arab Emirates.
5: He should remember we've got plenty of resources here at home in places like Texas, Louisiana, Arkansas, and Mississippi, or as he calls them,
6: Texas, Louisiana, Arkansas, Mississippi.
1: Das kann man sagen, ist ja irgendwie gemein, sich darüber lustig zu machen. Der Mann ist fast 80 und Oma wirft auch mal Dinge durcheinander. Auf der anderen Seite ist Oma halt auch nicht US-Präsidentin. Wie fit ist Donald Trump wirklich? Beschäftigen wir uns mit in ein paar Minuten hier in Deutschlandfunk Nova.
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0: Tame Impala, Afterthought habt ihr gehört hier in Deutschlandfunk Nova. 6:38 ist es. Er wirft immer wieder Dinge durcheinander, nickt bei öffentlichen Auftritten ein. Er hatte eine Weile blaue Blutergüsse an den Händen, redet selbst davon, dass er regelmäßig Aspirin einnimmt, was man zum Beispiel auch macht, wenn man einen Schlaganfall hatte, um das Blut zu verdünnen. Wie gesund ist US-Präsident Donald Trump wirklich? Donald Trump macht nämlich heute seinen jährlichen Gesundheitscheck. Eigentlich erstmal eine Routineuntersuchung, aber weil es eben so viele Gerüchte gibt, siehe oben, schauen gerade viele Menschen ziemlich genau darauf. Ich habe schon vorher über diesen Gesundheitstermin gesprochen, vor dieser Sendung hier mit unserem Korrespondenten in Washington, mit Jasper Barenberg, und habe ihn erstmal gefragt, dieser Gesundheitscheck macht er im Militärkrankenhaus Walter Reed, ist in der Nähe von Washington. Wie wichtig ist dieser Termin eigentlich für Donald Trump gerade wirklich auch politisch?
1: Also ich würde mal pauschal sagen, den meisten Leuten hier im Land brennen gerade wirklich andere Themen auf den Nägeln. Also schafft Trump irgendwie einen Absprung von diesem selbstgewählten Krieg gegen Iran, den die Mehrheit im Land, ja auch die große Mehrheit, klar ablehnt? Wann kümmert er sich endlich wirklich um die immer weiter steigenden Lebenshaltungskosten? Etwas, was vielen Menschen hier wirklich Sorgen macht. Aber man muss auch eben sagen, Trumps Gesundheitszustand war von Anfang an Dauerthema, ist es gewissermaßen geblieben. Das ist sogar noch mehr geworden, auch weil Trump ja selber ständig davon redet. Er immer angibt mit seiner Kraft und Energie, sich immer über andere stellt und sagt, alles bei mir immer super eins war. Und inzwischen muss er selbst vielleicht erkennen, er ist auch selbst ein alternder Mann, ein älter werdender Mann. Und das sieht man eben auch, das finden jedenfalls seine Kritiker.
0: So ganz praktisch, worauf schauen die da eigentlich heute bei diesem Termin? Also geht es da jetzt irgendwie konkret um Krankheiten oder vor allem so allgemein um die Frage, ob Trump eben, du hast dein Alter angesprochen, mit fast 80 eben noch fit for office ist?
1: Also ich würde sagen, das ist für viele, die politisch denken und denen es um Politik geht, wirklich die entscheidende Frage und auch die Kritik, die es ja von Anfang an gewissermaßen gibt, ist er überhaupt seinem Amt gewachsen? Da gibt es unterschiedliche Einschätzungen dazu. Das begleitet quasi diese ganze Präsidentschaft. Aber wenn es um diesen Routinetermin geht, da werden wir erleben, dass er da hinchauffiert wird, dass er da dann aussteigt, dass er da reingeht und dass er irgendwann wieder rauskommt. Und irgendwann noch später wird es einen sehr knapp zusammengefassten Bericht geben, vielleicht mit der einen oder anderen Andeutung, was er da eigentlich gemacht hat, welche Tests da möglicherweise durchgeführt werden, und dann einer sehr allgemein gehaltenen Auskunft, die jedenfalls beim letzten Besuch dieser Art in diesem Militärkrankenhaus den Tenor hatte. Also alles wunderbar. Der Gesundheitszustand des Präsidenten ist ausgezeichnet. Der ist sogar herausragend.
0: Genau, daran habe ich mich gerade auch erinnert, ne, an dieses Attest quasi, was er ja dann auch immer wieder rausgekramt hat und gesagt hat, hey, bei mir ist doch alles super. Das heißt, wenn da jetzt irgendwie was wäre, worüber man sprechen müsste, dann würden wir es auf jeden Fall nicht erfahren.
1: Na, ich glaube ja immer, dass wir das am Ende dann doch erfahren würden. Also ich erinnere mal an einen außerordentlichen Besuch in diesem Militärkrankenhaus im vergangenen Oktober. Da war erst gar nicht klar, aha, guck mal, er ist irgendwie da gewesen. Das haben wir ja gar nicht gewusst. Und dann kamen natürlich die Nachfragen von engagierten Kolleginnen und Kollegen, die gesagt haben, so, weswegen war er denn da? Was hat er da gemacht? Was ist dabei rumgekommen und so? Und da haben die wochenlang gemauert. Und dann wurde irgendwann gesagt, ja, das war so ein Follow-up-Termin. Der musste nur noch mal irgendwas klären, was sie vorher nicht geschafft hatten. Und dann gab es so kleine Informationen, Häppchen darüber, dass da alles völlig unauffällig war, was da an MRTs und anderen Untersuchungen gemacht wurde. Also man merkt schon, der Druck ist da, er wird ja auch bleiben. Nur die Antwort ist immer dieselbe. Nach außen hin will der Präsident ja nicht mal einräumen, dass auch er ein älterer Herr ist, dem man das vielleicht auch das eine oder andere Mal anmerkt, sondern er will eben von sich dieses Bild des kräftigen, zupackenden, kämpferischen Präsidenten zeigen, und so wird es bleiben.
0: US-Präsident Donald Trump macht heute seinen jährlichen Gesundheitscheck und viele in den USA schauen da gerade ganz genau hin, wie es Donald Trump mutmaßlich geht. Was wir über seinen Gesundheitszustand wissen und wie viel wir darüber erfahren werden, was heute bei dem Check rauskommt, hat Jasper Barenberg erklärt, unser Korrespondent in Washington.
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0: Das neu bei uns, Gracie Abrams, Hit the Wall, frisch auf unserer Playlist, hört ihr jetzt öfter. Und bei Klaus Janssen geht's jetzt um Katastrophenhilfe.
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2: Bei Katastrophen geht's erstmal um die Betroffenen. Aber was brauchen Helfer und Helferinnen, um so einen Einsatz gut durchzuhalten? Ein Team der japanischen Uni Hiroshima hat Daten der Menschen genutzt, die 2024 als Ersthelfer im Einsatz waren, beim Erdbeben auf der japanischen Halbinsel Noto, bei dem mindestens 260 Menschen starben. In der Studie ging es um die wichtigsten Faktoren für chronische Erschöpfung unter den Helfenden. Während des Einsatzes hatte eine App die Gesundheit der Katastrophenschützer überwacht. Bei der Auswertung der Daten kam heraus, dass Helfende besonders dann unter Erschöpfung litten, wenn ihre Aufgaben nicht klar waren oder es keine eindeutige Kommandostruktur gab. Auch fehlende Pausen oder keine Zeit, sich ums eigene Essen zu kümmern, haben den Helfenden die Energie geraubt. Das Studienteam sagt, die Ergebnisse zeigen, dass schlechtes Management bei der Katastrophenhilfe die Helfenden genauso stark auslaugen kann wie physische Anstrengungen. Er ist hellblau bis dunkelviolett, kaum größer als ein Golfball und hat vergleichsweise dicke Ärmchen. Forschende haben in der Tiefsee vor den Galapagos-Inseln eine neue Oktopusart entdeckt. Aufgefallen war der Mini-Oktopus schon bei einer Expedition vor 10 Jahren in knapp 1800 Metern Tiefe. Im Fachjournal Zootaxa wird die Art jetzt genauer beschrieben. Die Forschenden sagen, nicht nur die blaue Farbe des Oktopus ist besonders, auch dass sich an seinen dicken Ärmchen je nur eine Reihe von Saugnäpfen befindet, unterscheidet ihn von den meisten anderen bekannten Oktopussen. Um das Tier bis ins Detail beschreiben zu können, wurde hochauflösende Computertomographie genutzt. Tausende Bilder wurden so digital zu einem 3D-Modell zusammengesetzt. Die Forschenden sagen, dass sie dem Tier dadurch nicht geschadet haben.
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0: Armando Diao, Down in the Past, habt ihr gehört hier in Deutschlandfunk Nova. In 8 Minuten ist 7. Kennt ihr wahrscheinlich auch, wenn man so auf den Kontostand schaut und merkt, das kommt irgendwie nicht hin. Am Ende des Monats reicht die Kohle nicht mehr aus. Da muss man schauen, wo man sparen kann. Die Aufgabe hat jetzt auch die Bundesregierung vor sich. Die Koalition muss den Bundeshaushalt für 2027 festlegen. Und das Problem, es ist nicht nur so ein bisschen im Minus. Sie muss 20 Milliarden Euro einsparen und dann ist die große Frage, die über allem steht, wo eigentlich? Finanzminister Klingbeil hat alle Ressorts zum Sparen verdonnert und damit kommen wir jetzt zum Familienministerium. Gibt nämlich jetzt eine Diskussion rund ums Elterngeld. Könnte da tatsächlich gespart werden im nächsten Jahr? Sprechen wir drüber mit unserer Korrespondentin in Berlin, mit Katharina Hamberger. Katharina, welche Einsparungen beim Elterngeld werden denn da gerade diskutiert?
1: So ganz klar ist noch nicht, wo da gespart werden könnte, aber die Familienministerin Karin Prien hat in den Raum gestellt, dass es möglicherweise eben dazu Kürzungen kommen könnte. Die Koalition hat sich ja eigentlich mal vorgenommen, das Elterngeld zu erhöhen. Jetzt passiert vielleicht das Gegenteil. Also es könnte sein, dass die Sätze tatsächlich gekürzt werden oder dass man darüber nachdenkt, den Bezugszeitraum zu kürzen, also dass die Steuerzahler oder der Bund quasi nicht so lange einspringen muss. Für diese Lohnersatzleistung muss man übrigens immer dazu sagen, ist keine Sozialleistung, ist eine Lohnersatzleistung, die immer mal als Anreiz gedacht war. Es ist für den nächsten Haushalt schon eine Einsparung von 350 Millionen Euro eingeplant, aber die ergibt sich vor allem aus dem demografischen Wandel, weil nicht mehr so viele Kinder geboren werden. Und jetzt sagt der Finanzminister, nee, sorry, das reicht uns nicht. Wir hätten gerne, dass du noch ein bisschen mehr einsparst bei deinem allergrößten Einzelposten. Im Moment werden nämlich 7,5 Milliarden Euro ausgegeben fürs Elterngeld.
0: Okay, ja, großer Posten. Auf der anderen Seite kommt gerade gefühlt ja von allen Seiten Kritik. Was sind so die größten Kritikpunkte?
1: Also da gibt es tatsächlich Kritik aus den wirklich eigenen Reihen, also aus der CDU von unter anderem Carsten Linnemann, dem CDU-Generalsekretär. Der sagt, Finger weg vom Elterngeld, da wollen wir nicht ran. Auch die Junge Union, Johannes Winkel, deren Vorsitzender, sagt, keine Elterngeldkürzung und kritisiert auch schon, dass diese 350 Millionen Euro Einsparung jetzt genannt werden. Denn das würde das Ganze ja ad absurdum führen, weil das Elterngeld ja eigentlich dafür gedacht war, mal eben Anreiz zu setzen, dass Leute mehr Kinder bekommen. Und jetzt rühmt man sich damit, dass man damit einspart, dass weniger Kinder geboren werden. Also der sagt auch nicht daran. Die JU möchte ja auch gerne, dass das Elterngeld erhöht wird und dass auch das wieder zurückgedreht wird, dass diese Einkommensgrenze vor 2 Jahren gesenkt worden ist. Auch aus der SPD kommt Kritik. Dagmar Schmidt, die stellvertretende Fraktionsvorsitzende, sagt, dass Reformen sehr gerne, wenn es um mehr Partnerschaftlichkeit geht, aber pauschale Kürzungen bitte nicht. Also man möchte nicht, dass dabei Familien angesetzt wird.
0: Das hast du gerade schon gesagt, Union und SPD haben eigentlich im Koalitionsvertrag festgelegt, das Elterngeld anheben zu wollen. Lass uns doch vielleicht mal kurz auf die letzten Jahre schauen. In welche Richtung hat sich das Elterngeld dann überhaupt entwickelt?
1: Die Antwort könnte jetzt kurz sein, nämlich gar nicht. Also, gut. Seit 2007 ist das Elterngeld eingeführt worden. Damals muss man auch sagen, übrigens gegen große Widerstände der Union. Mittlerweile haben wir eine große Inflation, die nicht angerechnet wird auf dieses Elterngeld, während andere Bereiche in der Rente zum Beispiel es ja doch immer wieder Erhöhungen gab, beim Elterngeld eben nicht, weil nicht Sozialleistung ist immer außen vor gelassen worden. Sätze liegen nach wie vor zwischen 300 und 1800 Euro.
0: Das heißt, eigentlich wäre es an der Zeit, da auch ein bisschen was zu tun, das zumindest irgendwie den Inflationsausgleich hier zumindest zu zahlen. Wie wahrscheinlich ist denn jetzt, dass tatsächlich diese Kürzungen oder eine mögliche Kürzung kommen könnte? Weil, naja, wir haben gerade darüber gesprochen, eigentlich will es niemand so richtig, wenn man sich die Kritik so anschaut. Was schätzt du ein?
1: Ich kann mir vorstellen, dass man eher an die Frage geht, Bezugszeitraum oder Reform grundsätzlich. Denn da gibt es dann doch eben

0: na, wie wir gerade besprochen haben, viele Widerstände aus den eigenen Reihen und das Ganze ist ja Teil des Haushalts und Haushalt muss am Ende immer noch im Parlament beschlossen werden. Die Frage ist auch, gibt es vielleicht andere Einsparmöglichkeiten für diesen Haushalt? Es gibt auch Kritik, zum Beispiel des SPD-Spitzenkandidaten hier in Berlin, der gesagt hat, naja, wir geben hier viel Geld aus für Senkung der Luftverkehrssteuer, aber wenn es an die Eltern geht, dann müssen wir sparen. Also ob es nicht andere Möglichkeiten gibt, nochmal Einsparungen zu finden und nicht an gerade Familien zu sparen und daran zu gehen.
1: Es muss gespart werden für den Haushalt 2027. Da ist das Elterngeld jetzt in der Diskussion, wie wahrscheinlich das ist, dass wirklich am Elterngeld gespart wird. Darüber haben wir gesprochen mit Hauptstadtkorrespondentin Katharina Hamberger. Danke dir.

0: Jungle mit Carry On habt ihr gehört hier in Deutschlandfunk Nova. Ist gleich 7 und Timo Oberhauser bringt euch jetzt auf den aktuellen Stand. Moin Timo.
1: Moin Sebastian.
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3: Die USA haben wieder Ziele im Iran angegriffen. Eigentlich gilt zwischen den beiden Ländern eine Waffenruhe. Laut US-Armee wurden Militäreinrichtungen attackiert, zum Beispiel Rampen, von denen aus der Iran Raketen abschießen kann. Auch Boote, die Minen verlegen wollten, waren Ziel. Der Iran berichtet von mehreren Todesopfern. Beide Länder verhandeln weiter über ein dauerhaftes Ende der Kämpfe. Wie da der Stand ist, ist unklar. US-Präsident Donald Trump behauptet auf der einen Seite, dass die Gespräche gut laufen und ein Abkommen so gut wie fertig ist. Auf der anderen Seite rät er seinen Verhandlern, nichts zu überstürzen, und er droht dem Iran mit weiteren Angriffen. Russlands Regierung sucht ständig neue Leute, die gegen die Ukraine in den Krieg ziehen. Jetzt versucht sie es mit weiteren Anreizen. Wer sich für mindestens ein Jahr verpflichtet, soll bald schuldenlos sein, umgerechnet bis zu 120.000 Euro. Präsident Wladimir Putin hat eine Anordnung dazu unterschrieben. Laut einer Immobiliendatenbank entsprechen die 120.000 Euro in etwa dem, was man in Moskau für eine 35 Quadratmeter Wohnung zahlen muss. Die Regierung hat schon mehrere Maßnahmen auf den Weg gebracht, um neue Soldaten anzulocken. Unter anderem wird ihnen eine Prämie versprochen, wenn sie kämpfen, oder sie bekommen bessere Chancen, an einer Uni angenommen zu werden. Russlands Armee verliert im Krieg gegen die Ukraine viele Soldaten. Die NATO geht von bisher 1,3 Millionen getöteten oder verletzten Soldaten aus. Russland selbst macht keine offiziellen Angaben dazu. Innerhalb der Regierungskoalition wächst der Widerstand gegen pauschale Kürzungen beim Elterngeld. Aus der SPD hat Fraktionsvizechefin Dagmar Schmitz dem Spiegel gesagt, Familienpolitik müsse verlässlich und planbar bleiben. Das Elterngeld sei eine Erfolgsgeschichte. Gegenwind für die Kürzungsidee kommt auch aus der CDU-Nachwuchsorganisation Junge Union. JU-Chef Johannes Winkel hat im Podcast von Table Briefings gesagt, Kürzungen beim Elterngeld hätten mit Generationengerechtigkeit nichts zu tun. Bundesfinanzminister Lars Klingbeil von der SPD verlangt vom Familienministerium, im nächsten Haushalt eine 500 Millionen Euro einzusparen. Bei der Bundespolizei sind viele Dienststellen offenbar in einem schlechten Zustand. Der Chef der Gewerkschaft der Polizei hat der Rheinischen Post gesagt, dass jede dritte Dienststelle ziemliche Mängel hat oder marode ist. Als Beispiel nennt er tropfende Decken, veraltete Gebäude und zu wenig Platz für Büros oder Umkleiden. Laut dem GdP-Chef werden Sanierungen bei der Bundespolizei immer wieder verschoben, was für Frust bei den Beschäftigten sorge. Er fordert Innenminister Alexander Dobrindt unter anderem auf, mehr Geld für bessere Unterkünfte bereitzustellen.
2: Das Wetter.
3: Meist sonnig, nur im Norden und im Süden. Da sind auch mal ein paar Wolken unterwegs. Höchstwerte 29 bis 35 Grad.
4: Sorden und Nüden wäre aber auch,
3: auch schön, ne?
4: Ja, absolut.
3: Kennst du noch nicht.
4: Danke, Timo.
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4: Einfach mal alles rausschreien. Vielleicht fühlt ihr das gerade auch, jetzt wo das lange Wochenende doch schon wieder vorbei ist. Schreien soll gegen Stress helfen. Also es gibt Leute, die gerne mal im Keller oder in den Wald gehen, um mal ordentlich zu schreien. Aber ist da wirklich was dran? Also kann man den Stress rausschreien? Sprechen wir drüber in ein paar Minuten hier in Deutschlandfunk Nova.
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0: Sky Newman ist es. Lonely Girl, habt ihr gehört hier in Deutschlandfunk Nova. 7:10 Uhr. Wir schauen ja gerne mal nach Skandinavien, Schweden zum Beispiel. Ja? Die Schweden, die können so einiges besser als wir. Sie machen bessere Musik, backen die besseren Zimtschnecken und naja, in Sachen Gleichberechtigung sind sie uns auch schon ein Stückchen voraus. Jetzt können sie anscheinend auch noch mehr besser als wir, nämlich mit Stress umgehen. An der schwedischen Uni, da gibt's den Fluxter. Schrei. Also Fluxa, das ist ein Stadtteil von Uppsala und da gibt es eine ganze Menge Wohnheime für Studierende und seit ein paar Jahrzehnten gibt es dort ein festes Dienstagsritual. Jeden Dienstagabend, ist nicht erfunden, um 22 Uhr gehen da die Fenster auf und wer gerade Stress hat, der macht dann einfach das hier. Schreien, ja. Die einen fressen den Stress in sich hinein, andere brüllen ihn einfach hinaus.
1: Ob die Martin alle Krinner. Applaudieren, weiß ich nicht. Ja. Ehrlich gesagt, so
0: Selbstbestätigung.
1: Ja, genau.
0: Martin Krinner ist das aus der Deutschlandfunk Nova Redaktion. Du warst in Bonn unterwegs und hast den Leuten von diesem Schrei-Ritual erzählt. Wie fanden die das?
1: Also die Reaktionen waren unterschiedlich, muss man sagen. Also einige Leute waren tatsächlich schon offen dafür.
2: Ich könnte schon mir vorstellen, dass das was bringt, weil man so seine Selbstbeherrschung, die man auch sonst hat, dadurch ja so ein Stück weit weggibt.
3: Aggression und so kann man im normalen Leben nicht gut rauslassen, außer man macht Sport oder so. Und halt an Partnern oder so rauslassen ist auch nicht gut.
1: Nee, ist auch nicht gut. Und das heißt also, Schreien ist gesund. Das meinten die allermeisten Leute. Und jeder hat jetzt natürlich irgendwie andere Gründe, was ihn so stresst.
4: Meine Familie stresst mich.
5: Schlechte Autofahrer.
6: Meine Klasse ein bisschen. Also es gibt da so ein paar Leute, die mich schon manchmal zum Schreien bringen.
7: Kunden auf meiner Arbeit, die mich scheiße behandeln und meine Kollegen scheiße behandeln.
1: Es waren aber, muss man sagen, schon auch so ein paar Skeptiker dabei, die jetzt mit diesem Schreiritual nicht so richtig was anfangen konnten.
8: Ich muss sagen, ich bin, glaube ich, ein sehr ausgeglichener Mensch. Ich bin eigentlich immer tiefenentspannt.
9: Also ich finde das ehrlich gesagt keinen guten Trend, wenn ich mir jetzt überlege, hier würden die Leute die ganze Zeit schreien, wenn sie Stress haben würden. Ich glaube, ich würde das jetzt im Alltag schon überhand nehmen.
0: Könnte laut werden, ne?
1: Könnte laut werden. Und man muss sagen, das gibt es tatsächlich nicht nur in Uppsala.
0: Also es gibt noch andere vergleichbare Traditionen auf der Welt, ja?
1: Genau, also in Chicago zum Beispiel, da gibt es den sogenannten Scream Club. Da treffen sich dann gestresste Leute aus allen möglichen Schichten, also Rentner, Rentnerinnen, Studis, Arbeitnehmer und so weiter, alle möglichen Leute. Und die stellen sich dann da am Lake Michigan, am Ufer auf, nebeneinander und brüllen dann so ihren ganzen Frust in die Wellen hinein. Und Mike Schmidt aus Köln hat das bei Social Media gesehen und war davon total begeistert.
10: Ich habe mich da so identifizieren können, weil ich dachte so, boah, das muss so gut tun. Einfach mal alles rausschreien. Man staut so im Alltag seine ganzen Themen irgendwie an und irgendwann explodiert es vielleicht. Und bevor man dann den Stress an seinen Liebsten rauslässt, sollte man doch vielleicht lieber in den Rhein schreien. Ich glaube, der wird einem nicht böse sein.
1: Genau, und deswegen hat sie dann eben in Köln dieses Reinschreien ins Leben gerufen.
0: Okay, Reinschreien ist dann in dem Fall doppeldeutig, ja?
1: Genau.
0: Jetzt ist natürlich die Frage, irgendwie klingt das ja erstmal ganz logisch, ne? Du frisst irgendwie die Sachen in dich hinein, ne? Der Stress ist in dir und arbeitet in dir, das dann irgendwie rauszuschreien. Das klingt erstmal logisch, aber ist die Frage, bringt das auch wirklich was? Also hat das echte therapeutische Effekte?
1: Also jetzt bei dieser Aktion am Rhein, da war auf jeden Fall immer eine Therapeutin mit dabei. Was nämlich auch passieren kann, muss man vielleicht so ein bisschen im Hinterkopf behalten. Mhm. Bei so einem ritualisierten Schreien, da kann es schon mal passieren, dass gewissermaßen schlafende Hunde geweckt werden. Mhm. Also dass Sachen, die jetzt nicht verarbeitet sind und dann so unter der Oberfläche wabern, dass das dann wieder rausbricht. Und da ist es dann natürlich ganz günstig, wenn man im Anschluss dann darüber reden kann. Der Haupteffekt von so einem Rudelbrüllen ist allerdings was ganz anderes. Der ist einfach, dass man merkt, man ist nicht alleine. Also allen anderen Leuten geht es wahrscheinlich auch scheiße.
4: Ich glaube, dass alle das machen, so ein kollektives Schreien, macht Spaß.
6: Dann weiß man so, oh, ich bin nicht der Einzige, der so gestresst ist. Sondern ist das irgendwie so, man hat so seine Bubble, finde ich.
4: Und glaube ich, gibt so ein Gefühl von Zusammengehörigkeit als Gesellschaft. Kann ich mir gut vorstellen, ja.
1: Also rauslassen ist wichtig. Mhm. Wer es leiser mag, auch gerne rausflüstern. Aber ist halt wichtig bei Stress und bei allen anderen mentalen Problemen. Man muss halt einfach drüber reden.
0: In Schweden brüllen Studierende ihren Stress raus aus dem Fenster und zwar jeden Dienstag um 22 Uhr. Könnt ihr ja gerne auch mal probieren. So ganz spontan, dienstags um 22 Uhr, könnte vielleicht auch Gegenschreie geben von den Nachbarn, die schlafen wollen. Aber ich meine, probieren kann man es auf jeden Fall. Was es bringt und ob wir das auch brauchen, hat Martin Krinner aus der Deutschlandfunk Nova Redaktion erklärt. Und wenn ihr jetzt nicht schreien wollt oder vielleicht, wenn ihr auch schreit, vielleicht nicht abends um 22 Uhr aus dem Fenster, sondern weiß nicht, sonntags, nachmittags im Wald oder so. Erzählt uns gerne davon, auch von euren anderen Stressbewältigungsstrategien, wenn ihr denn welche habt. Unsere Nummer ist die 030 8503 8503. Könnt ihr gerne auch mal reinschreien, wenn ihr möchtet.
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0: Kack-Motherfucker sind das. Restless habt ihr gehört hier in Deutschlandfunk Nova. 7 Uhr und 21 Minuten. 272 Tote, Millionen Tonnen giftiger Schlamm und bis heute kämpfen viele Betroffene um Entschädigung. Ihr erinnert euch vielleicht, vor 7 Jahren hat es diese große Katastrophe von Brumadinho in Brasilien gegeben. Und dieser Fall, der landet jetzt wieder vor Gericht in Deutschland. Vor dem Landgericht in München wird heute gegen den TÜV Süd verhandelt. Der Vorwurf ist, eine Tochterfirma soll den Damm kurz vor dem Unglück, der da gebrochen ist, noch als sicher zertifiziert haben. Und für viele geht es da längst um mehr als nur diesen einen Fall. Es geht grundsätzlich um die Frage, welche Verantwortung tragen eigentlich deutsche Unternehmen weltweit? Darüber und über den aktuellen Fall sprechen wir jetzt mit unserem Deutschlandfunk Nova Rechtsjournalist, mit Philipp Rayon. Philipp, lass uns mit dem aktuellen Fall anfangen. Was genau wird da jetzt vor dem Landgericht München verhandelt?
1: Ja, das ist ein Zivilprozess. Es geht konkret um Schadensersatzforderungen. 1500 Betroffene ungefähr klagen gegen den TÜV Süd. Und es geht für den TÜV Süd und auch um die Betroffenen um mindestens 600 Millionen Euro Schadensersatz. Das sind die Folgen des Staudammbruchs. Du hast es schon gesagt, im Südosten von Brasilien. Da war kein See zum Schwimmen hinter diesem Staudamm, sondern es geht um Schlämme, um Abwasser einer Mine, die dort gelagert waren. Und dieser Staudamm wurde immer höher und höher. Irgendwann hat er das nicht mehr ausgehalten, ist gebrochen. Und das Ergebnis: 272 Todesopfer, und deren Hinterbliebene oder Menschen, die das erlebt haben, verletzt haben, die klagen nun.
0: Jetzt ist der TÜV Süd bzw. eine Tochterfirma, habe ich gerade schon gesagt, da irgendwie involviert. Aber warum landet so ein Fall aus Brasilien überhaupt vor einem deutschen Gericht?
1: Ja, weil die Betroffenen gerne Geld vom TÜV Süd, von dem Mutterkonzern hätten. Der hat seinen Sitz in München. Und wenn der TÜV Süd im Zusammenhang mit dem Dammbruch Fehler gemacht haben sollte und dafür haftet, dann wird an dem Sitz des Unternehmens geklagt, also hier eben München. Und dabei stützen sich die Betroffenen auf sogenanntes Deliktsrecht. Es geht also nicht um einen Vertrag, den sie haben, an den der TÜV sich nicht gehalten hat, sondern sie sagen, sie wurden geschädigt und deswegen wollen sie Geld vom TÜV Süd. Entscheidend ist dabei dann brasilianisches Recht. Und das ist natürlich für so Richter in Deutschland jetzt nicht Alltagsgeschäft. Deswegen ist das Ganze unter anderem auch so komplex und langwierig, weil die Richter in München sich erstmal ein Gutachten über Jahre haben erstellen lassen. Und das soll jetzt beantworten, wie denn brasilianisches Deliktsrecht solche Fragen beantwortet.
0: Okay, das heißt, es ist eine komplexe Angelegenheit. Was wird denn dem TÜV Süd da konkret jetzt vorgeworfen? Kann man das kurz zusammenfassen?
1: Ja, die Tochterfirma hat wenige Monate vor dem Unglück oder vor dem Zusammenbruch erst zertifiziert, dass dieser Staudamm noch stabil sein soll. Dass er das nicht so richtig war, ist ja ziemlich eindeutig. Aber die entscheidende Frage ist nun, ob der TÜV bei dieser Zertifizierung gegen Regeln verstoßen hat. War er also unvorsichtig oder hätte er das Zertifikat eigentlich nicht erteilen dürfen? Die Kläger sagen, ja, das war ein Fehler. Ingenieure vor Ort hätten auch Zweifel gehabt und der TÜV hätte kurzfristig die Mindestsicherheitsanforderungen runtergesetzt. Und da hätte dann der Staudamm wieder stabil ausgesehen, deswegen sei er zertifiziert worden. Und zentral ist auch ein deutscher Manager, soll vor Ort gewesen sein und sich eingeschaltet haben in diese Abwägung der Ingenieure vor Ort. Der TÜV Süd Mutterkonzern sagt, das war zwar ein schreckliches Unglück und sie haben Mitgefühl für die Opfer, aber der TÜV Süd sei nicht involviert gewesen. Außerdem seien alle brasilianischen Vorgaben und Zertifizierungen eingehalten worden und Normen. Ja, ob das so war, das muss jetzt das Gericht eben klären.
0: Wie wichtig ist dieser Prozess jetzt auf der einen Seite für die Betroffenen in Brasilien, auf der anderen Seite auch so ganz grundsätzlich, was die Unternehmen, die Verantwortung von großen Unternehmen, auch von großen deutschen Unternehmen angeht?
1: Ja, für die Betroffenen ist das sehr wichtig. Ich habe mit ihrem Anwalt nochmal gesprochen und er sagt, es geht ihnen zwar auch um Geld, aber sie wollen auch festgestellt wissen, dass es hier nicht ein Unglück war, über das sie reden, sondern dass es menschliches Versagen war, was dazu geführt hat. Und dann ist schon lange bekannt, dass wenn deutsche Unternehmen im Ausland Fehler machen, dass sie dafür haften können. Aber da geht es dann eben um das ausländische Recht und gleichzeitig wird politisch unter anderem von der katholischen Organisation Misereor oder der NGO European Center for Human Rights, ECCHR, da wird schon seit langem gefordert, das deutsche Lieferkettengesetz so anzupassen, dass es auch in Deutschland eine Rechtsgrundlage gibt, nach der dann Unternehmen haften. Das hätte unter anderem den Vorteil, dass es eben nicht mehr auf das ausländische, also hier brasilianische Recht ankommt und die deutschen Richter sich darin viel besser auskennen. Das würde vielleicht dann auch Zertifizierungsunternehmen nochmal ganz anders zur Verantwortung nehmen, so zumindest die Hoffnung derjenigen, die das fordert. Bis es soweit ist, dass so eine Regelung kommt, wird es aber wohl noch dauern. Politisch scheint das gerade nicht absehbar zu sein.
0: 7 Jahre nach der Katastrophe von Brumadinho in Brasilien landet der Fall jetzt wieder vor Gericht, vor einem Gericht in München. Was da genau verhandelt wird und welche Signalwirkung davon ausgeht, hat uns Deutschlandfunk Nova Rechtsjournalist Philipp Rayon erklärt. Danke dir.

0: nicht gepasst.
1: Nina Schuber mit 80 Quadratmetern auf ein paar mehr Quadratmetern. Nee, stimmt eigentlich gar nicht. Weniger. Jetzt Jakob Vogel. Wäre ja schön, wenn das hier 80 wären. Moin.
2: Guten Morgen.
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4: Eigentlich gilt im Irankrieg seit Wochen eine Waffenruhe, die zumindest weitgehend hält. Jetzt haben die USA aber wieder eine größere Militäraktion gestartet und Ziele im Iran angegriffen. Nach Angaben der US-Armee wurden iranische Abschussanlagen für Raketen attackiert und Boote, die Minen verlegen wollten. Iranische Medien berichten von mehreren Todesopfern. Die USA sagen, dass sie mit den Angriffen ihre Soldaten vor Bedrohungen schützen wollen. Zwischen den USA und dem Iran laufen derzeit Verhandlungen über ein dauerhaftes Ende der Kämpfe. Wie weit die sind, ist nicht klar. US-Präsident Donald Trump hat zuletzt widersprüchliche Angaben dazu gemacht. Erst sagte er, dass sein Abkommen weitgehend steht. Gestern hatte sein Verhandlungsteam angewiesen, keine vorschnelle Abmachung zu schließen. Die EU bereitet offenbar gerade eine hohe Geldstrafe gegen Google vor. Das Handelsblatt schreibt von einem großen dreistelligen Millionenbetrag. Hintergrund ist demnach ein Verfahren gegen Google, das kurz vor dem Abschluss steht. Dem US-Konzern wird vorgeworfen, gegen Digitalregeln der EU verstoßen zu haben. Google soll in seiner Online-Suche die eigenen Dienste bevorzugen. Laut dem Bericht könnte auf das Unternehmen die höchste Geldstrafe zukommen, die die EU bisher bei dem Thema verhängt hat. Google selbst sagt, dass es seine Suchfunktionen an die EU-Regeln angepasst hat. Wer keine Kinder hat, könnte laut einem Medienbericht bald etwas mehr in die Pflegeversicherung einzahlen müssen als bisher. Laut dem Redaktionsnetzwerk Deutschland ist das Teil der Pflegereform, die Bundesgesundheitsministerin Nina Wagen plant. Demnach soll der Beitragszuschlag für Kinderlose um 0,1 Prozentpunkte angehoben werden, auf dann 0,7. Versicherte ohne Kinder würden somit einen Beitragssatz von insgesamt 2,5% zahlen. Für Leute, die Kinder haben, soll sich laut dem Bericht nichts ändern. Das Gesundheitsministerium hat noch nichts zu dem Medienbericht gesagt. Stand jetzt will Ministerin Wagen ihren Entwurf für die Pflegereform in den nächsten Wochen vorstellen. Sie sagt, ohne Änderung fehlen der Pflegeversicherung mehr als 22 Milliarden Euro in den nächsten 2 Jahren.
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4: In Großbritannien gibt es gerade eine ziemliche Hitzewelle. Im Londoner Westen kletterten die Temperaturen gestern auf 34,8 Grad Celsius. Das ist so viel, wie noch nie an einem Maitag in Großbritannien gemessen wurde, sagt die nationale Wetterbehörde. Der frühere Rekord lag genau 2 Grad darunter und stammte aus den Jahren 1922 und 1944. Die Fachleute sagen, die aktuelle Hitzewelle ist beispiellos, denn Temperaturrekorde würden normalerweise nur um Zehntelgrade gebrochen. Ob der neue Wert als ganz offizieller Rekord anerkannt wird, steht noch nicht fest. Fachleute müssen dafür unter anderem die Messeinrichtung noch mal überprüfen. Mit dem Klimawandel wird es auch in Großbritannien immer wärmer. Letztes Jahr war schon das wärmste Jahr seit Beginn der Aufzeichnungen. Forschende warnen, dass das Land nicht gut vorbereitet ist auf immer häufigere Hitzewellen.
3: Das Wetter.
4: Da gibt es heute wieder viel Sonne, nur im Norden und ganz im Süden. Da ziehen auch Wolkenfelder durch. Die Temperaturen gehen rauf auf 29 bis 35 Grad.
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1: Russland hat die Ukraine über Pfingsten mit Hyperschallraketen angegriffen. Vor allem in der Hauptstadt Kiew hat es viel Zerstörung gegeben und Russland droht, mit ähnlich heftigen Angriffen weitermachen zu wollen. Wir schauen ein paar Minuten auf die aktuelle Situation und ob sich da Russland jetzt strategisch neu aufstellt.
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0: Somber, 12 to 12, habt ihr gehört hier in Deutschland von Nova, 7 Uhr und 38 Minuten. In Kiew, in der Ukraine, ist mal wieder Aufräumen angesagt. Russland hat die Stadt über Pfingsten mit Hyperschallraketen angegriffen und viel zerstört. Und Russland droht genauso weiterzumachen mit diesen schweren Angriffen und will, dass ausländische Diplomaten die Stadt verlassen. Wir holen uns jetzt ein Update dazu von Tobi Blum aus unserer Deutschland von Nova Nachrichtenredaktion. Tobi, was ist denn von Russland alles zerstört worden in Kiew?
1: Ja, das ist eine ganze Menge. Wohnhäuser, Einkaufszentren, Schulen, Museen, auch ein Kloster. Regierungsgebäude wurden beschädigt, zum Beispiel vom Außenministerium und vom Kabinett. Auch Studios der ARD und der Deutschen Welle in Kiew. Insgesamt haben laut dem ukrainischen Präsidenten Volodymyr Zelensky rund 300 Häuser was abbekommen. Und der ukrainische Außenminister spricht von einer barbarischen Raketenattacke. Putin wolle so die Menschen in der Ukraine einschüchtern, indem er zivile Infrastruktur wie eben Schulen und Museen zerstört. Weil er auf dem Schlachtfeld nicht wirklich weiterkomme. Wegen des Angriffs hat die Ukraine auch eine Dringlichkeitssitzung vom UNO-Sicherheitsrat beantragt.
0: Und besonders kritisiert wird ja auch, wie Russland angegriffen hat. Russland hat Raketen vom Typ Oreshnik eingesetzt. Was sind das für Waffen?
1: Das sind Hyperschallraketen, die fliegen also besonders schnell und können nicht so leicht abgefangen werden wie die Raketen, die sonst eingesetzt werden. Außerdem können Oreshniks mehrere tausend Kilometer weit fliegen und mit Atomsprengköpfen ausgestattet werden. Militärexperten meinen deshalb, dass Putin damit nicht nur die Ukraine, sondern ganz Europa einschüchtern will, weil diese Raketen eben auch viele Hauptstädte von EU-Ländern treffen könnten. Außerdem könnte man den Angriff als Machtdemonstration deuten, den die russische Presse als Erfolg im Krieg feiern kann. Der Tagesschau hat ein Militärexperte auch gesagt, dass die russischen Angriffe auf Kiew ein Kriegsverbrechen waren. Unser Außenminister Johann Wadephul spricht von Raketenterror.
0: Also es gibt viel Kritik. Ist die Frage, wie geht das jetzt weiter? Also welche Konsequenzen ziehen auch die Verbündeten der Ukraine aus diesem Angriff?
1: Also die NATO überlegt on top zum Geld von der EU nochmal einen zusätzlichen Kredit an die Ukraine zu vergeben. Die Beratungen dazu gab es aber schon vor den schweren Angriffen auf Kiew. Aber zum Beispiel Deutschland ist jetzt danach nochmal stärker für so eine Unterstützung. Auch aus Frankreich heißt es, dass die Ukraine jetzt noch stärker unterstützt werden soll. Beschlossen ist allerdings noch nichts. Und die Ukraine hätte vor allem gerne mehr Möglichkeiten zur Luftabwehr, um eben weitere Raketen, die kommen werden, abzufangen. Russland hat ja schon angekündigt, dass sie vor allem Kiew weiter angreifen werden.
0: Ja, und ja auch gewarnt, hat gesagt, alle ausländischen Diplomaten sollen Kiew verlassen. Ne?
1: Genau, das sieht die EU allerdings als Teil der russischen Einschüchterungstaktik. Deshalb bleiben die EU-Diplomaten auch vor Ort. Offiziell plant Russland, Entscheidungszentren und Kommandoposten in Kiew anzugreifen. Systematisch soll das ablaufen, hat der russische Außenminister den USA erklärt. Aber nicht nur Kiew wird angegriffen, sondern auch viele andere Städte in der Ukraine. Nicht nur mit Raketen, sondern auch mit Drohnen und Bomben.
0: Davon wollen sich aber weder die Ukraine noch die EU beeindrucken lassen. Für die europäischen Verbündeten ist klar, sie halten zusammen, auch wenn Russland versucht, seine Macht hier mit Hyperschallraketen zu demonstrieren, hat uns Tobi Blum aus dem Deutschlandfunk Nova Nachrichten gerade zusammengefasst. Danke dir.
1: Gerne.

0: Aura mit Killswitch, habt ihr gehört, hier in Deutschlandfunk Nova. 7.46 Uhr und bei Klaus Janssen geht es jetzt um was, das sich auch als Plot für einen Horrorfilm eignen würde, nämlich eine Gruppe von Menschen, die monatelang in einer Station in der Antarktis allein gewesen sind.
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2: 12 Menschen waren monatelang isoliert an einem der entlegensten Orte der Welt, in einer Forschungsstation in der Antarktis, mitten im Eis, auf über 3000 Metern Höhe, im antarktischen Winter, unerreichbar für die Außenwelt. Bei diesem geplanten 10 Monate langen Aufenthalt sind die Forschenden der Station selbst zu Forschungsobjekten geworden. Was passiert mit der Psyche von Menschen unter diesen Extrembedingungen? Die Besatzung bekam Sensoren, die erfassten, wann sie sich wie lange mit wem trafen, und sie füllte auch immer wieder Fragebögen aus. Dabei zeigte sich, dass ständige Nähe oft nicht gut ist für die Beziehungen. Sie kann Spannungen, Misstrauen und psychische Belastungen verstärken. In der Fachzeitschrift PNAS schreiben die Forschenden, dass man das auch bei künftigen Weltraummissionen berücksichtigen sollte. Einsamkeit, Misstrauen und Konflikte nehmen zu, der Zusammenhalt und die Leistungsfähigkeit sinken. Einige Teammitglieder glaubten nach ein paar Monaten auch, dass andere über sie sprechen oder sie beobachten würden, also eine leichte Form der Paranoia. Wie ordnet man Punkte auf einem Papier so an, dass möglichst viele Paare den gleichen Abstand zueinander haben? Das ist ein Geometrierätsel vom ungarischen Mathematiker Paul Erdős. Es ist schon 80 Jahre alt und niemand konnte es bisher lösen. Jetzt ist eine künstliche Intelligenz der Antwort ein Stück näher gekommen. Laut einem Forscher hat die KI in dem Fall genau das getan, was für Menschen schwierig ist, Fachwissen aus verschiedenen Bereichen zu kombinieren. Denn obwohl das Rätsel aus der Geometrie stammt, hat sich die KI bei der algebraischen Zahlentheorie bedient. Dadurch entdeckte die KI eine Möglichkeit, viel mehr Punkte mit exakt demselben Abstand anzuordnen als bisher bekannt. Die KI hat damit eine bisher gängige Theorie widerlegt. Die lautete, dass ein Raster die beste Möglichkeit ist, die Punkte anzuordnen. Ungelöst ist noch, wie viele Punkte mit dem gleichen Abstand maximal möglich wären. Forschende sprechen aber jetzt schon von einer Sensation und einem Meilenstein in der KI-Mathematik. Dahinter steckt eine KI vom US-Unternehmen OpenAI.
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0: Ich mag einfach so diese Herangehensweise, dass man ein Alltagsthema hat und das dann aber noch wissenschaftlich mit erörtert.
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0: Also es sind immer so Momente von, mit dem Gedanken bin ich irgendwie nicht alleine.
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Superorganismen mit It's Raining passt nicht ganz zur aktuellen Wetterinformation, Situation, mehr Informationen dazu und zu allem, was wichtig ist, gibt's hier in ziemlich genau 3 Minuten. Vorher noch Yard Act. We make it. Deutschlandfunk Nova hier.

0: Yard Act We Make Hits, habt ihr gehört, hier in Deutschlandfunk Nova. Gleich 8, Timo Oberhauser bringt euch auf den aktuellen Stand. Moin Timo.
1: Moin.
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3: Die USA haben wieder Ziele im Iran angegriffen. Eigentlich gilt zwischen den beiden Ländern eine Waffenruhe. Laut US-Armee wurden Militäreinrichtungen attackiert, zum Beispiel Rampen, von denen aus der Iran Raketen abschießen kann. Auch Boote, die Minen verlegen wollten, waren Ziel. Der Iran berichtet von mehreren Todesopfern. Beide Länder verhandeln weiter über ein dauerhaftes Ende der Kämpfe. Wie da der Stand ist, ist unklar. US-Präsident Donald Trump behauptet auf der einen Seite, dass die Gespräche gut laufen und ein Abkommen so gut wie fertig ist. Auf der anderen Seite rät er seinen Verhandlern, nicht zu überstürzen, und er droht dem Iran mit weiteren Angriffen. US-Präsident Donald Trump droht auch immer wieder damit, dass die USA aus der NATO austreten. Wäre das Militärbündnis auch ohne die Vereinigten Staaten in der Lage, sich zum Beispiel gegen Russland zu verteidigen? Damit haben sich Friedensforscher genauer beschäftigt im Auftrag von Greenpeace. Laut den Forschenden sind die NATO-Länder auch ohne die USA Russland in vielen Bereichen überlegen. Im Vergleich zu Russland haben sie letztes Jahr zusammengerechnet 3-mal mehr Geld in ihre Armeen gesteckt. Außerdem haben sie deutlich mehr Kampfflugzeuge und Kriegsschiffe als Russland. Die einzelnen Länder sollten laut der Untersuchung aber besser zusammenarbeiten, um zum Beispiel Doppelanschaffungen zu vermeiden. Greenpeace findet, die aktuelle Debatte über Aufrüstung läuft in die falsche Richtung und spricht von Geldverschwendung. Greenpeace wurde von Friedensaktivisten gegründet und setzt sich seit jeher neben dem Klima- und Umweltschutz auch für Abrüstung ein. Bei der Bundespolizei sind viele Dienststellen offenbar in einem schlechten Zustand. Der Chef der Gewerkschaft der Polizei hat der Rheinischen Post gesagt, dass jede dritte Wache ziemliche Mängel hat oder marode ist. Als Beispiel nennt er tropfende Decken, veraltete Gebäude und zu wenig Platz für Büros oder Umkleiden. Laut dem GdP-Chef werden Sanierungen bei der Bundespolizei immer wieder verschoben, was für Frust bei den Beschäftigten sorge. Er fordert Innenminister Alexander Dobrindt unter anderem auf, mehr Geld für bessere Unterkünfte bereitzustellen. Innerhalb der Regierungskoalition wächst der Widerstand gegen pauschale Kürzungen beim Elterngeld. Aus der SPD hat Fraktionsvizechefin Dagmar Schmidt dem Spiegel gesagt, Familienpolitik müsse verlässlich und planbar bleiben. Das Elterngeld sei eine Erfolgsgeschichte. Gegenwind für die Kürzungsidee kommt auch aus der CDU-Nachwuchsorganisation Junge Union. JU-Chef Johannes Winkel hat im Podcast von Table Briefings gesagt, Kürzungen beim Elterngeld hätten mit Generationengerechtigkeit nichts zu tun. Bundesfinanzminister Lars Klingbeil von der SPD verlangt vom Familienministerium, im nächsten Haushalt eine 500 Millionen Euro einzusparen.
2: Das Wetter.
3: Meist sonnig, nur im Norden und im Süden, da sind auch mal ein paar Wolken unterwegs. Das Ganze bei maximal 29 bis 35 Grad.
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0: An diesem Dienstag, der sich so ein bisschen anfühlt wie ein Montag, das ist die schlechte Nachricht, die gute Nachricht ist, am Freitag ist schon alles wieder vorbei und das ist in 4 Tagen. Alles, was wichtig ist, heute erfahrt ihr gleich hier.
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0: Linkin Park zusammen mit Jay-Z, Numb habt ihr gehört hier in Deutschlandfunk Nova, gleich 10 nach 8. Es soll beim Elterngeld gespart werden, zumindest wird das gerade diskutiert, mit Blick auf den Haushalt 2027. Da müssen nämlich 20 Milliarden Euro gespart werden und die müssen irgendwo herkommen. Dass dann ausgerechnet beim Elterngeld gespart werden soll, findet aber eigentlich keiner so richtig gut. Gibt Kritik auch aus den eigenen Reihen, wie unsere Hauptstadtkorrespondentin Katharina Hamburger uns heute Morgen erklärt hat. Zum Beispiel aus der Union von CDU-Generalsekretär Carsten Linnemann.
1: Auch aus der SPD kommt Kritik. Dagmar Schmidt, die stellvertretende Fraktionsvorsitzende, sagt, dass Reformen sehr gerne, wenn es um mehr Partnerschaftlichkeit geht, aber pauschale Kürzungen bitte nicht. Also man möchte nicht, dass dabei Familien angesetzt wird.
0: Eigentlich wäre es eher an der Zeit für eine Anhebung des Elterngeldes, sagen zum Beispiel einige in der Opposition. Wir verfolgen diese Diskussion weiter. Kurzer Blick aufs Wetter, da gibt es heute wieder viel Sonne, nur im Norden und ganz im Süden. Da ziehen auch Wolken durch, Temperaturen sind relativ hoch, gehen rauf auf 29 bis 35 Grad. Müllberge, kein Strom, kein Wasser, kaum Essen. Seitdem die US-Regierung die Öllieferungen an das Land blockiert, verschärft sich die Situation für die Menschen in Kuba dramatisch. Es gibt Leute, die sprechen von einer humanitären Katastrophe. Marco Rubio, das ist der US-Außenminister, der stammt selbst aus Kuba. Seine Eltern sind in den 50er Jahren in die USA eingewandert. Und er hat sich an die Menschen in Kuba vergangene Woche auf Spanisch gewendet.
2: Präsident Trump bietet eine neue Beziehung zwischen den USA und Kuba an. Wir sind bereit, ein neues Kapitel in den Beziehungen zwischen unseren Völkern und unseren Ländern aufzuschlagen. Und derzeit stehen einer besseren Zukunft nur diejenigen im Weg, die ihr Land kontrollieren.
0: Die Situation zwischen beiden Ländern scheint sich zuzuspitzen. Letzte Woche hat die US-Regierung den ehemaligen Präsidenten von Kuba, Raúl Castro, angeklagt. Und die USA hat auch einen Flugzeugträger in die Karibik geschickt. Kann man schon die Frage stellen, eskaliert die Situation jetzt?
2: Es wird keine Eskalation geben, muss es nicht unbedingt. Sehen Sie, Kuba zerfällt, es herrscht Chaos. Die haben die Kontrolle über Kuba verloren.
0: Soweit US-Präsident Donald Trump. Was passiert da gerade? Planen die USA eine Intervention? Was haben die vor? Wir sprechen drüber. Jetzt gleich so ungefähr 10 Minuten hier in Deutschlandfunk Nova.
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0: Amelie mit Suitable habt ihr gehört hier in Deutschlandfunk Nova, 8 Uhr und 17 Minuten. Die Situation für die Menschen in Kuba ist schon länger nicht gut. Seitdem die USA dafür sorgt, dass kaum noch Öl ins Land kommt, wird die Situation aber immer schlechter. Kein Strom, kein Wasser, kaum Essen. Nicht wenige sprechen mittlerweile von einer humanitären Krise. Und was die USA da jetzt vorhat, ist nicht so richtig. Klar, letzte Woche hat die US-Regierung Mordanklage gegen den ehemaligen Präsidenten von Kuba, gegen Raúl Castro, erhoben und auch einen Flugzeugträger mit mehreren Begleitschiffen in die Karibik geschickt. US-Präsident Donald Trump hat zwar letzte Woche gesagt, die Lage eskaliert nicht. Trotzdem kann man sich fragen, was passiert da jetzt eigentlich gerade? Wir sprechen drüber mit Hans-Jürgen Burchardt, Kuba-Experte und Professor für internationale Beziehungen an der Uni Kassel. Schönen guten Morgen.
1: Ja, wunderschönen guten Morgen, Herr Sonntag.
0: Sie waren im März in Kuba und haben enge Kontakte auch zu den Menschen dort. Was erzählen die Ihnen? Wie ist die Situation gerade im Moment?
1: Ja, ich war im März in Kuba und bin seitdem in engem Kontakt mit vielen Kubanerinnen und Kubanern, weil wir auch zusammenarbeiten und hier in Kassel für Juli eine große Tagung planen, wo wir die Situation in Kuba mal aus der Perspektive der Insel kennenlernen wollen. Und es ist genauso, wie Sie schon in Ihren einführenden Worten gesagt haben, die Situation wird täglich unerträglicher. Es gibt eine humanitäre Katastrophe. Es gibt tagelange Stromabstellungen. Aufgrund fehlenden Treibstoff funktionieren die Notstromaggregate nicht mehr, sterben Menschen und Kinder in Krankenhäusern, die Lebensmittelversorgung hat sich verschlechtert, die Müllabfuhr kann nicht mehr funktionieren, die Hygienesituation hat sich verschlimmert und die Leute sind zunehmend verzweifelt. Man hört ja auch hier und dort schon von Tumulten, das sind allerdings keine Revolten gegen die Regierung oder für Freiheit, sondern das ist einfach Ausdruck von Verzweiflung, dass man hofft, dass sich die Lebenssituation der Menschen irgendwann wieder verbessert.
0: Das heißt, eigentlich bräuchte Kuba dringend Hilfe, Unterstützung. Die US-Regierung fährt gerade eine andere Strategie, die noch nicht so ganz klar zu sein scheint. Einmal, ich habe es gerade gesagt, wurde der ehemalige Staatschef Raúl Castro angeklagt wegen Mordes an politischen Gegnern. Was steckt dahinter? Was hat die US-Regierung davor?
1: Ja, das ist leicht zu erklären, weil vor genau 30 Jahren haben exilkubanische Aktivisten mit kleinen Sportflugzeugen sind mehrmals in das Territorium des kubanischen Luftraums eingedrungen und haben dort Flugblätter über Havanna und in der Insel abgeworfen, um die Bevölkerung gegen die Regierung aufzustacheln. Diese Flugzeuge haben von dem Territorium der USA aus operiert. Die kubanische Regierung hat damals mehrmals die US-Regierung darum gebeten, das zu unterbinden. Das hat nicht stattgefunden und dann hat man in einer völlig unverhältnismäßigen Maßnahme mit einem Kampfflugzeug zwei dieser Kleinflugzeuge abgeschossen. Vier Menschen kamen dabei ums Leben. Und damals war der Chef des Militärs Raúl Castro und er wird jetzt sozusagen für diese Maßnahme juristisch verfolgt. Darum geht es aber eigentlich gar nicht, weil auf der einen Seite weiß man nicht, ob das auf dem kubanischen Territorium oder im internationalen Gewässern stattgefunden hat. Das wird bis heute eigentlich immer noch diskutiert. Es geht eigentlich darum, dass Raúl Castro als eine der letzten großen Ikonen der kubanischen Revolution in den Vereinigten Staaten und vor allen Dingen bei der Exilgemeinde Kubas, die politisch und ökonomisch einflussreich ist, sehr verhasst ist. Und was man hier macht, man geht auf Stimmenfang, man bereitet sich auf die Zwischenwahlen im November vor und versucht, der Exilgemeinde deutlich zu machen, dass man hier auch die Führer der Revolution verfolgt. Wenn Sie mir einen letzten Satz dazu erlauben, das Ganze hat nämlich durchaus noch ein anderes Geschmäckle. Wenn dieser Vorgang erfolgreich sein sollte und die USA Raúl Castro anzeigen kann wegen dem Abschießen von Flugzeugen auf internationalen Gewässern, könnte man in einer Folge darüber nachdenken, Donald Trump, der ja nun verantwortlich ist für die außergerichtlichen Exekutionen von sogenannten Drogenboten in der Karibik, der Befehl erteilt zu haben, natürlich dann auch juristisch verfolgen. Also ich bin sehr gespannt, wie das weitergeht.
0: Jetzt ist Außenminister Marco Rubio hat selbst eine kubanische Einwanderungsgeschichte. Seine Eltern sind eingewandert aus Kuba. Welche Rolle spielt Rubio in diesem Konflikt, wo man so ein bisschen das Gefühl hatte, er ist vielleicht eher auf der Verhandlungsposition?
1: Ja, also er ist auf jeden Fall installiert worden in dieser Verhandlungsposition. Man muss vorher wissen, Rubio inszeniert sich gerne als ein Sohn von Exilierten, die damals wegen der Revolution 59 die Insel verlassen haben. Das ist aber gar nicht zutreffend. Seine Eltern waren Wirtschaftsflüchtlinge, die schon 2 Jahre vor der Revolution in die USA ausgewandert sind. Aber er hat es geschafft mit seinen konservativen Positionen. Er ist ja zum Beispiel auch ein Leugner des Klimawandels. Er ist ja auch ein Vertreter einer relativ aggressiven US-Außenpolitik. Hat es geschafft, mit diesen Positionen die konservativen Teile des US-Exils hinter sich zu versammeln. Und auch hier, glaube ich, geht es hauptsächlich darum, dass er sich versucht, als Vertreter der konservativen lateinamerikanischen Gemeinschaft in den USA, die durchaus einiges an Stimmenpotenzial hat, zu präsentieren. Das Dilemma von Herrn Rubio ist, dass sein Name eben nicht Programm ist, weil Herr Rubio, auf Spanisch heißt Rubio blond, und er ist sozusagen als Nachfahre oder Migrationsstämmiger niemand von denen, den man sich eigentlich aus der MAGA-Bewegung der USA als einen zukünftigen Präsidentschaftskandidaten vorstellen kann, aber er buhlt genau um diese Position, und aus dem Grunde versucht er sich so exponiert in Kuba darzustellen, um sozusagen seine Position für eine mögliche Wahl als Präsidenten in 3 Jahren zu verbessern.
0: Jetzt hat Trump Flugzeugträger in die Karibik geschickt. Er sagt, es stehe keine weitere Eskalation vor. Auf der anderen Seite spitzt sich die Lage im Iran wieder zu. Kann sich die US-Regierung überhaupt einen weiteren Konflikt erlauben? Mit der Bitte um eine kurze Antwort.
1: Ja, glaube ich nicht. Ich glaube, die Kosten wären deutlich zu hoch. Also wenn es dort Bodentruppen geben würde, ich glaube, auch hier spielt Innenpolitik eine Rolle. Man will im Grunde Kuba aushungern, damit man in der zweiten Jahreshälfte vielleicht einen Erfolg verbuchen kann, man den man kurz vor den Wahlen dann so darstellen kann, dass man da vielleicht bestimmte Stimmen erhalten kann.
0: Hans-Jürgen Burchard, Kuba-Experte, Professor für internationale Beziehungen an der Uni Kassel. Danke fürs Gespräch.
1: Hat mich sehr gefreut. Ich wünsche Ihnen einen schönen Tag.
0: Ebenso. Und wenn ihr noch mehr über den Konflikt Kuba und die USA erfahren wollt, unser Podcast Unboxing News wird sich damit beschäftigen. Kommt im Laufe des Tages, schaut da gerne mal rein.

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0: The Beaches. Takes one to know one. Habt ihr gehört hier in Deutschlandfunk Nova. Es ist nunmehr 8.30 Uhr und es ist Zeit für was Aktuelles. Kommt von Jakob Vogel. Moin.
1: Schönen guten Morgen.
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3: Eigentlich gilt im Iran-Krieg seit Wochen eine Waffenruhe, die zumindest weitgehend hält. Jetzt haben die USA aber wieder eine größere Militäraktion gestartet und Ziele im Iran angegriffen. Nach Angaben der US-Armee wurden iranische Abschussanlagen für Raketen attackiert und Boote, die Minen verlegen wollten. Iranische Medien berichten von mehreren Todesopfern. Die USA sagen, dass sie mit den Angriffen ihre Soldaten vor Bedrohungen schützen wollen. Zwischen den USA und dem Iran laufen derzeit Verhandlungen über ein dauerhaftes Ende der Kämpfe. Wie weit die sind, ist nicht klar. US-Präsident Donald Trump hat zuletzt widersprüchliche Angaben dazu gemacht. Erst sagte er, dass sein Abkommen weitgehend steht. Gestern hatte er sein Verhandlungsteam angewiesen, keine vorschnelle Abmachung zu schließen. Wer keine Kinder hat, könnte laut einem Medienbericht bald etwas mehr in die Pflegeversicherung einzahlen müssen als bisher. Laut dem Redaktionsnetzwerk Deutschland ist das Teil der Pflegereform, die Bundesgesundheitsministerin Nina Wagen plant. Demnach soll der Beitragszuschlag für Kinderlose um 0,1 Prozentpunkt angehoben werden, auf dann 0,7. Versicherte ohne Kinder würden somit einen Beitragssatz von insgesamt 2,5 Prozent zahlen. Für Leute, die Kinder haben, soll sich laut dem Bericht nichts ändern. Das Gesundheitsministerium hat noch nichts zu dem Medienbericht gesagt. Stand jetzt will Ministerin Wagen ihren Entwurf für die Pflegereform in den nächsten Wochen vorstellen. Sie sagt, ohne Änderung fehlen der Pflegeversicherung mehr als 22 Milliarden Euro in den nächsten 2 Jahren. Die EU bereitet offenbar gerade eine hohe Geldstrafe gegen Google vor. Das Handelsblatt schreibt von einem großen dreistelligen Millionenbetrag. Hintergrund ist demnach ein Verfahren gegen Google, das kurz vor dem Abschluss steht. Dem US-Konzern wird vorgeworfen, gegen Digitalregeln der EU verstoßen zu haben. Google soll in seiner Online-Suche die eigenen Dienste bevorzugen. Laut dem Bericht könnte auf das Unternehmen die höchste Geldstrafe zukommen, die die EU bisher bei dem Thema verhängt hat. Google selbst sagt, dass es seine Suchfunktion an die EU-Regeln angepasst hat.
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3: Ein Käseleib rollt den Berg herunter und eine Menge Menschen stürzt hinterher. Manche stolpern oder fallen, andere verletzen sich auch ernsthaft. Das Käserennen klingt ziemlich verrückt, ist in Brockworth in England aber Tradition. Und jetzt hat diesen englischen Traditionswettbewerb schon zum 3. Mal in Folge ein Deutscher gewonnen, nämlich der 24 Jahre alte Tom Kopke aus München. Er setzte sich gegen Rekordgewinner Chris Anderson durch, der den Wettbewerb schon 23 Mal gewonnen hat. Für den gab es aber trotzdem was zu feiern, denn beim Kinderrennen setzte sich sein 11-jähriger Sohn durch. Das Käserennen geht wahrscheinlich auf ein heidnisches Frühlingsfest zurück. Irgendwann hat das aber so viel Interesse geweckt, dass tausende Besucher kamen. Das war der Punkt, als die offizielle Veranstaltung aus Sicherheitsgründen abgeblasen wurde. Jetzt findet das Käserennen nur noch als inoffizieller Wettbewerb statt.
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3: Da gibt es heute wieder viel Sonne. Nur im Norden und ganz im Süden ziehen auch Wolken durch. Die Temperaturen gehen rauf auf 29 bis 35 Grad.
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0: Ihr habt gerade schon von Jakob in den Nachrichten gehört, die Lage rund um den Iran spitzt sich wieder zu. Die aktuelle Situation, die besprechen wir in wenigen Minuten hier in Deutschlandfunk Nova.
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0: Pink Panthers, Illegal, habt ihr gehört, hier in Deutschlandfunk Nova, 8 Uhr und 36 ist. Der Iran blockiert das Internet für die Menschen im eigenen Land. Offiziell aus Sicherheitsgründen, aber jetzt hat Präsident Massoud Pezeshkian angeordnet, die Sperre wird aufgehoben. Tobi Blum aus unseren Deutschlandfunk Nova Nachrichten, ab wann können die Menschen im Iran denn wieder ins freie Internet?
1: Das ist noch nicht so ganz klar. Pezeshkian hat per Dekret zwar angeordnet, das Internet wieder freizuschalten und das liegt jetzt beim Kommunikationsministerium, aber ein konkretes Datum steht da nicht drin. Iranische Medien, die spekulieren jetzt über den 5. Juni, aber sicher ist das nicht.
0: Und wieso kommt dieser Richtungswechsel jetzt überhaupt? Also ich meine, das Regime im Iran hat das Internet ja seit Kriegsbeginn im Februar blockiert.
1: Ja, also das ist jetzt keine Einzelentscheidung vom Präsidenten gewesen. Der iranische Online-Rat hat dafür gestimmt, die Internetsperre aufzuheben. Mhm. Laut der staatlichen Nachrichtenagentur Fars sei der Schritt notwendig und früher oder später wäre es eh dazu gekommen. Iranische Medien, die berichten allerdings auch, dass nicht alle in der Führungsriege ein Ende der Blockade gut finden. Und ganz frei wird das Netz wohl auch nicht werden. Der ausländische oppositionelle Sender Iran International berichtet, dass es ein Internet-Programm geben soll. Also je nach Beruf oder Regimetreue sollen die Menschen mehr oder weniger Zugang bekommen. Mhm. Ärzte könnten dann zum Beispiel auf YouTube, um sich da fortzubilden, aber nicht auf Instagram und Co. Oder Händler könnten online Dinge verkaufen und Werbung schalten, aber das Internet eben nicht unbedingt privat nutzen.
0: Okay, also es bleibt bei Einschränkungen. Was ist dann mit Dingen, die die Einschränkungen umgehen können? Also zum Beispiel VPNs oder auch mit Starlink-Modulen?
1: Ja, das ist ja beides im Iran aktuell verboten und auch ziemlich teuer. Daran ändert sich wahrscheinlich nichts. Allerdings könnte das Internet Pro auch ziemlich teuer werden. Wer das nicht bezahlen kann, will oder darf, der kann dann nur ins nationale Netz. Da gibt es dann aber auch nur regierungstreue Websites. Also da greift die staatliche Zensur komplett.
0: Okay, das heißt auch, wenn die Internetsperren aufgehoben werden oder teilweise aufgehoben würden, wird es in weiten Teilen eben doch noch staatlich kontrolliert. Kann man daraus trotzdem irgendwie was politisch ablesen? Also vielleicht, dass sich der Krieg möglicherweise einem Ende nähert?
1: Ja, das wäre schön, aber ich habe dazu noch nirgendwo was gelesen. Und bei den Verhandlungen zwischen Iran und USA gibt es ja ständig unterschiedliche Meldungen zum aktuellen Stand. Was davon stimmt, das ist am Ende schwer einzuschätzen. Aber Fakt ist, die USA haben heute Nacht nach längerer Waffenruhe wieder Luftangriffe auf den Iran geflogen. Bei der Straße von Hormus wurden auch Boote angegriffen. Laut den US-Streitkräften sollten das Angriffe zur Selbstverteidigung sein. US-Präsident Donald Trump hat aber auch vor ähnlichen Angriffen gewarnt, falls die Verhandlungen in Katar scheitern. Also vielleicht ist das auch einfach Teil seiner Verhandlungsstrategie.
0: Das Internet im Iran wird nicht frei, aber zumindest freier. Was da politisch hintersteckt, hat Tobi Blum aus dem Deutschlandfunk Nova Nachrichten erklärt. Danke dir, Tobi.
1: Gerne.

0: Blossoms. Joke about divorce heißt der Song, den ihr gerade gehört habt. 8.43 Uhr ist Klaus Janssen jetzt.
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2: Ein gut ausgebautes Bus- und Bahnnetz, genug Arztpraxen, Schulen und Freizeitangebote und dazu noch schnelles Internet. Die Versorgung mit Dienstleistungen ist je nach Wohnort unterschiedlich. Das Institut der deutschen Wirtschaft IW hat das für das Unternehmen Philip Morris näher untersucht. Insgesamt am besten ist die Versorgung im Bundesländervergleich, demnach in Nordrhein-Westfalen. Am wenigsten bieten Gemeinden in Mecklenburg-Vorpommern. Die am besten versorgte Kommune ist laut Studie die Stadt Haar östlich von München. Auf den Plätzen 2 bis 4 liegen hessische Städte Offenbach, Frankfurt und Eschborn. Im Durchschnitt sind wiederum die größeren ostdeutschen Städte häufiger sehr gut versorgt als die im Westen. Schlusslicht bei der Daseinsvorsorge ist die Gemeinde Hirschtal in Rheinland-Pfalz. Für die IW-Studie wurde das Angebot der knapp 11.000 Kommunen in Deutschland untersucht. Zusätzlich wurden rund 5.000 Personen befragt. Manche Menschen träumen regelmäßig so intensiv, dass sie oft vollkommen erschöpft aufwachen und ihr Leben davon beeinträchtigt wird. Hyperonirismus wird das Phänomen genannt, dem sich jetzt nochmal Forschende in einem Artikel fürs Fachmagazin L'Encéphale gewidmet haben. Ihrer Meinung nach sollte Hyperonirismus als eigene Störung anerkannt werden und nicht nur als Symptom, zum Beispiel von psychischen Erkrankungen. Das Problem, es gibt kaum Forschung zu diesen epischen Träumen. In dem Artikel werden 4 Fallbeispiele von Betroffenen geschildert. Bei Hyperonirismus geht es dabei nicht um Albträume. Das Problem liegt in der Intensität der Träume. Betroffene haben das Gefühl, die ganze Nacht geträumt zu haben. Die Ursache ist unklar. Die Forschenden sagen, dass es etwas mit der REM-Phase zu tun haben könnte. Das ist die Phase, in der wir typischerweise intensiv träumen. Bei den Betroffenen wurden zum Beispiel oft kleine Unterbrechungen dieser REM-Phase festgestellt. Das kann die Traumerinnerung verstärken.
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Suki Waterhouse, Tiny Rising, habt ihr gehört. Hier in Deutschlandfunk Nova in 9 Minuten ist 9. Für die Jury beim Filmfestival in Cannes, das am Wochenende zu Ende gegangen ist, ist der Film Fjord vom rumänischen

0: Heute Abenteuer. Einen kurzen Blick aufs Wetter. Nur im Norden und ganz im Süden ziehen Wolken durch. Ansonsten gibt's heute wieder viel Sonne. Die Temperaturen gehen rauf auf 29 bis 35 Grad. US-Präsident Donald Trump hat heute einen wichtigen Termin, und zwar in einem Militärkrankenhaus, im Militärkrankenhaus Walter Reed in der Nähe von Washington. Es geht um Gesundheitscheck, ist eigentlich ein Routinetermin, der jedes Jahr auf ihn zukommt, aber trotzdem schauen in diesem Jahr besonders viele hin und sind wahrscheinlich gespannt, was da rauskommt. Liegt daran, dass in den letzten Monaten verstärkt über Trumps Gesundheit diskutiert worden ist. Im Netz findet man viele, zum Teil auch skurrile Gerüchte über Trumps Gesundheitszustand, seinen geistigen Gesundheitszustand oder auch zum Beispiel was blaue Flecken an seinen Händen angeht. Und er scheint auch immer wieder einzunicken bei öffentlichen Terminen. Da gibt es auch das eine oder andere Foto oder Video im Netz. Und jetzt holt ihn ironischerweise das ein, womit er seinen Amtsvorgänger Joe Biden immer aufgezogen hat, sagt auch unser Korrespondent in Washington, Jasper Barenberg.
1: Wie sehr hat sich Donald Trump im Wahlkampf über Sleepy Joe mockiert, über ihn erhoben, das zum Thema gemacht. Und jetzt muss er sich eben selbst unangenehme und bohrende Fragen gefallen lassen. In der breiteren Öffentlichkeit, bei den Menschen hier, spielt es insofern alle Rolle, als wir bei Joe Biden ja auch wirklich miterleben mussten, sage ich mal, wie eine Administration ihren Präsidenten schützt, wie sie ihn vor allzu bohrenden Fragen fernhält und wie sie quasi ihn versteckt.
0: Ja, und das haben eben viele Leute in den USA noch im Hinterkopf und fragen sich umso mehr, wie geht's eigentlich Donald Trump? Wie fit ist er? Und warum wird die Gesundheit von US-Präsidenten in Amerika fast immer zu einem Politikum? Sind die einfach zu alt? Über diese Fragen habe ich vor der Sendung mit Jasper, den wir gerade schon gehört haben, ausführlich gesprochen. Und das ganze Gespräch hört ihr wiederum gleich nach den Nachrichten hier in Deutschlandfunk Nova. Und das ist Casper. Falsche Zeit, falscher Ort. 8:54. Moin. Zeitlupe.

0: London Grammar, Non-Believer, habt ihr gehört? Hier in Deutschlandfunk Nova. Und jetzt hört ihr hier in Deutschlandfunk Nova. Timo Oberhauser ist nämlich 9. Schönen guten Morgen.
1: Hi Sebastian.
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3: Die USA haben wieder Ziele im Iran angegriffen. Eigentlich gilt zwischen den beiden Ländern eine Waffenruhe. Laut US-Armee wurden Militäreinrichtungen attackiert, zum Beispiel Rampen, von denen aus der Iran Raketen abschießen kann. Auch Boote, die Minen verlegen wollten, waren Ziel. Der Iran berichtet von mehreren Todesopfern. Beide Länder verhandeln weiter über ein dauerhaftes Ende der Kämpfe. Wie da der Stand ist, ist unklar. US-Präsident Donald Trump behauptet auf der einen Seite, dass die Gespräche gut laufen und ein Abkommen so gut wie fertig ist. Auf der anderen Seite rät er seinen Verhandlern, nichts zu überstürzen, und er droht dem Iran mit weiteren Angriffen. Russlands Regierung sucht ständig neue Leute, die gegen die Ukraine in den Krieg ziehen. Jetzt versucht sie es mit weiteren Anreizen. Wer sich für mindestens ein Jahr verpflichtet, soll bald schuldenlos sein, umgerechnet bis zu 120.000 Euro. Präsident Wladimir Putin hat eine Anordnung dazu unterschrieben. Laut einer Immobiliendatenbank entsprechen die 120.000 Euro in etwa dem, was man in Moskau für eine 35 Quadratmeter Wohnung zahlen muss. Die Regierung hat schon mehrere Maßnahmen auf den Weg gebracht, um neue Soldaten anzulocken. Unter anderem wird ihnen eine Prämie versprochen, wenn sie kämpfen, oder sie bekommen bessere Chancen, an einer Uni angenommen zu werden. Russlands Armee verliert im Krieg gegen die Ukraine viele Soldaten. Die NATO geht von bisher 1,3 Millionen getöteten oder verletzten Soldaten aus. Russland selbst macht keine offiziellen Angaben dazu. Bei der Bundespolizei sind viele Dienststellen offenbar in einem schlechten Zustand. Der Chef der Gewerkschaft der Polizei hat der Rheinischen Post gesagt, dass jede dritte Wache ziemliche Mängel hat oder marode ist. Als Beispiel nennt er tropfende Decken, veraltete Gebäude und zu wenig Platz für Büros oder Umkleiden. Laut dem GdP-Chef werden Sanierungen bei der Bundespolizei immer wieder verschoben, was für Frust bei den Beschäftigten sorge. Er fordert Innenminister Alexander Dobrindt unter anderem auf, mehr Geld für bessere Unterkünfte bereitzustellen. Die Bundesregierung plant Einsparungen. Entschuldigung. Die Bundesregierung plant Einsparungen unter anderem im Budget des Familienministeriums, und das könnte zu weiteren Kürzungen beim Elterngeld führen. Innerhalb der schwarz-roten Koalition wächst allerdings der Widerstand. Kritik kommt unter anderem vom Vorsitzenden der CDU-Nachwuchsorganisation Junge Union. JU-Chef Johannes Winkel hat im Podcast von Table Briefings gesagt, Kürzungen beim Elterngeld hätten mit Generationengerechtigkeit nichts zu tun und sie seien absurd. Die SPD-Vizefraktionschefin Dagmar Schmidt hat im Spiegel betont, Familienpolitik müsse verlässlich und planbar bleiben. Bundesfinanzminister Lars Klingbeil von der SPD verlangt vom Familienministerium, im kommenden Haushalt eine 500 Millionen Euro einzusparen.
2: Das Wetter.
3: Meist sonnig im Norden und im Süden, da können auch mal ein paar Wolken unterwegs sein. Höchstwerte 29 bis 35 Grad.
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0: Wie fit ist eigentlich US-Präsident Donald Trump? Ja, die Frage, die kann man mal stellen, weil es gibt immer mehr Gerüchte darüber, was er so sagt. Ne? Also er verspricht sich ja regelmäßig, oder auch was zum Beispiel blaue Flecken auf seinen Handflächen angeht. Also wie fit ist er heute? Hat er einen Termin? Da muss er seinen Gesundheitszustand einmal checken lassen. Wir sprechen gleich drüber ausführlich in ein paar Minuten hier in Deutschlandfunk Nova.
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0: Das ist was Neues von Lickley. Happy Now heißt der Song, ist frisch auf unserer Playlist, hört ihr jetzt öfter hier in Deutschlandfunk Nova. Es ist 10 nach 9 an einem Dienstag. Ausrufezeichen. Dienstagmorgen, der sich so ein bisschen anfühlt wie ein Montag. Wie fit ist eigentlich US-Präsident Donald Trump? Gerade was seine geistige Gesundheit angeht, gibt es da immer wieder Zweifel. Er nickt bei öffentlichen Auftritten ein oder wirft Dinge in seinen Reden durcheinander. US-Late-Night-Talker Jimmy Fallon hat das schon das ein oder andere Mal in seiner Show, ich sag mal, thematisiert.
1: Is he gonna go into Africa and go after Namibia? Or as he calls it...
2: Nambia.
1: Or maybe even Azerbaijan, or as he calls it...
2: Aberbaijan.
1: After that, he can go for the Middle East, maybe the United Arab Emirates, or as he calls it.
2: The United Arab Emirates.
1: He should remember we've got plenty of resources here at home in places like Texas, Louisiana, Arkansas, and Mississippi, or as he calls them.
2: Texas, Louisiana, Arkansas, Mississippi.
0: Jetzt kann man sagen, ist ja gemein, sich darüber lustig zu machen. Ich meine, der Mann ist fast 80 und auch Oma bringt mal Sachen durcheinander. Auf der anderen Seite ist Oma auch nicht US-Präsidentin. Und neben seiner geistigen Gesundheit geht es auch immer noch um seine körperliche. Da gibt es auch einige Gerüchte. Er hatte eine Weile blaue Flecken, so Blutergüsse an den Händen. Redet selbst davon, dass er regelmäßig Aspirin einnimmt, was man zum Beispiel auch macht, wenn man einen Schlaganfall hatte, um das Blut zu verdünnen. Donald Trump macht heute seinen jährlichen Gesundheitscheck. Ist eigentlich erstmal Routine, aber eben weil es so viele Gerüchte gibt, schauen da auch viele Menschen drauf. Ich habe schon vor der Sendung über diesen Termin gesprochen mit unserem Washington-Korrespondenten mit Jasper Barenberg und habe ihn erstmal gefragt, dieser Gesundheitscheck in dem Militärkrankenhaus Walter Reed ist in der Nähe von Washington. Wie wichtig ist dieser Termin auch politisch gerade wirklich?
3: Also ich würde mal pauschal sagen, den meisten Leuten hier im Land brennen gerade wirklich andere Themen auf den Nägeln. Also schafft Trump irgendwie einen Absprung von diesem selbstgewählten Krieg gegen Iran, den die Mehrheit im Land ja auch, die große Mehrheit klar ablehnt. Wann kümmert er sich endlich wirklich um die immer weiter steigenden Lebenshaltungskosten? Etwas, was vielen Menschen hier wirklich Sorgen macht. Aber man muss auch eben sagen, Trumps Gesundheitszustand war von Anfang an Dauerthema, ist es gewissermaßen geblieben. Das ist sogar noch mehr geworden, auch weil Trump ja selber ständig davon redet. Er immer angibt mit seiner Kraft und Energie, sich immer über andere stellt und sagt, alles bei mir immer super eins war. Und inzwischen muss er selbst vielleicht erkennen, er ist auch selbst ein alternder Mann, ein älter werdender Mann. Und das sieht man eben auch. Das finden jedenfalls seine Kritiker.
0: So ganz praktisch, worauf schauen die da eigentlich heute bei diesem Termin? Also geht es da jetzt irgendwie konkret um Krankheiten oder vor allem so allgemein um die Frage, ob Trump eben, du hast dein Alter angesprochen, mit fast 80 eben noch fit for office ist?
3: Also ich würde sagen, das ist für viele, die politisch denken und denen es um Politik geht, wirklich die entscheidende Frage und auch die Kritik, die es ja von Anfang an gewissermaßen gibt, ist er überhaupt seinem Amt gewachsen? Da gibt es unterschiedliche Einschätzungen dazu. Das begleitet quasi diese ganze Präsidentschaft. Aber wenn es um diesen Routinetermin geht, da werden wir erleben, dass er da hinchauffiert wird, dass er da dann aussteigt, dass er da reingeht und dass er irgendwann wieder rauskommt. Und irgendwann noch später wird es einen sehr knapp zusammengefassten Bericht geben, vielleicht mit der einen oder anderen Andeutung, was er da eigentlich gemacht hat, welche Tests da möglicherweise durchgeführt werden und dann einer sehr allgemein gehaltenen Auskunft, die jedenfalls beim letzten Besuch dieser Art in diesem Militärkrankenhaus den Tenor hatte. Also alles wunderbar. Der Gesundheitszustand des Präsidenten ist ausgezeichnet. Der ist sogar herausragend.
0: Genau, daran habe ich mich gerade auch erinnert. Ne, an dieses Attest quasi, was er ja dann auch immer wieder rausgekramt hat und gesagt hat, hey, bei mir ist doch alles super. Das heißt, wenn da jetzt irgendwie was wäre, worüber man sprechen müsste, dann würden wir es auf jeden Fall nicht erfahren.
3: Na, ich glaube ja immer, dass wir das am Ende dann doch erfahren würden. Also ich erinnere mal an einen außerordentlichen Besuch in diesem Militärkrankenhaus im vergangenen Oktober. Da war erst gar nicht klar, aha, guck mal, er ist irgendwie da gewesen. Das haben wir ja gar nicht gewusst. Und dann kamen natürlich die Nachfragen von engagierten Kolleginnen und Kollegen, die gesagt haben, so, weswegen war er denn da? Was hat er da gemacht? Was ist dabei rumgekommen und so? Und da haben die wochenlang gemauert. Und dann wurde irgendwann gesagt, ja, das war so ein Follow-up-Termin. Der musste nur noch mal irgendwas klären, was sie vorher nicht geschafft hatten. Und dann gab es so kleine Informationen, Häppchen darüber, dass da alles völlig unauffällig war, was da an MRTs und anderen Untersuchungen gemacht wurde. Also man merkt schon, der Druck ist da, er wird ja auch bleiben. Nur die Antwort ist immer dieselbe. Nach außen hin will der Präsident ja nicht mehr einräumen, dass auch er ein älterer Herr ist, dem man das vielleicht auch das eine oder andere Mal anmerkt, sondern er will eben von sich dieses Bild des kräftigen, zupackenden, kämpferischen Präsidenten zeigen und so wird es bleiben.
0: US-Präsident Donald Trump macht heute seinen jährlichen Gesundheitscheck und viele in den USA schauen da gerade mal ganz genau hin, wie es Donald Trump eigentlich mutmaßlich geht. Was wir über seinen Gesundheitszustand wissen und wie viel wir darüber erfahren werden, was da wohl heute bei rumkommen wird bei diesem Termin, das hat uns Jasper Barenberg erklärt, unser Korrespondent in Washington. M83 sind das mit Midnight City. Jetzt hier in Deutschlandfunk Nova, es ist 8:45.

0: Tampa City, Self-Aware. Deutschlandfunk Nova hier, 9:22 Uhr. Einfach mal alles rausschreien. Ja? An schwedischen Unis gibt es dazu tatsächlich ein passendes Ritual, der Fluxda-Schrei. Fluxda ist ein Stadtteil von Uppsala. Da gibt es eine Menge Wohnheime für Studierende und seit ein paar Jahrzehnten gibt es tatsächlich eben dieses Dienstagsabendsritual. Um 22 Uhr gehen da die Fenster auf und wer gerade Stress hat, der macht einfach das hier. Ja, einfach raus damit, mit dem Stress, rausschreien. Habe ich drüber gesprochen mit Martin Krinner, der in Bonn unterwegs gewesen ist und Menschen auf der Straße von diesem Schreiritual erzählt hat. Und mir wiederum hat er dann erzählt, wie die das fanden. Schreien, ja. Die einen fressen den Stress in sich hinein, andere brüllen ihn einfach hinaus.
1: Ob die Martin alle Krinner applaudieren, weiß ich nicht. Ehrlich gesagt, so ähnlich wird sich das anhören.
0: Ja, ja, genau. Martin Krinner ist das aus der Deutschlandfunk Nova Redaktion. Du warst in Bonn unterwegs und hast den Leuten von diesem Schrei-Ritual erzählt. Wie fanden die das?
1: Also die Reaktionen waren unterschiedlich, muss man sagen. Also einige Leute waren tatsächlich schon offen dafür.
2: Ich könnte schon mir vorstellen, dass das was bringt, weil man so seine Selbstbeherrschung, die man auch sonst hat, dadurch ja so ein Stück weit weggibt.
3: Aggression und so kann man im normalen Leben nicht gut rauslassen, außer man macht Sport oder so. Und halt an Partnern oder so rauslassen ist auch nicht gut.
1: Nee, ist auch nicht gut. Und das heißt also, schreien ist gesund. Das meinten die allermeisten Leute. Und jeder hat jetzt natürlich irgendwie andere Gründe, was ihn so stresst.
4: Meine Familie stresst mich.
5: Schlechte Autofahrer.
6: Meine Klasse ein bisschen. Also es gibt da so ein paar Leute, die mich schon manchmal zum Schreien bringen.
7: Kunden auf meiner Arbeit, die mich scheiße behandeln und meine Kollegen scheiße behandeln.
1: Es waren aber, muss man sagen, schon auch so ein paar Skeptiker dabei, die jetzt mit diesem Schreiritual nicht so richtig was anfangen konnten.
8: Ich muss sagen, ich bin, glaube ich, ein sehr ausgeglichener Mensch. Ich bin eigentlich immer tiefenentspannt.
9: Also ich finde das ehrlich gesagt keinen guten Trend, wenn ich mir jetzt überlege, hier würden die Leute die ganze Zeit schreien, wenn sie Stress haben würden. Ich glaube, ich würde das jetzt im Alltag schon überhand nehmen.
0: Könnte laut werden, ne?
1: Könnte laut werden. Ja. Und man muss sagen, das gibt es tatsächlich nicht nur in Uppsala.
0: Also es gibt doch andere vergleichbare Traditionen auf der Welt, ja?
1: Genau, also in Chicago zum Beispiel, da gibt es den sogenannten Scream Club. Da treffen sich dann gestresste Leute aus allen möglichen Schichten, also Rentner, Rentnerinnen, Studis, Arbeitnehmer und so weiter, alle möglichen Leute. Und die stellen sich dann da am Lake Michigan, am Ufer auf, nebeneinander und brüllen dann so ihren ganzen Frust in die Wellen hinein. Und Mike Schmidt aus Köln hat das bei Social Media gesehen und war davon total begeistert.
10: Ich habe mich da so identifizieren können, weil ich dachte so, boah, das muss so gut tun. Einfach mal alles rausschreien. Man staut so im Alltag seine ganzen Themen irgendwie an und irgendwann explodiert es vielleicht. Und bevor man dann den Stress an seinen Liebsten rauslässt, sollte man doch vielleicht lieber in den Rhein schreien. Ich glaube, der wird einem nicht böse sein.
1: Genau, und deswegen hat sie dann eben in Köln dieses Reinschreien ins Leben gerufen.
0: Okay, Reinschreien ist dann in dem Fall doppeldeutig, ja?
1: Genau.
0: Jetzt ist natürlich die Frage, irgendwie klingt das ja erstmal ganz logisch, ne? Du frisst irgendwie die Sachen in dich hinein, ne? Der Stress ist in dir und arbeitet in dir, das dann irgendwie rauszuschreien. Das klingt erstmal logisch, aber ist die Frage, bringt das auch wirklich was? Also hat das echte therapeutische Effekte?
1: Also jetzt bei dieser Aktion am Rhein, da war auf jeden Fall immer eine Therapeutin mit dabei. Was nämlich auch passieren kann, muss man vielleicht so ein bisschen im Hinterkopf behalten. Mhm. Bei so einem ritualisierten Schreien, da kann es schon mal passieren, dass gewissermaßen schlafende Hunde geweckt werden. Mhm. Also dass Sachen, die jetzt nicht verarbeitet sind und dann so unter der Oberfläche wabern, dass das dann wieder rausbricht. Und da ist es dann natürlich ganz günstig, wenn man im Anschluss dann darüber reden kann. Der Haupteffekt von so einem Rudelbrüllen ist allerdings was ganz anderes. Der ist einfach, dass man merkt, man ist nicht alleine. Also allen anderen Leuten geht es wahrscheinlich auch scheiße.
4: Ich glaube, dass alle das machen, so ein kollektives Schreien, macht Spaß.
6: Dann weiß man so, oh, ich bin nicht der Einzige, der so gestresst ist. Sondern ist das irgendwie so, man hat so seine Bubble, finde ich.
4: Und glaube ich, gibt so ein Gefühl von Zusammengehörigkeit als Gesellschaft. Kann ich mir gut vorstellen, ja.
1: Also rauslassen ist wichtig. Mhm. Wer es leiser mag, auch gerne rausflüstern. Aber es ist halt wichtig bei Stress und bei allen anderen mentalen Problemen. Man muss halt einfach drüber reden.
0: Ja, oder einfach schreien. In Schweden brüllen die Studis nämlich ihren Unistress aus dem Fenster. Jeden Dienstagabend um 22 Uhr könnt ihr ja auch mal versuchen. Vielleicht schreit ja jemand mit. Martin Krinner aus dem Deutschlandfunk Nova Nachrichten hat davon erzählt.

0: gerade noch so 9.30 Uhr. Ach, auch schon vorbei. Höchste Zeit für Jakob Vogel. Schönen guten Morgen.
1: Guten Morgen.
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3: Eigentlich gilt im Iran-Krieg seit Wochen eine Waffenruhe, die zumindest weitgehend hält. Jetzt haben die USA aber wieder eine größere Militäraktion gestartet und Ziele im Iran angegriffen. Nach Angaben der US-Armee wurden iranische Abschussanlagen für Raketen attackiert und Boote, die Minen verlegen wollten. Iranische Medien berichten von mehreren Todesopfern. Die USA sagen, dass sie mit den Angriffen ihre Soldaten vor Bedrohungen schützen wollen. Zwischen den USA und dem Iran laufen derzeit Verhandlungen über ein dauerhaftes Ende der Kämpfe. Wie weit die sind, ist nicht klar. US-Präsident Donald Trump hat zuletzt widersprüchliche Angaben dazu gemacht. Erst sagte er, dass ein Abkommen weitgehend steht. Gestern hatte er sein Verhandlungsteam angewiesen, keine vorschnelle Abmachung zu schließen. Wer keine Kinder hat, könnte laut einem Medienbericht bald etwas mehr in die Pflegeversicherung einzahlen müssen als bisher. Laut dem Redaktionsnetzwerk Deutschland ist das Teil der Pflegereform, die Bundesgesundheitsministerin Nina Wagen plant. Demnach soll der Beitragszuschlag für Kinderlose um 0,1 Prozentpunkte angehoben werden auf dann 0,7. Versicherte ohne Kinder würden somit einen Beitragssatz von insgesamt 2,5 Prozent zahlen. Für Leute, die Kinder haben, soll sich laut dem Bericht nichts ändern. Das Gesundheitsministerium hat noch nichts zu dem Medienbericht gesagt. Stand jetzt will Ministerin Wagen ihren Entwurf für die Pflegereform in den nächsten Wochen vorstellen. Sie sagt, ohne Änderungen fehlen der Pflegeversicherung mehr als 22 Milliarden Euro in den nächsten 2 Jahren. Die EU bereitet offenbar gerade eine hohe Geldstrafe gegen Google vor. Das Handelsblatt schreibt von einem großen dreistelligen Millionenbetrag. Hintergrund ist demnach ein Verfahren gegen Google, das kurz vor dem Abschluss steht. Dem US-Konzern wird vorgeworfen, gegen Digitalregeln der EU verstoßen zu haben. Google soll in seiner Online-Suche die eigenen Dienste bevorzugen. Laut dem Bericht könnte auf das Unternehmen die höchste Geldstrafe zukommen, die die EU bisher bei dem Thema verhängt hat. Google selbst sagt, dass es seine Suchfunktionen an die EU-Regeln angepasst hat.
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3: In Zentralafrika gibt es gerade wieder einen größeren Ebola-Ausbruch. Mindestens 200 Menschen sind in der Demokratischen Republik Kongo schon an der Infektionskrankheit gestorben. Das Hauptproblem ist, dass es keine Impfung gegen die aktuelle Variante gibt. Und ein weiteres Problem ist, dass viele Menschen in Zentralafrika die Krankheit für einen Mythos halten. Die Hilfsorganisation ActionAid berichtet, dass jeder Dritte bezweifelt, dass es Ebola gibt. Die Organisation sagt, sie kämpfe nicht nur gegen ein tödliches Virus, sondern auch gegen Angst und Misstrauen. ActionAid macht deswegen auch Aufklärungskampagnen. In den letzten Tagen hatten wütende Angehörige Behandlungszelte in Brand gesteckt, weil ihnen die Leiche eines Verstorbenen nicht überlassen wurde. Der Hintergrund ist, dass auch verstorbene Ebola-Patienten hoch ansteckend sind und nur unter strengen Sicherheitsvorkehrungen bestattet werden können.
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3: Da gibt es heute wieder viel Sonne, nur im Norden und ganz im Süden, da ziehen dicke Wolkenfelder durch. Die Temperaturen gehen rauf auf 29 bis 35 Grad.
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0: Es soll beim Elterngeld gespart werden. Zumindest wird das gerade diskutiert mit Blick auf den Haushalt 2027. Da muss nämlich ordentlich gespart werden. 20 Milliarden Euro stehen da auf dem Zettel. Dass das jetzt ausgerechnet beim Elterngeld passieren soll, das findet eigentlich niemand so richtig gut. Gibt Kritik ja eigentlich von überall her. Warum dann trotzdem drüber gesprochen wird, sprechen wir gleich drüber. Hier in Deutschlandfunk Nova in ungefähr 4 Minuten.
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0: Das ist Lady Gaga, Glamorous Life, habt ihr gehört hier in Deutschlandfunk Nova, gleich 20 vor 10. Kennt ihr wahrscheinlich auch, wenn man so auf den Kontostand schaut und merkt, das kommt irgendwie nicht hin. Am Ende des Monats reicht die Kohle nicht mehr aus, dann muss man schauen, wo man sparen kann. Die Aufgabe hat jetzt auch die Bundesregierung vor sich. Die Koalition muss den Bundeshaushalt für 2027 irgendwie zusammenbekommen. Das Problem, die sind nicht nur ein bisschen im Minus, sie muss 20 Milliarden Euro einsparen. Und die große Frage, die über allem steht, ja, wo denn eigentlich? Finanzminister Klingbeil sagt ja überall, hat alle Ressorts zum Sparen verdonnert. Und damit kommen wir zum Familienministerium. Gibt nämlich jetzt eine Diskussion rund ums Elterngeld. Könnte da tatsächlich gespart werden im nächsten Jahr? Habe ich darüber gesprochen mit Katharina Hamberger, unserer Korrespondentin in Berlin, in unserem Hauptstadtstudio. Und sie erstmal gefragt, welche Einsparungen denn da jetzt konkret beim Elterngeld überhaupt im Raum stehen.
1: So ganz klar ist noch nicht, wo da gespart werden könnte. Aber die Familienministerin Karin Prien hat in den Raum gestellt, dass es möglicherweise eben dazu Kürzungen kommen könnte. Die Koalition hat sich ja eigentlich mal vorgenommen, das Elterngeld zu erhöhen. Jetzt passiert vielleicht das Gegenteil. Also es könnte sein, dass die Sätze tatsächlich gekürzt werden oder dass man darüber nachdenkt, den Bezugszeitraum zu kürzen, also dass die Steuerzahler oder der Bund quasi nicht so lange einspringen muss. Für diese Lohnersatzleistung muss man übrigens immer dazu sagen, ist keine Sozialleistung, ist eine Lohnersatzleistung, die immer mal als Anreiz gedacht war. Es ist für den nächsten Haushalt schon eine Einsparung von 350 Millionen Euro eingeplant, aber die ergibt sich vor allem aus dem demografischen Wandel, weil nicht mehr so viele Kinder geboren werden. Und jetzt sagt der Finanzminister, nee, sorry, das reicht uns nicht. Wir hätten gerne, dass du noch ein bisschen mehr einsparst bei deinem allergrößten Einzelposten. Im Moment werden nämlich 7,5 Milliarden Euro ausgegeben fürs Elterngeld.
0: Okay, ja, großer Posten. Auf der anderen Seite kommt gerade gefühlt ja von allen Seiten Kritik. Was sind so die größten Kritikpunkte?
1: Also da gibt es tatsächlich Kritik aus den wirklich eigenen Reihen, also aus der CDU von unter anderem Carsten Linnemann, dem CDU-Generalsekretär. Der sagt, Finger weg vom Elterngeld, da wollen wir nicht ran. Auch die Junge Union, Johannes Winkel, deren Vorsitzender, sagt, keine Elterngeldkürzung und kritisiert auch schon, dass diese 350 Millionen Euro Einsparung jetzt genannt werden. Denn das würde das Ganze ja ad absurdum führen, weil das Elterngeld ja eigentlich dafür gedacht war, mal eben Anreiz zu setzen, dass Leute mehr Kinder bekommen. Und jetzt rühmt man sich damit, dass man damit einspart, dass weniger Kinder geboren werden. Also der sagt auch nicht daran. Die JU möchte ja auch gerne, dass das Elterngeld erhöht wird und dass auch das wieder zurückgedreht wird, dass diese Einkommensgrenze vor 2 Jahren gesenkt worden ist. Auch aus der SPD kommt Kritik. Dagmar Schmidt, die stellvertretende Fraktionsvorsitzende, sagt, dass Reformen sehr gerne, wenn es um mehr Partnerschaftlichkeit geht, aber pauschale Kürzungen bitte nicht. Also man möchte nicht, dass da bei Familien angesetzt wird.
0: Das hast du gerade schon gesagt, Union und SPD haben eigentlich im Koalitionsvertrag festgelegt, das Elterngeld anheben zu wollen. Lass uns doch vielleicht mal kurz auf die letzten Jahre schauen. In welche Richtung hat sich das Elterngeld dann überhaupt entwickelt?
1: Die Antwort könnte jetzt kurz sein, nämlich gar nicht. Also, gut. Seit 2007 ist das Elterngeld eingeführt worden. Damals muss man auch sagen, übrigens gegen große Widerstände der Union. Mittlerweile haben wir eine große Inflation, die nicht angerechnet wird auf dieses Elterngeld, während andere Bereiche in der Rente zum Beispiel es ja doch immer wieder Erhöhungen gab, beim Elterngeld eben nicht, weil nicht Sozialleistung ist immer außen vor gelassen worden. Sätze liegen nach wie vor zwischen 300 und 1800 Euro.
0: Das heißt, eigentlich wäre es an der Zeit, da auch ein bisschen was zu tun, das zumindest irgendwie den Inflationsausgleich hier zumindest zu zahlen. Wie wahrscheinlich ist denn jetzt, dass tatsächlich diese Kürzungen oder eine mögliche Kürzung kommen könnte, weil, naja, wir haben gerade darüber gesprochen, eigentlich will es niemand so richtig, wenn man sich die Kritik so anschaut. Was schätzt du ein?
1: Ich kann mir vorstellen, dass man eher an die Frage geht, Bezugszeitraum oder Reform grundsätzlich, denn da gibt es dann doch eben, na, wie wir gerade besprochen haben, viele Widerstände aus den eigenen Reihen und das Ganze ist ja Teil des Haushalts und Haushalt muss am Ende immer noch im Parlament beschlossen werden. Die Frage ist auch, gibt es vielleicht andere Einsparmöglichkeiten für diesen Haushalt? Es gibt auch Kritik, zum Beispiel des SPD-Spitzenkandidaten hier in Berlin, der gesagt hat, naja, wir geben hier viel Geld aus für Senkung der Luftverkehrssteuer, aber wenn es an die Eltern geht, dann müssen wir sparen. Also ob es nicht andere Möglichkeiten gibt, nochmal Einsparungen zu finden und nicht an gerade Familien zu sparen und daran zu gehen.
0: Es wird diskutiert rund ums Elterngeld, ob es da möglicherweise Einsparungen geben könnte und die Diskussion zusammengefasst hat Katharina Hamberger, unsere Korrespondentin in unserem Hauptstadtstudio in Berlin. Bilderbuch jetzt mit Machine.

0: Bilderbuch mit Maschinen, 9 Uhr und 47 Minuten ist es. Und bei Klaus Janssen geht es jetzt um die Repräsentanz von gesellschaftlichen Gruppen.
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2: Auf der Arbeit oder in der Schule, fällt es eigentlich auf, wenn bestimmte Gruppen gar nicht dabei sind? Offenbar gibt es bei vielen einen blinden Fleck, wenn zum Beispiel Frauen oder ethnische Minderheiten fehlen. Das wird erst dann bemerkt, wenn extra darauf hingewiesen wird. Das zeigt eine internationale Studie mit Teilnehmenden aus den USA und Israel. Egal, welche politische Überzeugung jemand hatte, egal welcher ethnischen Minderheit man selbst angehörte, es zeigte sich bei verschiedenen Experimenten immer wieder, dass die Abwesenheit einer Gruppe kaum bemerkt wurde. Es fiel eher auf, wenn zum Beispiel nur eine Frau in der Neurochirurgie war oder nur ein Mann im Kindergarten arbeitete. Die Forschenden sagen, dass es vor allem darum geht, wen man in einem sozialen Setting üblicherweise erwartet. Die einfache Frage, welche Gruppe fehlt, könne dagegen schon viel auslösen. Die Meeresspiegel steigen, klar, denn die Gebirgsgletscher schmelzen und das Eis am Nord- und Südpol. Aber die größte Rolle beim Anstieg der Meere spielt wohl die Ausdehnung des Wassers durch mehr Wärme. Forschende der Chinesischen Akademie der Wissenschaften in Peking haben das in der Fachzeitschrift Science Advances nochmal genauer berechnet. In den letzten Jahrzehnten war die wärmebedingte Ausdehnung für 43% des Anstiegs verantwortlich. Schmelzende Gebirgsgletscher machten nur 27% aus und die schmelzenden Eismassen in Grönland und der Antarktis nochmal 27%. Das Meereis nimmt einen Großteil der Wärme auf, die in der Atmosphäre gehalten wird. Mit steigenden Temperaturen werden die Meere immer wärmer. Und weil Wärme durch eine stärkere Bewegung der Teilchen zustande kommt, benötigt wärmeres Wasser mehr Platz als kälteres Wasser. Das Meerwasser dehnt sich also aus. In den letzten Jahren lag der Meeresspiegelanstieg im Mittel bei fast 4 mm pro Jahr.
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0: Big Pick mit Favorite Go. Habt ihr gehört hier in Deutschlandfunk Nova, beziehungsweise die letzten Sekunden verklingen? Jetzt. Es ist 9.52 Uhr und das heißt, ab 10 übernimmt hier Christoph Sterz und bringt euch geschmeidig durch den Vormittag. Wir hören uns morgen wieder. Bis dahin, tschüss.
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0: Er muntert wirklich schwer zum Mitpfeifen. Daddy Frech, I don't wanna talk. Es ist 10 Uhr und jetzt checken wir mal die Weltlage. Timo Oberhauser macht das für uns. Moinsen.
1: Moin Christoph.
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3: Die USA haben wieder Ziele im Iran angegriffen. Eigentlich gilt zwischen den beiden Ländern eine Waffenruhe. Laut US-Armee wurden Militäreinrichtungen attackiert, zum Beispiel Rampen, von denen aus der Iran Raketen abschießen kann. Auch Boote, die Minen verlegen wollten, waren Ziel. Der Iran berichtet von mehreren Todesopfern. Beide Länder verhandeln weiter über ein dauerhaftes Ende der Kämpfe. Und wie da der Stand ist, das ist unklar. US-Präsident Donald Trump behauptet auf der einen Seite, dass die Gespräche gut laufen und ein Abkommen so gut wie fertig ist. Auf der anderen Seite rät er seinen Verhandlern, nichts zu überstürzen, und er droht dem Iran mit weiteren Angriffen. US-Präsident Donald Trump droht ja auch immer wieder damit, dass die USA aus der NATO austreten. Wäre das Militärbündnis auch ohne die Vereinigten Staaten in der Lage, sich zum Beispiel gegen Russland zu verteidigen? Damit haben sich Friedensforscher genauer beschäftigt, im Auftrag von Greenpeace. Laut den Forschenden sind die NATO-Länder auch ohne die USA Russland in vielen Bereichen überlegen. Im Vergleich zu Russland haben sie letztes Jahr zusammengerechnet 3-mal mehr Geld in ihre Armeen gesteckt. Außerdem haben sie deutlich mehr Kampfflugzeuge und Kriegsschiffe als Russland. Die einzelnen Länder sollten laut der Untersuchung aber besser zusammenarbeiten, um Doppelstrukturen zu vermeiden. Greenpeace findet, die aktuelle Debatte über Aufrüstung läuft in die falsche Richtung und spricht auch von Geldverschwendung. Greenpeace wurde von Friedensaktivisten gegründet und setzt sich neben dem Klima- und Umweltschutz auch für Abrüstung ein. Nächstes Jahr soll das Bundesfamilienministerium um die 500 Millionen Euro einsparen. Die Vorgabe hat Finanzminister Lars Klingbeil gemacht. Die Einsparungen könnten das Elterngeld betreffen, also das Geld, was Mütter und Väter als Ausgleich bekommen, wenn sie fürs Kinderbetreuen eine Zeit lang nicht arbeiten. An welchen Stellen beim Elterngeld gekürzt werden könnte, darüber wird gerade viel diskutiert. Wer schon Elterngeld bekommt, für den soll laut Bundesfamilienministerin Karin Prien nichts ändern. Die CDU-Politikerin hat im Deutschland gesagt, dass es künftige Einsparungen nur geben könne, wenn Familien zusätzlich steuerlich entlastet werden und eine verlässliche Kinderbetreuung gesichert ist. Fast jeder zweite Flug an deutschen Hauptverkehrsflughäfen ist eine Kurzstrecke, also maximal 1000 Kilometer. Solche Verbindungen hatten laut Statistischem Bundesamt letztes Jahr einen Anteil von 45% an allen Passagierflügen. Meist hatten die Kurzstreckenflüge Ziele im nahen Ausland oder sind von da gestartet. Die häufigste Kurzverbindung war die zwischen Frankfurt am Main und London Heathrow. Bei den Verbindungen innerhalb Deutschlands liegt die Strecke Frankfurt-Berlin ganz vorne.
2: Das Wetter.
3: Meist sonnig im Norden und im Süden, da sind auch immer ein paar Wolken unterwegs. Das Ganze bei maximal 29 bis 35 Grad.
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0: Flaschen zählen und Bescheid sagen, wenn es nicht mehr genug volle Flaschen gibt. Hätte ich gedacht, dass KI so einen Job locker übernehmen könnte. Die Kaffeekette Starbucks sagt aber nö, klappt leider nicht. Und das ist interessant, weil da eigentlich die Idee war, dass KI ganz viele so relativ einfache Jobs übernehmen könnte. Was das jetzt bedeutet, das checken wir gleich. Ich wünsche euch einen schönen Dienstagmorgen. Tag hin.
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0: ist echt schrecklich. Mein Mund versucht immer dieses Reggaeton automatisch mitzumachen. Ich kann es nicht vermeiden. Bei Jesse Reyes, Palo Santo. Hier ist Deutschlandfunk Nova. KI macht Jobs kaputt. Das ist so eine These, die klingt total logisch, dass KI Aufgaben übernimmt, die vorher Menschen gemacht haben, weil KI inzwischen ja schon einiges drauf hat. Aber vielleicht sieht das in der Realität dann doch so ein bisschen anders aus. Der Kaffeeriese Starbucks hat jedenfalls gerade ein KI-System nach ein paar Wochen schon wieder abgeschaltet. Dieses System sollte eigentlich Milch, Sirup und andere Vorräte zählen. Ein Fall für unseren Tech-Autoren Andi Noll. Andi, wie kann das sein, dass KI noch nicht mal Flaschen zählen kann? Was ist da los?
1: Ja, ich würde sagen, weil der Alltag komplizierter ist als die Theorie, die du gerade genannt hast, dass KI eben die Jobs wegrationalisiert. Starbucks wollte, dass eine Software in den US-Filialen automatisch erkennt, welche Vorräte noch da sind. Du hast es gesagt, also Milch, Sirup etc. Dafür wurden dann Kameras und Sensoren eingesetzt. In der Praxis standen die Produkte aber dann wohl teilweise zu dicht nebeneinander. Bisweilen waren die Etiketten verdeckt oder die Lichtverhältnisse waren irgendwie zu schlecht, um das richtig zu erkennen. Ja, und so hat die KI ähnliche Produkte häufiger verwechselt oder falsch gezählt. Und wenn aber dann Mitarbeitende am Ende dann doch immer noch erstmal alles nachkontrollieren müssen, was die KI gezählt hat, dann ist der KI-Vorteil natürlich wieder futsch.
0: Klar, weil dann wieder jemand neu sortieren und zählen muss. Ist das jetzt eine peinliche Starbucks-Panne oder ist das irgendwie ein Zeichen für die KI-Zukunft, die doch nicht so gut ist?
1: Also viele dieser KI-Prognosen, die klingen ja so, als könne man Aufgaben von Mitarbeitenden einfach aus dem Betrieb herauslösen und automatisieren durch Software. Das Problem ist aber offensichtlich, dass Arbeit häufig mehr ist als jetzt so eine fest definierte Aufgabe. Bei der Inventur, im Fall von Starbucks, muss ich dann häufig improvisieren, Plausibilitäten prüfen und vor allem auch ja, mit einem gewissen Chaos menschlich umgehen können. Und da haben die Menschen natürlich dann ihre Stärken. Die sehen dann, dass diese Flasche an der falschen Stelle steht, aber trotzdem irgendwie mitgezählt werden muss. Ja, und ein ähnliches Experiment gab es auch oder gibt es auch in Stockholm. Dort soll eine KI-Agentin ein ganzes Café steuern, vom Speiseplan bis zur Bestellung von Vorräten. Und dort zeigt sich dann, wie störrisch am Ende die Wirklichkeit, wenn man es mal so formulieren will, ist. Die KI hat unter anderem dann tausende Gummihandschuhe bestellt und Servietten, zu viel oder zu wenig Brot oder sogar Eier, obwohl es im Café gar keinen Herd gibt. Also man kann sagen, die KI tut sich eben vielfach noch schwer mit der Realität.
0: Dann könnte sie die Eier ja zumindest in die Gummihandschuhe füllen. Aber gut, was heißt das jetzt für die Gefahr der großen Jobverdrängung durch KI?
1: Naja, also da würde ich in diesen Fall oder diese Fälle auch jetzt nicht überbewerten. Ne? KI wird tatsächlich definitiv, davon kann man ausgehen, Jobs verändern und auch Aufgaben von Menschen übernehmen. Und das wird am Ende auch klassische Arbeitsplätze kosten. Aber ein System muss eben stabil und zuverlässig funktionieren. Das war bei der Inventur KI ganz offensichtlich nicht der Fall. Und deshalb wurde das Projekt nach gut 9 Monaten gestoppt. Starbucks zeigt aber noch etwas Grundsätzlicheres. KI spart nicht automatisch menschliche Arbeitskraft ein. Manchmal verlagert sie Arbeit einfach nur auf Menschen, die ihre Ergebnisse am Ende kontrollieren müssen. Ja, und genau dieses Problem gibt es nicht nur in Cafés, sondern das sieht man sogar in der Softwareentwicklung.
0: Das ist ja interessant, ne? Weil Programmieren, dachte ich, ist so quasi die KI-Paradedisziplin.
1: Ja, genau. Deshalb ist das folgende Beispiel interessant. Sprechen wir über Linux. Da geht es um den Linux-Kernel, also den Kern eines der wichtigsten offenen Betriebssysteme, die es so gibt auf der Welt. Und da kommen derzeit immer mehr KI-gestützte Fehlermeldungen und Codevorschläge bei den Entwicklern an. Automatische Werkzeuge durchsuchen dann Programmcode und melden dann massenhaft angebliche Probleme. Das klingt auch dann erstmal hilfreich, aber wenn Nutzer solche KI-Funde ungeprüft weiterleiten, entsteht dann wieder neue Arbeit für die Entwicklungsteams und jeder Vorschlag muss dann gelesen, geprüft, eingeordnet werden. Ist das wirklich ein relevanter Fehler? Ist das wichtig? Was muss ich damit machen? Ja, und dann kann die vorgeschlagene Korrektur vielleicht dann neue Probleme schaffen. Und darüber hat sich jetzt gerade Linux-Erfinder Linus Torvalds ziemlich deutlich beschwert.
0: Und hat er sich auch eine Lösung präsentiert oder sich nur beschwert?
1: Er hat auch so eine kleine Lösung präsentiert. Torvalds will den Filter wieder schärfer einstellen. Also nicht mehr jeden angeblichen KI-Fund sollen die Entwickler dann in den laufenden Entwicklungsprozess eingeben. Kleine Schönheitskorrekturen, uralte Mini-Fehler oder eben maschinell entdeckte Auffälligkeiten. Die werden jetzt erstmal einfach, oder möchte er, dass die zunächst ignoriert werden. Die KI kann also bei der Fehlersuche helfen, aber sie darf irgendwie nicht ungehindert den Arbeitsstrom fluten, wenn man das mal so nennen will. Am Ende braucht es eben häufig doch noch die Menschen, die entscheiden müssen.
0: Das ist auch bei dem Starbucks-Fall so, wo KI eigentlich Flaschen zählen sollte, es aber nicht so richtig gut hingekriegt hat. Habt ihr gehört von unserem Tech-Autor Andy Noll hier bei Deutschlandfunk Nova.

0: frisch bei uns auf unserer Playlist Muna mit den Eastside Girls hier bei Deutschlandfunk Nova. Es sind jetzt alle zusammen, es steht fest, wer alles in der nächsten Bundesliga-Saison in der ersten Bundesliga spielen wird. Ja, und Fakt ist, es sind zwei ziemlich kleine Clubs dabei, beziehungsweise zwei Clubs, von denen der eine Club noch nie Bundesliga-Luft geschnuppert hat vorher und der andere nur mal kurz und auch schon eine Weile her. Gestern ist nämlich der SC Paderborn aufgestiegen, hat sich im Relegationsspiel gegen Wolfsburg durchgesetzt. Und die Fans, die finden das ganz gut, sehen das aber ostwestfälisch so relativ zurückhaltend.
1: Also wir können uns auf schöne Gegner freuen. Und ansonsten denke ich, ja, wir werden vielleicht gut mitspielen, aber ja, wir sind nicht Bundesliga. Aber wir genießen die nächste Saison und wenn wir dann wieder runtergehen, ist das auch in Ordnung.
0: Das ist doch mal eine Haltung. Wir sind nicht Bundesliga, sagt jemand, der gerade in die Bundesliga aufgestiegen ist mit seinem Verein. Und da gibt es ja noch den anderen, SV Elversberg 07, hatte wahrscheinlich jetzt auch nicht jede und jeder auf dem Zettel, aus dem Saarland. Die waren schon längst aufgestiegen, mussten nicht mal in die Relegation. Und das ist ja wirklich eine Sache, die sind ja total klein, ein Dorf, das noch nicht mal selber ein Dorf ist, sondern nur ein Ortsteil von einer Gemeinde, eines Orts im Saarland. Und auch die sehen das Ganze ziemlich pragmatisch, hat eine Reporterin in der ARD rausgekriegt.
2: Das Dorf spielt an erste Liga. Und mehr sind wir nicht. Wir sind ein Dorf. Mehr wollen wir gar nicht sein.
0: Mehr wollen wir gar nicht sein als ein Dorf. So wird das also in der nächsten Saison sein mit zwei ganz interessanten Vereinen, wo die große Frage ist, ob die sich halten können, beziehungsweise die Fans haben es ja zum Teil schon beantwortet. Nö, können wir nicht, aber wir machen was draus und gucken dann, was passiert. Eine ganz entspannte Haltung also.
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0: sehr schneller Traum, aus dem du auf jeden Fall verschwitzt aufwachst. Paul Wetz mit Träumer, es ist 10.30 Uhr und jetzt ist Jakob Vogel für uns alle da. Schönen guten Tag.
1: Hi, guten Morgen.
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3: Erstmal drei Themen in kurz. Die USA haben wieder Ziele im Iran angegriffen. Eigentlich gilt zwischen den beiden Ländern eine Waffenruhe. Laut US-Armee wurden Militäreinrichtungen attackiert. Die EU will laut einem Medienbericht eine hohe Geldstrafe gegen Google verhängen. Dem Unternehmen wird vorgeworfen, gegen EU-Digitalregeln verstoßen zu haben. Und fast jeder zweite Flug am deutschen Hauptverkehrsflughäfen ist eine Kurzstrecke, also maximal 1000 Kilometer. Die häufigste Kurzverbindung war laut Statistischem Bundesamt die zwischen Frankfurt am Main und London Heathrow.
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3: Spanien macht jetzt noch mal mehr Tempo bei der Energiewende und bei der Förderung des öffentlichen Nahverkehrs. Die Regierung von Ministerpräsident Pedro Sanchez hat ein neues Milliardenprogramm aufgelegt. 9 Milliarden Euro sollen zur Hälfte in Gebäudesanierungen fließen. Mit der anderen Hälfte sollen Busse und Bahnen modernisiert und die Ticketpreise für Leute mit wenig Einkommen massiv gesenkt werden. Sanchez sagt, die Energiewende dürfe nicht nur was für Leute sein, die sich ein neues Auto kaufen oder eine Solaranlage aufs Dach setzen können. Sie müsse alle erreichen. Hintergrund für das neue Förderprogramm ist zum einen der Klimawandel, zum anderen aber auch die gestiegenen Energiepreise seit dem Iran-Krieg. Ob das Programm am Ende wirklich so kommt wie angekündigt, ist noch offen, denn das Parlament muss zustimmen und da hat Sanchez' Regierungspartei keine eigene Mehrheit. Seit mehr als 80 Tagen können die Menschen im Iran nicht frei im Netz surfen oder Informationen mit der Welt teilen. Jetzt soll der Zugang zum internationalen Internet aber wieder freigegeben werden. Das hat Irans Präsident Massoud Pezeshkian angeordnet. Die Nachrichtenagentur Fars berichtet, dass noch kein genaues Datum dafür feststeht. Mitte des Monats hatten Medien im Iran darüber spekuliert, dass die Freischaltung Anfang Juni kommen soll. Iran hatte den Zugang zum weltweiten Internet gesperrt, als der Krieg gegen die USA und Israel losgegangen ist. Das war Ende Februar. Seitdem können die Menschen im Land nur noch auf staatlich genehmigte nationale Seiten surfen. Die Netzsperre hat die Regierung mit Sicherheitsbedenken begründet. Beobachtende vermuten, dass der Staat verhindern wollte, dass Berichte und Bilder über das Ausmaß der Kriegsschäden und die echte Stimmung im Land nach außen dringen. In Großbritannien gibt es gerade eine ziemliche Hitzewelle. Im Londoner Westen kletterten die Temperaturen gestern auf 34,8 Grad Celsius. Das ist so viel, wie noch nie an einem Maitag in Großbritannien gemessen wurde, sagt die nationale Wetterbehörde. Der frühere Rekord lag genau 2 Grad darunter und stammt aus den Jahren 1922 und 1944. Die Fachleute sagen, die aktuelle Hitzewelle ist beispiellos, denn Temperaturrekorde würden normalerweise nur um Zehntelgrade gebrochen. Ob der neue Wert als ganz offizieller Rekord anerkannt wird, steht noch nicht fest. Fachleute müssen dafür unter anderem die Messeinrichtung noch mal überprüfen. Mit dem Klimawandel wird es auch in Großbritannien immer wärmer. Letztes Jahr war schon das wärmste Jahr seit Beginn der Aufzeichnungen. Forschende warnen, dass das Land nicht gut vorbereitet ist auf immer häufigere Hitzewellen.
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3: Da gibt es heute wieder viel Sonne. Nur im Norden und ganz im Süden ziehen auch Wolken durch. Die Temperaturen gehen rauf auf 29 bis 35 Grad.
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0: Dann kommt mal gut durch die Hitze. Ich wünsche euch einen schönen Dienstag. Hallöchen.

0: Ist es eine Gitarre oder ist es eine hohe Stimme? Muroki und Beanie Love Cocoon. Hier ist Deutschlandfunk Nova. Raben, okay, ja, kann ich erkennen. Tauben, gerade auch noch so. Spatzen, geht auch noch. Aber dann enden, ehrlich gesagt, meine ornithologischen Kenntnisse dann doch relativ bald. Deswegen bin ich froh, dass andere sich da besser auskennen und sich auch so richtig reingehängt haben bei einer Aktion, die jetzt Klaus Janssen für euch infomäßig hat.
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2: Zehntausende Menschen haben mitgemacht beim Vogelzählen und jetzt gibt es das Ergebnis. Der Naturschutzbund Deutschland hat die Daten ausgewertet, die bei der Stunde der Gartenvögel zusammengekommen sind. Dabei haben Menschen in Deutschland vor gut 2 Wochen geguckt, welche Vögel bei ihnen zu Hause zu sehen waren. Bei Spatzenarten geht es weiter bergab. Laut NABU ist der Haussperling zwar nach wie vor auf Platz 1 der Rangliste der am meisten gemeldeten Vögel, allerdings mit einem Verlust von 9%. Ganz ähnlich ist das beim Feldsperling. Die Fachleute vermuten, das liegt daran, dass ihnen weniger Nahrung zur Verfügung steht und dass ihr Lebensraum in Städten verloren geht. Auch deutlich weniger Mauersegler und Mehlschwalben wurden gesichtet. Vielleicht aber auch, weil ein Teil dieser Zugvögel später als üblich aus ihren Winterquartieren zu uns gekommen ist. Es gibt auch positive Trends. Buchfinken wurden wieder deutlich häufiger entdeckt. Auch für andere Finkenarten ging es nach oben. Insgesamt werden aber von Jahr zu Jahr weniger Vögel gemeldet. Es gibt ja Dinge, die sind so normal, da denkt man überhaupt nicht mehr drüber nach. Blut zum Beispiel, klar, kennt man, aber wie hat sich das überhaupt entwickelt? Der Frage sind Forschende unter anderem der Kyoto-Universität in Japan nachgegangen und sie haben eine Millionen Jahre lange Geschichte der Blutzellen nachgezeichnet. Fast alle Tiere haben diese Zellen. Ihren Ursprung sehen die Forschenden in einem einzelligen Vorfahren, der vor 700 Millionen Jahren lebte. Blut- und Immunzellen, die in unserem Körper zirkulieren, haben sich daraus entwickelt. Am Anfang sollen Zellen gestanden haben, die heutigen Fresszellen ähnelten. Die sind ein wichtiger Bestandteil unseres Immunsystems. Daraus entwickelten sich den Forschenden zufolge Mastzellen, woraus wiederum T-Zellen und rote Blutkörperchen entstanden. Die Forschenden hoffen jetzt auch besser verstehen zu können, wie sich bestimmte Krankheiten wie Krebs entwickelt haben. Grauwölfe laufen weiter, um keine Menschen zu treffen. Kojoten dagegen bewegen sich immer weniger, wenn Menschen in der Nähe sind. Eine Studie im Fachmagazin Science hat die Reaktionen verschiedener Wildtierarten auf die Anwesenheit von Menschen untersucht. Das Team des Yale Center for Biodiversity and Global Change hat die Lockdown-Zeit der Corona-Pandemie genutzt, um den Unterschied zu zeigen, den menschliche Präsenz für Wildtiere macht. Für die Studie wurden die Bewegungen von 4.500 Tieren mit GPS-Trackern überwacht, verschiedene Vögel- und Säugetierarten. Außerdem wurde die Anwesenheit von Menschen registriert, unter anderem durch Satelliten- und Handydaten. Ein wichtiges Ergebnis der Studie ist, dass verschiedene Tierarten völlig unterschiedlich auf Menschen in ihrem Lebensraum reagieren, mit Rückzug oder Flucht oder indem sie sich auf die menschliche Nähe einstellen. Die Studiencrew sagt, wir müssen von Tierart zu Tierart entscheiden, wie wir tierischen Lebensraum am besten schützen.
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1: Kendrick Lamar hat immer noch was zu sagen. Am Schluss musst du aufpassen, dass du dem nicht ins Wort fällst. Kurz vor 11 ist es. Hier ist Deutschlandfunk Nova. Maximal 8 Stunden Arbeit pro Tag. Da sagt die Bundesregierung, oh, ist nicht mehr so richtig zeitgemäß. Und deshalb ist die für eine Wochenarbeitszeit, wodurch dann zum Beispiel auch so 12-Stunden-Schichten möglich wären. Und was sich die Bundesregierung davon verspricht, das hat unser Wirtschaftsfachmann Nicolas Lieven für uns eingeordnet.
2: Die Wirtschaft kann natürlich viel, viel flexibler reagieren. Wenn es Auftragsspitzen gibt oder wenn es noch was gibt, was abzuarbeiten ist, dann können eben die Arbeitskräfte so eingesetzt werden, wie sie am gewinnbringendsten sind letztendlich fürs Unternehmen. Oder man stelle sich vor, es hat an einem Tag mal etwas weniger zu tun, dann schickt man die Leute halt einen Tick früher nach Hause und sagt am nächsten Tag, da hängen wir dann ein bisschen was dran.
1: Das ist jetzt so die Sicht der Wirtschaft, der Unternehmen. Gibt aber natürlich noch eine andere Sicht, zum Beispiel die von Marie. Die ist Krankenpflegerin, die arbeitet im Schicht.

0: extra Arbeit dazukommen. Also klar, naja, man kann selber entscheiden, ob man das machen möchte oder nicht. Aber um ehrlich zu sein, mit emotionalem Druck auf der Arbeit sehe ich da eher, dass viele meiner KollegInnen das auch machen werden, auch wenn sie es vielleicht nicht wollen.
1: Trotzdem, die Bundesregierung sagt, Wochenarbeitszeit, das ist das, was wir wollen. 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

0: So möchte ich meine Stimme auch mal irgendwann verzerren. Ich weiß nicht, wie es geht. Samba Potential, es ist 11 Uhr gleich 11 Uhr 1. Und was gerade wichtig ist in Deutschland und der Welt, das hört ihr jetzt von Sabrina Leusch. Schönen guten Tag.
1: Hallo.
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3: Wer keine Kinder hat, könnte laut einem Medienbericht bald etwas mehr in die Pflegeversicherung einzahlen müssen als bisher. Laut dem Redaktionsnetzwerk Deutschland ist das Teil der Pflegereform, die Bundesgesundheitsministerin Nina Wagen plant. Demnach soll der Beitragszuschlag für Kinderlose um 0,1 Prozentpunkt angehoben werden, auf dann 0,7. Versicherte ohne Kinder würden somit einen Beitragssatz von insgesamt 2,5 Prozent zahlen. Für Leute, die Kinder haben, soll sich laut dem Bericht nichts ändern. Das Gesundheitsministerium hat noch nichts zu dem Medienbericht gesagt. Stand jetzt will Ministerin Wagner ihren Entwurf für die Pflegereform in den nächsten Wochen vorstellen. Sie sagt, ohne Änderung fehlen der Pflegeversicherung mehr als 22 Milliarden Euro in den nächsten 2 Jahren. Nächstes Jahr soll das Bundesfamilienministerium um die 500 Millionen Euro einsparen. Die Vorgabe hat Finanzminister Lars Klingbeil gemacht. Die Einsparungen könnten das Elterngeld betreffen, also das Geld, was Mütter und Väter als Ausgleich bekommen, wenn sie fürs Kinderbetreuen eine Zeit lang nicht arbeiten. An welchen Stellen beim Elterngeld gekürzt werden könnte, darüber wird gerade viel diskutiert. Wer schon Elterngeld bekommt, für den soll sich laut Bundesfamilienministerin Karin Prien nichts ändern. Die CDU-Politikerin hat im Deutschlandfunk gesagt, dass es künftige Einsparungen nur geben könne, wenn Familien zusätzlich steuerlich entlastet werden und eine verlässliche Kinderbetreuung gesichert ist. Eigentlich gilt im Irankrieg seit Wochen eine Waffenruhe, die zumindest weitgehend hält. Jetzt haben die USA aber wieder eine größere Militäraktion gestartet und Ziele im Iran angegriffen. Nach Angaben der US-Armee wurden iranische Abschussanlagen für Raketen attackiert und Boote, die Minen verlegen wollten. Iranische Medien berichten von mehreren Todesopfern. Die USA sagen, dass sie mit den Angriffen ihre Soldaten vor Bedrohungen schützen wollen. Zwischen den USA und dem Iran laufen derzeit Verhandlungen über ein dauerhaftes Ende der Kämpfe. Wie weit die sind, ist nicht klar. US-Präsident Donald Trump hat zuletzt widersprüchliche Angaben dazu gemacht. Erst sagte er, dass ein Abkommen weitgehend steht. Gestern hatte er sein Verhandlungsteam angewiesen, keine vorschnellen Abmachungen zu schließen. Ungefähr jede 5. Person in Deutschland raucht, zumindest gelegentlich. Laut Statistischem Bundesamt zeigen erste Ergebnisse des Mikrozensus, dass 19,1 Prozent der Bevölkerung ab 15 Jahren gelegentlich raucht, fast genauso viele wie 2021 auch. Der Anteil der jungen Menschen, die rauchen, ist seitdem allerdings gestiegen, um einen Prozentpunkt auf 15,6 Prozent. Den größten Anteil an Raucherinnen und Rauchern hat die Altersgruppe zwischen 40 und 44 Jahren. Außerdem rauchen Männer etwas häufiger als Frauen. Fast 80 Prozent greifen überwiegend zu herkömmlichen Zigaretten, nur etwa 9 Prozent bevorzugen E-Zigaretten. Der Rest verteilt sich unter anderem auf Zigarren, Zigarillos, Pfeifen und Shisha.
2: Das Wetter.
3: Das ist meist sonnig, nur im Norden und im Süden sind auch Wolken unterwegs. Höchstwerte 29 bis 35 Grad.
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0: Streit mit dem Vermieter oder der Vermieterin oder Ärger wegen irgendeiner offenen Rechnung. Das sind so Sachen, die sind oft so angenehm wie auf die heiße Herdplatte packen. Und das kann auch schnell teuer werden, wenn wir uns rechtliche Hilfe holen wollen. Es gibt aber auch was Kostenloses. An vielen Unis in Deutschland bieten Jurastudierende eine kostenlose Erstberatung an. Und wie das läuft und ob das dann eine gute Option ist, das checken wir gleich. Ich wünsche euch einen schönen Dienstagvormittag. Hallöchen.
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0: das Saxophon bleibt bis zum Schluss. Breathless, Evil Genius, hier ist Deutschlandfunk Nova. Wenn plötzlich eine fiese Mieterhöhung kommt oder ein Brief von so einem Inkasso-Unternehmen oder so, dann kann ein Anwalt oder eine Anwältin doch eine ganz gute Idee sein, ist aber leider oft ziemlich teuer. Deswegen könnten da Law Clinics eine Lösung sein, also Jurastudierende, die eine kostenlose Rechtsberatung anbieten. Wie das läuft und was das bringt, das hat sich unser Reporter Murat Kuyuncu angeguckt. Der war nämlich bei einer Law Clinic an der Uni in Düsseldorf.
1: Linus Terfloth sitzt an seinem Rechner in der juristischen Fakultät der Heinrich-Heine-Universität Düsseldorf. Auf dem Bildschirm ein Online-Formular, wieder ein neuer Fall. 2 bis 3 neue Anfragen kommen pro Woche rein, meistens seien es Mietstreitigkeiten, Ärger mit dem Arbeitgeber oder Kündigungen. Allerdings, nicht jeder Fall wird übernommen und der Streitwert darf eine Grenze von rund 800 Euro nicht überschreiten. Strafrechtliche oder besonders sensible Angelegenheiten, etwa aus dem Sexualstrafrecht, sind ausgeschlossen, sagt Linus.
2: Die dann auch wirklich an die Substanz gehen, sag ich mal. Ja, und da sind dann, das sind dann schon auch Fälle, wo wir sagen, naja, das passt einfach auch nicht zu einer studentischen Rechtsberatung. Ja, das muss sich wirklich ein Vollprofi angucken. Das trauen wir uns auch schlichtweg nicht zu. Das muss man auch sagen in aller Transparenz.
1: Wir, das sind Jurastudierende aus unterschiedlichen Semestern, sowie Tabea Rossoff im 11. Semester. Einer ihrer letzten Fälle: Eine Familie musste mitten im Winter ohne funktionierende Heizung auskommen.
3: Und da war dann meine Aufgabe zu gucken, um wie viel Prozent und wie viel Geld die Miete gemindert werden darf.
1: Die Korrespondenz lief, wie sonst auch, telefonisch und per Mail ab.
3: Ich hatte alle Unterlagen, die ich gebraucht habe. Also ich hatte den Mietvertrag, ich hatte Fotos von den Mängeln, ich hatte ausführliche Beschreibungen, was genau, wie nicht funktioniert. Also ich war gut informiert. Ohne da gewesen zu sein, hatte ich den Eindruck, ich kenne die Wohnung, ich weiß, was da nicht funktioniert.
1: Tabea sortierte Fotos, Verträge und Beschreibungen, prüfte, welche Mängel rechtlich relevant waren und erstellte einen Fahrplan für die nächsten Schritte.
3: Ich habe mich durch Gerichtsurteile gelesen, also mit ähnlichen Fällen, wo war die Heizung kaputt, wie viel Grad war in der Wohnung in dem Fall, was hat das Gericht entschieden, ist es jetzt ähnlich zu meinem Fall, ist es bei mir wärmer, ist es bei mir kälter, also ich habe mich da so ein bisschen durchgesucht durch die ganzen Urteile und mir dann eine Tabelle erstellt, welcher Mangel meiner Meinung nach wie viel Prozent der Miete mindern könnte. Dann habe ich das Ganze einmal an den Volljuristen weitergegeben und gesagt, hey, ich habe das hier rausgearbeitet. Wie findest du das? Siehst du das genauso?
1: Jede Ausarbeitung der Studierenden wird am Ende von Volljuristen geprüft und freigegeben. Die machen diese Qualitätssicherung ehrenamtlich. Für die Familie mit der kaputten Heizung hat Tabea ein Schreiben an den Vermieter erstellt.
3: Im Namen des Mandanten an den Vermieter, wo dann drin stand, hier, das sind meine Rechte, das ist kaputt, ich möchte, dass sie das reparieren und wenn nicht, dann tun wir das und das. Damit war der Fall dann eigentlich abgeschlossen.
1: Für die Familie reichte das Schreiben aus. Der Vermieter reagierte, die Heizung wurde repariert. Ähnliches hat auch Martin erfahren. Er hatte Streit mit seinem Vermieter bezüglich eines Wasserschadens.
4: Der Vermieter wollte nicht die Miete mindern und wollte auch nicht für die Reparaturkosten aufkommen, obwohl ich mit dem Schaden nichts zu tun hatte.
1: Daraufhin holte sich der Student Hilfe bei der Law-Klinik.
4: Das war super, weil ich mit dem passenden Schreiben professionell auftreten konnte und über einen kurzen Weg Recht bekommen habe.
1: Bundesweit gibt es studentische Rechtsberatungen an vielen Standorten, etwa in Köln, Berlin oder München. Besonders verbreitet sind sogenannte Refugee-Law-Clinics, die sich auf Asyl- und Aufenthaltsrecht spezialisieren. Daneben gibt es aber auch allgemeine Law-Clinics für zivilrechtliche Alltagsprobleme, sagt Linus.
2: Wir haben auch gerade aktuell einen sehr hohen Andrang an Fällen, die da reinkommen. Ja, da haben wir teilweise 20, 30, 40 Fälle, die da auf einmal reinkommen und parallel laufen. Da sind unsere Kapazitäten natürlich irgendwo auch begrenzt. Das muss man auch ganz ehrlich dazu sagen.
1: Die Bearbeitung eines Falls kann sich über mehrere Wochen hinziehen. Studierende müssen ihr Studium, Klausuren und andere Verpflichtungen unter einen Hut bringen. Dazu kommt, dass auch die ehrenamtlichen Volljuristen ihre Zeit einplanen müssen. Und trotzdem lohnt es sich für alle, findet Linus.
2: Er hat natürlich auch schon diesen altruistischen Grund. Man gibt irgendwie was zurück, man setzt sich ein. Auf der anderen Seite ist es natürlich auch für die Studierenden super, weil die natürlich ihr theoretisch erlerntes Wissen ja einerseits praktisch anwenden und andererseits auch mit unseren kompetenten Volljuristinnen in Kontakt treten und so auch dann ja schon zwangsläufig erste wichtige Kontakte in die Praxis ja knüpfen. Also letztlich kann man sagen, es ist Win-Win für alle Beteiligten.
0: Weil es nämlich einerseits kostenlos ist und andererseits den Studierenden so richtig Praxis bringt mit echten Fällen in den Law Clinics, zum Beispiel an der Uni Düsseldorf. Habt ihr gehört von unserem Reporter Murat Kuyuncu.

0: Bekannt aus Berliner U-Bahnhöfen. Da haben sie nämlich angefangen, ihre Musik zu spielen. Il Civetto magst du bei Deutschlandfunk Nova. Um die 30 Grad und Sonne, so sieht es auf der Wetterkarte im Moment aus. Im Prinzip überall in Deutschland sind so ungefähr diese Temperaturen heute. Das ist schön für alle, die Sommerfans sind, aber bedeutet natürlich auch, dass Sonnenschutz wichtig ist. Auch im Mai, ja klar, der Kalender, der befindet sich immer noch im Mai, aber trotzdem wichtig, es unterschätzt der eine oder die andere schon mal, ist aber gerade jetzt schon wirklich wichtig, sagt auch Annika Jakob von Wetter Online.
1: Unsere Haut ist jetzt wegen vor allen Dingen des launischen Wetters vorher noch total unvorbereitet auf diese Sonne und dann kann es auch eben jetzt im Mai schon reichen für den Sonnenbrand, beziehungsweise viel schneller reichen, als es dann vielleicht im August der Fall ist, wenn wir uns schon besser dran gewöhnt haben.
0: Aber das ist nur ein Grund, weil dieser Gewöhnungseffekt verhältnismäßig klein ist. Das ist nicht der Hauptgrund. Der Hauptgrund ist einfach die Sonne. Die ballert einfach jetzt schon ordentlich. Entscheidend sind nämlich vor allem die UV-Strahlen. Und da ist der UV-Index eine gute Orientierung, sagt Annika.
1: Das ist so eine Skala von 0 bis 12. Und 12 ist eben der extreme Wert ganz, ganz oben. Und wir sind auf jeden Fall schon im oberen Bereich. Auf jeden Fall dringend erforderlich, die Haut hier zu schützen. Sei es durch Sonnencreme oder durch Schatten oder wie auch immer.
0: Und lohnt sich eben, sich zu informieren, was die UV-Zahlen angeht. Auf der Seite vom Bundesamt für Strahlenschutz zum Beispiel gibt es da so einen UV-Index und das steht auch meistens mit dabei, so auf Wetterseiten oder in den Wetter-Apps. 1 und 2, das ist so niedrig, da müssen wir noch nicht so viel machen. Ab 3, da wird es schon wichtig, mal die Sonnencreme auszupacken. Und ab 8, wenn euch sowas angezeigt wird, dann lieber ab in Schatten oder ganz drin bleiben. Übrigens meine persönliche Faustregel, wenn Sonne rauskommt, dick Sonnencreme drauf, weil ich gefühlt einen Sonnenbrand kriege, wenn der UV-Index bei minus 3 steht. Aber das ist dann vielleicht auch wieder so ein ganz besonderer Spezialfall.
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0: Hat schon irgendwie was Mariah Careyes in der Stimme, finde ich. Rabo, White Eyed Wonder, 11.30 Uhr ist es. Und jetzt wird's Zeit für eine Schippe Infos, kriegt er von Jakob Vogel. Schönen guten Tag.
1: Schönen guten Tag.
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3: Erstmal kurz das Wichtigste. Wer keine Kinder hat, könnte bald 0,1% mehr in die Pflegeversicherung einzahlen müssen. Das Redaktionsnetzwerk Deutschland berichtet von einem entsprechenden Plan des Gesundheitsministeriums. Die USA haben wieder Ziele im Iran angegriffen. Eigentlich gilt zwischen den beiden Ländern eine Waffenruhe. Laut US-Armee wurden Militäreinrichtungen attackiert. Und die EU will laut einem Medienbericht eine hohe Geldstrafe gegen Google verhängen. Dem Unternehmen wird vorgeworfen, gegen EU-Digitalregeln verstoßen zu haben.
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3: In Barinas, im Westen von Venezuela, hat es am Wochenende einen großen Gefängnisaufstand gegeben. Hunderte Insassen protestierten gegen die Zustände. Auslöser sind unter anderem Foltervorwürfe gegen das Anstaltspersonal und dass das auch persönliche Gegenstände von Gefangenen zerstört hat. Als Konsequenz haben die Behörden jetzt den Direktor des Gefängnisses abgesetzt, nach nur einer Woche im Amt. Außerdem wurden viele Häftlinge in andere Gefängnisse verlegt, nach offiziellen Angaben allerdings nur dann, wenn sie das selbst auch wollten. Angehörige forderten später Informationen, wohin die Gefangenen gebracht wurden. Aktivisten kritisieren in Venezuela schon seit Jahren die Zustände in den Gefängnissen. Teilweise bekommen Insassen dort nicht genug zu essen oder medizinische Versorgung. Es ist auch immer wieder die Rede von systematischen Menschenrechtsverletzungen in den Haftanstalten. In Zentralafrika gibt es gerade wieder einen größeren Ebola-Ausbruch. Mindestens 200 Menschen sind in der Demokratischen Republik Kongo schon an der Infektionskrankheit gestorben. Das Hauptproblem ist, dass es keine Impfung gegen die aktuelle Variante gibt. Und ein weiteres Problem ist, dass viele Menschen in Zentralafrika die Krankheit für einen Mythos halten. Die Hilfsorganisation ActionAid berichtet, dass jede Dritte bezweifelt, dass es Ebola gibt. Die Organisation sagt, sie kämpfe nicht nur gegen ein tödliches Virus, sondern auch gegen Angst und Misstrauen. ActionAid macht deswegen auch Aufklärungskampagnen. In den letzten Tagen hatten wütende Angehörige Behandlungszelte in Brand gesteckt, weil ihnen die Leiche eines Verstorbenen nicht überlassen wurde. Der Hintergrund ist, dass auch verstorbene Ebola-Patienten hoch ansteckend sind und nur unter strengen Sicherheitsvorkehrungen bestattet werden können. Ein Käseleib rollt den Berg herunter und eine Menge Menschen stürzt hinterher. Manche stolpern oder fallen, andere verletzen sich auch ernsthaft. Das Käserennen klingt ziemlich verrückt, ist in Brockworth in England aber Tradition. Und jetzt hat diesen englischen Traditionswettbewerb schon zum dritten Mal in Folge ein Deutscher gewonnen, nämlich der 24 Jahre alte Tom Kopke aus München. Er setzte sich gegen Rekordgewinner Chris Anderson durch, der den Wettbewerb schon 23 Mal gewonnen hat. Für den gab es aber trotzdem was zu feiern, denn beim Kinderrennen setzte sich sein 11-jähriger Sohn durch. Das Käserennen geht wahrscheinlich auf ein heidnisches Frühlingsfest zurück. Irgendwann hat es aber so viel Interesse geweckt, dass tausende Besucher kamen. Und das war der Punkt, als die offizielle Veranstaltung aus Sicherheitsgründen abgeblasen wurde. Jetzt findet das Käserennen nur noch als inoffizieller Wettbewerb statt.
2: Das Wetter.
3: Da gibt es heute wieder viel Sonne, nur im Norden und ganz im Süden ziehen auch Wolkenfelder durch. Die Temperaturen gehen noch rauf auf 29 bis 35 Grad.
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0: Ich wünsche euch einen schönen Tag, ganz ohne Käserennen. Tachchen.

0: Und dann heben sie ab ins All. Jake Moonboy, hier ist Deutschlandfunk Nova. Wenn ihr mal checken wollt, ob an eurem Gefühl was dran ist, dass ihr in einer Stadt wohnt, in der wirklich alles tippitoppi ist, oder andersherum, dass ihr in einer Stadt oder einer Gegend wohnt, wo irgendwie alles schlechter ist als woanders, dann könntet ihr euch jetzt mal das angucken und vor allem auch anhören, was Jakob Vogel für euch hat.
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2: Ein gut ausgebautes Bus- und Bahnnetz, genug Arztpraxen, Schulen und Freizeitangebote, dazu noch schnelles Internet. Die Versorgung mit Dienstleistungen ist je nach Wohnort unterschiedlich. Das Institut der deutschen Wirtschaft IW hat das für das Unternehmen Philip Morris näher untersucht. Insgesamt am besten ist die Versorgung im Bundesländervergleich demnach in Nordrhein-Westfalen. Am wenigsten bieten Gemeinden in Mecklenburg-Vorpommern. Die am besten versorgte Kommune ist laut Studie die Stadt H östlich von München. Auf den Plätzen 2 bis 4 liegen hessische Städte Offenbach, Frankfurt und Eschborn. Im Durchschnitt sind wiederum die größeren ostdeutschen Städte häufiger sehr gut versorgt als die im Westen. Schlusslicht bei der Daseinsvorsorge ist die Gemeinde Hirschtal in Rheinland-Pfalz. Für die IW-Studie wurde das Angebot der knapp 11.000 Kommunen in Deutschland untersucht. Zusätzlich wurden rund 5.000 Personen befragt. Er ist hellblau bis dunkelviolett, kaum größer als ein Golfball und hat vergleichsweise dicke Ärmchen. Forschende haben in der Tiefsee vor den Galapagos-Inseln eine neue Oktopusart entdeckt. Aufgefallen war der Mini-Oktopus schon bei einer Expedition vor 10 Jahren in knapp 1.800 Metern Tiefe. Im Fachjournal Zootaxa wird die Art jetzt genauer beschrieben. Die Forschenden sagen, nicht nur die blaue Farbe des Oktopus ist besonders, auch dass sich an seinen dicken Ärmchen je nur eine Reihe von Saugnäpfen befindet, unterscheidet ihn von den meisten anderen bekannten Oktopussen. Um das hier bis ins Detail beschreiben zu können, wurde hochauflösende Computertomographie genutzt. Tausende Bilder wurden so digital zu einem 3D-Modell zusammengesetzt. Die Forschenden sagen, dass sie dem Tier dadurch nicht geschadet haben. Bei Katastrophen geht es erstmal um die Betroffenen. Aber was brauchen Helfer und Helferinnen, um so einen Einsatz gut durchzuhalten? Ein Team der japanischen Uni Hiroshima hat Daten der Menschen genutzt, die 2024 als Ersthelfer im Einsatz waren, nämlich beim Erdbeben auf der japanischen Halbinsel Noto, bei dem mindestens 260 Menschen starben. In der Studie ging es um die wichtigsten Faktoren für chronische Erschöpfung unter den Helfenden. Während des Einsatzes hatte eine App die Gesundheit der Katastrophenschützer überwacht. Bei der Auswertung der Daten kam raus, dass Helfende besonders dann unter Erschöpfung litten, wenn ihre Aufgaben nicht klar waren oder es keine eindeutige Kommandostruktur gab. Auch fehlende Pausen oder keine Zeit, sich ums eigene Essen zu kümmern, haben den Helfenden die Energie geraubt. Das Studienteam sagt, die Ergebnisse zeigen, dass schlechtes Management bei der Katastrophenhilfe die Helfenden genauso stark auslaugen kann wie psychische Anstrengungen.
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0: Da geht direkt das 90er-Jahre-Karussell im Kopf an. Fatboy Slim mit Praise You bei Deutschlandfunk Nova.
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0: 2:20 Geschlechterklischee-Bingo. Verpackt in einer fluffy leichten Melodie. Das gibt's heute in unserem Lieblingslied. Und zwar von Emma Rose aus Bochum.

Man kann einer Frau schon ansehen, dass sie keinen Mann hat. Eine Frau, die keinen Freund hat, weil sie zu schlau ist. Ja, und Männer, die nur Frauen wollen, die ihre Hilfe brauchen. Das ist so das, was Emma Rose singt. Natürlich sowas von nicht ernst gemeint. Meine Lieblingszeile ist, die Schlimmsten sind vergeben und ficken trotzdem unser Leben. Ja, schöner Text, auf der Zunge zergehen lassen. Ich hoffe ehrlich gesagt, dass das alles nicht auf realen Erlebnissen basiert, was Emma Rose da erzählt. Mit Männern, die meinen, dass Frauen nicht gut aussehen können, wenn sie schlau sind und andersrum. Ich ahne aber, dass das vielleicht leider doch so ist mit der Realität. Aber ja, sehr gut, dass sie gegen ansingt und das auf eine interessant ironische Weise. Klingt so, ja, total fröhlich, ist es aber natürlich nicht. Unser Lieblingslied heute, Kein Mann. Hier ist Emma Rose für euch bei Deutschlandfunk Nova.

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0: Dem hat sich, glaube ich, große Mühe gegeben, ihren Bandnamen so auszuwählen, dass Radiomoderatorinnen und Moderatoren immer in Stutzen kommen und sagen, sie heißen Red, Gold, Green. Ist immer ein Gedanken mehr wert. People Don't Dance, es ist 12 Uhr und jetzt checken wir die Weltlage, machen wir zusammen mit Sabrina Loy. Schönen guten Tag.
1: Hallo. 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
2: Ungefähr jede fünfte Person in Deutschland raucht zumindest gelegentlich. Laut Statistischem Bundesamt zeigen erste Ergebnisse des Mikrozensus, dass 19,1% der Bevölkerung ab 15 Jahren gelegentlich raucht. Fast genauso viele wie 2021 auch. Der Anteil der jungen Menschen, die rauchen, ist seitdem allerdings gestiegen. Um einen Prozentpunkt auf 15,6%. Den größten Anteil an Raucherinnen und Rauchern hat die Altersgruppe zwischen 40 und 44 Jahren. Außerdem rauchen Männer etwas häufiger als Frauen. Fast 80% greifen überwiegend zu herkömmlichen Zigaretten, nur etwa 9% bevorzugen E-Zigaretten. Der Rest verzeiht sich unter anderem auf Zigarren, Zigarillos, Pfeifen und Shisha. In Belgien ist ein Schulbus mit einem Zug zusammengestoßen. Dabei sind mehrere Menschen ums Leben gekommen. Nähere Angaben hat die Polizei noch nicht gemacht. Die Bahngesellschaft Infrabel sprach von einer heftigen Kollision eines ihrer Züge mit einem Kleinbus. Das Unglück ereignete sich demnach um 8 Uhr heute Morgen, etwa einen Kilometer vor einem Bahnhof bei Buchenhout, nördlich von Brüssel. In dem Bus befanden sich neben 7 Schulkindern und dem Fahrer noch eine Aufsichtsperson. Die Ursache des Unglücks ist noch unklar. Lokale Medien berichten, dass die Bahnschranken zu dem Zeitpunkt geschlossen waren. Zwischen Israel und der Hisbollah-Miliz im Libanon spitzt sich die Lage offenbar zu. Eigentlich gilt eine Waffenruhe mit dem Libanon. In der Nacht hat es aber einen israelischen Luftangriff auf ein Dorf im Osten des Libanons gegeben. Die staatliche Nachrichtenagentur berichtet, dass dabei mehrere Menschen getötet wurden. Kurz davor hatte der israelische Ministerpräsident Benjamin Netanyahu wieder verstärkte Angriffe auf die Hisbollah genehmigt. Den Angriff auf das Dorf kommentierte das israelische Militär nicht. Gleichzeitig hatte es Angriffe der Hisbollah gegeben. In dieser Woche sind direkte Gespräche zwischen dem Libanon und Israel in Washington geplant. Die libanesische Regierung hofft auf eine echte Waffenruhe. Die Hisbollah lehnt die direkten Verhandlungen mit Israel ab. Wer keine Kinder hat, könnte laut einem Medienbericht bald etwas mehr in die Pflegeversicherung einzahlen müssen als bisher. Laut dem Redaktionsnetzwerk Deutschland ist das Teil der Pflegereform, die Bundesgesundheitsministerin Nina Wagen plant. Demnach soll der Beitragszuschlag für Kinderlose um 0,1% angehoben werden, auf dann 0,7. Versicherte ohne Kinder würden somit einen Beitragssatz von insgesamt 2,5% zahlen. Für Leute, die Kinder haben, soll sich laut dem Bericht nichts ändern. Das Gesundheitsministerium hat noch nichts im Medienbericht gesagt. Stand jetzt will Ministerin Wagen ihren Entwurf für die Pflegereform in den nächsten Wochen vorstellen. Sie sagt, ohne Änderung fehlen der Pflegeversicherung mehr als 22 Milliarden Euro in den nächsten 2 Jahren.
1: Das Wetter.
2: Da gibt es heute wieder viel Sonne und es ist warm. Im Norden teils mit Wolken bis 29 Grad. Im Süden sind auch Wolken möglich. Dort geht es rauf auf 34 Grad.
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0: Wir bezahlen mit unseren Daten, wenn wir TikTok oder Insta oder was auch immer benutzen. Das haben wir so gelernt, würde ich mal sagen. Aber bezahlen wir auch mit unseren Daten, wenn wir zum Beispiel Google Pay oder Apple Pay benutzen? Also machen die was mit unseren Daten, die da zum Beispiel auf so einem virtuellen Kassenzettel landen? Das checken wir gleich. Ich wünsche euch eine gute Mittagszeit. Hallo!
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0: Weite Landschaft habe ich im Kopf. Bei Friar Ridings Wild Horse. Hier ist Deutschlandfunk Nova. Einfach kurz das Handy hinhalten und zack, haben wir auch schon bezahlt im Supermarkt oder sonst wo. Ist schon praktisch, was so geht, zum Beispiel mit Apple Pay oder Google Pay. Ist nur die Frage, ob wir da eigentlich nur mit unserem Geld bezahlen oder auch mit unseren Daten. Das hat sich Deutschlandfunk Nova-Reporterin Fedi Walch für uns angeguckt. Fedi, ist das jetzt so, dass die wissen, ob ich Bockwürstchen oder Tampons oder Schmerztabletten oder was auch immer kaufe?
1: Also theoretisch ist das technisch schon möglich, weil zum Beispiel Apple oder Google ja in dem Moment, in dem du deinen Einkauf so bezahlst, zwischen dir und dem Händler vermitteln. Gleichzeitig ist sowohl Google als auch Apple, glaube ich, ganz gut bewusst, wie sensibel solche Shopping Records sind. Also wenn man sich nämlich mal die Datenschutzbestimmungen anschaut, sowohl bei Apple Pay als auch bei Google Pay, da wird überall betont, dass Daten verschlüsselt werden. Beide Tech-Unternehmen sagen auch, sie würden diese Daten nie an Dritte weiterverkaufen. Aber Daten nicht zu verkaufen bedeutet halt auch nicht, sie nicht selbst auch zu nutzen.
0: Das heißt, an der Stelle kommen wir da ins tief Kleingedruckte, oder?
1: Ja, beziehungsweise auch zu einem Unterschied zwischen Google und Apple Pay, der sich auch mit der Unternehmensgeschichte erklären lässt. Apple verdient sein Geld ja traditionell so damit, Laptops und Handys zu verkaufen. Google ist dagegen mit seinem Internetbrowser bekannt geworden, der heißt Google. Und da war das Geschäftsmodell immer schon eher so auf Werbung ausgelegt. Und zwar möglichst zielgerichtete Werbung, indem man eben das Verhalten der NutzerInnen trackt.
0: Chrome, ne? Meintest du?
1: Ja, genau.
0: Genau. Und bei Google Pay, da werden dann die Daten zu meinen Einkäufen gespeichert. Ist das so?
1: Ja, also laut Datenschutzerklärung nicht standardmäßig, anders als man das vielleicht auch denken würde. Aber Google könnte laut eigenen Angaben, Achtung, Transaktionen, Zahlungsmethoden, Aktivitätsdaten, Kauforte und Händlerdaten speichern, wenn man dem selbst in den Einstellungen zustimmt.
0: Okay, aber gibt es irgendeinen Grund, warum ich sagen sollte, ja, macht mal, ist eine gute Idee?
1: Ja, Google sagt da so das Übliche, was du eben auch so vom Surfen im Netz vielleicht kennst. Lass mich dich bitte tracken, dann kann ich dir Shopping-Empfehlungen machen, die genau zu dir passen. Oder eben auch sowas wie, damit hilfst du, Google-Produkte zu verbessern.
0: Okay, also das klassische Google-Ding. Wie sieht das jetzt aus im Vergleich dazu bei Apple?
1: Apple betont in den Datenschutzbedingungen, Apple Pay-Daten werden generell nicht für Werbung genutzt. Bei Apple ist übrigens auch die Verschlüsselung der Daten, also auch zum Beispiel deine genaue Einkaufsliste, stark an das Endgerät gebunden, während bei Google viel über die Cloud läuft. Also das bedeutet zum Beispiel, dass beim Bezahlen mit Apple Pay jedes Mal ein Code für nur dein Gerät für die Verschlüsselung generiert wird, sodass Apple wohl selbst wirklich keine Details zu der Transaktion reinsehen kann. Das Google-System mit Cloud ist dagegen eher so darauf ausgelegt, dass diese Daten mit deiner Zustimmung dann eben auch von Google zu Werbezwecken ausgelesen werden können.
0: Du hast jetzt öfter gesagt, laut eigenen Angaben sagen Apple und Google dies und das oder dass in den Datenschutzbestimmungen irgendwas steht. Aber also es ist natürlich schön, dass da ganz viel drin steht. Aber können wir auch wirklich darauf vertrauen, dass die sich da auch dran halten?
1: Ja, also es gibt da so einzelne Beispiele. Google wurde zum Beispiel im September letzten Jahres von einem Gericht in Kalifornien zu einer Strafe von 425 Millionen Dollar verurteilt, weil Daten gespeichert wurden, obwohl User das Tracking eigentlich deaktiviert hatten. Dabei ging es aber nicht spezifisch um Google Pay. Ich würde auch generell so sagen, sowohl Apple als auch Google sind halt riesige Konzerne mit Millionen KundInnen, die sicher auch kein Interesse an so einem riesigen Datenleck und dem dazugehörigen Shitstorm haben. Also ich würde einfach immer empfehlen, einmal vielleicht so einen Blick in die Einstellungen zu werfen und sich mal anzusehen, welche Balken man da so aktiviert hat. Aber schlaflose Nächte braucht es deswegen, glaube ich, jetzt nicht.
0: Meint unsere Reporterin Fedi Walch darüber, dass Google Pay und Apple Pay schon grundsätzlich theoretisch in der Lage sind, Daten zu sammeln. Die große Frage ist, ob sie das auch tun. Und wahrscheinlich, sagen sie zumindest selbst, geben sie die ganzen nicht weiter.

0: kann wahrscheinlich ziemlich wehtun, aber sie bringt's charmant auf den Punkt. Sophie, beiß mich fest bei Deutschlandfunk Nova. Es ist wieder da, das Internet in Iran. Das war ja wochenlang gesperrt. Und jetzt ist es wohl so, dass Irans Präsident das Ende der landesweiten Internetsperre angeordnet hat. Was ja erstmal nach Meinungsfreiheit und so weiter klingt, aber so ganz lupenrein ist es dann doch nicht. Ganz frei wird es wohl nicht werden, sagt unser Reporter Tobi Blum.
1: Der ausländische oppositionelle Sender Iran International berichtet, dass es ein Internet-Pro geben soll. Also je nach Beruf oder Regimetreue sollen die Menschen mehr oder weniger Zugang bekommen. Ärzte könnten dann zum Beispiel auf YouTube, um sich da fortzubilden, aber nicht auf Instagram und Co. Oder Händler könnten online Dinge verkaufen und Werbung schalten, aber das Internet eben nicht unbedingt privat nutzen.
0: Und das macht es dann nach wie vor schwierig für die Menschen vor Ort, so richtig frei ins Netz zu kommen. Und es war ja schon so, auch während der Internetsperre, dass es da die theoretische Option gab, diese Starlink-Geschichten zu nutzen, dieses Angebot von Elon Musk oder VPNs, aber alles entweder schwierig oder auch sehr teuer im Fall von Starlink und vor allem ja eine Sache, die einfach auch verboten und dementsprechend gefährlich ist. Und da hat Tobi Blum die Einschätzung, dass sich daran wenig ändern wird.
1: Daran ändert sich wahrscheinlich nichts, allerdings könnte das Internet Pro auch ziemlich teuer werden. Wer das nicht bezahlen kann, will oder darf, der kann dann nur ins nationale Netz. Da gibt es dann aber auch nur regierungstreue Websites, also da greift die staatliche Zensur komplett.
0: Das ist dann also quasi ein Intranet, ein simuliertes Internet, das allerdings ziemlich geschlossen ist. Trotzdem wird es zumindest so eine kleine Öffnung geben im Iran. Aber wann das genau passieren soll, das steht noch nicht fest. Iranische Medien spekulieren da über den 5. Juni, das wäre dann so in ungefähr einer Woche, aber bestätigt ist dieser Termin noch nicht.

0: Ich hätte ja nicht gedacht, dass Tirol so klingen kann. Tut's aber, die kommen nämlich von da. Die Nihils Half Moon, es ist 12.30 Uhr. Und jetzt gucken wir, was gerade wichtig ist. Britta Wagner ist am Start. Hallo.
1: Hallo.
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1: Erstmal drei Themen in kurz. Immer mehr Jugendliche in Deutschland rauchen. 2025 hat fast jeder Zehnte der 12- bis 17-Jährigen Produkte wie Zigaretten, Tabakbeutel oder E-Zigaretten konsumiert. Das zeigt eine Befragung vom Bundesinstitut für öffentliche Gesundheit. In Belgien ist ein Schulbus mit einem Zug zusammengestoßen. Dabei sind mehrere Menschen ums Leben gekommen. Und fast jeder zweite Flug an deutschen Hauptverkehrsflughäfen ist eine Kurzstrecke, also maximal 1000 Kilometer. Die häufigste Kurzverbindung war laut Statistischem Bundesamt die zwischen Frankfurt am Main und London Heathrow.
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1: Im australischen Brisbane gibt es schon länger Proteste gegen den Bau des neuen Stadions für die Olympischen Sommerspiele 2032. Jetzt spitzt sich die Lage zu. Die Behörden drohen mit der Räumung eines Protestlagers, wenn die Aktivistinnen und Aktivisten nicht von selbst abziehen. Die wollen aber bleiben, haben sie der Nachrichtenagentur Reuters gesagt. Es sind Indigene und Naturschutzgruppen. Sie fordern, der Park, in dem das Olympiastadion und ein Schwimmzentrum gebaut werden sollen, muss geschützt werden. Einerseits, weil es dort uralte Bäume gibt, unter denen möglicherweise Gebeine indigener Vorfahren liegen. Zwei Aborigines-Gruppen sehen das Gebiet als heilig an. Andererseits, weil es dort eine unterirdische Quelle gibt und Brisbane ohnehin wenig Grünflächen hat. Besonders ärgert die Aktivistinnen und Aktivisten, dass der Premierminister von Queensland im Wahlkampf noch versprochen hatte, dass für Olympia nur alte Stadien genutzt werden sollen. Davon ist er vor einem Jahr abgerückt. Er sagt, dass für den Bau nur ein Drittel des Parks gebraucht wird. Seit mehr als 80 Tagen können die Menschen in Iran nicht frei im Netz surfen oder Informationen mit der Welt teilen. Jetzt soll der Zugang zum internationalen Internet aber wieder freigegeben werden. Das hat Irans Präsident angeordnet. Die Nachrichtenagentur Fars berichtet, dass noch kein genaues Datum dafür feststeht. Mitte des Monats hatten Medien in Iran darüber spekuliert, dass die Freischaltung Anfang Juni kommen könnte. Iran hatte den Zugang zum weltweiten Internet gesperrt, als der Krieg gegen die USA und Israel losgegangen ist. Das war Ende Februar. Seitdem können die Menschen im Land nur noch auf staatlich genehmigte nationale Seiten surfen. Die Netzsperre hat die Regierung mit Sicherheitsbedenken begründet. Beobachtende vermuten aber, dass der Staat verhindern wollte, dass Berichte und Bilder über das Ausmaß der Kriegsschäden und die echte Stimmung im Land nach außen dringen. Spanien macht jetzt noch mal mehr Tempo bei der Energiewende und bei der Förderung des öffentlichen Nahverkehrs. Die Regierung von Ministerpräsident Pedro Sanchez hat ein neues Milliardenprogramm aufgelegt. 9 Milliarden Euro sollen zur Hälfte in Gebäudesanierung fließen. Mit der anderen Hälfte sollen Busse und Bahnen modernisiert werden und die Ticketpreise für Leute mit wenig Einkommen massiv gesenkt werden. Sanchez sagt, die Energiewende dürfe nicht nur was für Leute sein, die sich ein neues Auto kaufen oder eine Solaranlage aufs Dach setzen können. Sie müsse alle erreichen. Ob das Programm am Ende wirklich so kommt wie geplant, ist noch offen, denn das Parlament muss zustimmen und da hat die Regierungspartei von Sanchez keine eigene Mehrheit.
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1: Meist viel Sonne, im Norden und im Süden gibt es auch Wolken, es ist aber trotzdem sehr warm. Die Höchstwerte liegen bei 29 bis 34 Grad.
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0: Und immer schön eincremen, ne? Ich sag's nur, so wie Oma. Tachchen!

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0: Da bleibt fast die Stimme weg. Aber sie hält noch. Gracie Abrams, Hit the Wall, frisch bei uns bei Deutschlandfunk Nova. Wenn wir mal eine ganze Weile alleine sind, ich kann das von mir selber, fange ich plötzlich an, mit mir selber zu sprechen und werde irgendwie, naja, sagen wir mal, interessant, muss jetzt nicht positiv sein. Ja, und das ist auch etwas, was sich durchaus wissenschaftlich beobachten lässt, dass sich da was ändert mit uns. Hört jetzt bei Sarah Brückner.
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2: 12 Menschen waren monatelang isoliert an einem der entlegensten Orte der Welt, in einer Forschungsstation in der Antarktis, mitten im Eis auf über 3000 Metern Höhe. Im antarktischen Winter unerreichbar für die Außenwelt. Bei dem geplanten 10 Monate langen Aufenthalt sind die Forschenden der Station selbst zu Forschungsobjekten geworden. Was passiert mit der Psyche von Menschen unter diesen Extrembedingungen? Die Besatzung bekam Sensoren, die erfassten, wann sie sich wie lange mit wem trafen, und sie füllten auch immer wieder Fragebogen aus. Dabei zeigte sich, dass ständige Nähe oft nicht gut ist für die Beziehungen. Sie kann Spannungen, Misstrauen und psychische Belastungen verstärken. In der Fachzeitschrift PNAS schreiben die Forschenden, dass man das auch bei künftigen Weltraummissionen berücksichtigen sollte. Einsamkeit und Konflikte nehmen zu, der Zusammenhalt und die Leistungsfähigkeit sinken. Einige Teammitglieder glaubten nach ein paar Monaten auch, dass andere über sie sprechen oder sie beobachten würden, hatten also eine leichte Form der Paranoia. Die Meeresspiegel steigen, denn die Gebirgsgletscher schmelzen und das Eis am Nord- und Südpol. Aber die größte Rolle beim Anstieg der Meere spielt wohl die Ausdehnung des Wassers durch mehr Wärme. Forschende der Chinesischen Akademie der Wissenschaften in Peking haben das in der Fachzeitschrift Science Advances nochmal genauer berechnet. In den letzten Jahrzehnten war die wärmebedingte Ausdehnung für 43% des Anstiegs verantwortlich. Schmelzende Gebirgsgletscher machten nur 27% aus und die schmelzenden Eismassen in Grönland und der Antarktis nochmal 27%. Das Meerwasser nimmt einen Großteil der Wärme auf, die in der Atmosphäre gehalten wird. Mit steigenden Temperaturen werden die Meere immer wärmer. Und weil Wärme durch eine stärkere Bewegung der Teilchen zustande kommt, benötigt wärmeres Wasser mehr Platz als kälteres Wasser. Das Meerwasser dehnt sich also aus. In den letzten Jahren lag der Meeresspiegelanstieg im Mittel bei fast 4 Millimetern pro Jahr. Wie ordnet man Punkte auf einem Papier so an, dass möglichst viele Paare den gleichen Abstand zueinander haben? Das ist ein Geometrierätsel vom ungarischen Mathematiker Paul Erdős. Es ist schon 80 Jahre alt und niemand konnte es bisher lösen. Jetzt ist eine KI der Antwort ein Stück näher gekommen. Laut einem Forscher hat die künstliche Intelligenz in dem Fall genau das gemacht, was für Menschen schwierig ist, Fachwissen aus verschiedenen Bereichen zu kombinieren. Denn obwohl das Rätsel aus der Geometrie stammt, hat sich die KI bei der algebraischen Zahlentheorie bedient. Dadurch entdeckte sie eine Möglichkeit, viel mehr Punkte mit exakt demselben Abstand anzuordnen als bisher bekannt. Die KI hat damit die bisher gängige Theorie widerlegt. Die lautete, dass ein Raster die beste Möglichkeit ist, die Punkte anzuordnen. Ungelöst ist noch, wie viele Punkte mit dem gleichen Abstand maximal möglich wären. Forschende sprechen aber jetzt schon von einer Sensation und einem Meilenstein in der KI-Mathematik. Dahinter steckt eine KI vom US-Unternehmen OpenAI.
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0: Da wandern die Mundwinkel direkt ein Stück nach oben. Ganz vollautomatisch. Esther Graf, wofür es sich zu leben lohnt. Hier ist Deutschlandfunk Nova am Dienstagmittag. Auch nach einem langen Wochenende kann er sehr, sehr schnell wieder da sein. Der gute alte Stress. Aber das Gute ist ja, wir können was dagegen machen. Zum Beispiel sowas hier. Ja, einfach mal rausschreien den Stress. Das machen zum Beispiel die Studierenden von einem Wohnheim in Uppsala jeden Dienstagabend in Schweden. Und das ist auch in Deutschland inzwischen angekommen und gar nicht so eine schlechte Idee, haben wir von euch erfahren.
1: Ich könnte schon mir vorstellen, dass das was bringt, weil man so seine Selbstbeherrschung, die man auch sonst hat, dadurch ja so ein Stück weit weggibt.
2: Ich finde auch so zum Beispiel gegen Boxsack zu boxen oder so, könnte man auch damit vergleichen. Aber Schreien ist auf jeden Fall gesund. Kann ich von mir aus selber aussagen, aus Erfahrung.
0: So, Schreien ist gesund, das sagt die andere. Die anderen sagen, naja, also ganz so weiß ich, sehe ich das nicht. Gibt natürlich auch Leute, die dieses Schreiritual überhaupt nicht nachvollziehen können.
3: Ich muss sagen, ich bin, glaube ich, ein sehr ausgeglichener Mensch. Ich bin eigentlich immer tiefenentspannt.
4: Also ich finde das ehrlich gesagt keinen guten Trend, wenn ich mir jetzt überlege, hier würden die Leute die ganze Zeit schreien, wenn sie Stress haben würden. Ich glaube, ich würde das jetzt im Alltag schon überhand nehmen.
0: Ist aber natürlich nicht so, dass die ganze Zeit Menschen schreien. Was schon der Fall ist, ist, dass dieses Stressrausschreien inzwischen in Deutschland angekommen ist, zum Beispiel in Köln vor allem. Da hatte Maike Schmidt so ein Video gesehen von so einem Scream Club aus Chicago und war direkt begeistert.
5: Ich habe mich da so identifizieren können, weil ich dachte so, boah, das muss so gut tun. Einfach mal alles rausschreien. Man staut so im Alltag seine ganzen Themen irgendwie an und irgendwann explodiert es vielleicht. Und bevor man dann den Stress an seinen Liebsten rauslässt, sollte man doch vielleicht lieber in den Reinschreien. Ich glaube, der wird einem nicht böse sein.
0: Und deshalb hat sie genau dieses Reinschreien ins Leben gerufen. Und inzwischen kommen da schon relativ viele Leute immer mal wieder vorbei und schreien zusammen. Ja, scheint also für manche Leute eine super Idee zu sein, für andere begrenzt. Die Frage ist, wie ist das bei euch? Könntet ihr euch das vorstellen, bei sowas mitzumachen, rausschreien gemeinsam? Schreibt mal oder schickt eine Sprache per WhatsApp 030 8503 8503. Und wir können das natürlich auch so machen. Wir können auch zusammen schreien. Also ihr könnt uns auch einfach eure Schreie rüberschicken, dann schieben wir die zusammen und spielen die gemeinsam ab. Ist eine Möglichkeit. Da wird auch niemand groß belästigt, sei denn ihr dreht euer Radio voll auf, aber das ist ja eure Sache. Also 030 8503 8503, gerne Sprachis oder Schreis, was immer ihr so wollt.

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0: Weil ich jetzt gerade extra nochmal nachgeguckt habe, ob ich Angèle wirklich Angèle ausspreche, tue ich, weiß ich jetzt auch, dass Justice auch aus Frankreich kommen und auch Justice ausgesprochen werden können. Mann, mir hat so viel hier bei Deutschlandfunk Nova. Es ist 13 Uhr und jetzt ist Sabrina Loy da mit frischen Infos. Guten Tag.
1: Guten Tag.
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3: In Deutschland rauchen wieder mehr junge Menschen. Das zeigen Daten der aktuellen Drogenaffinitätsstudie. Demnach ist bei den 12- bis 17-Jährigen der Anteil der Raucherinnen und Raucher innerhalb von 4 Jahren von 6 auf fast 10% gestiegen. Bei den 18- bis 25-Jährigen ist der Anteil dagegen wieder gesunken, von fast 30 auf knapp über 26%. Laut dem Bericht nimmt in beiden Altersgruppen der Konsum von E-Zigaretten zu. Der Drogenbeauftragte der Bundesregierung, Hendrik Streeck, sagte dazu, dass E-Zigaretten und Nikotinbeutel nicht harmlos sind. Nikotin belastet Herz und Kreislauf und kann junge Menschen früh abhängig machen. Streeck fordert deshalb klare Regeln. Gesundheitsschädliche und auf Jugendliche ausgerichtete Aromen müssten verboten werden. Außerdem braucht es klare Regeln für die Werbung und Verpackung. In Belgien ist ein Schulbus mit einem Zug zusammengestoßen. Belgiens Außenminister schreibt auf Social Media, dass dabei 2 Jugendliche, der Fahrer sowie eine Begleitperson getötet wurden. Die Bahngesellschaft Infrabel sprach von einer heftigen Kollision eines ihrer Züge mit einem Kleinbus. Das Unglück ereignete sich demnach um 8 Uhr heute Morgen, etwa 1 Kilometer vor einem Bahnhof bei Buchenhout, nördlich von Brüssel. In dem Bus befanden sich neben 7 Schulkindern und dem Fahrer noch eine Aufsichtsperson. Die Ursache des Unglücks ist noch unklar. Lokale Medien berichten, dass die Bahnschranken zu dem Zeitpunkt geschlossen waren. Nächstes Jahr soll das Bundesfamilienministerium um die 500 Millionen Euro einsparen. Die Vorgabe hat Finanzminister Lars Klingbeil gemacht. Die Einsparungen könnten das Elterngeld betreffen, also das Geld, was Mütter und Väter als Ausgleich bekommen, wenn sie fürs Kinderbetreuen eine Zeit lang nicht arbeiten. An welchen Stellen beim Elterngeld gekürzt werden könnte, darüber wird gerade viel diskutiert. Wer schon Elterngeld bekommt, für den soll sich laut Bundesfamilienministerin Karin Prien nichts ändern. Die CDU-Politikerin hat im Deutschlandfunk gesagt, dass es künftige Einsparungen nur geben könne, wenn Familien zusätzlich steuerlich entlastet werden und eine verlässliche Kinderbetreuung gesichert ist. US-Präsident Donald Trump droht immer wieder damit, dass die USA aus der NATO austreten. Wäre das Militärbündnis auch ohne die Vereinigten Staaten in der Lage, sich zum Beispiel gegen Russland zu verteidigen? Damit haben sich Friedensforscher genauer beschäftigt im Auftrag von Greenpeace. Laut den Forschenden sind die NATO-Länder auch ohne die USA Russland in vielen Bereichen überlegen. Im Vergleich zu Russland haben sie letztes Jahr zusammengerechnet 3-mal mehr in ihre Armeen gesteckt. Außerdem haben sie deutlich mehr Kampfflugzeuge und Kriegsschiffe als Russland. Die einzelnen Länder sollten laut der Untersuchung aber besser zusammenarbeiten, um Doppelstrukturen zu vermeiden. Greenpeace findet, die aktuelle Debatte über Aufrüstung läuft in die falsche Richtung und spricht von Geldverschwendung. Greenpeace wurde von Friedensaktivisten gegründet und setzt sich neben dem Klima- und Umweltschutz auch für Abrüstung ein.
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3: Da gibt es heute wieder viel Sonne und es ist warm. Im Norden teils mit Wolken bis 29 Grad. Im Süden sind auch Wolken möglich. Dort geht es bis 34 Grad rauf. Morgen dann ähnlich wie heute, aber minimal kühler. An den Alpen kann es auch Schauer und Gewitter geben.
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0: Kommt bald das Kriegsende zwischen den USA und Iran? Das ist eine Frage, die nicht allein an den USA und an Iran hängt und auch an den Verhandlungen, die die führen. Das hängt auch an Angriffen woanders, an den Kämpfen zwischen Israel und der Hisbollah im Libanon. Und da gibt es im Moment wieder ziemlich viele Angriffe und das könnte auch noch mehr werden. Deswegen checken wir da gleich die Lage. Ich wünsche euch einen schönen Mittag. Hallo.
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0: Und falls ihr auch so wie ich euch gefragt habt, warum ihr den Refrain mitsingen könnt, weil es basiert auf dem gleichnamigen Song Bitch von Meredith Brooks aus dem Jahr 1997, aber jetzt im 2026er Verpackung von Lizzo hier bei Deutschlandfunk Nova. Irankrieg, das ist ein Begriff, der deutlich zu kurz gegriffen ist, wenn es um die Situation im Nahen Osten geht seit März, seit den Angriffen von Israel und den USA auf Iran, weil Israel selbst und auch der Libanon auch stark betroffen sind. Einerseits, weil die Hisbollah vom Libanon aus Israel angreift und andererseits, weil es wegen Angriffen von Israel im Libanon bis jetzt mehrere tausend Tote gegeben hat und die Kämpfe auch gerade im Moment wieder stärker werden. Da sprechen wir jetzt drüber mit Jan-Christoph Kitzler aus unserem Studio in Tel Aviv. Was ist denn da in den letzten Stunden passiert?
1: Erstmal gab es die Ankündigung gestern von Benjamin Netanyahu, der gesagt hat, es wird eine Intensivierung der Kämpfe im Libanon geben. Er hat gestern als israelischer Ministerpräsident eine Videobotschaft abgesendet und da hat er das eindeutig gesagt. Es gab dann gestern gleich am Abend 12 Tote nach Angaben der libanesischen Quellen. Mindestens 8 Angriffe hat es gegeben, nicht nur im Süden des Libanon, sondern auch weiter im Nordosten in der Beka-Ebene. Dann sind Menschen in Nabatia, das ist eine große Stadt im Süden des Libanons, da wohnen mindestens 120.000 Menschen, wahrscheinlich sogar noch mehr, zur Flucht aufgerufen worden von israelischer Seite. Auch dort wird mit Angriffen gerechnet und es gibt regelrechte Panik, so hören wir in den südlichen Vororten von Beirut. Da fliehen Menschen auch dort. Das gilt ja als Hochburg der Hisbollah. Da werden israelische Angriffe erwartet. Es gab immer wieder auch Angriffe der Hisbollah. Gestern erst zum Beispiel war ein israelischer Soldat im Südlibanon von einer Drohne getötet worden. Also das Ganze scheint sich zu intensivieren und Israel will jetzt offenbar noch härter zuschlagen.
0: Aber warum? Weil ja gleichzeitig es Gespräche gibt im Hintergrund, die auf ein Kriegsende hinarbeiten wollen zwischen dem Iran und USA. Warum jetzt trotzdem diese Angriffe?
1: Das hängt natürlich damit zusammen. Der Iran unterstützt die Hisbollah-Miliz im Libanon, finanziert sie, hat sie auch mit Waffen gefördert. Und auf der anderen Seite will der Iran bei den Verhandlungen erreichen, dass auch im Libanon die Waffen schweigen. Das ist eins der Ziele des Regimes in Teheran und das ist auf dem Tisch. Es gab bisher eine Art Waffenruhe, die aber seitdem wirklich brüchig ist. Israel hat immer wieder auch Ziele im Libanon angegriffen. Israels Bodentruppen sind da vorgerückt. Schon seit Wochen passiert das. Und im Süden des Libanon sind 600.000 Menschen etwa auf der Flucht. Da werden jetzt Dörfer flächendeckend zerstört. Es gibt großen innenpolitischen Druck auf Benjamin Netanyahu. Das liegt einerseits an den Leuten im Norden Israels. Ich war vor ein paar Tagen erst dort. Die leben tatsächlich mit ständigem Drohnenalarm aus dem Libanon. Da werden jetzt auch neuartige Drohnen abgefeuert, die immer wieder dann auch IDF-Soldaten, also Soldaten der israelischen Armee, in Gefahr bringen. Und es gibt den Vorwurf, dass eben da nicht genug getan wird und dass eben auch nicht es genügend Bewegungsfreiheit für die IDF-Soldaten gibt. Das hängt eben auch zusammen möglicherweise mit Ansagen aus den USA. Die wollen da so einigermaßen Ruhe haben, um den Iran nicht ganz in diesen Verhandlungen zu vergrätzen. Aber das nutzen jetzt natürlich Politiker hier auch aus der Position, aber auch aus den eigenen Regierungsreihen aus, um Benjamin Netanyahu als schwach darzustellen. Gestern habe ich Oppositionsführer Yair Lapid getroffen. Der hat gesagt, die Waffenruhe im Libanon, das ist eine Farce.
0: Und wie sieht das jetzt aus mit den Verhandlungen zwischen USA und Iran? Du hast ja gesagt, die spielen da sozusagen irgendwie indirekt mit, wenn es jetzt um Israel und Libanon geht. Aber kann das nicht auch diese Verhandlungen einfach extrem erschweren?
1: Ja, davon kann man ausgehen. Das hängt natürlich davon ab, was die USA jetzt Israel gesagt haben. Also Netanyahu hat gestern betont, die israelischen Streitkräfte hätten jetzt die Zusage, dass sie dort härter zuschlagen können im Libanon, weil eben die Bedrohung so groß ist aus israelischer Sicht, dass man das tun muss. Es habe sozusagen da freie Hand gegeben von Donald Trump. Ob das tatsächlich so ist, das ist eine andere Frage, ob das tatsächlich so kommuniziert würde. Aber Netanyahu musste dieses Signal hier nach innen senden. Das Thema spielt eine Rolle bei den Verhandlungen. Ich habe es ja gesagt. Der Iran besteht darauf, dass im Libanon die Waffen schweigen und dass dort auch der Krieg endet. Das will Israel auf keinen Fall. Insofern ist das eine schwierige Sache. Und der Stand der Verhandlungen, wo es da steht, wann es tatsächlich da auch eine Einigung gibt, das ist ja alles andere als klar. Da kommen ja immer ganz unterschiedliche Signale, auch aus dem Weißen Haus, auch von der iranischen Seite. Das ist eine ziemlich komplizierte Situation, die jetzt eben dadurch diese Eskalation im Libanon noch weiter verkompliziert werden könnte.
0: Unser Nahostkorrespondent Jan-Christoph Kitzler über die Kämpfe zwischen der Hisbollah im Libanon und Israel und was das Ganze bedeutet für die Verhandlungen zwischen den USA und Iran.

0: Einfach mal alles rauslassen. Den ganzen Stress, die ganze Wut, die ganzen negativen Gefühle. Das ist das Konzept vom Rudelschreien, so würde ich das mal nennen. Kommt aus Schweden, von der Uni in Uppsala, gibt's inzwischen auch in Köln und klingt dann so. Haben wir drüber gesprochen, dass gemeinsames Schreien die einen Leute super finden, um mal so richtig was loszulassen. Die anderen denken sich, naja, ist halt vielleicht auch eine Belästigung von anderen Leuten und wäre auch komisch, wenn wir plötzlich alle einfach so losschreien. Janina aus München, die hat uns eine Sprachnachricht geschickt und die findet das Ganze so.
1: Also ich finde das mit dem Rausschreien mit anderen zusammen eine super Idee. Also was hätte mir oder hat mir eigentlich bisher gefehlt, weil ich habe mir schon oft gedacht, ich würde das gerne mal machen und ich habe diesen Impuls, einfach mal zu schreien. Aber ich würde es mich nie alleine trauen. Und da finde ich das in der Gruppe eigentlich eine richtig schöne Idee.
0: Ach guck. Wir liefern Impulse. Mensch, machen wir doch gerne. Also einfach mal rausschreien, vielleicht in der Gruppe. Schöne Idee. Wenn ihr dazu auch eine Meinung habt und wie gesagt, ihr dürft auch eure Schreie einfach ungefiltert an uns schicken und wir gucken dann, was wir draus machen. Schickt's gerne per WhatsApp an 030 8503 8503. Auch möglich Schreimails. Mail@deutschlandfunknova.de wäre dann die passende Adresse.

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0: zwischendurch immer diese Oktavensprünge vom Feinsten. Brockhoff Front Row, es ist 13.30 Uhr und jetzt gibt's Infos von Britta Wagner. Schönen guten Tag.
1: Hallo.
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1: Erstmal drei kurze Meldungen vorab. Immer mehr Jugendliche in Deutschland rauchen. 2025 hat fast ein Zehntel der 12- bis 17-Jährigen Produkte wie Zigaretten, Tabakbeutel oder E-Zigaretten konsumiert. Das zeigt eine Befragung vom Bundesinstitut für öffentliche Gesundheit. In Belgien ist ein Schulbus mit einem Zug zusammengestoßen. Dabei sind zwei Jugendliche, der Fahrer und eine Begleitperson getötet worden. Und wer keine Kinder hat, könnte bald 0,1% mehr in die Pflegeversicherung einzahlen müssen. Das Redaktionsnetzwerk Deutschland berichtet von entsprechenden Plänen des Gesundheitsministeriums.
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1: In der philippinischen Hauptstadt Manila gibt es an den Bahnstationen bald kostenlose Kondome. Wie örtliche Medien berichten, haben das der Nationale AIDS-Rat und das Verkehrsunternehmen vereinbart. Hintergrund sind die steigenden HIV-Fälle auf den Philippinen. Letztes Jahr wurden pro Tag im Schnitt fast 60 Neuinfektionen registriert. Die höchsten Zahlen gibt es in der Hauptstadtregion, vor allem bei Männern zwischen 15 und 34 Jahren. Die Gratiskondome sollen ab übermorgen auf den Toiletten von Bahnstationen in Manila ausliegen. Dazu soll es Infos geben, wie wichtig sie für den Schutz sind und wie man sie richtig benutzt. In Honduras gelten seit dem Wochenende Drogenkartelle als Terrororganisation. Damit werden die Strafen für Mitglieder und Anführer von Drogenbanden erhöht. Allein auf die Mitgliedschaft in einer der berüchtigten Banden steht jetzt eine Strafe von 10 bis 20 Jahren. Auch die Strafen für Verbrechen wie Erpressung werden erhöht. Die neuen Regeln sehen außerdem vor, dass mehr Militär in den Straßen von Honduras unterwegs ist und dass es eine neue nationale Behörde zur Bekämpfung von Verbrechen gibt. Die soll Geheimdienstarbeit, Ermittlungen und Einsätze gegen kriminelle Strukturen kombinieren. Honduras hat im Zusammenhang mit dem Drogenhandel ein großes Gewaltproblem. Die Mordrate ist eine der höchsten der Welt. Das Rezept der aktuellen und der Vorgängerregierung ist vor allem Härte, Ausnahmezustand, harte Strafen, neue Megagefängnisse. NGOs wie Amnesty International oder Human Rights Watch kritisieren, dass die Sicherheitskräfte dabei immer wieder Menschenrechte verletzen. Sie befürchten eine weitere Militarisierung der Gesellschaft. Dazu kommt ein bleibendes Korruptionsproblem. Auch hohe Politiker machen mit Drogenbossen gemeinsame Sache. Ein Käseleib rollt den Berg herunter und eine Menge Menschen stürzt hinterher. Manche stolpern oder fallen, andere verletzen sich auch ernsthaft. Das Käserennen klingt ziemlich verrückt, ist in Brockworth in England aber Tradition. Und jetzt hat diesen englischen Traditionswettbewerb schon zum dritten Mal in Folge ein Deutscher gewonnen, nämlich der 24 Jahre alte Tom Kopke aus München. Er setzte sich gegen Rekordgewinner Chris Anderson durch, der den Wettbewerb schon 23 Mal gewonnen hat. Für den gab es aber trotzdem was zu feiern, denn beim Kinderrennen setzte sich sein 11-jähriger Sohn durch. Das Käserennen geht wahrscheinlich auf ein heidnisches Frühlingsfest zurück.
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1: Meist viel Sonne, im Norden und im Süden gibt es auch Wolken, es wird aber trotzdem sehr warm. Die Höchstwerte reichen 29 bis 34 Grad.
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0: Ich wünsche euch ein schönes Schwitzen.

0: Boah, muss ich wirklich ganz tief greifen. In die Kiste mit dem verstaubten Schulfranzösisch drin. Und ich habe sogar noch hingekriegt, ma meilleur ennemi c'est toi. Das kann sogar noch ich. Stromae war das aus Belgien hier bei Deutschlandfunk Nova. Schlecht schlafen, das kann ich gut. Schlecht träumen kann ich auch gut. Und manchmal, da hängt ja auch beides zusammen und kann sich auch auswirken auf die Zeit, in der wir weder schlafen noch träumen. Das hört ihr jetzt bei Sarah Brückner.
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2: Ja, manche Menschen träumen regelmäßig so intensiv, dass sie oft vollkommen erschöpft aufwachen und ihr Leben davon beeinträchtigt wird. Hyperonirismus wird das Phänomen genannt, dem sich jetzt nochmal Forschende in einem Artikel fürs Fachmagazin L'Encéphale gewidmet haben. Ihrer Meinung nach sollte es als eigene Störung anerkannt werden und nicht nur als Symptom, zum Beispiel von psychischen Erkrankungen. Das Problem, es gibt kaum Forschung zu den epischen Träumen. In dem Artikel werden 4 Fallbeispiele von Betroffenen geschildert. Bei Hyperonirismus geht es dabei nicht um Albträume. Das Problem liegt in der Intensität der Träume. Betroffene haben das Gefühl, die ganze Nacht durchgeträumt zu haben. Die Ursache ist unklar. Die Forschenden sagen, dass es etwas mit der REM-Phase zu tun haben könnte. Das ist die Phase, in der wir typischerweise intensiv träumen. Bei den Betroffenen wurden zum Beispiel oft kleine Unterbrechungen dieser Phase festgestellt. Das kann die Traumerinnerung verstärken. Mitten durch einen Korallenriff tauchen ist vermutlich ein Traum für viele Menschen. Fürs Riff selbst ist es aber nicht so gut. Das ist das Ergebnis einer Beobachtungsstudie der Universität Sydney. Die Forschenden haben hunderte Taucherinnen und Taucher an Touri-Hotspots 300 Stunden lang beobachtet, in Riffen vor den Philippinen und Indonesien. Dabei zählten sie fast 5000 Riffkontakte. Oft wurde dabei Sediment aufgewirbelt oder Korallen brachen sogar ab. Laut Studie passierte das in mehr als 80% der Fälle unabsichtlich. Oft bemerkten die Taucherinnen und Taucher das noch nicht mal. Viele sagten auch, dass ihnen Umweltschutz besonders wichtig ist. Gerade eher Unerfahrene überschätzten allerdings ihre Tauchskills. Vor allem, wenn sie Kameras oder Handschuhe benutzten, kam es häufiger zu Kontakten mit dem Riff. Und wenn plötzlich interessante Fische auftauchten, waren sie abgelenkt und wurden noch mal extra unvorsichtig. Auf der Arbeit oder in der Schule fällt es eigentlich auf, wenn bestimmte Gruppen gar nicht dabei sind. Offenbar gibt es bei vielen einen blinden Fleck, wenn zum Beispiel Frauen oder ethnische Minderheiten fehlen. Es wird erst dann bemerkt, wenn extra darauf hingewiesen wird. Das zeigt eine internationale Studie mit Teilnehmenden aus den USA und Israel. Egal welche politische Überzeugung jemand hatte, egal welcher ethnischen Minderheit man selbst angehörte, es zeigte sich bei verschiedenen Experimenten immer wieder, dass die Abwesenheit einer Gruppe kaum bemerkt wurde. Es fiel viel eher auf, wenn zum Beispiel nur eine Frau in der Neurochirurgie war oder nur ein Mann im Kindergarten arbeitete. Die Forschenden sagen, dass es vor allem darum geht, wen man in einem sozialen Setting üblicherweise erwartet. Die einfache Frage, welche Gruppe fehlt, könnte dagegen schon viel auslösen.
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0: passenderweise schnelles Trommeln am Schluss. Your Drums, Your Love, Luna George bei Deutschlandfunk Nova. KI macht Jobs kaputt. Das ist eine These, die klingt logisch, aber vielleicht ist das in der Realität dann doch ein bisschen anders. Der Kaffeeriese Starbucks hat jedenfalls gerade ein KI-System schon nach ein paar Wochen wieder abgeschaltet, das eigentlich Milch und andere Vorräte zählen sollte. Das ist ein Fall für unseren Tech-Autoren Andy Noll, mit dem habe ich drüber gesprochen, wie das sein kann, dass KI noch nicht mal Flaschen zählen kann.
1: Ja, ich würde sagen, weil der Alltag komplizierter ist als die Theorie, die du gerade genannt hast, dass KI eben die Jobs wegrationalisiert. Starbucks wollte, dass eine Software in den US-Filialen automatisch erkennt, welche Vorräte noch da sind. Du hast es gesagt, also Milch, Sirup etc. Dafür wurden dann Kameras und Sensoren eingesetzt. In der Praxis standen die Produkte aber dann wohl teilweise zu dicht nebeneinander. Bisweilen waren die Etiketten verdeckt oder die Lichtverhältnisse waren irgendwie zu schlecht, um das richtig zu erkennen. Ja, und so hat die KI ähnliche Produkte häufiger verwechselt oder falsch gezählt. Und wenn aber dann Mitarbeitende am Ende dann doch immer noch erstmal alles nachkontrollieren müssen, was die KI gezählt hat, dann ist der KI-Vorteil natürlich wieder futsch.
0: Klar, weil dann wieder jemand neu sortieren und zählen muss. Ist das jetzt eine peinliche Starbucks-Panne oder ist das irgendwie ein Zeichen für die KI-Zukunft, die doch nicht so gut ist?
1: Also viele dieser KI-Prognosen, die klingen ja so, als könne man Aufgaben von Mitarbeitenden einfach aus dem Betrieb herauslösen und automatisieren durch Software. Das Problem ist aber offensichtlich, dass Arbeit häufig mehr ist als jetzt so eine fest definierte Aufgabe. Bei der Inventur, im Fall von Starbucks, muss ich dann häufig improvisieren, Plausibilitäten prüfen und vor allem auch mit einem gewissen Chaos menschlich umgehen können. Und da haben die Menschen natürlich dann ihre Stärken. Die sehen dann, dass diese Flasche an der falschen Stelle steht, aber trotzdem irgendwie mitgezählt werden muss. Ja, und ein ähnliches Experiment gibt es auch in Stockholm. Dort soll eine KI-Agentin ein ganzes Café steuern, vom Speiseplan bis zur Bestellung von Vorräten. Und auch dort zeigt sich dann, wie störrisch am Ende die Wirklichkeit, wenn man es mal so formulieren will, ist. Die KI hat unter anderem dann tausende Gummihandschuhe bestellt und Servietten, zu viel oder zu wenig Brot oder sogar Eier, obwohl es im Café gar keinen Herd gibt. Also man kann sagen, die KI tut sich eben vielfach noch schwer mit der Realität.
0: Dann könnte sie die Eier ja zumindest in die Gummihandschuhe füllen. Aber gut, was heißt das jetzt für die Gefahr der großen Jobverdrängung durch KI?
1: Naja, also da würde ich in diesem Fall und diese Fälle auch jetzt nicht überbewerten. KI wird tatsächlich definitiv, davon kann man ausgehen, Jobs verändern und auch Aufgaben von Menschen übernehmen. Und das wird am Ende auch klassische Arbeitsplätze kosten. Aber ein System muss eben stabil und zuverlässig funktionieren. Das war bei der Inventur KI ganz offensichtlich nicht der Fall. Und deshalb wurde das Projekt nach gut 9 Monaten gestoppt. Starbucks zeigt aber noch etwas Grundsätzlicheres. KI spart nicht automatisch menschliche Arbeitskraft ein. Manchmal verlagert sie Arbeit einfach nur auf Menschen, die ihre Ergebnisse am Ende kontrollieren müssen. Ja, und genau dieses Problem gibt es nicht nur in Cafés, sondern das sieht man sogar in der Softwareentwicklung.
0: Das ist ja interessant, ne? Weil Programmieren, dachte ich, ist so quasi die KI-Paradedisziplin.
1: Ja, genau. Deshalb ist das folgende Beispiel interessant. Sprechen wir über Linux. Da geht es um den Linux-Kernel, also den Kern eines der wichtigsten offenen Betriebssysteme, die es so gibt auf der Welt. Und da kommen derzeit immer mehr KI-gestützte Fehlermeldungen und Codevorschläge bei den Entwicklern an. Automatische Werkzeuge durchsuchen dann Programmcode und melden dann massenhaft angebliche Probleme. Das klingt auch dann erstmal hilfreich, aber wenn Nutzer solche KI-Funde ungeprüft weiterleiten, entsteht dann wieder neue Arbeit für die Entwicklungsteams und jeder Vorschlag muss dann gelesen, geprüft, eingeordnet werden. Ist das wirklich ein relevanter Fehler? Ist das wichtig? Was muss ich damit machen? Ja, und dann kann die vorgeschlagene Korrektur vielleicht dann neue Probleme schaffen. Und darüber hat sich jetzt gerade Linux-Erfinder Linus Torvalds ziemlich deutlich beschwert.
0: Und hat er sich auch eine Lösung präsentiert oder sich nur beschwert?
1: Er hat auch so eine kleine Lösung präsentiert. Torvalds will den Filter wieder schärfer einstellen. Also nicht mehr jeden angeblichen KI-Fund sollen die Entwickler dann in den laufenden Entwicklungsprozess eingeben. Kleine Schönheitskorrekturen, uralte Mini-Fehler oder eben maschinell entdeckte Auffälligkeiten. Die werden jetzt erstmal einfach oder möchte er, dass die zunächst ignoriert werden. Die KI kann also bei der Fehlersuche helfen, aber sie darf irgendwie nicht ungehindert den Arbeitsstrom fluten, wenn man das mal so nennen will. Am Ende braucht es eben häufig doch noch die Menschen, die entscheiden müssen.
0: Und das zeigt am Ende doch auch, KI kann eben nicht alles. Unser Tech-Reporter Andy Noll war das über ein gestopptes KI-Experiment bei Starbucks, das wirklich nicht so doll funktioniert hat. Es ist 2:15. Mein Name ist Christoph Sterz. Gleich ist hier bei Deutschlandfunk Nova Charlene Rogal am Start. Ich wünsche euch noch einen schönen Nachmittag. Und jetzt gibt's die Sporties. Keine Blumen ohne Regen. Macht's gut. Tschüssen.

0: 14 Uhr ist es, ihr Lieben. Was geht bei den Nachrichten? Sabrina Loi weiß mehr. Hi.
1: Hi, Charlene.
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3: In Deutschland rauchen wieder mehr junge Menschen. Das zeigen Daten der aktuellen Drogenaffinitätsstudie. Demnach ist bei den 12- bis 17-Jährigen der Anteil der Raucherinnen und Raucher innerhalb von 4 Jahren von 6 auf fast 10% gestiegen. Bei den 18- bis 25-Jährigen ist der Anteil dagegen wieder

0: wieder gesunken, von fast 30 auf knapp über 26%. Laut dem Bericht nimmt in beiden Altersgruppen der Konsum von E-Zigaretten zu. Der Drogenbeauftragte der Bundesregierung, Hendrik Streeck, sagte dazu, dass E-Zigaretten und Nikotinbeutel nicht harmlos sind. Nikotin belastet Herz und Kreislauf und kann junge Menschen früh abhängig machen. Mehr dazu auch gleich hier bei Deutschlandfunk Nova. In Sachen Chancengerechtigkeit in der Bildung schneidet Deutschland häufig schlecht ab. Das Deutsche Kinderhilfswerk hat Kinder, Jugendliche und Erwachsene gefragt, was die Lösung sein könnte. Demnach wünschen sich 93% der befragten Erwachsenen zusätzliches Fachpersonal an Schulen und Kitas, auch damit das pädagogische Personal von organisatorischen Aufgaben entlastet wird. Ein ähnlich großer Anteil ist dafür, dass für alle Schulen ähnliche Regeln gelten sollten und dass Kitas, Schulen und auch das Schulmaterial die Familie nichts kosten sollten. Das sind auch die wichtigsten Anliegen der befragten Kinder und Jugendlichen. Für den Kinderreport hat Forsa 1000 Personen ab 10 Jahren online befragt. In Belgien ist ein Schulbus mit einem Zug zusammengestoßen. Belgiens Außenminister schreibt auf Social Media, dass dabei zwei Jugendliche, der Fahrer sowie eine Begleitperson getötet wurden. Die Bahngesellschaft Infrabel sprach von einer heftigen Kollision eines ihrer Züge mit einem Kleinbus. Das Unglück ereignete sich demnach um 8 Uhr heute Morgen, etwa einen Kilometer vor einem Bahnhof bei Buchenhout, nördlich von Brüssel. In dem Bus befanden sich neben 7 Schulkindern und dem Fahrer noch eine Aufsichtsperson. Die Ursache des Unglücks ist noch unklar. Lokale Medien berichten, dass die Bahnschranken zu dem Zeitpunkt geschlossen waren. Zwischen Israel und der Hisbollah-Miliz im Libanon spitzt sich die Lage offenbar zu. Eigentlich gilt eine Waffenruhe mit dem Libanon. In der Nacht hat es aber einen israelischen Luftangriff auf ein Dorf im Osten des Libanons gegeben. Die staatliche Nachrichtenagentur berichtet, dass dabei mehrere Menschen getötet wurden. Kurz davor hatte der israelische Ministerpräsident Benjamin Netanyahu wieder verstärkte Angriffe auf die Hisbollah genehmigt. Den Angriff auf das Dorf kommentierte das israelische Militär nicht. Gleichzeitig hatte es Angriffe der Hisbollah gegeben. In dieser Woche sind direkte Gespräche zwischen dem Libanon und Israel in Washington geplant. Die libanesische Regierung hofft auf eine echte Waffenruhe. Die Hisbollah lehnt die direkten Verhandlungen mit Israel ab.
1: Das Wetter.
0: Da gibt es heute wieder viel Sonne und es ist warm. Im Norden teils mit Wolken bis 29 Grad. Im Süden sind auch Wolken möglich. Dort geht es bis 34 Grad rauf. Morgen dann ähnlich wie heute, aber minimal kühler. Und an den Alpen kann es auch Schauer und Gewitter geben.
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2: Hallöchen. Jetzt erstmal ein schönes Kippchen rauchen. Nach der Schule oder auch lass mal eine dampfen vor der Uniparty. Wie regelmäßig rauchen überhaupt junge Erwachsene? Und ist das vielleicht mehr geworden? Denn immerhin gibt es ja auch gerade so einen ganz schön starken Trend in Richtung möglichst lange gesund leben. Die Drogenaffinitätsstudie 2025 ist raus und wir haben sie für euch gescannt.
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0: Richtig gehört. Die Akelz Money hörte ich hier auf Deutschlandfunk Nova. Acai Bowls, Workout schon vor der Ausbildung und natürlich satte 8 Stunden Schlaf, ist klar. Wenn man sich so durch For You-Pages klickt, dann bekommt man ja eigentlich schon den Eindruck, dass junge Leute voll auf ihre Gesundheit achten. Und dann ploppt aber auch immer wieder eine Werbung auf für E-Zigaretten, meistens schön bunt oder so Nikotinbeutel, die dann so ein Influencer bewirbt. Solche Tabakprodukte, die sind natürlich alles andere als gesund. Wie beliebt die gerade sind bei jungen Menschen, dazu ist heute die Drogenaffinitätsstudie 2025 erschienen vom Bundesinstitut für öffentliche Gesundheit. Claudia Neumeier aus unserem Nova Wissensnachrichtenteam hat sie sich für uns angeschaut. Claudia, sag mal, wie haben sich denn die Zahlen entwickelt?
1: Also eigentlich gab es da lange Zeit einen Abwärtstrend, gerade auch bei Jugendlichen und bei jungen Erwachsenen. Konkret geht es da um die Gruppen 12- bis 17-Jährige und um 18- bis 25-Jährige. Und seit 2001, da gingen die Zahlen lange runter, es wurde also immer weniger geraucht. Und so Pi mal Daumen kann man sagen, 2023, da haben nur noch halb so viele junge Leute geraucht wie noch 2001.
0: Aber dieser Abwärtstrend ist jetzt vorbei?
1: Ja, so schaut's aus. Also zumindest bei den Jugendlichen. Für das Jahr 2025 nämlich kam in der aktuellen Studie raus, dass fast 10% aller 12- bis 17-Jährigen rauchen. Das ist fast 50% mehr als noch 2023. Kaum was verändert hat sich dagegen bei den 18- bis 25-Jährigen. Da rauchen noch ungefähr genauso viele wie 2 Jahre zuvor.
0: Bei mir vor der Haustür, ne, da liegt so richtig viel Müll rum von so E-Zigaretten. Ich habe mich gerade gefragt, wird denn die klassische Zigarette bevorzugt oder stimmt dieser Eindruck, dass es dann doch eher was anderes ist?
1: Also meistens ist es tatsächlich die klassische Zigarette. Allerdings, dein Eindruck, der drückt nicht ganz. Dicht gefolgt von so Mehrweg-E-Zigaretten.
0: Ja,
1: die werden deutlich häufiger konsumiert als noch vor ein paar Jahren. Und auch diese Nikotinbeutel, die haben immer mehr junge Leute schon mal ausprobiert. Nämlich rund 5% aller Jugendlichen und fast 20% aller jungen Erwachsenen. Und das, obwohl ja der Verkauf von Nikotinbeuteln und diesen Snus, die so ähnlich sind, in Deutschland eigentlich verboten ist. Aber übers Internet kommt man halt doch ran.
0: Warum rauchen denn mehr Jugendliche wieder? Weiß man das?
1: Also die Gründe dafür, die hat die Studie nicht untersucht. Aber Hendrik Streeck, der ist der Beauftragte der Bundesregierung für Sucht- und Drogenfragen, der hat heute gesagt, dass der Einstieg in den Tabakkonsum häufig halt nicht mehr über die klassische Zigarette passiert, sondern eben über Nikotinbeutel, E-Zigaretten und Vapes.
2: Der Rauch schmeckt nicht mehr nach Tabak, sondern er schmeckt jetzt nach Coca-Cola, Strawberry Kiwi und Salted Caramel. Es ist bunt, es ist poppig, es wird über soziale Netzwerke vertrieben und steht mittlerweile auch neben Gummibärchen in Süßigkeitenautomaten.
1: Ja, er kritisiert, dass diese Aufmachung die Jugendlichen, dass die dadurch an so einen hochgradig abhängig machenden Stoff herangeführt werden, nämlich an das Nikotin.
0: Hat er denn auch einen Vorschlag, wie man den Trend wieder so ein bisschen umkehren könnte?
1: Ja, da sagt Hendrik Streeck, dass diese süßen Aromen, die ja den Einstieg für Kinder und Jugendliche erleichtern, dass die vom Markt verschwinden müssen. Denn
2: sie verwandeln Risiko in einen Geschmack und hier muss die moderne Nikotinpolitik ansetzen, um genau diesen Einstieg wieder weniger attraktiv machen. Mindestens müssen aber die Zusatzstoffe verboten werden, von denen wir wissen, dass sie die Lunge schädigen.
1: Ja, und außerdem weist er noch darauf hin, dass durch Rauchen ja erhebliche Kosten für die Volkswirtschaft entstehen. Er fordert deshalb auch eine höhere Tabaksteuer, weil das würde den Einstieg in den Tabakkonsum natürlich auch unattraktiver machen.
0: Jugendliche in Deutschland konsumieren wieder mehr Tabakprodukte als noch vor ein paar Jahren. Die genauen Zahlen hatte Claudia Neumeier. Danke dir. 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

0: ganz geiler Vibe, oder? Kids, Luna Morgenstern, hört ihr auf Deutschlandfunk Nova. Rechts, Streit mit der Hausverwaltung, Stress im Job, Ärger nach einer Kündigung. Wer sich juristisch wehren will, der braucht oft eine Anwältin oder einen Anwalt. Und das kostet. An vielen Unis in Deutschland springen deshalb Jurastudis ein. Sie bieten kostenlose erste Rechtsberatung an, begleitet von Volljuristinnen. Und das nennt sich dann Law Clinic. Und da kann sich wirklich jeder und jede melden. Die Beratung ist kostenlos und außergerichtlich. Aber bringt es wirklich was? Für die, die sich beraten lassen und für die Studis? Nora-Reporter Murat Koyunçu, der war bei so einer Law Clinic am Start an der Heinrich-Heine-Uni in Düsseldorf.
1: Linus Terfloth sitzt an seinem Rechner in der juristischen Fakultät der Heinrich-Heine-Universität Düsseldorf. Auf dem Bildschirm ein Online-Formular, wieder ein neuer Fall. 2 bis 3 neue Anfragen kommen pro Woche rein, meistens seien es Mietstreitigkeiten, Ärger mit dem Arbeitgeber oder Kündigungen. Allerdings, nicht jeder Fall wird übernommen und der Streitwert darf eine Grenze von rund 800 Euro nicht überschreiten. Strafrechtliche oder besonders sensible Angelegenheiten, etwa aus dem Sexualstrafrecht, sind ausgeschlossen, sagt Linus.
2: Die dann auch wirklich an die Substanz gehen, sag ich mal. Ja, und da sind dann, das sind dann schon auch Fälle, wo wir sagen, naja, das passt einfach auch nicht zu einer studentischen Rechtsberatung. Ja, das muss sich wirklich ein Vollprofi angucken. Das trauen wir uns auch schlichtweg nicht zu, das muss man auch sagen in aller Transparenz.
1: Wir, das sind Jurastudierende aus unterschiedlichen Semestern, sowie Tabea Rossoff im 11. Semester. Einer ihrer letzten Fälle: eine Familie musste mitten im Winter ohne funktionierende Heizung auskommen.
3: Und da war dann meine Aufgabe zu gucken, um wie viel Prozent und wie viel Geld die Miete gemindert werden darf.
1: Die Korrespondenz lief, wie sonst auch, telefonisch und per Mail ab.
3: Ich hatte alle Unterlagen, die ich gebraucht habe. Also ich hatte den Mietvertrag, ich hatte Fotos von den Mängeln, ich hatte ausführliche Beschreibungen, was genau wie nicht funktioniert. Also ich war gut informiert. Ohne da gewesen zu sein, hatte ich den Eindruck, ich kenne die Wohnung, ich weiß, was da nicht funktioniert.
1: Tabea sortierte Fotos, Verträge und Beschreibungen, prüfte, welche Mängel rechtlich relevant waren und erstellte einen Fahrplan für die nächsten Schritte.
3: Ich habe mich durch Gerichtsurteile gelesen, also mit ähnlichen Fällen, wo war die Heizung kaputt, wie viel Grad war in der Wohnung in dem Fall, was hat das Gericht entschieden, ist es jetzt ähnlich zu meinem Fall, ist es bei mir wärmer, ist es bei mir kälter. Also ich habe mich da so ein bisschen durchgesucht durch die ganzen Urteile und mir dann eine Tabelle erstellt, welcher Mangel meiner Meinung nach wie viel Prozent der Miete mindern könnte. Dann habe ich das Ganze einmal an den Volljuristen weitergegeben und gesagt, hey, ich habe das hier rausgearbeitet, wie findest du das, siehst du das genauso?
1: Jede Ausarbeitung der Studierenden wird am Ende von Volljuristen geprüft und freigegeben. Die machen diese Qualitätssicherung ehrenamtlich. Für die Familie mit der kaputten Heizung hat Tabea ein Schreiben an den Vermieter erstellt.
3: Im Namen des Mandanten an den Vermieter, wo dann drin stand, hier, das sind meine Rechte, das ist kaputt, ich möchte, dass sie das reparieren und wenn nicht, dann tun wir das und das. Damit war der Fall dann eigentlich abgeschlossen.
1: Für die Familie reichte das Schreiben aus. Der Vermieter reagierte, die Heizung wurde repariert. Ähnliches hat auch Martin erfahren. Er hatte Streit mit seinem Vermieter bezüglich eines Wasserschadens.
4: Der Vermieter wollte nicht die Miete mindern und wollte auch nicht für die Reparaturkosten aufkommen, obwohl ich mit dem Schaden nichts zu tun hatte.
1: Daraufhin holte sich der Student Hilfe bei der Law-Klinik.
4: Das war super, weil ich mit dem passenden Schreiben professionell auftreten konnte und über einen kurzen Weg Recht bekommen habe.
1: Bundesweit gibt es studentische Rechtsberatungen an vielen Standorten, etwa in Köln, Berlin oder München. Besonders verbreitet sind sogenannte Refugee-Law-Clinics, die sich auf Asyl- und Aufenthaltsrecht spezialisieren. Daneben gibt es aber auch allgemeine Law-Clinics für zivilrechtliche Alltagsprobleme, sagt Linus.
2: Wir haben auch gerade aktuell einen sehr hohen Andrang an Fällen, die da reinkommen. Ja, da haben wir teilweise 20, 30, 40 Fälle, die da auf einmal reinkommen und parallel laufen. Da sind unsere Kapazitäten natürlich irgendwo auch begrenzt. Das muss man auch ganz ehrlich dazu sagen.
1: Die Bearbeitung eines Falls kann sich über mehrere Wochen hinziehen. Studierende müssen ihr Studium, Klausuren und andere Verpflichtungen unter einen Hut bringen. Dazu kommt, dass auch die ehrenamtlichen Volljuristen ihre Zeit einplanen müssen. Und trotzdem lohnt es sich für alle, findet Linus.
2: Er hat natürlich auch schon diesen altruistischen Grund. Man gibt irgendwie was zurück, man setzt sich ein. Auf der anderen Seite ist es natürlich auch für die Studierenden super, weil die natürlich ihr theoretisch erlerntes Wissen ja einerseits praktisch anwenden und andererseits auch mit unseren kompetenten Volljuristen in Kontakt treten und so auch dann ja schon zwangsläufig erste wichtige Kontakte in die Praxis ja knüpfen. Also letztlich kann man sagen, es ist Win-Win für alle Beteiligten.
0: Deutschlandfunk Nova-Reporter Murat Koyunçu hat sich angeguckt, wie das mit einer studentischen Law-Klinik funktioniert und wer davon am Ende profitiert. Gegenteil von Glück hört ihr auf Deutschlandfunk Nova. Paula Hartmann für euch.
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0: Ich finde, der perfekte Song, um zu Hause so ein bisschen sauber zu machen. Wisst ihr, so die Arbeitsplatte. Na juti. Jetzt ist erstmal 14:30 Uhr, also Zeit für ein News-Update. Diesmal mit Britta Wagner. Hi Britta.
1: Hallo.
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1: Erstmal drei Themen in kurz. Immer mehr Jugendliche in Deutschland rauchen. 2025 hat fast jeder Zehnte der 12- bis 17-Jährigen Produkte wie Zigaretten, Tabakbeutel oder E-Zigaretten konsumiert. Das zeigt eine Befragung des Bundesinstituts für öffentliche Gesundheit. In Belgien ist ein Schulbus mit einem Zug zusammengestoßen. Dabei sind zwei Jugendliche, der Fahrer und eine Begleitperson ums Leben gekommen. Und fast jeder zweite Flug an deutschen Hauptverkehrsflughäfen ist eine Kurzstrecke, also maximal 1000 Kilometer. Nach den Zahlen von 2025 flogen die Leute am häufigsten von Frankfurt am Main nach London Heathrow.
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1: Das Finale des letzten Afrika-Cups im Fußball zwischen Senegal und Gastgeber Marokko war ein echtes Skandalspiel. Nach mehreren umstrittenen Schiedsrichterentscheidungen gab es Tumulte, Fans stürmten den Platz, Senegals Trainer rief seine Spieler aus Protest in die Kabine. Am Ende wurde Senegals Team der Sieg abgesprochen und Marokko zum Afrika-Cup-Sieger erklärt. Das Ganze hat auch ein juristisches Nachspiel. Mehrere senegalesische Fußballfans kamen in Marokko ins Gefängnis wegen Hooligentums. Jetzt hat der marokkanische König die letzten von ihnen begnadigt, anlässlich des islamischen Opferfests. Die 15 Männer dürfen wieder nach Hause in den Senegal. Ganz zu Ende ist der Streit um das Skandalspiel aber auch damit noch nicht. Senegal hat beim Internationalen Sportgerichtshof Widerspruch gegen die Aberkennung seines Siegs eingereicht. Beim Afrika-Cup war auch Gastgeber Marokko mit unsportlichem Verhalten aufgefallen. Beim Finale und davor hatten Ball, Jung und einige Spieler dem gegnerischen Torwart mehrfach das Handtuch geklaut. In Zentralafrika gibt es gerade wieder einen größeren Ebola-Ausbruch. Mindestens 200 Menschen sind in der Demokratischen Republik Kongo schon an der Infektionskrankheit gestorben. Ein großes Problem ist, dass es keine Impfung gegen die aktuelle Virusvariante gibt. Und ein weiteres Problem ist, dass viele Menschen in Zentralafrika die Krankheit für einen Mythos halten. Die Hilfsorganisation ActionAid berichtet, dass jeder Dritte bezweifelt, dass es Ebola gibt. Die Organisation sagt, sie kämpfe nicht nur gegen ein tödliches Virus, sondern auch gegen Angst und Misstrauen. ActionAid macht deswegen auch Aufklärungskampagnen. In den letzten Tagen hatten wütende Angehörige Behandlungszelte in Brand gesteckt, weil ihnen die Leiche eines Verstorbenen nicht überlassen wurde. Hintergrund ist, dass auch verstorbene Ebola-Patienten hoch ansteckend sind und nur unter strengen Sicherheitsvorkehrungen bestattet werden können. In Großbritannien gibt es gerade eine ziemliche Hitzewelle. Im Londoner Westen kletterten die Temperaturen gestern auf 34,8 Grad Celsius. Das ist so viel, wie noch nie an einem Maitag in Großbritannien gemessen wurde, sagt die nationale Wetterbehörde. Der frühe Rekord lag genau 2 Grad darunter und stammt aus den Jahren 1922 und 44. Die Fachleute sagen, die aktuelle Hitzewelle ist beispiellos, denn Temperaturrekorde würden normalerweise nur um Zehntelgrade gebrochen. Ob der neue Wert als ganz offizieller Rekord anerkannt wird, steht noch nicht fest. Fachleute müssen dafür unter anderem die Messeinrichtung noch mal überprüfen. Mit dem Klimawandel wird es auch in Großbritannien immer wärmer. Letztes Jahr war schon das wärmste Jahr seit Beginn der Aufzeichnung. Forschende warnen, dass das Land nicht gut vorbereitet ist auf immer häufigere Hitzewellen.
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1: Auch bei uns ist heute heiß. 29 bis 34 Grad werden es. Dazu meistens viel Sonne. Im Norden und Süden auch Wolken. Morgen wird es ganz ähnlich, aber ein ganz klein bisschen kühler. Und in den Alpen sind dann auch Schauer und Gewitter möglich.
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0: Einen schönen, entspannten Dienstag wünsche ich euch. Kommt gut an nach den Feiertagen. Lord.

0: Dangerous Lover von Zico hört hier auf Deutschlandfunk Nova. Und jetzt ist es Zeit für eine weitere Synapsenverknüpfung, Freunde. Nach dem ganzen Braten in der Sonne, Sarah Brückner gönnt uns so ein bisschen Gehirninput.
1: 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Yoga, die jahrtausendealte Lehre aus Indien, besteht aus vielen verschiedenen Übungen für Körper und Geist. Schon länger wird deswegen untersucht, wie sich Yoga auf das Gehirn auswirkt. Ein Team von der Uni Sevilla hat jetzt in einer Überblicksarbeit 23 internationale Studien zusammengefasst, bei denen die Gehirne von gesunden Yoga-Teilnehmenden untersucht wurden. In manchen wurden die Gehirne von Anfängern und Fortgeschrittenen verglichen, in anderen wurde geschaut, wie sich das Training auf Hirnaktivität oder Struktur auswirkt. Bei Yoga-Anfängern zeigten sich oft vorübergehende Veränderungen im Gehirn. Zum Beispiel war die Amygdala weniger reaktiv, also die Hirnregion, die bei Angst und Furcht eine Rolle spielt. Bei den Erfahreneren wurde teils mehr graue Substanz in Hirnregionen wie dem Hippocampus gefunden, die fürs Verarbeiten von Emotionen und das Gedächtnis wichtig sind. Die graue Substanz ist ein wichtiger Teil vom Zentralnervensystem und steuert die Hirnfunktionen. Die Forschenden sagen, Yoga praktizieren wirkt sich auch auf den Geist aus. Wie sehr und worauf genau, hängt laut ihnen unter anderem davon ab, wie lange und intensiv man trainiert. Er ist hellblau bis dunkelviolett, kaum größer als ein Golfball und hat vergleichsweise dicke Ärmchen. Forschende haben in der Tiefsee vor den Galapagos-Inseln eine neue Oktopusart entdeckt. Aufgefallen war der Mini-Oktopus schon bei einer Expedition vor 10 Jahren in knapp 1800 Metern Tiefe. Im Fachjournal Zootaxa wird die Art jetzt genauer beschrieben. Die Forschenden sagen, nicht nur die blaue Farbe des Oktopus ist besonders, auch dass sich an seinen dicken Ärmchen je nur eine Reihe von Saugnäpfen befindet, unterscheidet ihn von den meisten anderen bekannten Oktopussen. Um das Tier bis ins Detail beschreiben zu können, wurde hochauflösende Computertomographie genutzt. Tausende Bilder wurden so digital zu einem 3D-Modell zusammengesetzt. Es gibt Sachen, die sind so normal, da denkt man überhaupt nicht drüber nach. Blut zum Beispiel. Klar kennt man, aber wie hat sich das überhaupt entwickelt? Der Frage sind Forschende unter anderem von der Kyoto-Uni in Japan nachgegangen. Und sie haben eine Millionen Jahre lange Geschichte der Blutzellen nachgezeichnet. Fast alle Tiere haben diese Zellen. Ihren Ursprung sehen die Forschenden in einem einzelligen Vorfahren, der vor 700 Millionen Jahren lebte. Blut- und Immunzellen, die in unserem Körper zirkulieren, haben sich daraus entwickelt. Am Anfang sollen Zellen gestanden haben, die heutigen Fresszellen ähnelten. Die sind ein wichtiger Bestandteil unseres Immunsystems. Daraus entwickelten sich laut den Forschenden Mastzellen, woraus wiederum T-Zellen und rote Blutkörperchen entstanden. Die Forschenden hoffen, jetzt bald auch besser verstehen zu können, wie sich bestimmte Krankheiten wie Krebs entwickelt haben. 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

0: Doggy Dog, the next episode. Schön, dass ihr am Start seid, Deutschlandfunk Nova hier. Wie viel Kaffee trinken ihr eigentlich? Also wie viele Tassen pro Tag oder auch schwarzen Tee? Ich bin ja so ein Matcha-Girl. Es ist richtig peinlich. Ich sag es ja, ich weiß es, aber ich finde, das kickt so richtig gut, Matcha. Und bei einigen ist es ja so, am Anfang, am Morgen ist es die Tasse Kaffee oder der Tee und dann später gegen Nachmittag Cola, Mate, abends für die ganz Wilden noch ein kleiner Espresso. Koffein in flüssiger Form, das gehört ja für viele von uns einfach dazu. Aber was macht es mit unserem Schlaf, unser Koffeinkonsum? Schlafforscherin Dr. Christine Blume von der Uni Basel sagt,
1: da verlängert sich dann die Zeit, die wir zum Einschlafen brauchen. Man findet in Studien auch, dass man, wenn man darauf reagiert, dass man dann nachts länger und öfter wach liegt. Und Studien haben teilweise auch gefunden, dass der Schlaf weniger tief war.
0: So, und jetzt gibt es bestimmt welche unter euch, die sagen, nee, ich kenne da welche. Die ziehen nach dem Essen ein, zwei Tassen Espresso in sich rein und die schlummern dann tief und fest. Vielleicht gehört ihr auch selber dazu. Andere sind aber nach einer Tasse Kaffee schon irgendwie ja, so richtig zittrig und können dann kaum schlafen. Wie empfindlich wir auf Koffein reagieren, das ist individuell. Jetzt kommt ein bisschen was aus dem Bio-Unterricht, denn es liegt unter anderem daran, dass unsere Gehirne unterschiedlich aufgebaut sind. Koffein macht uns wach, weil es Adenosinrezeptoren besetzt. Dockt Adenosin, das ist ein Abfallprodukt in unserem Gehirn, also dockt Adenosin an die Rezeptoren selbst an, dann werden wir müde. Trinken wir aber Koffein, dann belegt quasi das dann ganz genau die Rezeptoren und sagt so ein bisschen, ja sorry, kannst du nicht hin, das ist meine Liege. So ein bisschen wie am deutschen Pool, es ist besetzt. Und da sagt die Schlafforscherin,
1: bei diesen Rezeptoren, da gibt es einfach Unterschiede zwischen Menschen. Quasi so im Bauplan, der auf den Genen festgeschrieben ist. Und je nachdem, welcher Bauplan da so hinterlegt ist, reagieren Menschen eben stärker oder weniger stark auf Koffein. Und damit wird auch ihr Schlaf mehr oder weniger stark beeinträchtigt.
0: Trotzdem gibt es so eine Art Faustregel, wann wir den letzten Kaffee trinken sollten.
1: Man kann davon ausgehen, dass erst nach 5 Stunden die Hälfte des aufgenommenen Koffeins überhaupt wieder abgebaut ist. Dann sollte man vielleicht ein bisschen mehr Zeit, also vielleicht so 6 bis 8 Stunden vor dem Schlafengehen die letzte Tasse Kaffee, Tee, was man auch immer so an koffeinhaltigen Getränken konsumiert, zu sich nehmen. Denn dann hat man einfach ganz gute Chancen, dass schon auch ein relevanter Teil wirklich aus dem Körper wieder draußen ist.
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0: 15 Uhr haben wir's und es ist Zeit für die Nachrichten mit Sabrina Loy. Hi.
1: Hallo.
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1: In Deutschland rauchen wieder mehr junge Menschen. Das zeigen Daten der aktuellen Drogenaffinitätsstudie. Demnach ist bei den 12- bis 17-Jährigen der Anteil der Raucherinnen und Raucher innerhalb von 4 Jahren von 6 auf fast 10% gestiegen. Bei den 18- bis 25-Jährigen ist der Anteil dagegen wieder gesunken von fast 30 auf knapp über 26%. Laut dem Bericht nimmt in beiden Altersgruppen der Konsum von E-Zigaretten zu. Der Drogenbeauftragte der Bundesregierung, Hendrik Streeck, sagte dazu, dass E-Zigaretten und Nikotinbeutel nicht harmlos sind. Nikotin belastet Herz und Kreislauf und kann junge Menschen früh abhängig machen. Streeck fordert deshalb klare Regeln. Gesundheitsschädliche und auf Jugendliche ausgerichtete Aromen müssten verboten werden und es brauche auch Regeln für die Werbung und Verpackungen. In Sachen Chancengerechtigkeit in der Bildung schneidet Deutschland häufig schlecht ab.

0: Das Deutsche Kinderhilfswerk hat Kinder, Jugendliche und Erwachsene gefragt, was die Lösung sein könnte. Demnach wünschen sich 93% der befragten Erwachsenen zusätzliches Fachpersonal an Schulen und Kitas, auch damit das pädagogische Personal von organisatorischen Aufgaben entlastet wird. Ein ähnlich großer Anteil ist dafür, dass für alle Schulen ähnliche Regeln gelten sollen und dass Kitas, Schulen und auch das Schulmaterial die Familie nichts kosten sollten. Das sind auch die wichtigsten Anliegen der befragten Kinder und Jugendlichen. Für den Kinderreport hat Forsa 1000 Personen ab 10 Jahren online befragt. In der türkischen Küstenstadt Izmir setzt die Polizei Wasserwerfer gegen Demonstrierende ein. Die Menschen protestieren dort dagegen, dass die Führung der größten Oppositionspartei CHP abgesetzt wurde. Der abgesetzte Parteichef Özgür Özil hatte dazu aufgerufen, er wollte eine Rede halten. Schon am Wochenende hatte es Proteste auch in der Hauptstadt Ankara gegeben. Da war die Polizei in die CHP-Zentrale eingedrungen, wo Özil sich zwischenzeitlich verschanzt hatte. Er war letzte Woche von einem Gericht als Parteivorsitzender abgesetzt worden. Im Raum stehen Vorwürfe, dass Delegierte bestochen wurden, um für Özil zu stimmen. Die CHP-Führung weist die Vorwürfe zurück. Sie glaubt, dass die Regierung von Präsident Recep Tayyip Erdogan gegen politische Gegner vorgehen will. Seit dem Erfolg der CHP bei der Kommunalwahl vor 2 Jahren sind Hunderte ihrer Mitglieder festgenommen worden. Deutschland braucht neue Stromleitungen, um Windstrom aus dem Norden in den Süden zu bringen. Dieser Ausbau kostet Milliarden. Um diese Investition abzusichern und gleichzeitig die Kontrolle über die kritische Infrastruktur zu stärken, will der Bund beim Stromnetzanbieter TenneT einsteigen. Die EU-Kommission hat diesen strategischen Schritt jetzt genehmigt, weil es keine wettbewerbsrechtlichen Bedenken gebe. Damit kann der Bund eine Minderheitsbeteiligung von 25,1% an TenneT halten, für rund 3,3 Milliarden Euro. Mit dem Einstieg bei TenneT ist der Bund jetzt an 3 der 4 deutschen Stromübertragungsnetzbetreiber beteiligt. Der niederländische Konzern betreibt ein rund 14.000 Kilometer langes Höchstspannungsstromnetz zwischen Schleswig-Holstein und Bayern.
1: Das Wetter.
0: Da gibt es heute wieder viel Sonne und es ist warm. Im Norden teils mit Wolken bis 29 Grad. Im Süden sind auch Wolken möglich. Dort geht es bis 34 Grad rauf. Morgen dann ähnlich wie heute, aber minimal kühler. In den Alpen kann es auch Schauer und Gewitter geben.
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2: Hello. 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
3: Shelly Shelterboy für euch.

0: Wer soll das sonst sein? Natürlich Robin, Into the Sun. Auf Deutschlandfunk Nova, hallöchen. Salat essen im Restaurant, das ist, finde ich, so ein bisschen wie Lotto spielen. Statistisch gesehen wird's eher mies. Also so meine Erfahrung. Beilagensalat, schwierig. Das ist doch oft eher lieblos zusammengewürfelt. So ein paar trockene Salatblätter, ein paar Möhrchen, große, natürlich wässrige Tomaten und Highlight Maiskörner. Und die sind dann meistens, finde ich, schon so braun oben an der Ecke. Und so richtig satt macht es auch nicht. Dabei hat's Salat voll drauf. Das sagt zumindest Koch Stefan Herpolzheimer. Er ist nämlich ein absoluter Salatfan. Hi Stefan.
1: Hi, grüß dich.
0: Warum sollten wir denn Salat mehr abfeiern?
1: Weil Salat lecker ist. Entschuldigung. Jetzt gerade im Sommer ist es ja sinnvoll, nicht nur heiß zu essen. Ich meine, im Winter muss ich jetzt auch nicht jeden Tag Salat haben, aber im Sommer so ein knackiger, schöner, kühler Salat finde ich grandios.
0: Das stimmt. Das Problem ist nur, im Restaurant, da ist das ja oft mies. Das heißt, vielleicht machen wir da eher so einen Bogen drum. Ist ja denn, man kennt schon die Speisekarte. Hast du ein einfaches Rezept für zu Hause, was wirklich lecker ist?
1: Ja, da gehen die Geschmäcker ein bisschen auseinander. Also meine Freundin macht den Salat immer mit lecker langweilig Dressing. Das sind drei Löffel Olivenöl, ein Löffel Essig, Salz und Pfeffer. Fertig. Ist lecker und langweilig, aber man kann da natürlich noch sehr viel mehr dazu machen. Mhm. Ich mag es zum Beispiel gerne, wenn der Salat eine gewisse Vielfalt hat. Also wenn da nicht nur Blattsalat drin ist, sondern wenn da vielleicht noch gebratenes Ei mit drin ist, ein paar Gurken, ein paar Radieschen, vielleicht sind die vorher sogar gepickelt, vielleicht ein bisschen Käse, vielleicht ein paar Bohnen oder Kichererbsen. Und wenn da so eine Vielfalt auf dem Teller ist, dann wird es echt lecker. Und wenn das Dressing dann vielleicht aus mehr als nur Essig und Öl besteht, dann wird es echt spannend, so ein Salat.
0: Was hättest du von Obst damit reinmischen?
1: Ja, super. Weil das Salatdressing lebt ja eh irgendwie von süß, sauer, salzig. Und Zucker sollen wir alle nicht so viel essen. Deswegen macht es auch Sinn, da einfach die Süße aus einem Obst im Salat oder ein Obst im Dressing zu bekommen. Mhm. Weil man macht ja ohnehin was Süßes ins Dressing und da kann man auch einfach mal einen Apfel mit rein pürieren oder eine Beere jetzt in der Zeit. Oder das macht den Salat auch ein bisschen spannender und gibt auch so ein bisschen mehr Emotion, so ein bisschen mehr Bindung in das ganze Dressing.
0: Emotion, das gefällt mir. Es haben ja auch viele Menschen Emotionen zu Salat, weil sie sagen, das macht nicht so richtig satt. In dem Zusammenhang, welche Salatgerichte haben denn das Zeug, eine Hauptspeise zu werden?
1: Ja, das verstehe ich. Ich persönlich brauche da auch immer noch eine Scheibe Brot dazu. Oder man arbeitet halt ein bisschen mit Hülsenfrüchten im Salat, also einfach ein paar Kichererbsen oder Linsen oder Bohnen oder was mit in den Salat rein. Für die, die es fleischig mögen, kann man da auch gerne Hähnchenbrust oder einfach eine Dose Thunfisch mit reinmachen. Natürlich guten Thunfisch, das ist auch immer ganz lecker. Und wenn das Dressing relativ gehaltvoll ist, also wenn man da mit Mayonnaise zum Beispiel arbeitet, dann hat das ja auch schon mal einen gewissen Sättigungseffekt.
0: Stimmt.
1: Aber ich esse trotzdem immer noch eine Scheibe Brot dazu.
0: Ja, das ist auch lecky. Und dann kann ja auch da das langweilig Dressing drauf sein, entweder Olivenöl oder vielleicht doch ein bisschen Butter oder so. Es gibt ja auch bei Salat ganz viele unterschiedliche Sorten. Ich finde, im ersten Moment denkt man immer so an Eisbergsalat oder wenn man so es richtig besonders mag, macht man mal so ein bisschen Feldsalat oder so. Was sind denn Sorten, die ein bisschen kicken, die mal anders schmecken?
1: Rucola ist auf jeden Fall prädestiniert, den schmeckt man immer gut raus. Lolo Rosso, Lolo Bionda ist so auch ein bisschen Standard. Feldsalat, was haben wir denn noch, auch wenn ich jetzt mit dem Gastrowissen glänzen könnte? Das ist so ein weißer Salat mit roten Punkten, der ist auch ziemlich lecker. Ja, einfach mal auf den Markt gehen. Oft haben ja die Bauern ziemlich viele Salatsorten. Also die machen ja nicht nur Feldsalat. Ich mag zum Beispiel Pflücksalat. Das sind recht junge Salattriebe und das ist einmal bunt gemischt, alles was es so gibt. So, da ist Frisee dabei, da ist ein bisschen Endivier dabei, da ist Batavia dabei. Ist alles so ein bisschen dabei und den kleinen und schon fertig gemischt und der ist auch sehr lecker.
0: Was ist dein persönlicher Sommersalat 2026?
1: Das ist der Caesar Salat à la Katz.
0: Aha.
1: Das ist ein ziemlich mastiges Dressing. Da ist auf jeden Fall Senf mit drin, da sind Kapern mit drin, da ist Parmesan mit drin, da ist Mayo mit drin. Das Ganze wird ordentlich püriert und dann kommt noch ein bisschen Öl und Essig dazu. Am besten so ein Pickelsud, wenn man sich Gemüse eingelegt hat, dann diesen süß-sauren Fond, der dann vielleicht übrig bleibt, da mit rein und auch ein bisschen vom Kapernwasser mit rein. Ein bisschen Salz, es wird ein sehr kräftiges Dressing und dann einfach einen vielfältigen Salat, was es gerade gibt. Also nicht nur Blattsalat, sondern dann halt, wie gesagt, gerne die Radieschen, die Tomaten. Croutons finde ich immer sehr geil im Salat. Und einfach ein Rührei machen und das einfach ein bisschen länger in der Pfanne lassen, bis es wirklich durch ist. Und das einfach klein schneiden und dann kalt oder lauwarm nochmal drüber. Das ist so mein Highlight, finde ich geil. Und auch immer Nüsse. Ja, die machen auch gut satt. Ne? Also ja. je mehr man da verbindet, wenn da ein bisschen Brot, ein bisschen Nuss, ein bisschen Ei, desto länger macht das ganze Ding auch satt.
0: So, wer jetzt nicht Hunger hat. Also Leute, gebt Salat eine Chance. Salatlover und Koch Stefan Herpolzheim habt ihr gerade gehört. Danke, Stefan.
1: Gerne.

0: Bosse in Love flackern. Deutschlandfunk Nova, hi hi. Mit Handy zahlen. Das habe ich neulich gehört, hat so ein kleines Kind gesagt an der Kasse. Bestimmt war die so 2 oder so. Und habe ich echt gedacht, ey, kennt die Kleine überhaupt noch Bargeld? Und ja, ich zahle auch sehr gerne mit Handy zahlen. Das ist einfach ziemlich praktisch, ne? Zum Beispiel per Apple Pay oder Google Pay. Bei diesem mobilen Zahlungssystem ist ja dann aber irgendwie doch die Frage, bezahlen wir da eigentlich nur mit unserem Geld oder auch mit unseren Daten? Dazu hat Deutschlandfunk Nova-Reporterin Fedi Weich für uns recherchiert. Sie sagt, dass die beiden großen Anbieter unsere Daten nutzen, ist theoretisch schon möglich.
1: Weil zum Beispiel Apple oder Google ja in dem Moment, in dem du deinen Einkauf so bezahlst, zwischen dir und dem Händler vermitteln. Gleichzeitig ist sowohl Google als auch Apple, glaube ich, ganz gut bewusst, wie sensibel solche Shopping-Records sind. Beide Tech-Unternehmen sagen auch, sie würden diese Daten nie an Dritte weiterverkaufen. Aber Daten nicht zu verkaufen bedeutet halt auch nicht, sie nicht selbst auch zu nutzen.
0: Abgesehen davon gibt es schon ein paar Unterschiede zwischen Apple Pay und Google Pay.
1: Apple verdient sein Geld ja traditionell so damit, Laptops und Handys zu verkaufen. Google ist dagegen mit seinem Internetbrowser bekannt geworden. Da war das Geschäftsmodell immer schon eher so auf Werbung ausgelegt. Und zwar möglichst zielgerichtete Werbung, indem man eben das Verhalten der NutzerInnen trackt.
0: Bei Google Pay, da werden zwar die Daten zu unseren Einkäufen nicht standardmäßig gespeichert, aber wenn man da in den Einstellungen zustimmt, dann könnte Google eben doch Transaktionen, Kauforte und Händlerdaten einsehen. Bei Apple kann sowas laut Unternehmensangaben nicht passieren. Und ein weiterer Unterschied zwischen den beiden ist, dass bei Google Pay viel über die Cloud läuft. Dagegen ist das Zahlen bei Apple Pay ans Endgerät gebunden.
1: Das bedeutet zum Beispiel, dass beim Bezahlen mit Apple Pay jedes Mal ein Code für nur dein Gerät für die Verschlüsselung generiert wird, sodass Apple wohl selbst wirklich keine Details zu der Transaktion reinsehen kann. Das Google-System mit Cloud ist dagegen eher so darauf ausgelegt, dass diese Daten mit deiner Zustimmung dann eben auch von Google zu Werbezwecken ausgelesen werden können.
0: So, was heißt das jetzt für uns alle? Am besten immer in die Einstellungen gehen fürs mobile Bezahlen, da ganz genau hingucken und checken, was da aktiviert werden soll und was eben nicht. Mehr Infos zum Thema bekommt ihr im ganzen Gespräch mit Deutschlandfunk Nova-Reporterin Fedi Weich und ihr könnt das gerne nachhören in der Deutschlandfunk-App.

0: 4:15:30. Britta Wagner ist am Start. Hallöchen.
1: Hallo.
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3: Vorab kurz das Wichtigste in kurz. Immer mehr Jugendliche in Deutschland rauchen. 2025 hasst fast jeder Zehnte der 12- bis 17-Jährigen Produkte wie Zigaretten, Tabakbeutel oder E-Zigaretten konsumiert. Das zeigt die Drogenaffinitätsstudie. In Belgien ist ein Schulbus mit einem Zug zusammengestoßen. Dabei sind zwei Jugendliche, der Fahrer und eine Begleitperson ums Leben gekommen. Und die deutsche Eishockey-Nationalmannschaft ist bei der Weltmeisterschaft in der Schweiz nach der Vorrunde ausgeschieden. Das Team hatte mehrere Spiele verloren und konnte nicht aus eigener Kraft weiterkommen. In der deutschen Gruppe hat jetzt Lettland gegen Ungarn gewonnen und ist damit weiter.
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3: In Laos versuchen Rettungskräfte, zu 7 Menschen in einer überfluteten Höhle durchzukommen. Die 7 waren vor einer Woche zusammen mit anderen Dorfbewohnern zum Goldsuchen in die Höhle gegangen. Dann gab es aber ein Unwetter mit heftigen Regenfällen, die die Höhlenzugänge fluteten. Nur 3 Menschen schafften es aus der Höhle raus. Es wird befürchtet, dass die Höhle nach dem Regen auch teilweise überflutet ist. Weil es weiter regnet, pumpen die Rettungskräfte Wasser ab. Wie es den Menschen in der Höhle geht, ist unklar. Die Hoffnung ist, dass sie sich in eine Kammer retten konnten und noch genug Sauerstoff haben. Über der Kammer gibt es einen Schacht nach oben, der möglicherweise als Zugang genutzt werden könnte. Die Regierung in Laos hat sich inzwischen Hilfe aus dem Nachbarland Thailand geholt. Dort gab es vor 8 Jahren eine dramatische Höhlenrettungsaktion für eine Jugendfußballmannschaft. Ein finnischer Höhlentaucher, der damals dabei war, ist auch jetzt nach Laos gekommen. Im australischen Brisbane gibt es schon länger Proteste gegen den Bau des neuen Stadions für die Olympischen Sommerspiele 2032. Jetzt spitzt sich die Lage zu. Die Behörden drohen mit der Räumung eines Protestlagers, wenn die Aktivistinnen und Aktivisten nicht von selbst abziehen. Die wollen aber bleiben, haben sie der Nachrichtenagentur Reuters gesagt. Es sind Indigene und Naturschutzgruppen. Sie fordern, der Park, in dem das Olympiastadion und ein Schwimmzentrum gebaut werden sollen, muss geschützt werden. Einerseits, weil es dort uralte Bäume gibt, unter denen möglicherweise Beine von indigenen Vorfahren liegen. Andererseits, weil es dort eine unterirdische Quelle gibt und Brisbane ohnehin wenig Grünflächen hat. Spanien macht jetzt noch mal mehr Tempo bei der Energiewende und bei der Förderung des öffentlichen Nahverkehrs. Die Regierung von Ministerpräsident Pedro Sanchez hat ein neues Milliardenprogramm aufgelegt. 9 Milliarden Euro sollen zur Hälfte in Gebäudesanierung fließen. Mit der anderen Hälfte sollen Busse und Bahnen modernisiert und die Ticketpreise für Leute mit wenig Einkommen massiv gesenkt werden. Sanchez sagt, die Energiewende dürfe nicht nur was für Leute sein, die sich ein neues Auto kaufen können oder eine Solaranlage aufs Dach setzen. Sie müsse alle erreichen. Ob das Programm am Ende wirklich so kommt wie angekündigt, ist noch offen, denn das spanische Parlament muss zustimmen und da hat Sanchez' Regierungspartei keine eigene Mehrheit.
2: Das Wetter.
3: Im Süden gibt es ein paar Wolken, sonst ist es sonnig und trocken. Nach bis zu 34 Grad heute werden es morgen auch wieder 27 bis 33. Im Norden bleibt es bei 18 bis 25 Grad. Später sind vor allem in den Alpen einzelne Schauer und Gewitter möglich.
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0: Hallöchen. Grüße an euch gehen raus. Vielleicht habt ihr gerade euer Baby endlich zum Schlafen hingelegt oder ihr gönnt euch eine Kaffeepause im Büro. Vielleicht flitzt ihr auch gerade bei fetter Sonne durch die Stadt auf dem Roller. Wir liefern die passende Musik dafür.

0: Ey, mach nicht so, singt Fritz. Und Sarah Brückner, die lässt uns jetzt schlau aus der Wäsche gucken.
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2: Seen sind nicht nur wichtige Süßwasserquellen, sie spielen auch eine entscheidende Rolle im weltweiten Stickstoffkreislauf. Kleine Organismen in den Seen wandeln Stickstoffverbindungen wie Nitrat oder Ammoniak um, sodass der Stickstoff wieder als Gas in die Atmosphäre freigesetzt wird. Eine Studie unter Leitung der Uni Basel zeigt jetzt, dass dieser Prozess durch den Klimawandel aus dem Takt geraten kann. Die Forschenden haben den Baldegger See in der Schweiz untersucht. Im Winter vermischt sich das Wasser einmal komplett von oben nach unten. Das warme, sauerstoffreiche Oberflächenwasser und das kalte, sauerstoffarme Wasser vom Grund. In dieser Zeit wird deutlich mehr Stickstoff umgewandelt als im Sommer. Die Forschenden sagen, wenn sich die Erde deutlich erwärmt, dann wird die Vermischungsphase im Winter verkürzt und damit weniger Stickstoff umgewandelt. Dann gelangen mehr Stickstoffverbindungen über Flüsse ins Meer. Und dort kann zu viel davon Probleme machen. Zum Beispiel wachsen dann deutlich mehr Algen im Wasser und ziehen den Sauerstoff raus, der wiederum anderen Lebewesen fehlt. Wie ordnet man Punkte auf einem Papier so an, dass möglichst viele Paare den gleichen Abstand zueinander haben? Das ist ein Geometrierätsel vom ungarischen Mathematiker Paul Erdős. Es ist schon 80 Jahre alt und niemand konnte es bisher lösen. Jetzt ist eine künstliche Intelligenz der Antwort ein Stück näher gekommen. Laut einem Forscher hat die KI in dem Fall genau das gemacht, was für Menschen schwierig ist: Fachwissen aus verschiedenen Bereichen zu kombinieren. Denn obwohl das Rätsel aus der Geometrie stammt, hat sich die KI bei der algebraischen Zahlentheorie bedient. Dadurch entdeckte die KI eine Möglichkeit, viel mehr Punkte mit exakt demselben Abstand anzuordnen als bisher bekannt. Die KI hat damit die bisher gängige Theorie widerlegt. Die lautete, dass ein Raster die beste Möglichkeit ist, die Punkte anzuordnen. Ungelöst ist noch, wie viele Punkte mit dem gleichen Abstand maximal möglich wären. Forschende sprechen aber jetzt schon von einer Sensation und einem Meilenstein in der KI-Mathematik. Dahinter steckt eine KI vom US-Unternehmen OpenAI. Zehntausende Leute haben mitgemacht beim Vogelzählen und jetzt gibt's das Ergebnis. Der Naturschutzbund Deutschland hat die Daten ausgewertet, die bei der Stunde der Gartenvögel zusammengekommen sind. Dabei haben Leute in Deutschland vor gut 2 Wochen geguckt, welche Vögel bei ihnen zu sehen waren. Bei Spatzenarten geht es weiter bergab. Laut NABU ist der Haussperling zwar nach wie vor auf Platz 1 der Rangliste der am meisten gemeldeten Vögel, allerdings mit einem Verlust von 9%. Ganz ähnlich ist es beim Feldsperling. Die Fachleute vermuten, das liegt daran, dass ihnen weniger Nahrung zur Verfügung steht und dass ihr Lebensraum in Städten verloren geht. Auch deutlich weniger Mauersegler und Mehlschwalben wurden gesichtet. Vielleicht aber auch, weil ein Teil dieser Zugvögel später als üblich aus ihren Winterquartieren zu uns zurückgekommen ist. Es gibt auch positive Trends. Buchfinken wurden wieder deutlich häufiger entdeckt. Auch für andere Finkenarten ging es weiter nach oben. Insgesamt werden aber von Jahr zu Jahr weniger Vögel gemeldet.
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Maisie Peters auf Deutschlandfunk Nova. Questions. Schön, dass ihr da seid, Deutschlandfunk Nova hier. Genau heute könnte so ein Tag sein, um die gute Laune-Playlist zu erweitern. 2020, ja, das ist so ein Jahr, also niemand will dahin zurück. Aber dieses Jahr hat uns auch einen wirklich besonderen Song beschert. Produzentin Tisha und DJ-Sängerin Elle Murphy, die haben sich zusammengetan und die haben so eine richtige Aufbruchhymne geschrieben. Es geht um Verbundenheit zwischen zwei Personen, wenn man sich gegenseitig hilft, die Perspektive nach vorne zu schauen und das alte Ich abzuschütteln. Rausgekommen ist Renegade. Meine Empfehlung, ich mache das jetzt auch, dreht voll auf.

0: 16 Uhr haben wir es. Auftritt Sabrina Loy mit den Nachrichten. Hi Sabrina.
1: Hallo.
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3: In Deutschland rauchen wieder mehr junge Menschen. Das zeigen Daten der aktuellen Drogenaffinitätsstudie. Demnach ist bei den 12- bis 17-Jährigen der Anteil der Raucherinnen und Raucher innerhalb von 4 Jahren von 6% auf fast 10% gestiegen. Bei den 18- bis 25-Jährigen ist der Anteil dagegen wieder gesunken, von fast 30 auf knapp über 26%. Laut dem Bericht nimmt in beiden Altersgruppen der Konsum von E-Zigaretten zu. Der Drogenbeauftragte der Bundesregierung, Hendrik Streeck, sagte dazu, dass E-Zigaretten und Nikotinbeutel nicht harmlos sind. Nikotin belastet Herz und Kreislauf und kann junge Menschen früh abhängig machen. Streeck fordert deshalb klare Regeln. Gesundheitsschädliche und auf Jugendliche ausgerichtete Aromen müssten verboten werden und es brauche auch Regeln für die Werbung und Verpackung. Daten des Statistischen Bundesamts zeigen, dass in Deutschland weiterhin knapp jeder Fünfte der über 15-Jährigen regelmäßig raucht. In Sachen Chancengerechtigkeit in der Bildung schneidet Deutschland häufig schlecht ab. Das Deutsche Kinderhilfswerk hat Kinder, Jugendliche und Erwachsene gefragt, was die Lösung sein könnte. Demnach wünschen sich 93% der befragten Erwachsenen zusätzliches Fachpersonal an Schulen und Kitas. Auch damit das pädagogische Personal von organisatorischen Aufgaben entlastet wird. Ein ähnlich großer Anteil ist dafür, dass für alle Schulen ähnliche Regeln gelten sollen und dass Kitas, Schulen und auch das Schulmaterial die Familie nichts kosten sollten. Das sind auch die wichtigsten Anliegen der befragten Kinder und Jugendlichen. Für den Kinderreport hat Forsa 1000 Personen ab 10 Jahren online befragt.

0: Unter anderem die Europäische Union und Deutschland haben Vertreter der russischen Botschaften einbestellt. Das ist eine Form des diplomatischen Protests. Hintergrund ist, dass die russischen Behörden Ausländer und Diplomaten aufgefordert haben, die ukrainische Hauptstadt Kiew zu verlassen. Eine Sprecherin der EU-Kommission nannte die russische Drohung eine inakzeptable Eskalation. Die Vertretungen der EU und mehrerer Staaten dort kündigten an, der Aufforderung nicht nachzukommen. Das deutsche Außenministerium begründete die Entscheidung, den russischen Botschafter einzuberufen, mit den Drohungen sowie Angriffen auf Krankenhäuser, Schulen und deutsche Fernsehstudios in Kiew. Russland hatte gestern weitere Angriffe auf Kiew angekündigt, auf Entscheidungszentren und Kommandoposten. In Belgien ist ein Schulbus mit einem Zug zusammengestoßen. Dabei sind zwei Kinder im Alter von 12 und 15 Jahren sowie der Fahrer und eine Aufsichtsperson gestorben. Die Staatsanwaltschaft sagt, dass 5 weitere Kinder verletzt wurden. Das Unglück ereignete sich heute Morgen bei Büchenhout, nördlich von Brüssel. Laut der Bahngesellschaft zeigen Überwachungsvideos, dass der Busfahrer trotz geschlossener Schranke und roten Warnlichts auf den Bahnübergang gefahren ist.
1: Das Wetter.
0: Das hat heute viel Sonne dabei. Im Süden gibt es ein paar mehr Wolken. Nach bis zu 34 Grad im Südwesten heute werden es morgen auch wieder 27 bis 33. Im Norden ist mit 18 bis 25 Grad etwas kühler. Später sind vor allem an den Alpen einzelne Schauer und Gewitter möglich.
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2: Guten Tag. Kindesmissbrauch. Dutzende Fälle an französischen Kitas und Schulen sind jetzt aufgedeckt worden. Welches System steckt dahinter und wie lässt sich das überhaupt bekämpfen? Antworten hört ihr gleich in so 10 Minuten.
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0: Deutschlandfunk Nova um 16.10 Uhr. Es ist eins der großen Themen gerade in Frankreich. Missbrauchsfälle an Schulen und Kindergärten. Seit Monaten werden reihenweise Betreuer suspendiert, weil ihnen sexuelle Gewalt an Kindern vorgeworfen wird. Erst vergangene Woche hat die Polizei mehr als ein Dutzend Männer festgenommen. Und heute steht in Paris ein Betreuer vor Gericht, weil er Kinder missbraucht haben soll. Stefan Dietjen ist unser Korrespondent in Paris. Stefan, warum kommen denn gerade so viele Fälle raus?
1: Es zieht sich seit Wochen oder Monaten schon hin. Das Ganze begann im Januar. Da ist in einer Fernsehsendung ein Fall aufgedeckt worden durch ein investigatives Journalisten-Team. Und daraufhin haben sich dann immer mehr Eltern gemeldet, die davon berichtet haben, dass ihre Kinder an Vorschulen in Paris, das konzentriert sich eigenartigerweise auf bestimmte Teile von Paris im Osten des Stadtzentrums, also dass die dort von Erziehern, überwiegend Honorarkräften, missbraucht oder sexuell belästigt worden sind. Das war wie eine Woge, die sich da entwickelt hat. Mhm. Und seitdem die Stadt aufgewühlt hat, für politische Debatten gesorgt hat, für Empörung, aber auch für Proteste der betroffenen Erzieher.
0: Der Bürgermeister von Paris, Emmanuel Grégoire, der spricht ja von einem ganzen System. Was genau meint er damit? Hängen die Taten miteinander zusammen?
1: Ja, in der Tat, Emmanuel Grégoire hat diesen Begriff verwendet, aber er meint damit jetzt nicht, das darf man sich nicht vorstellen, dass das so eine Art kriminellen Ring sei von Pädophilen oder sowas, sondern er meint, es gibt ein systemisches Problem und das bezieht sich auf das System der Vorschulbetreuung von Kindern in Paris. Die ist in den letzten Jahren massiv ausgeweitet worden. Man wollte, so wie wir das ja auch in Deutschland kennen, Betreuungsangebote für Kinder verbessern und hat dann in großen Mengen, eben zum Teil auf Honorarbasis, Erzieher eingestellt, die zum Teil schlecht ausgebildet worden sind. Mhm. Also insofern gibt es da ein systemisches Problem, das auch die Politik angenommen hat. Auch die nationale Regierung, der französische Premierminister Le Cornu, bringt in dieser Woche einen Gesetzentwurf in die Nationalversammlung, in die Assemblée Nationale ein, mit der auch staatlicherseits die insbesondere die Ausbildung von Vorschulerziehern gefördert und professionalisiert werden soll.
0: Du sagst es gerade, Betreuerinnen und Betreuer sind meistens auf Honorarbasis angestellt. Es braucht auch keine Ausbildung. Begünstigt das System, dass es Täter, es sind ja auch in diesem Fall nur Männer, dass die das leichter haben?
1: Ja, das sieht auch aus meiner Sicht genauso aus. Man hat da auf Quantität gesetzt. Man wollte möglichst viele Betreuungsplätze schaffen, hat eben tausende solcher Betreuungsassistenten eingestellt. Jedes Jahr werden da etwa 3000 Honorarkräfte neu rekrutiert. Man hat da einen Pool gebildet von Kräften, die da eingesetzt werden können, aber eben zu schwierigen, kritikwürdigen Bedingungen, Honorarbedingungen, kurzfristig abrufbar, aber eben insbesondere auch ganz wenig Ausbildung. Man hat da einfach genommen, wen man bekommt und das wird jetzt sehr, sehr scharf kritisiert. Am Anfang wurde das kritisiert von betroffenen Eltern, von Forschern, von Pädagogen. Aber inzwischen ist es wirklich ein Politikum geworden. Man merkt, man muss da am System staatlicherseits etwas verändern, etwas verbessern.
0: Ja, das klingt wirklich so. Was soll sich denn jetzt ändern? Welche Schlüsse zieht die Politik jetzt konkret?
1: Ja, soll die Ausbildung verbessert werden, es sollen Standards gesetzt werden und es soll auch die Bezahlung verbessert werden. Denn ich habe das ja eingangs erwähnt, es gibt ja nicht nur diese Forderungen der betroffenen Eltern, der wissenschaftlichen Beobachter, sondern auch diese Erzieher selbst kritisieren jetzt die Debatte. Sie fühlen sich zu Unrecht pauschal verunglückt. Da hat es Demonstrationen organisiert von den Erziehergewerkschaften gegeben. Aber auch die weisen jetzt darauf hin, dass eben die Beschäftigungsbedingungen einfach prekär gewesen sind. Also insofern ist da eigentlich ein Konsens, aber auch eine Erkenntnis, dass sich hier wirklich etwas ändern muss.
0: Und jetzt geht es um die juristische Aufarbeitung. Da fangen mehrere Prozesse an. Es drohen jahrelange Haftstrafen. Das Gespräch mit Stefan Dietjen, unserem Korrespondenten in Paris, haben wir kurz vor der Sendung aufgezeichnet. Deutschlandfunk Nova hier. Hi.

0: Wanda singt es selbst, wir sind verloren. Deutschlandfunk Nova, Hallöchen. Wenn es um künstliche Intelligenz geht, dann befürchten einige Menschen, dass sie ersetzt werden könnten durch KI und dann auch ihren Job verlieren. Da kann auch was dran sein, aber trotzdem hat KI längst noch nicht so viel drauf, wie einige vermuten. Zum Beispiel hat die US-Kaffeekette Starbucks ein neues KI-System getestet und nach ein paar Wochen wieder abgestellt. Denn das System sollte eigentlich Vorräte zählen, Milch, Sirup, sowas. Aber da hat sich dann doch herausgestellt, das ist im Alltag ein bisschen komplizierter. Das hat unser Deutschlandfunk Nova-Tech-Reporter Andi Noll zusammengefasst.
1: Starbucks wollte, dass eine Software in den US-Filialen automatisch erkennt, welche Vorräte noch da sind. Dafür wurden dann Kameras und Sensoren eingesetzt. In der Praxis standen die Produkte aber dann wohl teilweise zu dicht nebeneinander. Bisweilen waren die Etiketten verdeckt oder die Lichtverhältnisse waren irgendwie zu schlecht, um das richtig zu erkennen. Ja, und so hat die KI ähnliche Produkte häufiger verwechselt oder falsch gezählt. Und wenn aber dann Mitarbeitende am Ende alles nachkontrollieren müssen, dann ist der KI-Vorteil natürlich wieder futsch.
0: Also aufatmen für alle, die Befürchtungen haben. Es ist also offenbar nicht so, dass man alle Aufgaben, die jetzt noch von Menschen erledigt werden, einfach so automatisieren lassen kann durch eine Software. Und das liegt auch daran, dass Arbeit oft mehr ist als eine fest definierte Aufgabe.
1: Bei der Inventur, im Fall von Starbucks, muss ich dann häufig improvisieren, Plausibilitäten prüfen und vor allem auch ja, mit einem gewissen Chaos menschlich umgehen können. Und da haben die Menschen natürlich dann ihre Stärken. Die sehen dann, dass diese Flasche an der falschen Stelle steht, aber trotzdem irgendwie mitgezählt werden muss.
0: Und es gab noch ein ähnliches Experiment in Stockholm. Da sollte eine KI-Agentin, ein großer Plan, nämlich ein gesamtes Café steuern, vom Speiseplan bis zur Bestellung und Vorräte sollten sortiert werden. Und das hat sowas von gar nicht funktioniert, weil die KI zum Beispiel völlig falsche Produkte bestellt hat und auch viel zu viele davon. Das sind natürlich Einzelfälle. KI wird aber auch doch schon auch so ein bisschen unsere Jobs verändern. Das ist klar, das merken wir ja auch jetzt schon. Und vielleicht auch dann manche Aufgaben von uns Menschen übernehmen. Aber
1: KI spart nicht automatisch menschliche Arbeitskraft ein. Manchmal verlagert sie Arbeit einfach nur auf Menschen, die ihre Ergebnisse am Ende kontrollieren müssen. Ja, und genau dieses Problem gibt es nicht nur in Cafés, sondern das sieht man sogar in der Softwareentwicklung.
0: Das hat sich gerade Linux-Programmerfinder Linus Torvalds beschwert, weil immer mehr KI-gestützte Fehlermeldungen reinkommen und dann Codevorschläge gemacht werden, wie angebliche Probleme gelöst werden können. Das macht natürlich jetzt auch unheimlich viel zusätzliche Arbeit in dem Team, wenn da dauernd irgendwas blinkt und man so denkt, nee, also eigentlich war das hier gar nicht so schlimm. Eine mögliche Lösung könnt ihr im ganzen Tech Talk mit Andi Noll nochmal nachhören und zwar in der DLF-Audiothek. Noch ein Song für die Playlist: Outkast mit Roses.

0: Gutes Aussehen kann auch einen schlechten Charakter nicht verbergen. Darum geht's hier in Roses von Outkast. Jetzt ist es aber gleich 16.30 Uhr, also nur gute Charaktere. Britta Wagner ist am Start. Hi.
1: Hallo.
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1: Erstmal das Wichtigste in kurz. Immer mehr Jugendliche in Deutschland rauchen. 2025 hat fast jeder Zehnte der 12- bis 17-Jährigen Produkte wie Zigaretten, Tabakbeutel oder E-Zigaretten konsumiert. Das zeigt die Drogenaffinitätsstudie. Wer keine Kinder hat, könnte bald 0,1% mehr in die Pflegeversicherung einzahlen müssen. Das Redaktionsnetzwerk Deutschland berichtet von entsprechenden Plänen des Gesundheitsministeriums. Und die deutsche Eishockey-Nationalmannschaft ist bei der Weltmeisterschaft in der Schweiz nach der Vorrunde ausgeschieden. Das Team hatte mehrere Spiele verloren und konnte nicht aus eigener Kraft weiterkommen. In der deutschen Gruppe hat jetzt Lettland gegen Ungarn gewonnen und ist damit weiter.
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1: In Südkorea gibt es weiter Aufregung um eine Werbekampagne von Starbucks. Der Haupteigentümer von Starbucks Korea hat sich jetzt zum zweiten Mal offiziell entschuldigt. Die Kaffeekette hatte zum 18. Mai eine Rabattaktion mit dem Namen Tank Day gestartet. Laut Starbucks ging es dabei um besonders große Kaffeebecher. Viele in Südkorea fühlten sich bei Tank aber an Panzer erinnert. Und die Werbeaktion fiel genau auf das Datum, zu dem in Südkorea immer an einen demokratischen Aufstand erinnert wird. 1980 setzte die damalige Militärregierung Panzer gegen Demonstrierende ein. Es gab hunderte Tote. Der Starbucks-Korea-Haupteigentümer hatte die Kampagne schnell gestoppt und den Geschäftsführer entlassen. In einer zweiten Entschuldigung jetzt hat er nochmal gesagt, dass die Werbeaktion unpassend war und er die Proteste ernst nimmt. Er bat aber die Leute, ihren Ärger nicht an den Starbucks-Angestellten auszulassen. Die könnten nichts für die Fehler des Managements, sagte er. In Barinas im Westen von Venezuela hat es am Wochenende einen großen Gefängnisaufstand gegeben. Hunderte Insassen protestierten gegen die Zustände. Auslöser sind unter anderem Foltervorwürfe gegen das Anstaltspersonal und dass das auch persönliche Gegenstände von Gefangenen zerstört hat. Als Konsequenz haben die Behörden jetzt den Direktor des Gefängnisses abgesetzt, nach nur einer Woche im Amt. Außerdem wurden viele Häftlinge in andere Gefängnisse verlegt, nach offiziellen Angaben allerdings nur dann, wenn sie das selbst auch wollten. Angehörige forderten später Informationen, wohin die Gefangenen gebracht wurden. Aktivisten kritisieren in Venezuela schon seit Jahren die Zustände in den Gefängnissen. Teilweise bekommen Insassen dort nicht genug zu essen oder medizinische Versorgung. Es ist auch immer wieder die Rede von systematischen Menschenrechtsverletzungen. Das Finale des letzten Afrika-Cups im Fußball zwischen Senegal und Gastgeber Marokko war ein echtes Skandalspiel. Nach mehreren umstrittenen Schiedsrichterentscheidungen gab es Tumulte, Fans stürmten den Platz, Senegals Trainer rief seine Spieler aus Protest in die Kabine. Am Ende wurde Senegals Team der Sieg abgesprochen und Marokko zum Afrika-Cup-Sieger erklärt. Das Ganze hatte auch ein juristisches Nachspiel. Mehrere senegalesische Fußballfans kamen in Marokko ins Gefängnis wegen Hooligantums. Jetzt hat der marokkanische König die letzten von ihnen begnadigt, anlässlich des islamischen Opferfests. Beim Afrika-Cup war auch Gastgeber Marokko mit unsportlichem Verhalten aufgefallen. Beim Finale und davor hatten Balljung und einige Spieler dem gegnerischen Torwart mehrfach das Handtuch geklaut.
2: Das Wetter.
1: Im Süden gibt es ein paar Wolken, sonst ist es sonnig und trocken. Nach bis zu 34 Grad heute werden es morgen auch wieder 27 bis 33. Im Norden bleibt es bei 18 bis 15 Grad. Später sind vor allem an den Alpen einzelne Schauer und Gewitter möglich.
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0: Hey, hey. Das ist eure freundliche Erinnerung, mal wieder einen Schluck Wasser zu trinken. Ich mache das jetzt auch. Prost.

0: Grundrauschen von Jolle switchen wir rüber zu Sarah Brückner.
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2: Die Meeresspiegel steigen, denn die Gebirgsgletscher schmelzen und das Eis am Nord- und Südpol. Aber die größte Rolle beim Anstieg der Meere spielt wohl die Ausdehnung des Wassers durch mehr Wärme. Forschende der Chinesischen Akademie der Wissenschaften in Peking haben das in der Fachzeitschrift Science Advances nochmal genauer berechnet. In den letzten Jahrzehnten war die wärmebedingte Ausdehnung für 43% des Anstiegs verantwortlich. Schmelzende Gebirgsgletscher machten nur 27% aus und die schmelzenden Eismassen in Grönland und der Antarktis nochmal 27%. Das Meerwasser nimmt einen Großteil der Wärme auf, die in der Atmosphäre gehalten wird. Mit steigenden Temperaturen werden die Meere immer wärmer. Und weil Wärme durch eine stärkere Bewegung der Teilchen zustande kommt, benötigt wärmeres Wasser mehr Platz als kälteres Wasser. Das Meerwasser dehnt sich also aus. Von dunkelgrün über gelb und orange bis rot, so wird der Nutri-Score in 5 Stufen von A bis E auf Lebensmittelverpackungen angegeben. Er gibt an, wie gesund die Sachen sind, soll sie vergleichbarer machen und Aufmerksamkeit auf sich ziehen. Manche Supermärkte drucken das Label auch nochmal auf die Preisschilder, allerdings in schwarz-weiß. Jetzt haben Forschende unter anderem von der Uni Göttingen und dem Deutschen Institut für Lebensmitteltechnik untersucht, wohin Kunden schauen und was sie am Ende kaufen. Knapp 200 Teilnehmende haben bei einem simulierten Einkauf mitgemacht. Die Leute bekamen Produkte mit verschiedenen Kennzeichnungen. Farbige oder graustufige Nutri-Score-Labels auf Verpackung und Preisschild, gar kein Label oder ein einziges farbiges Label vorne auf der Verpackung. Mittels Eye-Tracking wurde dann beobachtet, worauf die Leute schauen. Rauskam, der Nutri-Score wurde in den Ampelfarben immer deutlich besser wahrgenommen. Das Forschungsteam meint, seine Studie macht deutlich, wie entscheidend die Farbgestaltung und Platzierung von Nährwertkennzeichnungen für Kaufentscheidungen sind. Manche Menschen träumen regelmäßig so intensiv, dass sie oft vollkommen erschöpft aufwachen und ihr Leben davon beeinträchtigt wird. Hyperonirismus wird das Phänomen genannt, dem sich jetzt nochmal Forschende in einem Artikel fürs Fachmagazin L'Encéphale gewidmet haben. Ihrer Meinung nach sollte das als eigene Störung anerkannt werden und nicht nur als Symptom, zum Beispiel von psychischen Erkrankungen. Das Problem, es gibt kaum Forschung zu den epischen Träumen. In dem Artikel werden 4 Fallbeispiele von Betroffenen geschildert. Bei Hyperonirismus geht es dabei nicht um Albträume. Das Problem liegt in der Intensität der Träume. Betroffene haben das Gefühl, die ganze Nacht durchgeträumt zu haben. Die Ursache ist unklar. Die Forschenden sagen, dass es etwas mit der REM-Phase zu tun haben könnte. Das ist die Phase, in der wir typischerweise intensiv träumen. Bei den Betroffenen wurden zum Beispiel oft kleine Unterbrechungen dieser Phase festgestellt. Das kann die Traumerinnerung verstärken.
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0: The Neighborhood, Sweater, Weather. Ich sitze übrigens auch im Pulli, denn die Klimaanlage ballert. Es ist richtig kalt. Und draußen, also ich bin gerade aus dem Studio rausgegangen, um mir einen Tee zu holen. Meine Kollegis, die sitzen da in Sommerhose und Kleidchen. Es war so ein richtiger Klimazonenwechsel gerade. Also ich hoffe, ihr habt die Temperatur, die ihr euch wünscht. 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
1: Das gibt nice Feierabend-Vibes. Dave und Thames, Raindance auf Deutschlandfunk Nova. Punkt 17 Uhr, also Mathis Jungblut ist für uns am Start. Hallöchen.
2: Hallo.
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2: In Deutschland rauchen wieder mehr junge Menschen. Das zeigen Daten der aktuellen Drogenaffinitätsstudie. Demnach ist bei den 12- bis 17-Jährigen der Anteil der Raucherinnen und Raucher innerhalb von 4 Jahren von fast 6 auf fast 10% gestiegen. Bei den 18- bis 25-Jährigen ist der Anteil dagegen wieder gesunken, von fast 30 auf knapp über 26%. Laut dem Bericht nimmt in beiden Altersgruppen der Konsum von E-Zigaretten zu. Der Drogenbeauftragte der Bundesregierung, Hendrik Streeck, sagte dazu, dass E-Zigaretten und Nikotinbeutel nicht harmlos sind. Nikotin belastet Herz und Kreislauf und kann junge Menschen früh abhängig machen. Streeck fordert deshalb klare Regeln. Gesundheitsschädliche und auf Jugendliche ausgerichtete Aromen müssten verboten werden. Es brauche auch Regeln für die Werbung und für die Verpackung. Nächstes Jahr soll das Bundesfamilienministerium um die 500 Millionen Euro einsparen. Die Vorgabe hat Finanzminister Lars Klingbeil gemacht. Die Einsparungen könnten das Elterngeld betreffen, also das Geld, was Mütter und Väter als Ausgleich bekommen, wenn sie fürs Kinderbetreuen eine Zeit lang nicht arbeiten. An welchen Stellen beim Elterngeld gekürzt werden könnte, darüber wird gerade viel diskutiert. Wer schon Elterngeld bekommt, für den soll sich laut Bundesfamilienministerin Karin Prien nichts ändern. Die CDU-Politikerin hat im Deutschlandfunk gesagt, dass es künftige Einsparungen nur geben könne, wenn Familien zusätzlich steuerlich entlastet werden und eine verlässliche Kinderbetreuung gesichert ist. In Belgien ist ein Schulbus mit einem Zug zusammengestoßen. Dabei sind 2 Kinder im Alter von 12 und 15 Jahren sowie der Fahrer und eine Aufsichtsperson gestorben. Die Staatsanwaltschaft sagt, dass 5 weitere Kinder verletzt wurden. Das Unglück ereignete sich heute Morgen.

0: bei Büggenaut, nördlich von Brüssel. Laut den Bahngesellschaften zeigen Überwachungsvideos, dass der Busfahrer trotz geschlossener Schranke und rotem Warnlicht auf den Bahnübergang gefahren ist. Fast jeder zweite Flug an deutschen Hauptverkehrsflughäfen ist eine Kurzstrecke, also maximal 1000 Kilometer. Solche Verbindungen hatten laut Statistischem Bundesamt letztes Jahr einen Anteil von 45% an allen Passagierflügen. Meist hatten die Kurzstreckenflüge Ziele im nahen Ausland oder sind von da gestartet. Die häufigste Kurzverbindung war die zwischen Frankfurt am Main und London Heathrow. Bei den Verbindungen innerhalb Deutschlands liegt die Strecke Frankfurt-Berlin ganz vorne.
1: Das Wetter.
0: Heute viel Sonne, im Süden gibt es gleich ein paar Wolken und auch Gewitter. Nach bis zu 34 Grad im Südwesten werden es morgen dann wieder um die 30 Grad. Im Norden dann ein bisschen kühler bei um die 25. Später sind dann vor allem an den Alpen einzelne Schauer und auch Gewitter drin.
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2: Hi, hi, hallöchen. Wie gut sind Gemeinden in Deutschland versorgt? Deutschland wurde durchgecheckt, es wurde sich umgehört. Die Ergebnisse gibt's gleich in 10 Minütchen.
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0: auf Deutschlandfunk Nova. Was muss ein Ort alles haben, damit man gut darin leben kann? Genug Ärztinnen und Ärzte, ein gutes kulturelles Angebot, ja, ein paar tolle Konzerte, genug Grünflächen. Das Institut der Deutschen Wirtschaft, das hat jetzt eine Studie veröffentlicht, der Gemeindecheck Daseinsvorsorge. Die Studie hat das Institut im Auftrag eines Tabakkonzerns erstellt. In der Studie geht es darum, wie gut Gemeinden in Deutschland versorgt sind. Claudia Neumeier aus unserem Nachrichtenteam, was heißt denn versorgt?
1: Also darunter fällt eigentlich alles, was die Menschen in ihrem Alltag halt so brauchen. Also wie gut sind die medizinischen Einrichtungen erreichbar, Apotheken, Krankenhäuser und so. Wie gut ist das Mobilfunknetz? Wie gut ist die Verkehrsanbindung? Und dann Bildung. Gibt es genug Schulen und Kitas? Und dann noch Freizeitangebote, also Schwimmbäder, Theater und so weiter. Mhm. Ja, und wie gut die fast 11.000 Gemeinden in Deutschland mit all dem versorgt sind, das hat sich eben dieses Institut der deutschen Wirtschaft angeguckt. Und zwar unter anderem mit Daten vom Zensus. Beim Zensus, da denken jetzt vielleicht die meisten erstmal an die Volkszählung, aber dabei werden immer auch Daten zur Infrastruktur erfasst.
0: So, die spannende Frage ist jetzt natürlich, wer ist auf der Eins? Wo lebt es sich nach den Kriterien am besten in Deutschland?
1: Ja, das ist in Haar. Das ist eine Stadt in der Nähe von München. 23.000 Einwohnerinnen und Einwohner hat die. Und wenn man alle 5 Kategorien, also eben Bildung, Gesundheit, Mobilität, Digitales und Freizeit zusammennimmt, dann schneidet Haar da am besten ab. Beim Institut der Deutschen Wirtschaft, da gibt es eine interaktive Tabelle. Da kann man zum Beispiel auch gucken, wer in den einzelnen Rubriken am besten abschneidet. Und natürlich kann man da auch den eigenen Ort suchen. Aha. Und unsere beiden Wohnorte übrigens, Charlene, also Berlin und Halle an der Saale, die schneiden insgesamt beide sehr gut ab.
0: Also bei Berlin kann ich es auf jeden Fall bestätigen. Halle weiß ich nicht, musst du sagen.
1: Passt auch, ja.
0: Gibt es denn zum Beispiel große Stadt-Land-Unterschiede? Also kann man so gewisse Trends auch ausmachen?
1: Also in der Regel ist es so, dass die großen Städte im Vergleich zu den kleineren besser abschneiden, aber es gibt in beide Richtungen Ausreißer. Also es gibt einige Mittel- und Kleinstädte, die im Vergleich gut abschneiden. Memmingen im Allgäu landet insgesamt auf Platz 5, dann das thüringische Friedrichroda ist auf Platz 10 und dann gibt es noch eine Großstadt, die eher schlecht abschneidet, das ist Würzburg.
0: Aha, gibt es große Ost-West-Unterschiede?
1: Kaum. Also wenn man sich die Flächenbundesländer anschaut, also ohne Berlin, Hamburg und Bremen, dann ist es schon so, dass Nordrhein-Westfalen am besten abschneidet. Da fällt fast jede zweite Gemeinde in die Kategorie sehr gut. Im Gegensatz dazu fällt in Mecklenburg-Vorpommern jede zweite Gemeinde in die Kategorie sehr schlecht versorgt. Aber das hat halt eher damit zu tun, dass der Osten Deutschlands insgesamt ländlicher geprägt ist. Wenn man sich jetzt mal konkret die Städte in Ost und West anguckt, dann schneiden ostdeutsche Städte in der Regel sogar besser ab, was die Versorgung angeht. 30% fallen da in die Kategorie sehr gut. Im Westen sind es nur knapp 20%.
0: Mhm. Empfinden die Menschen das dann auch wirklich so? Weil ich habe so das Gefühl, grundsätzlich wird sich ja eher immer darüber beschwert, dass es zu wenig Kitas, Hausärztinnen und so weiter gibt.
1: Mhm. Also für die Studie, da wurden auch rund 5.000 Menschen befragt und dabei kam raus, also insgesamt ist mehr als die Hälfte mit der Versorgung in ihrer Gemeinde zufrieden. Dabei ist aber eigentlich ganz interessant, dass sich die Zufriedenheit ändert, je nachdem, wie die Befragten politisch eingestellt waren. Also wirklich besonders unzufrieden waren AfD-Anhänger. Da waren nur knapp ein Viertel zufrieden mit der Versorgung in ihrer Gemeinde, also nur halb so viele wie in der Gesamtbevölkerung. Einer der Studienautoren sagt, dass AfD-Anhänger ihre Gemeinde durch einen Pessimismusfilter wahrnehmen. Und er sagt auch, nicht nur die tatsächlichen öffentlichen Angebote sind entscheidend, sondern vielmehr, wie diese wahrgenommen werden.
0: Wie gut sind die Städte und Gemeinden in Deutschland versorgt mit Bildung, Freizeitangeboten und Co.? Claudia Neumeier hatte die Details. Danke, Claudia.

0: Panic at the Disco, 9 in the Afternoon.
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0: Eine Frau, 2026 zu sein, das ist hart, weil es eben immer noch bestimmte Stereotype und Erwartungen gibt. Emma Rose sagt, sie ist undatebar, denn sie sei viel zu schlau. Deshalb würde sie niemand daten wollen, weil Männer, die wollen schließlich Frauen, die Hilfe brauchen und nicht so richtig bis 13 können. Also sie ist hier sehr ironisch unterwegs. Sie macht hier in ihrem Song, ich wollte schon sagen undatebar, aber das würde auch gut passen, keinen Mann, so heißt unser Lieblingslied. Da zählt sie eigentlich so Klischees auf und sie macht es aber mit so einer ganz frechen, direkten Art und stellt dadurch die Klischees so ein bisschen bloß. Also die traditionellen Stereotype, die sie so erwähnt, die kommen so rüber, dass man denkt, also wer die abfeiert, ja, der hat wahrscheinlich nicht mehr alle Latten am Zaun. Man kann also gemeinsam drüber lachen. Das ist auch ein Song, der kommt so ganz fluffig rüber. Es ist eine entspannte Atmosphäre, es ist nicht so eine Ansage, kein Jammern, kein Leid, kein Drama. Das klingt irgendwie alles so sehr positiv und dadurch ist es so witzig, weil es das einfach alles so lächerlich macht. Cool. Keinen Mann. Emma Rose. Auf Deutschlandfunk Nova.

0: Laurel, so nämlich Wild Side. 17.30 Uhr, halb sechs, Auftritt Britta Wagner. Hallöchen, Britta.
1: Hallo.
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1: Erstmal drei Themen in kurz. Das Land Niedersachsen bringt erneut einen Bundesratvorstoß zu Femiziden auf den Weg. Männer, die Frauen wegen ihres Geschlechts töten, sollen demnach als Mörder bestraft werden. In Belgien ist ein Schulbus mit einem Zug zusammengestoßen. Dabei sind zwei Jugendliche, der Fahrer und eine Begleitperson, ums Leben gekommen. Und immer mehr Jugendliche in Deutschland rauchen. 2025 hat fast jeder Zehnte der 12- bis 17-Jährigen Produkte wie Zigaretten, Tabakbeutel oder E-Zigaretten konsumiert. Das zeigt die Drogenaffinitätsstudie.
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1: In der philippinischen Hauptstadt Manila gibt's an den Bahnstationen bald kostenlose Kondome. Wie örtliche Medien berichten, haben das der Nationale AIDS-Rat und das Verkehrsunternehmen vereinbart. Hintergrund sind die steigenden HIV-Fälle auf den Philippinen. Letztes Jahr wurden pro Tag im Schnitt fast 60 Neuinfektionen registriert. Die höchsten Zahlen gibt es in der Hauptstadtregion, vor allem bei Männern zwischen 15 und 34 Jahren. Die Gratiskondome sollen ab übermorgen auf den Toiletten von Bahnstationen in Manila ausliegen. Dazu soll es Infos geben, wie wichtig sie für den Schutz sind und wie man sie richtig benutzt. In Honduras gelten seit dem Wochenende Drogenkartelle als Terrororganisationen. Damit werden in dem lateinamerikanischen Land die Strafen für Mitglieder und Anführer von Drogenbanden erhöht. Allein auf die Mitgliedschaft in einer der berüchtigten Banden steht jetzt eine Strafe von 10 bis 20 Jahren. Auch die Strafen für Verbrechen wie Erpressung werden erhöht. Die neuen Regeln sehen außerdem vor, dass mehr Militär in den Straßen von Honduras unterwegs ist und dass es eine neue nationale Behörde zur Bekämpfung von Verbrechen gibt. Honduras hat im Zusammenhang mit dem Drogenhandel ein großes Gewaltproblem. Das Rezept der aktuellen und der Vorgängerregierung ist vor allem Härte, Ausnahmezustand, harte Strafen, neue Megagefängnisse. NGOs kritisieren, dass die Sicherheitskräfte dabei immer wieder Menschenrechte verletzen. Sie befürchten eine weitere Militarisierung der Gesellschaft. In Laos versuchen Rettungskräfte, zu 7 Menschen in einer überfluteten Höhle durchzukommen. Die 7 waren vor einer Woche zusammen mit anderen Dorfbewohnern zum Goldsuchen in die Höhle gegangen. Dann gab es aber ein Unwetter mit heftigen Regenfällen, die die Höhlenzugänge fluteten. Nur 3 Menschen schafften es aus der Höhle raus. Es wird befürchtet, dass die Höhle nach dem Regen auch teilweise überflutet ist. Weil es weiter regnet, pumpen die Rettungskräfte Wasser ab. Wie es den Menschen in der Höhle geht, ist unklar. Die Hoffnung ist, dass sie sich in eine Kammer retten konnten und noch genug Sauerstoff haben. Die Regierung in Laos hat sich inzwischen Hilfe aus dem Nachbarland Thailand geholt. Dort gab es vor 8 Jahren eine dramatische Höhlenrettungsaktion für eine Jugendfußballmannschaft.
2: Das Wetter.
1: Im Süden gibt es ein paar Wolken, sonst ist es sonnig und trocken. Nach bis zu 34 Grad heute werden es morgen auch wieder 27 bis 33. Im Norden bleibt es bei 18 bis 25 Grad. Später sind dann vor allem in den Alpen einzelne Schauer und Gewitter möglich.
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3: Vielleicht seid ihr gerade am Gemüse schnippeln fürs Abendessen. Vielleicht gönnt ihr euch auch gerade so ein schönes, großes Eis. Macht, was euch passt. Lord, Shapeshifter.

0: Wait for you with the MC. Also, was haben wir? 17:40, also Zeit für Sarah MC Brückner.
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2: 12 Menschen waren monatelang isoliert an einem der entlegensten Orte der Welt. In einer Forschungsstation in der Antarktis auf über 3000 Metern Höhe im antarktischen Winter, unerreichbar für die Außenwelt. Bei diesem geplanten 10 Monate langen Aufenthalt sind die Forschenden der Station selbst zu Forschungsobjekten geworden. Was passiert mit der Psyche von Menschen unter diesen Extrembedingungen? Die Besatzung bekam Sensoren, die erfassten, wann sie sich wie lange mit wem trafen, und sie füllte auch immer wieder Fragebögen aus. Dabei zeigte sich, dass ständige Nähe oft nicht gut ist für die Beziehungen. Sie kann Spannungen, Misstrauen und psychische Belastungen verstärken. In der Fachzeitschrift PNAS schreiben die Forschenden, dass man das auch bei künftigen Weltraummissionen berücksichtigen sollte. Einsamkeit und Konflikte nehmen zu, der Zusammenhalt und die Leistungsfähigkeit sinken. Einige Teammitglieder glaubten nach ein paar Monaten auch, dass andere über sie sprechen oder sie beobachten würden, hatten also eine leichte Form der Paranoia. Mitten durch ein Korallenriff tauchen, das ist vermutlich ein Traum für viele Menschen. Fürs Riff selber ist es aber nicht so gut. Das ist das Ergebnis einer Beobachtungsstudie der Uni Sydney. Die Forschenden haben hunderte Taucherinnen und Taucher an Touristen-Hotspots 300 Stunden lang beobachtet, in Riffen vor den Philippinen und Indonesien. Dabei zählten sie fast 5000 Riffkontakte. Oft wurde dabei Sediment aufgewirbelt oder Korallen brachen sogar ab. Laut Studie passierte das in mehr als 80% der Fälle unabsichtlich. Oft bemerkten die Taucherinnen und Taucher das noch nicht mal. Viele sagten auch, dass ihnen Umweltschutz besonders wichtig ist. Gerade eher Unerfahrene überschätzten allerdings ihre Tauchskills. Vor allem, wenn sie Kameras oder Handschuhe benutzten, kam es häufiger zu Kontakten mit dem Riff. Und wenn plötzlich interessante Fische auftauchten, waren sie abgelenkt und wurden noch mal extra unvorsichtiger. Auf der Arbeit oder in der Schule, fällt es eigentlich auf, wenn bestimmte Gruppen gar nicht dabei sind? Offenbar gibt es bei vielen einen blinden Fleck, wenn zum Beispiel Frauen oder ethnische Minderheiten fehlen. Das wird erst dann bemerkt, wenn extra darauf hingewiesen wird. Das zeigt eine internationale Studie mit Teilnehmenden aus den USA und Israel. Egal welche politische Überzeugung jemand hatte, egal welcher ethnischen Minderheit man selbst angehörte, es zeigte sich bei verschiedenen Versuchen immer wieder, dass die Abwesenheit einer Gruppe kaum bemerkt wurde. Es fiel viel eher auf, wenn zum Beispiel nur eine Frau in der Neurochirurgie war oder nur ein Mann im Kindergarten arbeitete. Die Forschenden sagen, dass es vor allem darum geht, wen man in einem sozialen Setting üblicherweise erwartet. Die einfache Frage, welche Gruppe fehlt, könne dagegen schon viel auslösen.
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0: Kings of Leon mit Pyro hört ihr auf Deutschlandfunk Nova. Ich sag hier gleich schon Tschüssi und übergebe an Tina Hauer. Tina, Hallöchen.
1: Hallöchen.
0: Sag mal, hast du schon dieses Jahr den Eiscreme-Dealer deines Vertrauens aufgesucht?
1: Ah, unbedingt. Ich weiß immer genau, die machen, also das sind Italiener, die sind quasi dann wirklich das halbe Jahr im Winter, jetzt weiß ich nicht, im Urlaub halt. Also machen zu, die Bude, und dann machen sie die auf und die sind direkt bei mir um die Ecke. Deswegen weiß ich das sofort. Und dann schnappe ich immer alle und sage so, jetzt hier die erste Runde und seitdem auch kontinuierlich. Also wir kennen uns, die kennen uns, und wenn ich mal kein Geld habe, dann sagt er, kommst du nachher. Ja, so.
0: Das ist
1: nämlich
0: natürlich Premium anschreiben, ja, aber lassen.
1: Aber beim
0: also, hier, drei Kugeln, schreib mal an. Okay, das ist natürlich nice. Ich habe mich gerade komplett so im Chatty-Game verloren, was so Eiskugeln angeht, was es über dich aussagt.
1: Ja.
0: Also ich weiß jetzt über mich, ich bin eigentlich so basic. Ne? Ich mag wirklich Schokolade, ich finde das richtig langweilig. Aber da hat mir Chatty gesagt, ich bin optimistisch und leidenschaftlich und lebensfroh. Deswegen, was ist deine Go-To-Eissorte gerade?
1: Wenn du Schokolade sagst, da denke ich ja sofort an eben meinen Eisdealer. Der hat so eine dunkle Schokolade mit Orange, die schmeckt so ein bisschen wie diese weichen Kekse. Kennst du die noch von früher? Da hatten wir mal so eine Phase, da haben wir die alle gegessen in der Schule ständig. Weißt du, diese Soft.
0: Ja.
1: Da gibt es auch egal, auf jeden Fall Soft Cake. So, genau.
0: Ja.
1: Das super geil, aber ich bin, glaube ich, eher so Coco Bianco, ist so eine Mischung aus Kokos und weißer Schokolade.
0: Okay, also ich frage jetzt natürlich Chat, ja? Also
1: ja, frag mal.
0: Gut, ich gebe jetzt wirklich ein Coco Bianco. Also
1: wie Raffaello quasi.
0: Du hast es mir Kokos wirklich super leicht gemacht. Danke, hier live von
1: Danke
0: er.
1: Für nix.
0: Ja, wirklich.
1: Nee, so, dort gibst du Kokos ein.
0: So,
1: das ist ja
0: so.
1: Schon.
0: Okay, ich mach. Coco Bianco. Ah, na gut, du bist abenteuerlustig,
1: ja,
0: reisefreudig und
1: ja,
0: du suchst
1: richtig
0: stets nach neuen Impulsen und dem nächsten Nervenkitzel im Leben. Tina Coco Bianco, sehr schön, sehr schön. Juti, gut, das ist jetzt hier ein bisschen quatschig, worauf können wir uns freuen bei dir gleich?
1: Also bei mir gibt es ja hier zwei Stunden lang, gucken wir auf die aktuellen Geschehnisse heute an diesem Dienstag und dann kommt ja noch eine schöne Musikstunde und da habe ich schon den besten Rant, ich sag mal, der letzten Monate zumindest rausgesucht. Tom York gesagt, zumindest einmal, glaube ich, fuck und einmal shit und auch mindestens einmal assholes.
0: Okay.
1: und das auf einer Preisverleihung, siehste. Aber er tatsächlich beschimpft er nicht die Preisverleiher, sondern es geht um die Musik- und Streaming-Industrie, aber er lässt richtig vom Leder. Mehr dazu gibt's dann ab 8.
0: Okay, was für ein Teaser. Danke, Tina Coco Bianco Howard. Bis gleich.
1: Schadin Schokolade.
0: Ja.

0: 18 Uhr ist es. Es geht los hier bei den Nachrichten mit Mathis Jungblut. Guten Abend, Mathis. Hi.
1: Hallo, Tina.
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1: Das gezielte Töten von Frauen und Mädchen aufgrund ihres Geschlechts wird Femizid genannt und viele Fachleute sagen, dass es Ungenauigkeiten im deutschen Strafrecht gibt, sodass solche Taten nicht angemessen bestraft werden können. Seit einiger Zeit gibt es deswegen Versuche, das zu ändern. Das Land Niedersachsen bringt jetzt nochmal einen Bundesratvorstoß auf den Weg. Demnach soll der Femizid als Mordmerkmal verankert werden. Das heißt, wer Frauen aufgrund ihres Geschlechts tötet, soll als Mörder verurteilt werden. Die Justizministerkonferenz hatte sich schon letztes Jahr auf Antrag Niedersachsens mit diesem Thema beschäftigt. Wenn ein Antrag im Bundesrat durchgeht, muss sich die Bundesregierung auch mit dem Thema beschäftigen. Auch Justizministerin Stefanie Hubig hatte schon vor kurzem gesagt, dass das Strafgesetzbuch bei Femiziden präzisiert werden muss. Unter anderem die Europäische Union und Deutschland haben Vertreter der russischen Botschaften einbestellt. Das ist eine Form des diplomatischen Protests. Hintergrund ist, dass die russischen Behörden Ausländer und Diplomaten aufgefordert haben, die ukrainische Hauptstadt Kiew zu verlassen. Eine Sprecherin der EU-Kommission nannte die russische Drohung eine inakzeptable Eskalation. Die Vertretungen der EU und mehrerer Staaten dort kündigten an, der Aufforderung nicht nachzukommen. Das deutsche Außenministerium begründete die Entscheidung, den russischen Botschafter einzuberufen, mit den Drohungen sowie Angriffen auf Krankenhäuser, Schulen und deutsche Fernsehstudios in Kiew. Russland hatte gestern weitere Angriffe auf Kiew angekündigt, auf Entscheidungszentren und Kommandoposten. In Deutschland rauchen wieder mehr junge Menschen. Das zeigen Daten der aktuellen Drogenaffinitätsstudie. Demnach ist bei den 12- bis 17-Jährigen der Anteil der Raucherinnen und Raucher innerhalb von 4 Jahren von 6 auf fast 10% gestiegen. Bei den 18- bis 25-Jährigen ist der Anteil dagegen wieder gesunken von fast 30 auf knapp über 26%. Laut dem Bericht nimmt in beiden Altersgruppen der Konsum von E-Zigaretten zu. Der Drogenbeauftragte der Bundesregierung, Hendrik Streeck, sagte dazu, dass E-Zigaretten und Nikotinbeutel nicht harmlos sind. Nikotin belastet Herz und Kreislauf und kann junge Menschen früh abhängig machen. Streeck fordert deshalb klare Regeln. Gesundheitsschädliche und auf Jugendliche ausgerichtete Aromen müssten verboten werden. Es brauche auch Regeln für die Werbung und für die Verpackung. Deutschland braucht neue Stromleitungen, um Windstrom aus dem Norden in den Süden zu bringen. Dieser Ausbau kostet Milliarden. Um diese Investition abzusichern und gleichzeitig die Kontrolle über kritische Infrastruktur zu stärken, will der Bund beim Stromnetzbetreiber TenneT einsteigen. Die EU-Kommission hat diesen strategischen Schritt jetzt genehmigt, weil es keine wettbewerbsrechtlichen Bedenken gebe. Damit kann der Bund ein

0: eine Minderheitsbeteiligung von 25,1% an TenneT halten für rund 3,3 Milliarden Euro. Mit dem Einstieg bei TenneT ist der Bund jetzt an 3 der 4 deutschen Stromübertragungsnetzbetreiber beteiligt. Der niederländische Konzern betreibt rund ein 14.000 Kilometer langes Hochspannungsstromnetz zwischen Schleswig-Holstein und Bayern.
1: Das Wetter.
0: Heute immer noch viel Sonne bei bis zu 34 Grad im Südwesten. Morgen auch wieder um die 30 Grad. Im Norden ist es ein bisschen kühler. Später sind dann vor allem an den Alpen und im Norden Schauer und auch Gewitter möglich.
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2: Heute bin ich auf Arbeit gefahren, so voll in der Nachmittagsdämpfe, Hitze, so, ne? Und hab da so gemütlich Podcast gehört, hab mich so im Stau angestellt hinten und auf einmal geht mein Podcast aus. Und ich denk so, hä, was ist denn hier los? Was ist denn jetzt? Ich hab doch Zeit, Podcast zu hören. Habe ich festgestellt, dass mein Handy, also ich dachte ja, Handy ist aufgeladen, kann eigentlich nicht sein, einfach ausgegangen ist, wegen Hitze. Das hatte ich auf dem Armaturenbrett, da war es ein bisschen heißer. Ja, und ich finde ehrlich gesagt, wenn das Telefon das erste Mal wegen Hitze sagt, ich kann nicht mehr, ich mache jetzt aus, sind wir offiziell im Sommer angekommen, oder?
3: Ja.
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0: Wesley Joseph haben wir da gehört mit Pluto Baby. Habt ihr vielleicht Krieg und Frieden gelesen? Ne? Also ich will ja nicht angeben, Tolstoi ist das ja, aber es ist ein relativ dicker Schinken. Ich finde aber, da lernt man total viel tatsächlich über wie früher oder wie überhaupt Krieg geführt wird. Nämlich, was du da auf jeden Fall lernst, wenn du dir dieses Buch anguckst, genauer, ist nämlich, Krieg wird zuerst, also first and foremost im Prinzip, im Kopf gewonnen. Du kannst mit einem riesigen Heer anrücken und eigentlich klare Oberhand haben, wenn du dir die Zahlen anschaust. Aber wenn eine kleine Armee es schafft, deinen Männern Angst einzujagen und die geben einfach auf, ja, dann kannst du noch so laut schreien, dass der Krieg eigentlich schon gewonnen ist. Du wirst verlieren. Es ist also kein Zufall, wenn zum Beispiel heutzutage Wladimir Putin gerade mit Pauken und Trompeten eine neue Rakete präsentiert, die Oreshnik, ja. Und auf einmal spricht alle Welt über diese Rakete. Die soll nämlich jetzt nach 4 Jahren Krieg den Krieg entscheiden. Und der läuft ja einfach schon eine ganze Weile. Wir wissen das, wir berichten immer wieder drüber. Wir haben jetzt gesprochen mit Susanne Petersohn. Die weiß das auch, weil sie es erlebt, weil sie nämlich dort lebt in der Ukraine, in Kiew.
1: Ja, es waren wirklich 90 Raketen und eben über 900 Drohnen. Und die kamen in Wellen und Wellen und Wellen. Das kennen wir aus vorangegangenen Angriffen. Aber in der Nacht, das war schon sehr besonders. Viele Kollegen, viele Menschen, die wir hier interviewt haben, jetzt nach dem Angriff, haben gesagt, das war für sie die schlimmste Nacht, die sie je erlebt haben.
0: Ja, das hat Susanne uns erzählt nach der letzten Nacht. Sie hat diese Nacht wie die meisten Ukrainer und UkrainerInnen im Bunker verbracht. Und der Angriff, der hat auch das ARD-Studio getroffen. Der Ort, von dem seit Jahren über den Krieg berichtet wird, ist jetzt mittlerweile selbst Teil davon.
1: Wir haben erstmal in dieser Nacht überhaupt nicht geschlafen. So ging es wohl allen Kollegen. Wir sind dann hin, um uns ein Bild zu machen und waren schockiert. Wir haben gehofft, dass vielleicht nur Scheiben rausgesprungen sind. Das war nicht der Fall. Da sind ganze Wände weg. Da ist in Teilen wirklich alles völlig zerstört.
0: Ja, und das, und darüber reden eben viele jetzt, ist wohl dieser neuen russischen Rakete zu verdanken. Solche Entwicklungen während eines Krieges können ja wirklich manchmal kriegsentscheidend sein. Also je nachdem, was für neues Material, was für neue Geräte erfunden werden oder entwickelt werden. Militärexperten sagen aber, das ist jetzt in diesem Fall tatsächlich viel psychologische Kriegsführung. Zur Wahrheit gehört aber auch, für die Menschen vor Ort ist es jetzt nicht wirklich ein Unterschied, ob die jetzt von einer Drohne getroffen werden oder von Putins neuer Lieblingsrakete. Das macht für sie einfach keinen Unterschied.
1: Wir haben so viele Angriffe auf zivile Ziele gehabt, so viele eingeschlagene Wohnhäuser, Kinder, die aus Trümmern tot geborgen wurden. Ich selber habe im vergangenen Sommer aus einem Haus mitten in Kiew berichtet, wo sie ein Kind eine Stunde danach neben uns wiederbelebt haben. Also das ist für die Ukrainerinnen und Ukrainer leider nicht neu.
0: Ja, und da muss man dann auch wieder auf diesen Aspekt ja der psychologischen Kriegsführung gucken. Und das ist ja auch etwas, was die russische Seite immer wieder macht, dass sie ganz genau eben Zivilisten angreift, dass da eben genau da reingegangen wird, um die Menschen zu zermürben.
1: Die allermeisten Menschen sind sehr müde. Sie sagen, sie möchten nicht mehr. Das wollten sie von Anfang an nicht. Aber sie sagen trotzdem, wenn man jetzt wieder diese Fragen stellt, Territorium abgeben, Friedensverhandlungen, dann sagen sie, ja, man muss Russland zu Frieden bringen, aber es bringt jetzt auch nichts, Territorium abzugeben oder so, weil wir sehen, Russland hat kein Interesse an einer Deeskalation, es hat ein Interesse an Eskalation und das haben wir in den vergangenen Tagen wieder eindrücklich gezeigt bekommen.
0: Also Russland setzt gerade wieder stark auf Angst und Einschüchterung und wir fragen uns natürlich auch, was an dieser neuen Rakete wirklich dran ist. Das tun wir heute in unserem Nachrichtenpodcast Unboxing News. 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Einfach hier dranbleiben, 19:30 läuft der Podcast auch bei mir in der Sendung. Deutschlandfunk Nova ist am Start für euch.

0: Sie hören von meinem Anwalt. So ein Satz finde ich irgendwie geil. Das würde einfach jeder, also alle Menschen, die mich nerven, den würde ich das gerne einfach so an den Kopf knallen. Sie hören von meinem Anwalt. Ja, brauchen Sie gar nicht so zu gucken. Sie hören von meinem Anwalt, ja. Ja, aber ich meine, die wenigsten von uns sagen den Satz, weil sie eben wissen, dass Anwälte haben relativ teuer ist. Oder seid ihr rechtsschutzversichert? Naja, also wenn ja, schön. Wenn nein, dann wisst ihr vielleicht auch, wenn ihr einen braucht, dann kostet das ordentlich. Deswegen droht man damit auch nicht so leichtfertig. Aber einen ersten Rat könnt ihr euch oft auch kostenfrei holen. Und zwar in einer sogenannten Law Clinic. Da üben angehende Juristinnen und Juristen ihren Job und machen das eben gerne an Real-Life-Beispielen. Und das seid im Zweifel ihr, ja? Reporter Murat Koyuncu, der hat uns das mal genauer sich für uns angeschaut und sich unterhalten mit Menschen, die diesen Rat gebraucht haben in der Law Clinic.
1: Linus Terfloth sitzt an seinem Rechner in der juristischen Fakultät der Heinrich-Heine-Universität Düsseldorf. Auf dem Bildschirm ein Online-Formular, wieder ein neuer Fall. 2 bis 3 neue Anfragen kommen pro Woche rein, meistens seien es Mietstreitigkeiten, Ärger mit dem Arbeitgeber oder Kündigungen. Allerdings, nicht jeder Fall wird übernommen und der Streitwert darf eine Grenze von rund 800 Euro nicht überschreiten. Strafrechtliche oder besonders sensible Angelegenheiten, etwa aus dem Sexualstrafrecht, sind ausgeschlossen, sagt Linus.
2: Die dann auch wirklich an die Substanz gehen, sag ich mal. Ja, und da sind dann, das sind dann schon auch Fälle, wo wir sagen, naja, das passt einfach auch nicht zu einer studentischen Rechtsberatung. Ja, das muss sich wirklich ein Vollprofi angucken. Das trauen wir uns auch schlichtweg nicht zu. Das muss man auch sagen, in aller Transparenz.
1: Wir, das sind Jurastudierende aus unterschiedlichen Semestern, sowie Tabea Rossoff im 11. Semester. Einer ihrer letzten Fälle: Eine Familie musste mitten im Winter ohne funktionierende Heizung auskommen.
3: Und da war dann meine Aufgabe zu gucken, um wie viel Prozent und wie viel Geld die Miete gemindert werden darf.
1: Die Korrespondenz lief, wie sonst auch, telefonisch und per Mail ab.
3: Ich hatte alle Unterlagen, die ich gebraucht habe. Also ich hatte den Mietvertrag, ich hatte Fotos von den Mängeln, ich hatte ausführliche Beschreibungen, was genau wie nicht funktioniert. Also ich war gut informiert. Ohne da gewesen zu sein, hatte ich den Eindruck, ich kenne die Wohnung, ich weiß, was da nicht funktioniert.
1: Tabea sortierte Fotos, Verträge und Beschreibungen, prüfte, welche Mängel rechtlich relevant waren und erstellte einen Fahrplan für die nächsten Schritte.
3: Ich habe mich durch Gerichtsurteile gelesen, also mit ähnlichen Fällen, wo war die Heizung kaputt, wie viel Grad war in der Wohnung in dem Fall, was hat das Gericht entschieden, ist es jetzt ähnlich zu meinem Fall, ist es bei mir wärmer, ist es bei mir kälter, also ich habe mich da so ein bisschen durchgesucht durch die ganzen Urteile und mir dann eine Tabelle erstellt, welcher Mangel meiner Meinung nach wie viel Prozent der Miete mindern könnte. Dann habe ich das Ganze einmal an den Volljuristen weitergegeben und gesagt, hey, ich habe das hier rausgearbeitet. Wie findest du das? Siehst du das genauso?
1: Jede Ausarbeitung der Studierenden wird am Ende von Volljuristen geprüft und freigegeben. Die machen diese Qualitätssicherung ehrenamtlich. Für die Familie mit der kaputten Heizung hat Tabea ein Schreiben an den Vermieter erstellt.
3: Im Namen des Mandanten an den Vermieter, wo dann drin stand, hier, das sind meine Rechte, das ist kaputt, ich möchte, dass sie das reparieren und wenn nicht, dann tun wir das und das. Damit war der Fall dann eigentlich abgeschlossen.
1: Für die Familie reichte das Schreiben aus. Der Vermieter reagierte, die Heizung wurde repariert. Ähnliches hat auch Martin erfahren. Er hatte Streit mit seinem Vermieter bezüglich eines Wasserschadens.
4: Der Vermieter wollte nicht die Miete mindern und wollte auch nicht für die Reparaturkosten aufkommen, obwohl ich mit dem Schaden nichts zu tun hatte.
1: Daraufhin holte sich der Student Hilfe bei der Law-Klinik.
4: Das war super, weil ich mit dem passenden Schreiben professionell auftreten konnte und über einen kurzen Weg Recht bekommen habe.
1: Bundesweit gibt es studentische Rechtsberatungen an vielen Standorten, etwa in Köln, Berlin oder München. Besonders verbreitet sind sogenannte Refugee-Law-Clinics, die sich auf Asyl- und Aufenthaltsrecht spezialisieren. Daneben gibt es aber auch allgemeine Law-Clinics für zivilrechtliche Alltagsprobleme, sagt Linus.
2: Wir haben auch gerade aktuell einen sehr hohen Andrang an Fällen, die da reinkommen. Ja, da haben wir teilweise 20, 30, 40 Fälle, die da auf einmal reinkommen und parallel laufen. Da sind unsere Kapazitäten natürlich irgendwo auch begrenzt. Das muss man auch ganz echt dazu sagen.
1: Die Bearbeitung eines Falls kann sich über mehrere Wochen hinziehen. Studierende müssen ihr Studium, Klausuren und andere Verpflichtungen unter einen Hut bringen. Dazu kommt, dass auch die ehrenamtlichen Volljuristen ihre Zeit einplanen müssen. Und trotzdem lohnt es sich für alle, findet Linus.
2: Er hat natürlich auch schon diesen altruistischen Grund. Man gibt irgendwie was zurück, man setzt sich ein. Auf der anderen Seite ist es natürlich auch für die Studierenden super, weil die natürlich ihr theoretisch erlerntes Wissen ja einerseits praktisch anwenden und andererseits auch mit unseren kompetenten Volljuristen in Kontakt treten und so auch dann ja schon zwangsläufig erste wichtige Kontakte in die Praxis ja knüpfen. Also letztlich kann man sagen, es ist Win-Win für alle Beteiligten.
0: Ja, und ich meine, da lernt man natürlich auch so ein bisschen Soft Skills, ne? Sind ja echte Menschen und bedeutet im Zweifel auch echte Verantwortung, also keine irgendwie konstruierten, ausgedachten Klausurfälle. Das müssen nämlich Juristen und Juristinnen auch oft machen, ne? Dass sie so ganz konstruierte Fälle, was wäre wenn, dann durchkauen müssen, um zu zeigen, was sie alles können. In diesem Fall in der Law Clinic sind es halt einfach echte Menschen mit ihren Problemen, denen man dann im Zweifel helfen kann. Deutschlandfunk Nova ist hier. 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

0: Ach, was für ein schöner Song, Jamiroquai mit Virtual Insanity. 18.29 Uhr haben wir es. In diesen Sekunden wird es 6:30. Das ist gut, weil Britta Wagner ist da, hat Nachrichten dabei. Passt. Hi Britta, hallo.
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2: Erstmal drei Themen in kurz. Das Land Niedersachsen bringt erneut einen Bundesratvorstoß zu Femiziden auf den Weg. Männer, die Frauen wegen ihres Geschlechts töten, sollen demnach als Mörder bestraft werden. In Iran ist zum Teil das Internet wieder verfügbar. Eine Netzorganisation berichtet, dass der Web-Traffic wieder mehr geworden ist. Zu Kriegsbeginn Ende Februar hatte das iranische Regime das Internet abgeschaltet, auch um zu verhindern, dass sich Bilder der Zerstörung verbreiten. Und die deutsche Eishockey-Nationalmannschaft ist bei der Weltmeisterschaft in der Schweiz nach der Vorrunde ausgeschieden. In der deutschen Gruppe hat jetzt Lettland gegen Ungarn gewonnen und ist damit weiter.
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2: In Großbritannien ist es gerade auch ziemlich heiß. Für heute meldet die nationale Wetterbehörde einen neuen Rekordwert für Mai. 35,0 Grad Celsius an zwei Orten im Westen von London. Schon gestern war das Thermometer auf 34,8 Grad gestiegen. Die Rekorde müssen zwar noch offiziell bestätigt werden, aber es wären ganze 2 Grad mehr als bei den bisherigen Mai-Rekorden aus den Jahren 1922 und 44. Auch in Frankreich rechnen die Behörden weiter mit Hitze. Heute waren es zum Teil rekordverdächtige 36 Grad. Lokal könnte es in den nächsten Tagen sogar auf 38 oder 39 Grad raufgehen. Die israelische NGO Peace Now wirft der israelischen Regierung vor, die Kontrolle über palästinensische Gebiete immer stärker auszuweiten. Nach Angaben der NGO hat Israel jetzt zum ersten Mal eine islamische heilige Stätte im besetzten Westjordanland enteignet. Auf dem Gelände gibt es eine Moschee und ein Grab, das dem biblischen Propheten Samuel zugewiesen wird. Der wird von Muslimen und Juden verehrt. Bisher gehört das Gebiet der islamischen Behörde, die in Jerusalem auch die heiligen islamischen Stätten auf dem Tempelberg verwaltet. Die israelische Zivilverwaltung begründet die Enteignung mit nötigen Renovierungsarbeiten, gegen die die islamische Behörde sich wehre. Für lokale Palästinenser ist der Grund nur vorgeschoben. Auch die israelische NGO Peace Now hat Zweifel. Sie wirft der israelischen Behörde unter dem rechtsextremen Minister Bezalel Smotrich vor, die Annexion von palästinensischen Gebieten voranzutreiben. Im australischen Brisbane gibt es schon länger Proteste gegen den Bau des neuen Olympiastadions. Jetzt spitzt sich die Lage zu. Die Behörden drohen mit der Räumung eines Protestlagers, wenn die Aktivistinnen und Aktivisten nicht von alleine abziehen. Die wollen aber bleiben, haben sie der Nachrichtenagentur Reuters gesagt. Es sind Indigene und Naturschutzgruppen. Sie fordern, der Park, in dem das Stadion und ein Schwimmzentrum gebaut werden sollen, muss geschützt werden. Einerseits, weil es dort uralte Bäume gibt, unter denen möglicherweise Gebeine von indigenen Vorfahren liegen. Andererseits, weil es dort eine unterirdische Quelle gibt und Brisbane ohnehin wenig Grünflächen hat.
1: Das Wetter.
2: Im Süden gibt es ein paar Wolken, sonst ist es sonnig und trocken. Nach bis zu 34 Grad heute werden es morgen auch wieder 27 bis 33. Im Norden bleibt es bei 18 bis 25 Grad. Später sind dann vor allem an den Alpen einzelne Schauer und Gewitter möglich.
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0: Und ich hoffe, dass ihr euch demnächst ein kühles Getränk in eurem Feierabend gönnt. Ich gönn's euch auf jeden Fall.
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0: da fliegt davon. Der Song Müll haben wir gehört, gemeinsam mit den Ravenettes. Attack of the Ghost Riders. Der fliegt, naja, fährt. Also es klingt so ein bisschen, als wäre er geflogen, der Rider. Und meine Lieben, wenn ihr jetzt denkt, oh, Wetter, geil, Salat, mache ich schon mal, weil gleich gibt's Grillen, dann bin ich auf jeden Fall mit dabei. Ich bin großer Salat-Fan, Salat. Ich habe heute mich erst vor kurzem darüber unterhalten, dass wir immer in Leipzig, wo ich herkomme, sagen wir immer Salat. Mach mal den Kartoffelsalat. Und ich bin jetzt ja, wohne schon lange in Köln und da sagt man Salat. Und das wurde mir direkt gesagt, als ich hergezogen bin, warum sagst du Salat? Ich sag auch Duschen, aber das habe ich mir alles abgewöhnt. Ich sage jetzt Salat und Duschen, meine Lieben. Also, egal wie ihr es sagt, ich würde feststellen, Salat ist geil. Zum Grillabend ganz wichtig, Muttis Kartoffelsalat, beste. Aber auch so ein schöner grüner Salat, so einer, wo, den du siehst und denkst so, gerade bei den aktuellen Temperaturen auf jeden Fall. Und wer jetzt denkt, ja, ach Mann, das ist doch aber auch langweilig, das sind doch nur grüne Blätter. Dorthin, dann sage ich dir auf keinen Fall, auf gar keinen Fall sogar. Wir haben mit Stefan Herpolzheimer gesprochen, der ist Koch und sagt, so ein Salat, der lebt von Vielfalt, da muss man ein bisschen Arbeit reinstecken, aber dann kann es eigentlich nur geil werden.
1: Also wenn da nicht nur Blattsalat drin ist, sondern wenn da vielleicht noch gebratenes Ei mit drin ist, ein paar Gurken, ein paar Radieschen, vielleicht sind die vorher sogar gepickelt, vielleicht ein bisschen Käse, vielleicht ein paar Bohnen oder Kichererbsen, und wenn da so eine Vielfalt auf dem Teller ist, dann wird es echt lecker.
0: Oh, gepickelt, lecker. Pass auf, meine Salat- oder Salatregel ist, meine persönliche, was Süßes, was Salziges, was Knuspriges, was Saures und was Geiles. Und mit was Geiles meine ich sowas wie irgendwie so Ziegenkäse oder Bacon oder so ein eingelegter Mozzarella. Also irgendwas, wo ihr denkt so. Und auch ein guter Tipp, finde ich von Stefan, mal über die Salatgrundlage nachdenken. Also vielleicht kann man so ein bisschen die Blätter so ein bisschen auf peppen und dann nicht einfach nur den Allsbergsalat nehmen.
1: Einfach mal auf den Markt gehen. Oft haben ja die Bauern ziemlich viele Salatsorten. Also die machen ja nicht nur Feldsalat. Ich mag zum Beispiel Pflücksalat. Das sind recht junge Salattriebe und das ist einmal bunt gemischt, alles was es so gibt. So, da ist Frisee dabei, da ist ein bisschen Endivier dabei, da ist Batavia dabei. Ist alles so ein bisschen dabei und den kleinen und schon fertig gemischt und der ist auch sehr lecker.
0: Das kann man auch in günstiger machen, wenn man sich den Eisbergsalat doch kauft und dann vielleicht irgendwie den Rucola dazu. Dann hat man so einen schönen bitteren und dann nehmt ihr beide Salate, dann habt ihr schon selber eure eigene Mischung. Und Stefan hat uns auch seinen Favorite noch verraten, weil natürlich die Soße auch wichtig ist.
1: Ja, das ist der Caesar Salat à la Katz. Das ist ein ziemlich mastiges Dressing. Da ist auf jeden Fall Senf mit drin, da sind Kapern mit drin, da ist Parmesan mit drin, da ist Mayo mit drin. Das Ganze wird ordentlich püriert und dann kommt noch ein bisschen Öl und Essig dazu. Am besten so ein Pickelsud, wenn man sich Gemüse eingelegt hat, dann diesen süß-sauren Fond, der dann vielleicht übrig bleibt, da mit rein und auch ein bisschen vom Kapernwasser mit rein. Ein bisschen Salz, es wird ein sehr kräftiges Dressing und dann einfach einen vielfältigen Salat.
0: Ich finde, das klingt gut. Ich habe Bock auf Salat, möchte sofort einen Salat bestellen. Wenn ihr das jetzt nicht alles mitgeschnitten habt bei der Salat-Salat-Geschichte hier, dann keine Sorge, in der Deutschlandfunk-App könnt ihr das Gespräch auch nochmal nachhören. Vielleicht auch gerade, denn wenn ihr zum nächsten Grillabend eingeladen seid und wissen wollt, ach, was hat der Stefan da nochmal erzählt, wie Salat in geil geht, dann könnt ihr euch das nochmal anhören. Deutschlandfunk Nummer ist am Start für euch. Jetzt mit Artemas. I kinda like how you know just how beautiful you are. Langer Titel.

0: Placebo, Too Many Friends hier bei Deutschlandfunk Nova. Und im Krieg USA und Israel gegen den Iran gibt es heute mehrere Neuigkeiten. Die Waffenruhe wurde zum einen gebrochen in der vergangenen Nacht. Da hat das US-Militär Ziele im Süden des Irans angegriffen. Raketenstellungen und Boote, die in der Straße von Hormus Minen verlegen sollten. Laut den US-Streitkräften sollte das, ich zitiere, Angriffe zur Selbstverteidigung sein. Iranischen Staatsmedien zufolge wurden Tote gemeldet. Parallel dazu gehen in Katar die Verhandlungen über ein dauerhaftes Ende der Kämpfe weiter. Und noch eine Meldung aus dem Iran ist heute neu. Irans Präsident hat das Ende der landesweiten Internetsperre angeordnet. Deutschlandfunk Nova-Reporter Dobi Blum hat das für uns heute Morgen eingeordnet, diesen Richtungswechsel.
1: Das ist jetzt keine Einzelentscheidung vom Präsidenten gewesen. Der iranische Online-Rat hat dafür gestimmt, die Internetsperre aufzuheben. Laut der staatlichen Nachrichtenagentur Fars sei der Schritt notwendig und früher oder später wäre es eh dazu gekommen.
0: Iranische Medien berichten allerdings auch, dass nicht alle in der Führungsriege jetzt das so dolle finden und ganz frei wird das Netz wohl auch nicht werden, sagt unser Reporter.
1: Der ausländische oppositionelle Sender Iran International berichtet, dass es ein Internet-Pro geben soll. Also je nach Beruf oder Regimetreue sollen die Menschen mehr oder weniger Zugang bekommen. Ärzte könnten dann zum Beispiel auf YouTube, um sich da fortzubilden, aber nicht auf Instagram und Co. Oder Händler könnten online Dinge verkaufen und Werbung schalten, aber das Internet eben nicht unbedingt privat nutzen.
0: Das macht es also deutlich schwieriger für die Menschen vor Ort. Starlink-Module oder VPNs wären zwar eine Option, die sind aber verboten und die sind auch echt teuer.
1: Daran ändert sich wahrscheinlich nichts. Allerdings könnte das Internet Pro auch ziemlich teuer werden. Wer das nicht bezahlen kann, will oder darf, der kann dann nur ins nationale Netz. Da gibt es dann aber auch nur regierungstreue Websites, also da greift die staatliche Zensur komplett.
0: Ja, also freies Internet sieht anders aus, aber immerhin wird ein bisschen quasi freigeschaltet im Iran. Wann genau, das ist noch nicht so richtig klar, es wird so ein bisschen spekuliert. 5. Juni ist im Gespräch, das nächste Woche Freitag, aber sicher ist das alles noch nicht. Wenn es da Neuigkeiten gibt, dann hört ihr das hier bei uns bei Deutschlandfunk Nova.
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0: Richtige Naturburschen sind das, die Jungs von Deichkind, die wir hier gehört haben, mit In der Natur. 19 Uhr ist es, um 7. Es gibt News. Mathis Jungblut ist am Start. Hi Mathis.
1: Hallo Tina.
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1: Im Iran herrscht seit Beginn des Kriegs eine Internetsperre. Jetzt ist die nach Berichten der Organisation NetBlocks zum Teil wieder aufgehoben worden. Demnach gäbe es heute wieder mehr Internet-Traffic im Vergleich zu den vergangenen Wochen. Auch iranische Medien berichten von der Aufhebung der Internetsperre. Irans Präsident hatte zuvor angekündigt, dass das Internet im Land wieder hochgefahren werden soll, dafür aber kein genaues Datum genannt. Seit Ende Februar konnten die Menschen im Iran nur noch auf staatlich genehmigten Seiten surfen. Die Regierung hatte die Sperre mit Sicherheitsbedenken begründet. Beobachter gehen aber davon aus, dass das iranische Regime unter anderem verhindern wollte, dass sich Berichte und Bilder über das Ausmaß der Zerstörung nach den US-Angriffen verbreitet. Das gezielte Töten von Frauen und Mädchen aufgrund ihres Geschlechts wird Femizid genannt und viele Fachleute sagen, dass es Ungenauigkeiten im deutschen Strafrecht gibt, sodass solche Taten nicht angemessen bestraft werden können. Seit einiger Zeit gibt es deswegen Versuche, das zu ändern. Das Land Niedersachsen bringt jetzt nochmal einen Bundesratvorstoß auf den Weg. Demnach soll der Femizid als Mordmerkmal verankert werden. Das heißt, wer Frauen aufgrund ihres Geschlechts tötet, soll als Mörder verurteilt werden. Die Justizministerkonferenz hatte sich zum Thema schon letztes Jahr geäußert. Wenn ein Antrag im Bundesrat durchgeht, muss sich die Bundesregierung auch mit dem Thema beschäftigen. Auch Justizministerin Stefanie Hubig hatte vor kurzem gesagt, dass das Strafgesetzbuch bei Femiziden präzisiert werden muss. Unter anderem die Europäische Union und Deutschland haben Vertreter der russischen Botschaften einbestellt. Das ist eine Form des diplomatischen Protests. Hintergrund ist, dass die russischen Behörden Ausländer und Diplomaten aufgefordert haben, die ukrainische Hauptstadt Kiew zu verlassen. Eine Sprecherin der EU-Kommission nannte die russische Drohung eine inakzeptable Eskalation. Die Vertretungen der EU und mehrerer Staaten dort kündigten an, der Aufforderung nicht nachzukommen. Das deutsche Außenministerium begründete die Entscheidung, den russischen Botschaften einzubestellen mit den Drohungen sowie Angriffen auf Krankenhäuser, Schulen und deutschen Fernsehstudios in Kiew. In Belgien ist ein Schulbus mit einem Zug zusammengestoßen. Dabei sind zwei Kinder im Alter von 12 und 15 Jahren, so der Fahrer und eine Aufsichtsperson, gestorben. Die Staatsanwaltschaft sagt, dass 5 weitere Kinder verletzt wurden. Das Unglück ereignete sich heute Morgen nördlich von Brüssel. Laut der Bahngesellschaft zeigen Überwachungsvideos, dass der Busfahrer trotz geschlossener Schranke und roten Warnlichts auf den Bahnübergang gefahren ist.
2: Das Wetter.
1: Heute Abend ziemlich sommerlich, kaum Wolken, kein Regen. Temperaturen in der Nacht zwischen 10 und 17 Grad. Morgen geht es dann sonnig weiter, nur im Norden ein paar Wolken. Weiter warm zwischen 24 und 34 Grad. Nur an der Nordsee ist es ein bisschen kühler.
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0: Und wir schauen gleich mal auf den Missbrauchsskandal in Frankreich, genauer in Paris. Mittlerweile wird da gegen 84 Kindergärten,

0: 20 Volksschulen und 10 Kinderhorte ermittelt. Überall dort sollen Kinder quasi misshandelt worden sein, teilweise geschlagen, sexuelle Misshandlungen, gab es Essensentzug. Also es ist wirklich gruselig. Eltern haben wohl lange schon Alarm geschlagen. Jetzt hat es am Ende eine Fernsehsendung geschafft, mit einer Investigativrecherche in Einzelfällen so eine Welle loszutreten, dass jetzt endlich quasi auf dieses Problem geguckt wird. Kann ich mir auch vorstellen als Eltern. Da denkst du dir auch so, ey, was ist da bitte los? Und es wird mittlerweile von systematischer Gewalt gesprochen. Was ja vor allen Dingen krass ist, wenn man überlegt, dass in Frankreich das Bildungssystem ja so aufgebaut ist, dass die Kinder ganz früh in Betreuung gehen und dass es für die auch ganz selbstverständlich ist, zum Beispiel, dass beide Eltern arbeiten und das Kind eben in eine Betreuung geht. Also gucken wir gleich mal, was da los ist bei unseren Nachbarn in Frankreich.
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0: Banks, Spiking for Threat hier bei Deutschlandfunk Nova. Und es ist wirklich der absolute Horror für Eltern. Du willst arbeiten gehen und vertraust deswegen nach langer Überlegung und Suche deine Kinder einer Betreuungsperson an und die vergeht sich an dem Kind. In Frankreich, da werden seit Monaten, muss man sagen, reihenweise Betreuer suspendiert, weil ihnen sexuelle Gewalt an Kindern vorgeworfen wird. Da geht es um eine riesige Anzahl an Kindergärten und Schulen. 84 Kindergärten, rund 20 Volksschulen, 10 Kinderhorte. Also die Zahl ist echt ziemlich krass. Also die Leute wurden bisher suspendiert. Erst vergangene Woche gab es aber auch Verhaftungen. Mehr als ein Dutzend Männer wurden festgenommen. Wir haben darüber mit Stefan Detin gesprochen. Der ist unser Korrespondent in Paris und hat uns erzählt, warum da gerade auf einmal so eine quasi Welle an Fällen an die Öffentlichkeit kommt.
1: Das Ganze begann im Januar. Da ist in einer Fernsehsendung ein Fall aufgedeckt worden durch ein investigatives Journalistenteam. Und daraufhin haben sich dann immer mehr Eltern gemeldet, die davon berichtet haben, dass ihre Kinder an Vorschulen in Paris, das konzentriert sich eigenartigerweise auf bestimmte Teile von Paris im Osten des Stadtzentrums, also dass die dort von Erziehern, überwiegend Honorarkräften, missbraucht oder sexuell belästigt worden sind.
0: Ja, der sozialistische Bürgermeister von Paris, Emmanuel Grégoire, der ist schockiert, spricht direkt auch von einem systematischen Problem, also nicht von irgendwelchen Einzelfällen. Ich glaube, dafür ist die Zahl auch einfach zu krass. Und er bezieht sich da konkret auf das System der Vorschulbetreuung von Kindern in Paris. Damit die Eltern, eben vor allem Mütter, arbeiten gehen können, ist diese Betreuung in den letzten Jahren massiv ausgebaut worden.
1: Man wollte möglichst viele Betreuungsplätze schaffen, hat eben tausende solcher Betreuungsassistenten eingestellt. Jedes Jahr werden da etwa 3000 Honorarkräfte neu rekrutiert. Man hat da einen Pool gebildet von Kräften, die da eingesetzt werden können, aber eben zu schwierigen, kritikwürdigen Bedingungen, Honorarbedingungen, kurzfristig abrufbar, aber eben insbesondere auch ganz wenig Ausbildung. Man hat einfach genommen, wen man bekommt.
0: Also genau, man musste schnell irgendwie mehr Personal ranschaffen und die Frage ist, wen hat man da jetzt eingestellt? Die Politik hat direkt Schritte angeordnet. Es soll ein 20 Millionen Euro Paket geben, das Abhilfe schaffen soll. Es soll quasi ein System geschaffen werden, mit dem Vorfälle gemeldet und ernst genommen werden sollen, das Personal soll besser ausgebildet werden, besser ausgewählt werden und so weiter. Was da konkret jetzt passieren wird, das könnt ihr nachhören bei uns im Podcast kurz. Und heute haben wir das thematisiert und für euch als kleinen Podcast-Happen quasi zusammengefasst. Deutschlandfunk Nova ist hier jetzt mit Almost Monday. No more regrets.

0: Das war das mit 5 out of 6, meine Lieben. Ja, und ich muss sagen, dass Jobs durch KI ersetzt werden, ich glaube, das ist fast unabwendbar. Und da gibt es die ein oder andere Branche, die da jetzt gerade ordentlich Angst hat, richtig Schiss, ja, durchaus berechtigt, wie ich finde eben. Fragt sich eben nur, welche Jobs ersetzt werden. Also ich wäre ja eigentlich dafür, dass KI den Teil unserer Jobs macht, den wir alle selber doof finden, ja. Damit wir uns auf das konzentrieren können, was Bock macht. Also KI soll von mir aus jetzt keine Musik machen, das soll mal schön Menschen weiter tun, aber sowas Interviews transkribieren, oh, ist ein richtiger Pain in the ass, finde ich, bei meinem Job, ja. Das kann die KI gerne machen, aber so, dass es auch wirklich ordentlich ist, ja. Aber muss man sagen, KI scheitert bis jetzt noch an ziemlich einfachen Dingen. Weiß nicht, ob das jetzt eine Erleichterung ist, aber auf jeden Fall ist es Fakt. Die US-Kaffeekette Starbucks, die hat eine KI in den Start gebracht, weil die wollten, dass das quasi einfacher geht, dass die Filialen bestückt und nachbestellen und so weiter, ne? Also ihre Vorräte quasi auf Vordermann gebracht bekommen von der KI. Im Prinzip also Milchflaschen zählen, ja. Aber das ging total nach hinten los, sagt unser Tech-Reporter Andi Neul.
1: Starbucks wollte, dass eine Software in den US-Filialen automatisch erkennt, welche Vorräte noch da sind. Dafür wurden dann Kameras und Sensoren eingesetzt. In der Praxis standen die Produkte aber dann wohl teilweise zu dicht nebeneinander. Bisweilen waren die Etiketten verdeckt oder die Lichtverhältnisse waren irgendwie zu schlecht, um das richtig zu erkennen. Ja, und so hat die KI ähnliche Produkte häufiger verwechselt oder falsch gezählt. Und wenn aber dann Mitarbeitende am Ende alles nachkontrollieren müssen, dann ist der KI-Vorteil natürlich wieder futsch.
0: Ja, dann kannst du es nämlich auch selber machen. So sieht's aus. Wir lernen also, so leicht ist menschliche Arbeit eben doch nicht zu ersetzen, auch weil wir oft mehr als so eine fest definierte Aufgabe haben.
1: Bei der Inventur, im Fall von Starbucks, muss ich dann häufig improvisieren, Plausibilitäten prüfen und vor allem auch ja, mit einem gewissen Chaos menschlich umgehen können. Und da haben die Menschen natürlich dann ihre Stärken. Die sehen dann, dass diese Flasche an der falschen Stelle steht, aber trotzdem irgendwie mitgezählt werden muss.
0: Ja, eben. Du blickst nämlich durch so ein Chaos relativ schnell durch und weißt, was quasi das System hinter dem Chaos ist. Und eine KI ist einfach nur überfordert. Bei einem ähnlichen Experiment in Stockholm sollte eine KI-Agentin ein ganzes Café steuern, vom Speiseplan bis zur Bestellung von Vorräten. Und das ist in die Hose gegangen, weil die KI zum Beispiel völlig falsche Produkte bestellt hat und auch viel zu viel. Jetzt sind das natürlich Einzelfälle, ne? Also KI wird schon Jobs verändern, klar, vielleicht auch manche übernehmen, aber wir stellen mal kurz fest.
1: KI spart nicht automatisch menschliche Arbeitskraft ein. Manchmal verlagert sie Arbeit einfach nur auf Menschen, die ihre Ergebnisse am Ende kontrollieren müssen. Ja, und genau dieses Problem gibt es nicht nur in Cafés, sondern das sieht man sogar in der Softwareentwicklung.
0: Da hat sich nämlich gerade Linux-Programmerfinder Linus Torvalds beschwert, weil immer mehr KI-gestützte Fehlermeldungen reinkommen und Codevorschläge wegen angeblicher Probleme. Und das macht den Linux-Entwicklerinnen und Entwicklern unheimlich viel zusätzliche Arbeit. Also das ist ja nun wirklich nicht der Deal gewesen. 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Deutschlandfunk Nova ist hier. Jetzt mit Gib mir mehr, du. Paul und 010.

0: Das ist die Courtney Barnett, die uns mitnimmt zu ihrem Sonntagsbraten. Sunday Roast haben wir hier gehört. Und wir sprechen jetzt über eine Rakete und allein der Fakt, dass wir wissen, wie die heißt, ist irgendwie schon absurd. Sie heißt Oreshnik und wird als Putins neue Wunderwaffe im Krieg gegen die Ukraine bezeichnet. Dass das vor allem eine psychologische Waffe möglicherweise ist als eine tatsächlich gefährliche Rakete. Man sei natürlich mal dahingestellt, dass Raketen immer gefährlich sind, aber ne, dass es vor allen Dingen eben um die Psychologie dahinter geht, das schauen wir uns jetzt an. Beziehungsweise machen das die Kollegen von Unboxing News, Marcel Bohn in der Gestalt, er ist der Moderator, für die nächsten 13 Minuten. Es gibt die aktuelle Podcast-Folge für euch, Oreshnik, wie gefährlich Putins Rakete wirklich ist. Und danach hole ich euch wieder zurück in meine Sendung.
1: Samstagnacht in Russland. Eine riesige Rakete startet mit 12.000 km/h Richtung Kiew. Doch es ist nicht irgendeine Rakete. Es geht um Putins angebliche Wunderwaffe.
2: Die Oreshnik-Rakete.
3: Oreshnik.
4: Medium-Range Ballistic Oreshnik Missiles.
5: Oreshnik-Hyperschallraketen.
6: Die ballistische Hyperschallrakete Oreshnik.
1: Die Oreshnik sei weltweit einzigartig, sagt der russische Präsident hier. In naher Zukunft werde es keine vergleichbaren Raketen geben.
7: Solange Russland nicht anfängt, wirklich diese Waffen nuklear zu bestücken, wofür diese Oreshnik ja eigentlich da ist, kann Russland eigentlich nicht viel weiter eskalieren. Und dann wird das so ein bisschen kleingeredet und halt dann gesagt, ja gut, solange sie die nicht nuklear bestücken, ist das eben auch nur eine Rakete.
1: Ist die Oreshnik wirklich so eine Wunderwaffe? Oder will Putin damit einfach nur angeben und auf dicke Hose machen? Darum geht's in dieser Folge.
8: Das ist natürlich auch etwas, wo die russische Gesellschaft sehr leichten Zensurraum dafür hat, für Schwäche. Und das versucht natürlich Putin dann auszugleichen, indem man mit dieser Rakete schießt.
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1: Diese Woche mit mir, Marcel. Hi. Und in unserem Podcast wollen wir immer die Perspektive von Betroffenen verstehen. Das machen wir heute mit Susanne Peterson aus unserem ARD-Studio in Kiew. Es wurde am Wochenende nämlich bei einem großen Raketenangriff zerstört und kann nicht mehr benutzt werden.
7: Okay, mal gucken. Ich hoffe, es klappt. Wir haben jetzt so ein Schild nicht stören an die Tür gehängt, aber hier haben alle ihr Equipment und so, deswegen.
1: Ihr seid einmal ins Hotelzimmer umgezogen.
7: Ja, wir sind jetzt in ein Hotelzimmer umgezogen und haben aber halt nur so schnell es geht alles Wichtige aus dem Gebäude geräumt, weil wir nicht wussten, ob das irgendwie einsturzgefährdet ist oder so, also halt Schnitt und Kamera. Ja. Und jetzt liegt es halt alles hier und die Leute müssen quasi immer hier ran. Ah ja, so gut klappt das mit der Ruhe.
1: Susanne hat in der Nacht auf Sonntag erlebt, wie es ist, wenn vor der eigenen Haustür ein Raketenhagel runterkommt und den eigenen Arbeitsplatz wegfegt. In Kiew selbst wurde aber mit keiner Oreshnik angegriffen, sondern mit vielen anderen Raketen und hunderten Drohnen.
7: Ja, es waren wirklich 90 Raketen unterschiedlichster Typen. Die Oreshnik ist nicht hierher geflogen, sondern in die Region Kiew und eben über 900 Drohnen. Und die kamen in Wellen und Wellen und Wellen. Das kennen wir aus vorangegangenen Angriffen. Aber in der Nacht, das war schon sehr besonders. Viele Kollegen, viele Menschen, die wir hier interviewt haben jetzt nach dem Angriff, haben gesagt, das war für sie die schlimmste Nacht, die sie je erlebt haben, weil es eben einfach nicht aufgehört hat. Das war eine extrem laute Explosion, auch im Zentrum. Ich persönlich bin zum ersten Mal überhaupt in eine U-Bahn gerannt, weil ich mich entschieden hatte, zu Hause zu bleiben. Ich habe keinen Keller, in dem ich mich in Sicherheit bringen kann. Mhm. Und habe dann eben auch beim Rennen Richtung U-Bahn-Station viele andere Menschen gesehen, die mit Kissen unter den Armen, mit Isomatten Richtung U-Bahn gerannt sind, um eben diese ganz kurzen Perioden zwischen zwei Angriffswellen zu nutzen, um sich eben in Sicherheit zu bringen.
1: Mhm. Wie sah es danach aus? Also gerade für euch war das besonders, weil euer Arbeitsplatz zerstört wurde.
7: Ja, das war so. Also wir haben erstmal in dieser Nacht überhaupt nicht geschlafen. So ging es wohl allen Kollegen. Wir sind dann hin, um uns ein Bild zu machen und waren schockiert. Wir haben gehofft, dass vielleicht nur Scheiben rausgesprungen sind. Das war nicht der Fall. Da sind ganze Wände weg. Da ist in Teilen wirklich alles völlig zerstört. Da saß der Schock natürlich erstmal tief, aber man muss auch sagen, auf so eine zynische Art sind wir glücklich darüber, dass es dieses Gebäude getroffen hat, weil es insgesamt ein Bürogebäude ist und da eben mitten in der Nacht keine Menschen sind und waren da froh, dass es eben keine zivilen Opfer gegeben hat.
1: Lass nochmal auf die Oreshnik-Rakete genauer eingehen. Herrscht da eine gewisse Angst jetzt vor dieser Rakete? Wie nimmst du das wahr? Ist das auch so ein Buzzword, was man jetzt hier auch so überall wahrnimmt?
7: Es gibt so ganz viel so Witze. Ich glaube, das ist auch aus einer Verzweiflung heraus. Aber zum Beispiel heute hat eine Kollegin zu mir gesagt, weil jetzt Russland wieder gewarnt hat vor heftigen Angriffen, gesagt hat, Diplomaten, Ausländer sollen Kiew verlassen, es wird nochmal schlimm. Dann habe ich so ein bisschen gefragt, was denkst du, was könnte das werden? Und sie hat gesagt, was soll Russland uns denn noch antun? Es wird ja seit Jahren massenhaft Drohnen und Raketen auf uns geschickt. Die Nacht zu Sonntag hat es wieder gezeigt. Und solange Russland nicht anfängt, wirklich diese Waffen nuklear zu bestücken, wofür diese Oreshnik ja eigentlich da ist, so kann Russland eigentlich nicht viel weiter eskalieren. Und dann wird das so ein bisschen, ja, vielleicht auch, um sich selbst zu beruhigen, kleingeredet und halt dann gesagt, ja gut, solange sie die nicht nuklear bestücken, ist das eben auch nur eine Rakete.
1: Dreimal wurde die Oreshnik-Rakete seit 2024 offenbar schon eingesetzt. Russland und Putin feiern sie als besonders fortschrittlich und gefährlich. Aber stimmt das überhaupt? Damit hat er sich beschäftigt.
2: Mein Name ist Gustav Dressel, ich arbeite als Hauptlehroffizier und Forscher an der Landesverteidigungsakademie. Davor habe ich 10 Jahre beim European Council on Foreign Relations gearbeitet. Alles das ist kein Grund, um sich mit Oreshnik auszukennen. Aber ich war Frühflieger, Abwehroffizier, bin mit Dingen vertraut, die durch die Luft fliegen und abgeschossen werden können. In dem Sinn kenne ich die Rakete ganz gut, weil wir die ja damals am Computer simulieren müssten mit all ihren technischen Eigenschaften. Und so ungefähr das ist jetzt, was Oreshnik im Endeffekt wurde.
1: Du kennst dich also bestens mit Raketen aus. Und Putin sagt ja über die Oreshnik, sie sei einzigartig. Niemand anderes hätte so eine Rakete.
2: Ja, das ist natürlich völliger Holler. Also die Oreshnik ist eine nicht nuklear bestückte Version der Rubesch. Die Rubesch ist eine zweistufige Variante der landgestützten, feststoffgetriebenen Interkontinentalrakete. Ja,
1: was heißt das genau, dieses zweistufig bestückt, whatever?
2: Also eine ganz normale Rakete, mit der man Atomsprengköpfe in andere Länder befördert, hat entweder 1, 2 oder 3 Stufen. Die Stufen bestimmen, wie lange das Ding brennt und wie schnell es fliegt. Okay. Eine Feststoffrakete ist im Grunde wie eine Silvesterrakete. Da ist sozusagen der Treibstoff drin und der brennt ab. Also sozusagen, man kann nur verfrüht die Brennkammer öffnen und den Treibstoff ablassen. Man kann aber den Abbrand selber dann nicht mehr stoppen oder regulieren.
1: Ja. Das heißt, wenn ich das alles richtig verstanden habe, ist diese Oreshnik-Rakete halt irgendwie quasi wie so ein Update von einfach sehr alten Raketen, die Russland eh schon hat. Ja. Es ist grundsätzlich von dem, wie sie aufgebaut ist, nicht besonders. Und sie hat auch keine Atomsprengköpfe drauf und ist jetzt auch nicht so mega krass dadurch, um das irgendwie mal in normale Sprache zu bringen alles.
2: Genau.
1: Warum reden dann jetzt alle über diese Rakete?
2: Naja, weil sie durch erstens die russische Propaganda gehypt wird.
1: Also Putin will, dass wir darüber reden, dass wir Angst vor der haben.
2: Genau, genau. Das zweite natürlich sozusagen die nukleare Variante, also die Rubesch, die kann natürlich Atomwaffen ins Ziel bringen und Atomwaffen wären dann in der Wirkung weit verheerender als das, was man da in der Ukraine sieht.
1: Ja.
2: Und sozusagen mit dieser Angst will ja Putin spielen. Aber sonst, wie gesagt, ist da nichts Besonderes dran.
1: Also das heißt, obwohl Russland irgendwie auch immer häufiger Wohnhäuser, Märkte, Medienhäuser angreift, geht es inzwischen auch damit mehr um Angst als um wirklich militärische Ziele?
2: Ja, natürlich. Also der militärische Wert von Oreshnik gerade gegen die Ukraine ist ja sehr beschränkt. Die erste Variante mit diesen Submunitionskörpern hat am Boden sehr wenig Schaden angerichtet. Zweite und der dritte Abschuss hat zumindest ist tief in den Boden eingedrungen, weil schwere Gefechtsköpfe verwendet wurden. Der Schaden insgesamt ist aber gering. Vor allen Dingen kann ich natürlich diesen Schaden weit billiger anstellen, indem ich zum Beispiel eine Kinschall oder einen Iskander auf ein Ziel schicke. Aber es ist sozusagen die militärische Wirkung, die das entfacht. Das ist keine sehr präzise Waffe. Die kann ich deutlich billiger mit anderen Systemen herstellen. Und ein Schuss Oreshnik kostet so um die 30 Millionen Euro, weil es natürlich sozusagen eine zweistufige Rakete ist, die ich da verballere.
1: Aber offensichtlich geht ja Putin oder Russland da so sehr rein, dass sie sagen, okay, es lohnt sich das, wie du sagst, zu verballern.
2: Ja, das ist natürlich in Moskau auch nicht unbemerkt geblieben, dass die diesjährige Siegesparade etwas mager war. Und das Zweite ist natürlich, es gibt jetzt keinen großen Fortschritt an der Front. Der konventionelle Landkrieg geht relativ schleppend, die Verluste sind hoch. Mhm. Und das ist natürlich auch etwas, wo die russische Gesellschaft sehr leicht ein Sensorium dafür hat, für Schwäche. Und das versucht natürlich Putin dann auszugleichen, indem man mit dieser Rakete schießt und sozusagen nach innen zeigen kann, man hat noch Möglichkeiten und man kann den Krieg noch eskalieren und man ist sozusagen nicht am Ende, um auch sozusagen den Durchhaltewillen in diesem Krieg wieder zu stärken. Und das ist dieses psychologische Moment, genauso wie das Angsthaben im Westen, das steht da natürlich im Vordergrund, denn wie gesagt, rein militärisch ist das jetzt nicht so das Erfolgsrezept. Mhm.
1: Aber kommt vielleicht auch noch die Drohung mit dazu, so nach dem Motto, passt auf, irgendwann machen wir die vielleicht scharf und packen da Atomsprengköpfe obendrauf?
2: Nun ja, die Frage ist, was will man mit den Atomsprengköpfen erreichen? Das Problem ist, die internationalen Konsequenzen wären hart. Gerade China will nicht, dass Russland Atomsprengköpfe einsetzt über der Ukraine. Und das Zweite ist dann natürlich das Ziel. Was will man zerstören? Man kann natürlich mit so einer Rakete eine Stadt in Schutt und Asche legen. Man hat aber in der Ukraine schon konventionelle Städte in Schutt und Asche gelegt. Das hat den ukrainischen Willen nicht gebrochen. Also muss man sich natürlich fragen, aus Moskauer Sicht sind wir bereit, dass die außenpolitischen Folgen dafür zu zahlen, für einen begrenzten Nutzen? Wenn ja, dann könnte Russland diese durchaus einsetzen. Bis jetzt war es immer so, dass die Rechnung da auf Nein stand.
1: Die Oreschnik-Rakete ist also eine weitere Requisite in der Drohkulisse von Putin. Aber kein wirklicher militärischer Gamechanger, sagt Gustav Gressel. Sie sei Teil von Russlands Strategie, die Bevölkerung in der Ukraine Stück für Stück zu zermürben. Das merkt auch Susanne in der Ukraine.
7: Natürlich bringt jeder Angriff weitere Müdigkeit. Das muss man einfach so sagen. In dieser Nacht wird niemand geschlafen haben. Das zermürbt, das macht Angst. Die Menschen haben auch Angst. Man hat auch Angst um seine Familie, um Freunde, um Bekannte. Und natürlich macht das was mit den Menschen. Aber man muss immer sagen, bei aller Demoralisierung, bei allen Angriffen, dass die Menschen in Kiew das jetzt nicht in die Knie zwingt. Also die allermeisten Menschen sind sehr müde. Sie sagen, sie möchten nicht mehr. Das wollten sie von Anfang an nicht. Aber sie sagen trotzdem, wenn man jetzt wieder diese Fragen stellt, Territorium abgeben, Friedensverhandlungen, dann sagen sie, ja, man muss Russland zu Frieden bringen, aber es bringt jetzt auch nichts, Territorium abzugeben oder so, weil wir sehen, Russland hat kein Interesse an einer Deeskalation, es hat ein Interesse an Eskalation und das haben wir in den vergangenen Tagen wieder eindrücklich gezeigt bekommen hier. Mhm.
1: Trotzdem merkt man ja auch quasi schon, dass eben es nicht mehr auch nur um militärische Ziele geht, ne? Also wir haben das jetzt ja auch gehabt, Einkaufszentren, Marken, euer Studio hat es sogar erwischt, so. Das muss ja auch was mit den Menschen machen, wenn sie wirklich merken, es kommt immer, immer, immer näher, oder?
7: Es ist nicht näher, es ist leider nicht neu. Wir haben so viele Angriffe auf zivile Ziele gehabt, so viele eingeschlagene Wohnhäuser, Kinder, die aus Trümmern tot geborgen wurden. Ich selber habe im vergangenen Sommer aus einem Haus mitten in Kiew berichtet, wo sie ein Kind eine Stunde danach neben uns wiederbelebt haben. Also das ist für die Ukrainerinnen und Ukrainer leider nicht neu. Also dass es so viele Raketen waren in so kurzer Zeit über diesen langen Zeitraum hinweg, das war schon massiv, das war bedrückend. Das Ausmaß der Zerstörung in so vielen Stadtteilen ist besonders. Aber dass gezielt Zivilisten angegriffen werden, ist leider überhaupt nicht neu.
1: Und an all dem ändert sich auch nichts dadurch, dass irgendwie Putin jetzt nochmal eine andere, größere, aber vielleicht auch nicht schlimmere Rakete ins Schaufenster hängt, ne?
7: Ja, aus ukrainischer Perspektive nicht. Aus ukrainischer Perspektive muss grundsätzlich was geschehen, muss die Flugabwehr gestärkt werden, braucht man Hilfe von den europäischen Partnern zur Stärkung der Flugabwehr. Daran hat Zelensky gestern Abend in seiner Videobotschaft auch nochmal verzweifelt erinnert. Aus ukrainischer Perspektive ist dieser Angriffskrieg der Russen unerbittlich und geht immer weiter und man sieht eben keinerlei Anzeichen für eine Deeskalation, ganz im Gegenteil.
1: Susanne, vielen Dank dir und ich hoffe, ihr könnt bald vom Hotelzimmer wieder in euer Studio einziehen.
7: Ja, das wird wohl ein bisschen dauern, aber ich hoffe es auch. Danke.
0: Oreschnik, wie gefährlich Putins Rakete wirklich ist, damit haben sich heute die Kollegas vom Podcast Unboxing News beschäftigt, in der Person von Marcel Pohn, den ihr gerade gehört habt. Jetzt, meine Lieben, lassen wir diese ganzen Nachrichten hinter uns und starten ganz entspannt in diesen Dienstagabend. Ich hoffe, ihr seid nicht ganz so groggy und habt noch ein bisschen Bock. Ich habe nämlich ein paar schöne Themen für euch zusammengesammelt und vor allen Dingen auch schönste Lieder zusammengesammelt. Ich sehe schon hier Doja und SZA als nächstes. Das ist schon mal sehr, sehr gut und ich glaube, wir schaffen es sogar noch bis Kavinsky, Nightcall, den Song mag ich ja auch sehr gerne. Also los geht's, meine Lieben, los geht's, entspannt euch. Sonst ein bisschen, der Pressure ist da und ich mache den Musiktitel an. Los geht's, entspannt euch.

Dayglow ist das mit Something und jetzt wird es nochmal kurz spirituell mystisch mit meinen Lieblingsschwestern, französisch-kubanisches Duo eBay mit Asset, was die spanische Version von Isiris ist. Nee, Isis, so rum, die Göttin, genau, Isis. Asset und wir hören eBay und danach gleich im Anschluss einmal Kavinsky mit Nightcall vom Soundtrack zum Film Drive. Mega gute Songs hier, bevor wir dann noch die Nachrichten starten und weitermachen mit unserer Musiksendung in der nächsten Stunde. Asset, eBay, Deutschlandfunk Nova.

0: 2011 ist es rausgekommen, damals zum Film Drive, ja, da wo Ryan Gosling diesen Fluchtfahrzeug-Driver gespielt hat, ja. Und der Song hat auf jeden Fall nochmal eine kleine Renaissance gehabt, weil er auch bei den bei der Eröffnungsfeier zu den Olympischen Spielen in Paris gehört werden konnte. Also wir haben da Kavinsky gehört, gemeinsam mit Phoenix und Angèle damals, und das hat nochmal so einen richtigen Boost gegeben für den Song. Richtig guter Klassiker, finde ich. Es ist jetzt schon 20 Uhr und eine Minute. Eieiei, wir müssen ein bisschen ranhalten hier. Zeit für Nachrichten auf jeden Fall. Mathis Jungblut ist am Start, schon eine ganze Weile. Hi Mathis,
1: hallo,
0: sorry
1: Tina.
0: Fürs Warten.
1: Kein Problem.
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3: Zwischen Israel und dem Libanon gibt es offiziell seit April eine Waffenruhe. Trotzdem hat Israel gestern angekündigt, die Angriffe auf die Terrorgruppe Hisbollah auszuweiten. Jetzt sagte ein Armeesprecher, dass der Einsatz auch hinter der sogenannten gelben Linie im Süden Libanons laufe. Die bezeichnet eine Pufferzone an der Grenze zu Israel. Letzte Nacht hatte es schon einen israelischen Luftangriff auf ein libanesisches Dorf gegeben. Im Libanon befürchten viele, dass Israel den Süden des Landes wieder dauerhaft besetzen könnte. Das israelische Militär war 1982 in das Nachbarland einmarschiert und erst 2000 wieder abgezogen. Im Iran herrscht seit Beginn des Kriegs eine Internetsperre. Jetzt ist die nach Berichten der Organisation NetBlocks zum Teil wieder aufgehoben worden. Demnach gäbe es heute wieder mehr Internet-Traffic im Vergleich zu den vergangenen Wochen. Auch iranische Medien berichten von der Aufhebung der Internetsperre. Irans Präsident hatte zuvor angekündigt, dass das Internet im Land wieder hochgefahren werden soll, dafür aber kein genaues Datum genannt. Seit Ende Februar können die Menschen im Iran nur noch auf staatlichen genehmigten Seiten surfen. Die Regierung hatte die Sperre mit Sicherheitsbedenken begründet. Beobachter gehen aber davon aus, dass das iranische Regime unter anderem verhindern wollte, dass sich Berichte und Bilder über das Ausmaß der Zerstörung nach den US-Angriffen verbreitet. In Großbritannien ist es gerade ziemlich heiß. Für heute meldet die nationale Wetterbehörde einen neuen Rekordwert für Mai. 35 Grad Celsius an zwei Orten im Westen von London. Schon gestern war das Thermometer auf 34,8 Grad gestiegen. Die Rekorde müssen noch zwar offiziell bestätigt werden, aber es wären ganze 2 Grad mehr als bei den bisherigen Mai-Rekorden aus den Jahren 1922 und 1944. Die Wetterbehörde sagt, 35 Grad wäre auch im Sommer in Großbritannien heiß und wir sind noch nicht mal im Juni. Nach der Vorhersage werden auch die nächsten Tage noch sehr warm bleiben und auch in Frankreich rechnen die Wetterbehörden weiter mit Hitze. Heute waren es zum Teil rekordverdächtige 36 Grad, lokal können es in den nächsten Tagen bis zu 39 Grad noch werden. In Sachen Chancengerechtigkeit in der Bildung schneidet Deutschland häufig schlecht ab. Das Deutsche Kinderhilfswerk hat Kinder, Jugendliche und Erwachsene gefragt, was die Lösung sein könnte. Demnach wünschen sich 93% der befragten Erwachsenen zusätzliches Fachpersonal an Schulen und Kitas, auch damit das pädagogische Personal von organisatorischen Aufgaben entlastet wird. Ein ähnlich großer Anteil ist dafür, dass für alle Schulen ähnliche Regeln gelten sollen und dass Kitas, Schulen und auch das Schulmaterial die Familien nichts kosten sollen. Das sind auch die wichtigsten Anliegen der befragten Kinder und Jugendlichen.
2: Das Wetter.
3: Heute noch ziemlich sommerlich, kaum Wolken, kein

0: Ein Regen, Temperaturen in der Nacht zwischen 10 und 17 Grad. Morgen dann viel Sonne, nur im Norden ein paar Wolken. Weiter warm zwischen 24 und 34 Grad. Nur im Norden an der Nordsee bleibt es ein bisschen kühler bei 15 Grad.
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2: No. Was ist die Musikindustrie ohne Musik? Richtig, nüschte. Gar nicht. Radiohead-Sänger Tom York hat ziemlich klare Worte gefunden auf einer eh schon sehr politischen Musikpreisverleihung.
3: Just remember, without us, you ain't shit.
2: Just remember, without us, you ain't shit. Wie er dazu kommt, was er gesagt hat, was da noch so passiert ist auf dieser Veranstaltung, verrückte Sachen, sag ich euch, das gleich.
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0: Warum so kalt hier bei Deutschlandfunk Nova?
1: Ja, und da war wirklich einiges los bei den Ivors in London. Wichtiger Songwriter-Preis, den gibt es irgendwie schon seit 70 Jahren oder so mittlerweile. In UK wird immer vergeben an die besten Songwriter. Ne? Also da geht es wirklich um, wer macht die besten Songs. Präsident der Schreibergilde ist quasi Elton John. Und der war dann auch mit dabei und hat durch den Abend geführt. Ja, und die Ivors, die suchen eben immer wieder nach Menschen, die Musik lieben und leben und verändern mit ihrem Songwriting. Sam Fender zum Beispiel, der ist ausgezeichnet worden, der da von sich selber bei der Dankesrede gesagt hat, dass er eben entdeckt wurde, als er damals mit 18 in einem Callcenter gearbeitet hat und parallel eben in einem Pub. Und da ist er immer mal aufgetreten, also so klassisches Working Class Kid. Und dann wurde er da eben entdeckt und der ist dann auch wirklich so ein bisschen, der war so den Tränen nah, als er diesen Preis bekommen hat auf der Bühne da.
2: I'm so fucking so privileged to be doing this. And Owen Davies, told us not a name, but Owen Davies, I mean, if he hadn't walked in that pub that day when I was 18, like, I'd still be there doing that. I'd be working in a call centre, I'd be working in a pub, and as an industry, we cannot rely on people like Owen having to walk into a pub to find kids from fucking working class people.
1: Also er sagt da, sein Manager Owen Davies, der ist eben, wenn der da nicht reingekommen wäre in diesem Pub da vor Jahren, dann würde er, also Sam Fender, immer noch das tun, was er damals gemacht hat. Und es kann ja eigentlich sein, sagt er dann, dass diese riesige Musikindustrie davon abhängig ist, dass Menschen wie dieser Owen sich in Pubs setzen und dann zufällig irgendwie auch eben Musik von Kindern aus der Arbeiterklasse hört, ja, und hörbar gemacht wird. Und das ist durchaus ein politisches Statement gewesen, finde ich, dass es nämlich nicht leicht ist, als Working Class Kid überhaupt so weit zu kommen, dafür überhaupt die Zeit zu haben, weil man ja eben sein Geld verdienen muss, um seine Miete zu bezahlen. Und es ist doch eigentlich Käse, weil Kunst ja keiner Klasse gehört, aber das war eben schon immer leichter für privilegierte Menschen, Kunst zu machen. Das muss man sich eben auch leisten können. Ne? Und Preisträgerin Rosalía, die spanische Musikerin Rosalía, die war auch da und die hat das auch nochmal ganz klar gesagt, dass sie sich nämlich durchaus ihres Privilegs bewusst ist, dass sie Musik studieren konnte und aus ihrem Talent was machen konnte, was eben viele nicht machen können, weil die im Prinzip mit Überleben beschäftigt sind.
3: I did it because I had the privilege of doing so, as I had the privilege of studying music years back. And I wouldn't want this attempt to talk straight to sound ungrateful. Nothing is further from the truth. But unfortunately, when one tells a story, another can sometimes end up silenced. I know there are countless outstanding writers which will not be as recognized as they deserve because they aren't middle-class white Europeans whose upbringing has been sufficiently stable for them to turn a hand of talent into a successful career.
1: Also sie sagt dann halt, sie will überhaupt nicht undankbar klingen, aber es ist halt oft so, dass quasi, wenn einer sprechen darf, andere dafür schweigen müssen und dass es da draußen ganz viele talentierte Songwriter gibt, die eben nicht so wie sie dieses Privileg hatten, aus ein bisschen Talent eine ganze Karriere zu machen, weil ihre Lebensumstände eben nicht so stabil sind wie die ihren als eine Frau aus so einer weißen Mittelklasse europäischen Schicht. Ne? Also war sie durchaus also nicht selbstkritisch, aber reflektiert, fand ich. Und sie hat eben auch davon gesprochen, wie wahnsinnig anstrengend es ist, sich Zeit zu nehmen, um sich als Künstlerin zu entwickeln, weil sie 3 Jahre gebraucht hat für dieses Album Lux. Und die hat sie wirklich gebraucht. Und es waren aber 3 Jahre, in denen es immer wieder Druck von außen gab, von einer nimmersatten Musikindustrie, wie sie das sagt. Die will, dass du eigentlich viel schneller, am besten im Jahrestakt, Alben raushaust und damit ja auch Geld machst.
3: Finally, it took me 3 years to write this record, despite the well-known and lurking possibility of being erased by others. When you cease to feed this insatiable monster, better known for all of us as the music industry.
1: Also man läuft immer Gefahr, dass man quasi ausradiert wird, gelöscht wird von anderen, wenn man eben sich diesem nicht zu sättigenden Monster Musikindustrie widersetzt. Und das hat sie aber getan. Und beim Thema Geld, da hatte Radiohead Frontman und Preisträger Thom Yorke, den wir vorhin gerade schon mal gehört haben, kurz wirklich noch einen ordentlichen Rant am Start. Das durfte der dann auch. Denn er sagt, das, was die Musikindustrie bisher gemacht hat, ist Geld aus den Künstlern rausquetschen. Und das wird jetzt auch noch on top von den Streamingdiensten verschärft. Er sagt, es fehle mittlerweile an der Grundlage für Musikschaffende, ihr Leben mit Musik überhaupt mal so ansatzweise auch nur zu finanzieren.
4: There is a refusal to offer even a semblance of a sustainable revenue source for the majority of musicians. And they continue the nasty fucking opaque accounting tricks that major labels were doing. So I guess I'd like to provide a quick reminder to the top of the industry and streaming services. Pull your finger out. Where are you going to get your next juicy back catalogs from, eh? This industry will die, and our souls with it, if all you do is endlessly devalue the next generation of artists and their fans. Just remember, without us, you ain't shit.
1: So sieht's aus. Also er sagt, diese gleichen Rechentricks, die quasi vorher die Major-Labels gemacht haben, die übernehmen eben jetzt die Streaming-Dienste. Und er sagt dann so, holt mal eure Finger raus und streckt mal den Finger quasi in den Wind. Guckt mal, wo ihr jetzt euren nächsten Katalog herbekommen wollt, euren nächsten Musikkatalog, der euch ordentlich Kohle in die Kasse bringt, wenn ihr die ganze Zeit nichts anderes macht, als quasi das, was Musiker jetzt schaffen, zu entwerten für sie, also für die Musikschaffenden, als auch für ihre Fans. Was soll dann passieren? Und dann sagt er so, naja, also diese Industrie wird halt sterben und ihr ganzen Arschlöcher mit ihr, wenn ihr nicht damit aufhört, eben diese fortgehende Entwertung der Musikschaffenden immer weiter zu machen. Und am Ende sagt er halt also, ne? Without us, you ain't shit. Das darf man halt nicht vergessen. Also Musikindustrie, Streamingdienste ohne Musik. Und wenn man eben den Musikschaffenden die finanzielle Grundlage für ein normales Leben entzieht, sieht es halt dann irgendwann ein bisschen mau aus, ja. Und da finde ich so, ne, das ist irgendwie sowas, was man wirklich sich vielleicht 100 Mal am Tag vorsagen sollte, wenn man Musikindustrie, Ticketverkäufer, Streamingdienst oder so ist. Ohne Musik wird's schwierig. Auch für uns hier. Guck mal, da haben wir euch doch den direkten Thom Yorke in die Playlist gesetzt, aus Gründen. Radiohead hier mit No Surprises.

The Softs haben wir da gehört mit Goldstar und es gibt jetzt einen Afrobeat-Klassiker für euch mit Sinuliski und Loving You. Ja, der Sinulisko ist ja zwischendurch so ein bisschen in Ungnade gefallen. Da gab es Beef mit ihm, seinem Label, Naira Marley und da gab es irgendwie, ach, das ist alles relativ verstrickt und man ist auch viel Hören sagen dabei. Er hat auf jeden Fall ein neues Album rausgebracht und die Zahlen sehen auch ganz gut aus, also dafür, dass er jetzt irgendwie gecancelt wäre, davon kann man überhaupt nicht sprechen. Deswegen dachte ich mir, guck mal hier, ich lasse ihn in der Playlist, ne? Sinuliski, Loving You. Ist halt auch

Das ist LaRue, neu bei uns auf der Playlist mit Cabin Fever. Ja, und es ist aber auch einfach mega nervig, ne? Da hängst du stundenlang in der Online-Warteschleife für Konzerttickets für deinen Lieblingsartist und dann bist du endlich dran. Oh, leider sind alle Tickets weg. Was es noch gibt, sind die VIP-Packages für 4.000 Euro. Ja, also danke für nichts. Jetzt kommt der Streamingdienst Spotify mit einer Idee um die Ecke, und zwar einem Super-Fan-Ticket. Das Prinzip ist schnell erklärt. Die Menschen, die bei Spotify sichtbar Fans von einem Artist sind, bekommen vor einem Konzert in ihrer Stadt automatisch 2 Tickets reserviert und können sich dann einen Tag lang überlegen, ob sie diese Tickets haben wollen oder nicht. Also im Prinzip eine Vorzugbehandlung für echte Fans. Klingt gut. Ich komme jetzt mit dem Abos um die Ecke und ich habe ein Körbchen voll. Dass diese Strategie zuerst auf einer Investorenkonferenz von Spotify vorgestellt wurde, könnte uns schon mal stutzig machen. Haben sie dann aber auch im Netz angekündigt. Der Deal ist ja dann auch, Spotify muss natürlich dafür sehr genau wissen, was du wann wie oft hörst, und zwar nur auf ihrer Plattform. Also um so ein Superfan zu werden, musst du quasi erkennbar ja diesen Artist hören, um auf die Liste überhaupt zu kommen. Ja, und dafür hat sich Spotify ausgerechnet mit dem Branchenriesen Live Nation zusammengetan, denen ja Ticketmaster gehört. Denen wurde ja gerade in den USA in einem Gerichtsprozess nachgewiesen, dass sie ein unrechtmäßiges Monopol haben. Strafe steht noch aus und dass sie seit Jahren Menschen zu viel für Konzerttickets abknüpfen. Sich ausgerechnet mit denen zusammenzutun, die dafür gesorgt haben, dass Ticketpreise astronomisch geworden sind, und dann so zu tun, als würde man das für die Fans machen. Ja, also, ihr merkt, das hat einen sehr fiesen, bitteren Beigeschmack, oder nicht? Wäre also Konzerttickets verkaufen nicht so ein massives Business, angeheizt von Monopolisten wie Live Nation, dann wäre es vielleicht für uns alle leichter, an Tickets zu kommen, ohne dass wir auch noch nachweisen müssen, mit einem Spotify-Extra-Premium-Abo, dass wir Superfans sind, oder nicht? Ja. Wenn man da wirklich Fans im Auge hat und denen was Gutes tun will, dann deckelt doch mal einfach die Ticketpreise oder schafft vielleicht Dynamic Pricing ab. Na, wie wär's denn damit? Oder zum Beispiel auch den massenweise Weiterverkauf von Tickets, damit keine Bots mehr einfach uns die Tickets wegkaufen. Ja? Also so klingt's meiner Meinung nach so ein bisschen nach einem Scam, der dafür sorgen soll, dass sich am Ende mehr Menschen einfach ein Bezahlabo bei Spotify kaufen. Prove me wrong. Gerne eure Meinungen an 030 8503 8503. Schickt mir eine WhatsApp, wenn ihr das anders seht. Vielleicht bin ich zu kritisch. Vielleicht ist es total gut, so ein Superfan zu sein und dann Tickets reserviert zu bekommen, und es ist alles total unkritisch. Aber ich, wie gesagt, ich finde, na, das riecht mir. Nee, nee, nee, nee.

Feeling haben wir hier gehört von Roots featuring Murphy und wir bleiben ein bisschen loungiger hier in dieser schönen abendlichen Musiksendung, meine Lieben. Und es kommt eine Frau, von der wir eben gerade schon gehört haben, Rosalía, die hat ja viel Lärm, also auf jeden Fall viel Aufsehen erregt mit ihrem großartigen Album Lux, aber dieser Song hier zeigt euch, dass sie das auch stiller kann und loungiger und ein bisschen zurückgelehnter.

Ich hatte gar nicht gesehen, dass ich das Mikro schon auf hatte, aber ich singe immer das Uup mit. Ungefähr 33 Mal in diesem Song habe ich das schon mitgesungen. Ja, und dass es durchaus auch eine Beziehung gibt zwischen Musikindustrie und Musikschaffenden, die funktioniert, ja, wo Major-Label und Künstler Hand in Hand füreinander da sind und voneinander profitieren. Das beweist zum Beispiel Ed Sheeran, nachdem ich jetzt irgendwie schon viel Kritik quasi geäußert habe, mal ein positiver Fall. Und zwar in dem Moment, in dem er geht. Ed Sheeran hat nämlich mitgeteilt, dass es für ihn nach 15 Jahren Warner Music jetzt vorbei ist, dass er findet, dass er eben ein neues Kapitel beginnen sollte in seinem beruflichen Leben. Und er dankte da den Menschen in seinem Post, der für ihn quasi den Eintritt in die große Musikwelt war. Das war ein einzelner Mann, und zwar einer, der auch Ed heißt, witzigerweise Ed Howard. Also der Ed Sheeran und der Ed Howard zusammen. Den hat er nämlich kennengelernt, als er noch in kleinen Pubs gespielt hat. Und hat bei dem auf der Couch gepennt, und am Anfang hat er gar nicht gewusst, dass der bei einem Label arbeitet, sondern die haben sich einfach so gut verstanden, ja, bis er dann tatsächlich gemeinsam mit ihnen mit 18 Jahren seinen ersten Vertrag unterschrieben hat und seitdem auch immer weiter bei Warner war. Und seitdem ging es natürlich, wir wissen das alle, bergauf für ihn. Und heute, so sagt es Ed Sheeran, ist er ein anderer Mensch. Klar, nicht mehr der 18-jährige Teenager mit großen Ambitionen, sondern mit 30-jähriger Familienvater, der viel erreicht hat, aber eben das Gefühl hat, es sollte sich jetzt irgendwie was ändern. Es braucht ein neues Kapitel. Ed Howard von Warner hat dann auch seinem Schützling, den er eigentlich eher wie so eine Art irgendwie Bruder gesehen hat, gedankt, auch in einem sehr persönlichen Statement, wo er sagt, eben so vom Sofa surfenden Teenager zur Musikikone, sagt er, der Ed hat der Welt in den vergangenen 15 Jahren einfach gezeigt, was passiert, wenn unfassbares Talent auf unbeugsame Integrität trifft. Das ist doch schön. Also da sind wirklich nur gute Worte, die Ed Sheeran und Ed Howard übereinander quasi sagen. Zu diesem nach 15 Jahren, ja, jetzt bevorstehenden Abschied vom

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1: Es ist offiziell ein Hit, nachdem letztes Wochenende so viele Menschen für die Bulgarin Dara und ihren Hit Bangaranga gestimmt haben, ist er jetzt auch offiziell in Deutschland Nummer 1, in Österreich Nummer 1, in Schweden auch und hat Millionen Streaming-Hits mittlerweile. Also offiziell ein Hit und deswegen mein letzter Song heute für euch, Bangaranga von Dara. Gerne hören wir uns morgen wieder. Bis dahin.

0: Zwischen Israel und dem Libanon gibt es offiziell seit April eine Waffenruhe. Trotzdem hat Israel gestern angekündigt, die Angriffe auf die Terrorgruppe Hisbollah auszuweiten. Jetzt sagte ein Armeesprecher, dass der Einsatz auch hinter der sogenannten gelben Linie im Süden des Libanons laufe. Die bezeichnet eine Pufferzone an der Grenze zu Israel. Letzte Nacht hatte es schon einen israelischen Luftangriff auf ein libanesisches Dorf gegeben. Im Libanon fürchten viele, dass Israel den Süden des Landes wieder dauerhaft besetzen könnte. Das israelische Militär war 1982 in das Nachbarland einmarschiert und erst 2000 wieder abgezogen. Im Iran herrscht seit Beginn des Krieges eine Internetsperre. Jetzt ist die nach Berichten der Organisation NetBlocks zum Teil wieder aufgehoben worden. Demnach gäbe es heute wieder mehr Internet-Traffic im Vergleich zu den vergangenen Wochen. Auch iranische Medien berichten von der Aufhebung der Internetsperre. Irans Präsident hatte vorher angekündigt, dass das Internet im Land wieder hochgefahren werden soll, dafür aber kein genaues Datum genannt. Seit Ende Februar konnten die Menschen im Iran nur noch auf staatlich genehmigten Seiten surfen. Die Regierung hatte die Sperre mit Sicherheitsbedenken begründet. Beobachter gehen aber davon aus, dass das iranische Regime unter anderem verhindern wollte, dass sich Berichte und Bilder über das Ausmaß der Zerstörung nach den US-Angriffen im Iran verbreiten. Das gezielte Töten von Frauen und Mädchen aufgrund ihres Geschlechts wird Femizid genannt. Und viele Fachleute sagen, dass es Ungenauigkeiten im deutschen Strafrecht gibt, sodass solche Taten nicht angemessen bestraft werden können. Seit einiger Zeit gibt es deswegen Versuche, das zu ändern. Das Land Niedersachsen bringt jetzt nochmal einen Bundesratvorstoß auf den Weg. Demnach soll der Femizid als Mordmerkmal verankert werden. Das heißt, wer Frauen aufgrund ihres Geschlechts tötet, soll als Mörder verurteilt werden. Die Justizministerkonferenz der Länder hatte sich schon letztes Jahr auf Antrag Niedersachsens mit diesem Thema beschäftigt. Wenn ein Antrag im Bundesrat durchgeht, muss sich die Bundesregierung auch mit diesem Thema beschäftigen. Auch Justizministerin Stefanie Hubig hatte vor kurzem gesagt, dass das Strafgesetzbuch bei Femiziden präzisiert werden müsse. In Belgien ist ein Schulbus mit einem Zug zusammengestoßen. Dabei sind zwei Kinder im Alter von 12 und 15 Jahren sowie der Fahrer und eine Aufsichtsperson gestorben. Die Staatsanwaltschaft sagt, dass 5 weitere Kinder verletzt wurden. Das Unglück ereignete sich heute Morgen nördlich von Brüssel. Laut der Bahngesellschaft zeigen Überwachungsvideos, dass der Busfahrer trotz geschlossener Schranke und roten Warnlichts auf den Bahnübergang gefahren ist.
1: Das Wetter.
0: Heute Abend immer noch ziemlich sommerlich, kaum Wolken und kein Regen. Temperaturen in der Nacht zwischen 10 und 17 Grad. Morgen geht's dann sonnig weiter, nur im Norden ein paar Wolken, sonst fast überall Sonne. Weiter warm zwischen 24 und 34 Grad, nur im Norden bleibt's kühler zwischen 15 und 18 Grad an der Nordsee.
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2: Christine, wie viele Tassen Kaffee dürfen es bei dir am Tag sein?
3: Je nachdem so 2 bis maximal 3, aber das sind schon eher seltene Fälle. Ich brauche ihn aber auch weniger als Wachmacher, sondern Kaffee bedeutet für mich Kurzpause machen, durchatmen und genießen.
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2: Koffein soll uns schön wach machen und kann damit auch ganz schön was mit unserem Schlaf anstellen. Das ist unser Thema heute hier bei Überschlafen.
3: Genau, wir schauen heute genauer drauf, was das Koffein in unserem Gehirn und auch in unserem Körper so bewirkt, was es mit unserem Schlaf macht und wie wir Kaffeegenuss und guten Schlaf unter einen Hut bringen können.
2: Und am Ende unserer Folge wie immer der Mythencheck. Da schauen wir uns heute an, was dran ist an dem Tipp, der macht gerade ziemlich die Runde, den ersten Kaffee nicht direkt nach dem Aufstehen zu trinken, um dann kein Mittagstief zu bekommen. Und damit hallo zu Überschlafen. Wir sprechen hier jede Woche über ein neues Schlafthema, denn wir schlafen 1/3 unseres Lebens und viele von uns wissen einfach wenig darüber. Das wollen wir ändern, denn eine weiß sehr viel darüber und sie ist hier jede Woche an meiner Seite. Dr. Christine Blume, Schlafforscherin an der Uni Basel und Schlaftherapeutin an den Universitären Psychiatrischen Kliniken in Basel. Hallo Christine.
3: Hallo Ilka. Ja, und die Stimme, die ihr gerade gehört habt, die gehört Ilka Knigge. Sie ist Moderatorin und Wissenschaftsjournalistin.
2: Danke dir. Lass uns heute mal damit anfangen, wie beliebt Kaffee, Energydrinks und so weiter eigentlich sind. Ich habe mich mal für unsere Folge durch diverse Umfragen und Marktanalysen gewühlt.

0: Ich finde spannend zum Anfang, wenn man sich mal anguckt, welche Getränke in Deutschland am beliebtesten sind, dann liegt Kaffee auf Platz 3. Also ich rede da von allen Getränken. Ne? Davor kommen nur Mineralwasser und Fruchtsäfte. Das ist das Ergebnis von einer Umfrage, die das Institut für Demoskopie Allensbach gemacht hat. Also das ist so ein Marktforschungsinstitut, muss man jetzt nicht kennen. Das hat Leute ab 14 Jahren gefragt, welches dieser Getränke haben sie in den letzten 14 Tagen getrunken oder gekauft? Und dann ist das eben dabei rausgekommen. Und übrigens, Cola-Getränke kamen direkt hinter Kaffee auf Platz 4. Tee auf Platz 7 und Energy Drinks auf Platz 14. Also man kann schon sagen, dass Getränke mit Koffein auf jeden Fall sehr beliebt sind.
1: Ja, also bei mir persönlich liegt Wasser auch auf Platz 1, wie das ja auch in der Umfrage rauskam. Ich denke, das ergibt sich einfach daraus, dass Wasser natürlich total wichtig ist, um den Grundbedarf an Flüssigkeit zu decken.
0: Ja, auf jeden Fall.
1: Cola, jetzt muss ich ehrlich sagen, trinke ich so gut wie nie und wenn, dann irgendwie auch nicht wegen des Koffeins, sondern weil ich dann irgendwie mal vielleicht auch einfach Bock drauf habe.
0: Habe ich erzählt, dass wir bei Nova eine Kollegin haben, die hat einen Cola-Bedarf, das kann man sich gar nicht vorstellen, die trinkt so 1 bis 3 Cola in einer Schicht. Grüße gehen raus.
1: Ja, aber so Tee oder gerade Schwarztee, das trinke ich schon. Also Schwarztee, da trinke ich jeden Morgen eine Tasse.
0: Nach dem Kaffee oder vor dem Kaffee?
1: Vor dem Kaffee. Also ich starte tatsächlich mit einer Tasse Tee, so richtig schön englisch Schwarztee mit Milch. Also ich habe ja mal eine Zeit lang in England gelebt und das ist irgendwie so das Überbleibsel, denn dort habe ich wirklich nur Tee getrunken und so gut wie nie Kaffee. Und dann die erste Tasse Kaffee, die gibt es dann meistens so um 10, 10:30 im Büro.
0: Oha, ob du damit gut unterwegs bist, werden wir später im Mythencheck klären. Übrigens zeigt sich dieses Bild auch in anderen Umfragen, die nur nach den beliebtesten Wachmachern fragen, also nur nach koffeinhaltigen Getränken. Die große Mehrheit der Leute sagt dann da, ich trinke am häufigsten Kaffee. Und danach kommen dann sogar schon die Menschen, die sagen, ich trinke gar kein Koffein. Gibt's auch. Das ist ja hier immerhin die zweitgrößte Gruppe. Und dann kommen eben hier auch wieder Cola-Getränke und Energy-Drinks und irgendwie sowas Abgeschlagenes wie Mate dann weiterhin.
1: Aber ist auch lecker.
0: Ja, finde ich auch.
1: Ja, ich habe ja jetzt eben schon preisgegeben, wie viele Tassen Kaffee ich so am Tag trinke. Und ich weiß, dass du dem Kaffee auch nicht abgeneigt bist. Wie viele Tassen sind es denn bei dir so am Tag?
0: Ich muss sagen, das variiert sehr, je nachdem, was mein Arbeitsort ist und wie viel ich auch überhaupt arbeiten muss. Wenn ich jetzt nicht hierbei überschlafen bin, Unboxing News, so ein Nachrichtenpodcast bei uns, bei Deutschland.nova, da glaube ich, komme ich schon so auf eine zu Hause, eine auf der Arbeit morgens und vielleicht sogar 2 am Nachmittag. Also schon so 4, glaube ich. Oder manchmal mache ich ja auch so frühe Schichten. Da würde ich dann sagen, in der Frühschicht schon 3 Stück und dann nach dem Nap auf jeden Fall auch noch eine. Aber es gibt auch Tage, da trinke ich gar keinen oder vielleicht nur so eine Tasse. Es variiert ganz schön. Ich habe auch dazu übrigens eine Umfrage gefunden. Und die hat gezeigt, die meisten KaffeetrinkerInnen sagen, dass sie 2 bis 3 Tassen am Tag trinken. Also die sind so ein bisschen so bei dir. 4 bis 5 Tassen
1: gutes
0: haben aber dann
1: Mittelmaß.
0: Ja, genau. 4 bis 5 Tassen haben aber dann auch noch 1/4 der Leute gesagt, die hier gefragt wurden. Eine Tasse oder weniger war dann sogar die dritthäufigste Angabe. Also es gibt schon echt auch einige Leute, die so ein Tässchen trinken und das reicht ihnen dann. Und dann gibt es aber noch die richtigen Kaffee-Junkies. Die trinken so 6 bis 8 Tassen. Das sind auch immerhin echt noch 8% der Leute, die bei dieser Umfrage mitgemacht haben. Und ja, es gibt sogar Leute, die trinken 9 bis 10 oder 11 Tassen oder mehr. Das sind aber nicht so wirklich viele. Fand ich aber trotzdem krass. Ich weiß nicht, wie man da überleben soll. Ich würde, glaube ich, einen Herzinfarkt bekommen.
1: Ich würde zittern und weiß ich nicht, ja.
0: Ja, mir wäre es viel zu krass. Wobei, ehrlicherweise, es kommt auch immer darauf an, wie stark das Zeug ist. Ne? Also wenn man so eine dünne Brühe trinkt oder so eine ganz kleine Tasse, die jetzt nicht so als Becher durchgeht, ich rede ja von Bechern, dann geht es vielleicht. Eine noch zum Ende, fragt man Menschen, warum sie Kaffee trinken. Das fand ich auch mega interessant, knüpft ein bisschen an das an, was du am Anfang gesagt hast. Dann kreuzen die meisten an Geschmack, Entspannung und dann auf Platz 3 erst wach werden.
1: Ja, passt zu dem, was ich gesagt habe. Ne? Also auch ich trinke es eigentlich nicht unbedingt, also manchmal schon, aber nicht immer zum Wachwerden, sondern es ist eher so dieses kurz mal durchatmen.
0: Ja, da sind wir bei unserem Kernthema. Lass uns mal bei den Basics starten, was die Wirkung von Koffein angeht und ob das eintritt, was wir uns da alle von erhoffen. Wie wirkt Koffein?
1: Ja, also die Hoffnung, dass Koffein auch wach macht, die ist durchaus berechtigt, denn Koffein ist ein Stimulans, also es ist ein Aufputschmittel im Endeffekt und zwar das weltweit am meisten konsumierte Aufputschmittel. Das ist eben auch vermutlich einer der Hauptgründe, wie auch gerade die Umfrage, die du ja zitiert hast, gezeigt hat, weshalb viele Menschen Koffein zu sich nehmen, also es macht wach. Und es steigert aber auch zum Beispiel die Aufmerksamkeit, also kann auch die Leistungsfähigkeit bei bestimmten Aufgaben dadurch verbessern und es verbessert auch die Stimmung.
0: Ach was, das ist einem, nachgewiesen?
1: Das ist einem vielleicht manchmal gar nicht bewusst, aber das ist tatsächlich auch ein Effekt, weil es eben auch aufs Gehirn wirkt. Und es macht uns nicht nur wach, also es wirkt nicht nur im Gehirn und im zentralen Nervensystem, sondern es wirkt eben auch auf ganz viele andere verschiedene Funktionen unseres Körpers.
0: Ich nehme darauf einen großen Schluck aus meiner Cappuccino-Tasse. Mhm. Und du kannst mal in der Zwischenzeit erzählen, was macht Koffein denn in unserem Körper?
1: Ja, es beschleunigt zum Beispiel den Herzschlag. Also das merken ja auch viele Menschen, wenn man dann doch mal irgendwie zu viel Kaffee trinkt. Bei mir zum Beispiel passiert das manchmal bei Konferenzen. Da gibt es dann so eigentlich schlechten Kaffee, aber irgendwie hat man trotzdem das Gefühl, dass man in jeder Pause 2 Tassen trinken muss. Und dann
0: sonst gibt es keinen mehr.
1: So, ja, und dann ist man echt manchmal einfach so durch. Und ja, der Herzschlag ist dann so komisch schnell. Es sorgt auch dafür, dass sich das Herz stärker zusammenzieht und Koffein regt auch die Darmtätigkeit an. Also den Zusammenhang, den kann man manchmal auch an sich selbst so am Morgen ganz gut beobachten. Es hat außerdem auch eine Wirkung auf die Nieren und wirkt deshalb harntreibend. Auch das merkt man mal so, wenn man Kaffee getrunken hat und dann irgendwie eine längere Autofahrt vor sich hat, dass man dann bei einer Raststätte doch auch schnell rausfahren muss, weil man auf Toilette muss. Und Koffein steigert auch die Produktion von Magensäure. Und deshalb ist eine häufige Empfehlung, dass man eben bei Magenschmerzen auf Koffein und beim Kaffee verzichten soll.
0: Dann kommen wir mal zu unserem Gehirn. Wie wirkt Koffein da?
1: Dort wirkt Koffein an ganz bestimmten Rezeptoren, den sogenannten Adenosin-Rezeptoren. Und ich weiß nicht, wie es dir oder auch unseren Zuhörerinnen und Zuhörern da geht. Ich muss bei Adenosin immer automatisch an meinen Biounterricht in der Schule denken. Mental geht es zurück ans Taus-Gymnasium in Backenang. Und da haben viele von uns vermutlich gelernt, dass das sogenannte Adenosintriphosphat oder ATP, kürzt man das ab, so die Hauptenergiequelle in Zellen ist. Also darüber gewinnen Zellen Energie und ja, indem sie eben das verstoffwechseln. Und wenn diese Energie im Gehirn genutzt wird, zum Beispiel von Nervenzellen, dann entsteht auch ein Abfallprodukt. Also in den meisten Fällen ist es ja so, wenn man irgendwas benutzt oder verbraucht, dann entsteht auch Abfall. Und so ist es da eben auch. Und dieses Abfallprodukt, das ist das sogenannte Adenosin. Und jetzt ist es so, je länger wir wach sind, desto mehr von diesem Abfallprodukt, also von diesem Adenosin, sammelt sich in unserem Gehirn an. Und dieses Abfallprodukt, das dockt dann an bestimmten Rezeptoren an, also den sogenannten Adenosinrezeptoren. Und je mehr diese Rezeptoren dann im Gehirn belegt sind von diesem Abfallprodukt, desto müder werden wir. Mhm. Man kann sich das vorstellen, das ist eigentlich so ein Mechanismus, mit dem sich das Gehirn selbst auch vor Überanstrengung schützt. Also je mehr Adenosin im Gehirn ist, desto müder sind wir. Und wenn wir sehr, sehr müde sind, dann gehen wir hoffentlich schlafen und ruhen das Gehirn auch aus. Aber als die Natur diesen cleveren Mechanismus entwickelt hat, da hat sie wohl eben nicht mit dem Koffein gerechnet.
0: Ich wollte gerade sagen, an der Stelle kommt Koffein in dieses Spiel.
1: Genau. Denn wenn wir jetzt Kaffee oder Tee oder irgendwas anderes Koffeinhaltiges trinken, dann will das Koffein eben auch an diese Adenosinrezeptoren andocken. Also die beiden Moleküle, das Adenosin und das Koffein, die konkurrieren miteinander. Und wenn das Koffein es schafft, anzudocken, dann blockiert es diese Rezeptoren. Also es setzt sich quasi drauf und sagt, hey, sorry, schon besetzt, musst ihr halt einen anderen Rezeptor suchen. So ein bisschen wie, mir kam da das Beispiel in den Sinn, wie am Pool mit den Handtüchern auf der Hände. Sorry, schon besetzt. Und wenn jetzt sehr viele Adenosinrezeptoren durch Koffein blockiert sind, dann bedeutet das unterm Strich, das Adenosin kann seine müde machende Wirkung nicht mehr entfalten und wir sind wacher.
0: Oh Gott, sorry, diese Bilder, ne? Jetzt einfach so Deutsche am Pool vor mir. Wie schnell wirkt denn Koffein? Also wie schnell geht hier die Handtücher auslegen am Pool und wie lange hält die Wirkung an?
1: Ja, über den Magen-Darm-Trakt wird Koffein sehr schnell aufgenommen und nach ungefähr schon 15 bis 20 Minuten wird auch schon die maximale Konzentration im Blut erreicht. Länger dauert es dann, bis das Koffein wieder aus dem Körper draußen ist. Passt auch ziemlich gut zur Pool-Analogie. Man kann davon ausgehen, dass erst nach 5 Stunden die Hälfte des aufgenommenen Koffeins überhaupt wieder abgebaut ist.
0: Ja, du, wenn man einmal das Handtuch ausgelegt hat, will man sich ja auch sonnen,
1: natürlich,
0: oder?
1: Natürlich.
0: Okay, jetzt müssen wir aufhören, sonst haben wir hier ganz schlimme Bilder im Kopf. Lass uns mal so ganz allgemein erstmal klären, was das für unseren Schlaf heißt.
1: Wenn man sich da so an den 5 Stunden orientiert, dann sollte man vielleicht ein bisschen mehr Zeit, also vielleicht so 6 bis 8 Stunden vor dem Schlafengehen die letzte Tasse Kaffee, Tee, was man auch immer so an koffeinhaltigen Getränken konsumiert, zu sich nehmen. Denn dann hat man einfach ganz gute Chancen, dass schon auch ein relevanter Teil wirklich aus dem Körper wieder draußen ist. Jetzt kann es aber auch sein, dass jemand unserer Zuhörenden sagt, also ich trinke am Abend immer noch Kaffee und ich schlafe wunderbar. Und das kann durchaus sein, denn Menschen unterscheiden sich sehr, sehr stark in ihrer Empfindlichkeit gegenüber Koffein. Es gibt Menschen, die sind da wirklich total unempfindlich und die dürfen natürlich auch gerne am Abend noch Kaffee trinken.
0: Der klassische Espresso, oder?
1: Genau, Espresso nach dem Abendessen. Gleichzeitig gibt es aber auch Menschen, die sagen, wenn ich Kaffee trinke, dann bekomme ich sofort totales Herzklopfen. Ich bekomme vielleicht noch Schweißausbrüche. Ich habe das Gefühl, ich stehe vielleicht sogar kurz vor so einer Panikattacke. Ich fühle mich einfach gar nicht gut. Und das sind die Menschen, die sind sehr empfindlich gegenüber Koffein und trinken deshalb häufig auch überhaupt keinen Kaffee oder Tee oder auch koffeinhaltige andere Getränke. Da würde man dann vielleicht auch eher empfehlen, wenn sie dennoch Kaffee trinken, auch nochmal deutlich mehr Zeit zwischen der letzten Tasse Kaffee oder Tee und dem Schlafengehen verstreichen zu lassen. Insgesamt muss es aber jeder und jede irgendwie für sich selbst ausprobieren. Und es gibt auch Studien, die darauf hinweisen, dass Koffein auch dann den Schlaf noch beeinträchtigen kann, wenn eigentlich alles schon wieder abgebaut ist.
0: Wir sollten an der Stelle aber vielleicht auch mal schnell einwerfen, welche Getränke überhaupt das meiste Koffein enthalten. Wir haben hier ja eben schon viel über Kaffee, Tee geredet, über Mate, Cola. Ich habe mir da mal einen Überblick gemacht und man findet, dass in Espresso der höchste Koffeingehalt pro 100 Milliliter enthalten ist. Da geht man von 110 Milligramm Koffein pro 100 Milliliter aus. Danach kommt dann Kaffee mit 80 Milligramm. Energy Drinks, die haben so 32, also es ist im Vergleich gar nicht so viel. Cappuccino 27, geht da so in dieselbe Richtung. Schwarzer Tee 25, auch sehr ähnlich. Und dann Cola, die haben jetzt da in dieser Übersicht, die ich gefunden habe, Fritz Cola genommen mit 25 Milligramm, Mate Tee so mit 20. Übrigens Coca-Cola und grüner Tee, die liegen da ganz weit hinten mit nur 10 Milligramm auf 100 Milliliter. Ne? Mhm. Also es ist je nach Marke ein bisschen anders. Mhm. Das sind Zahlen von koffein.com, die haben da so eine Erhebung gemacht. Wichtig ist aber an der Stelle ja zu sagen, es kommt natürlich drauf an, wie groß das Getränk ist. Also kein Mensch trinkt ja eine ganze Tasse Espresso, also so einen vollen Becher. Oder andersherum eine Mini-Espresso-Größe Cola. Mhm, also deswegen enthält zum Beispiel eine Tasse Kaffee oft mehr Koffein als ein Espresso. Mhm. Und wenn wir jetzt so eine ganze Flasche Mate trinken, dann ist da natürlich auch einiges drin. Also das kann man sich im Detail für sein eigenes Getränk ja mal anschauen. Da gibt es echt ganz coole Listen online. Lass uns da mal ins Detail gehen. Also als ich das Thema mir angeschaut habe für unsere Folge, fand ich einen Aspekt so spannend, über den wollen wir jetzt unbedingt mal reden. Und zwar, du hast es eben auch leicht schon angerissen, Koffein macht einfach nicht alle Menschen gleich wach. Und es gibt verschiedene Gründe dafür. Und einer kann sein, ich bin schon ausgeschlafen. Das hat mich mega überrascht in der Recherche, als ich das gefunden habe. Warum macht Koffein denn ausgeschlafene Menschen nicht noch wacher?
1: Ja, das stimmt nicht ganz so. Das kommt immer ein bisschen darauf an, was man sich da anschaut. Es gibt zum Beispiel durchaus Studien, die zeigen, dass die Leistung bei Aufgaben, die sehr viel Aufmerksamkeit benötigen, dass die auch bei ausgeruhten Menschen durch Koffein noch gesteigert werden kann. Also
0: spannend,
1: so der Fokus wird quasi nochmal stärker. Aber ich muss auch sagen, dein Gefühl, das trügt nicht komplett. Und das entspricht sich ja auch dem Gefühl vieler Zuhörerinnen und Zuhörer. Denn die Wirkung von Koffein, die ist umso stärker, je müder man ist. Oder in den meisten Fällen bedeutet es auch, je länger man eben schon wach ist. Und es kann gut sein, dass man deshalb sagt, wenn ich morgens so richtig ausgeruht bin, vielleicht nach einem längeren Wochenende oder so, dann habe ich das Gefühl, der Kaffee am Morgen, der macht mich gar nicht noch wacher. Also es kommt immer so ein bisschen drauf an, was man sich anschaut und auch zu welchem Zeitpunkt. Obwohl ist natürlich auch so, dass viele Menschen eher tendenziell zu wenig schlafen und dann sind sie am Morgen gar nicht so maximal ausgeruht und dann hat der Kaffee natürlich auch wieder eine Wirkung.
0: Dann lass uns mal darüber sprechen, was noch andere Gründe sein können, warum manche Menschen eben sehr sensibel reagieren auf Koffein und andere nicht. Was steckt dahinter?
1: Dass Menschen und insbesondere ihr Schlaf unterschiedlich auf Koffein reagieren, das weiß man schon lange. Und man hat dann auch den Grund dafür gefunden. Und der hat wieder mal mit den Adenosinrezeptoren, über die wir ja vorher schon gesprochen haben, zu tun. Bei diesen Rezeptoren, da gibt es einfach Unterschiede zwischen Menschen. Quasi so im Bauplan, der auf den Genen festgeschrieben ist. Und je nachdem, welcher Bauplan da so hinterlegt ist, reagieren Menschen eben stärker oder weniger stark auf Koffein. Und damit wird auch ihr Schlaf mehr oder weniger stark beeinträchtigt.
0: Und noch ein Grund, über den wir ja oft reden, ist dieser Gewöhnungseffekt. Wie stark ist der eigentlich? Was weiß man denn da?
1: Aufgrund der Studienlage geht man wirklich davon aus, dass der Körper sich daran gewöhnt, wenn man regelmäßig Koffein konsumiert. Zumindest die Zeit, aber die man so zum Einschlafen benötigt, aber auch wie viel Zeit man nachts wach im Bett liegt, das normalisiert sich dann aber, wenn man sich an das Koffein gewöhnt. Also wenn man zum Beispiel jetzt täglich Koffein konsumiert. Was den wachmachenden Effekt von Koffein anbelangt, da gibt es aber auch Studien, die zeigen, wenn man jetzt 24 Stunden zum Beispiel kein Koffein zu sich genommen hat, dann wird man auch wieder empfindlicher.
0: Oha.
1: Aber letztendlich ist es total schwer zu sagen, wie lange es braucht, bis man wieder so eine Ausgangssituation zurückerlangt hat oder ob das überhaupt geht. Denn es verändern sich wirklich auch Dinge im Gehirn. Also zum Beispiel kann es sein, dass die Anzahl dieser Adenosinrezeptoren sich verändert oder dass die eben mehr oder weniger empfindlich werden. Und deshalb ist es auch nicht so leicht zu untersuchen, weil selbst wenn man jetzt Menschen, die Kaffee konsumieren, sagt, hey, jetzt trink bitte eine Woche lang keinen Kaffee mehr und dann tun wir in unserer Studie so, als wärst du nicht an Koffein gewöhnt, dann weiß man ja gar nicht, was diese Woche im Endeffekt ausgemacht hat.
0: Okay. Kommen wir auf noch einen letzten Effekt, den liebst du, das weiß ich, der Placebo-Effekt. Wie stark ist der denn eigentlich bei KoffeinkonsumentInnen? Also ich nehme mal an, vor allem KaffeetrinkerInnen wurden da bestimmt schon mal untersucht.
1: Der Placebo-Effekt, der erschien mir in meiner Recherche insbesondere bei Sportlerinnen und Sportlern ganz gut untersucht. Und was man in so Studien macht, ist, man gibt denen eine Pille, also eine Pille, wo etwa Koffein drin ist oder kein Koffein, und bei einem Placebo würde man ihnen eine Pille geben ohne Koffein und würde sagen, da ist Koffein drin. Also man würde die im Endeffekt anlügen. Und was man da gefunden hat, war, dass ein Placebo, also eine Pille ohne Wirkstoff, bei dem aber die Sportlerinnen und Sportler denken, es sei Koffein drin, die Leistung steigert. Ich glaube aber, gerade beim Koffein ist vielleicht auch noch ein anderer Effekt, das ist so der kleine Bruder oder die Schwester des Placebo-Effekt, der ist auch ganz wichtig. Und das ist der sogenannte Nocebo-Effekt. Den sollten wir hier nicht unterschätzen. Nocebo bedeutet, wir erwarten negative Folgen. Und diese Erwartung alleine, die führt dazu, dass auch negative Folgen wahrgenommen werden. Also kennt man häufig, wenn man so bei Medikamenten die Packungsbeilage liest und liest, was man da alles an Nebenwirkungen erwarten kann, dann spürt man es auch eher.
0: Moment mal, aber was heißt das für Kaffee? Also wo siehst du da einen Nocebo-Effekt?
1: Ja, wenn ich mich jetzt zum Beispiel beim Abendessen dann noch dazu hinreißen lasse, ein Espresso zu trinken und mir dann sage, oh je, also das wird mich ganz sicher teuer zu stehen kommen, weil ich sicher nicht schlafen kann, dann habe ich ja die Erwartung, dass ich nicht schlafen kann. Und dann ist es vielleicht gar nicht so wichtig, ob der Kaffee oder dieser Espresso tatsächlich eine Auswirkung auf mein Gehirn hat, sondern alleine diese Erwartung, dass ich nicht schlafen kann, die führt dann auch dazu, dass es wirklich schwierig wird mit dem Schlafen.
0: Ah, das heißt, okay, wenn ich jetzt morgens keinen Kaffee trinke und ich bin das gewöhnt und ich denke, oh Gott, ich werde so müde sein, weil ich hatte noch nicht mal einen Kaffee, dann kann dieser Effekt eintreten.
1: Ja, auch das könnte so eine Situation sein, wobei klassischerweise vom Nocebo-Effekt spricht man immer, wenn man dann etwas jetzt einnimmt und nicht, wenn man es unbedingt weglässt.
0: Ah ja, okay. Dann sprechen wir mal drüber, was diese ganzen Erkenntnisse für unseren Schlaf bedeuten. Wie sehr leidet denn wirklich der Schlaf, wenn wir tagsüber Kaffee, schwarzen Tee, Energy Drinks, was auch immer es ist, zu uns nehmen?
1: Ja, so pauschal ist es wieder mal schwierig zu sagen. Es kommt einfach darauf an, wie empfindlich wir gegenüber Koffein sind. Also da kommt es eben auch auf unsere genetische Ausstattung an. Und ganz sicher auch, wie viel Zeit zwischen dem letzten Kaffee oder was man da auch immer zu sich genommen hat, verstrichen ist, bis wir dann ins Bett gehen. Und je nach Kombination von Empfindlichkeit, aber auch verstrichener Zeit, kann diese Wirkung schon recht deutlich spürbar sein. Da verlängert sich dann die Zeit, die wir zum Einschlafen brauchen. Man findet in Studien auch, dass man, wenn man darauf reagiert, dass man dann nachts länger und öfter wach liegt. Und Studien haben teilweise auch gefunden, dass der Schlaf weniger tief war.
0: Oh, das ist ja schon ein deutlicher Effekt, ne? Ich hätte auch nicht gedacht, dass das Durchschlafen auch gestört ist. Also Einschlafen, ja okay, aber... Krass.
1: Ja, ich meine, auch da ist ja, na, wenn man sich überlegt, was diese Halbwertszeit, also wie lange es dauert, bis die Hälfte des Koffeins wieder ausgeschieden ist, dass das so im Durchschnitt 5 Stunden sind, dann hat Koffein einfach ja eine ziemlich lange Wirksamkeit. Mhm. Und damit kann dann auch eben der Schlaf im Lauf der Nacht noch gestört sein.
0: Weiß man da eigentlich, ob es irgendwie einen Unterschied macht, welche Form von Koffein wir zu uns nehmen? Also ob das jetzt der Kaffee ist oder vielleicht ja sogar Koffeintabletten gibt es ja auch.
1: Nee, also das sollte eigentlich keinen Unterschied für die Wirkung machen. Da kommt es wirklich eher auf die Koffeinmenge an. Also ein Glas Cola zum Beispiel, hast du vorher auch schon gesagt, hat oft etwas weniger Koffein als jetzt eine kleine Tasse Espresso, auch wenn das beim Espresso vielleicht nur so 40 Milliliter sind. Mhm.
0: Thema Energy Drinks, was wissen wir denn eigentlich über die Wirkung von Taurin auf den Schlaf? Mhm. Das ist ja oft in solchen Energy Drinks auch noch drin. Ist das in irgendeiner Art und Weise untersucht?
1: Ja, wird dann sogar noch angepriesen irgendwie als zusätzlich, weiß ich nicht, wachheitssteigernd oder so.
0: Ja, ja, soll die Wirkung von Koffein steigern. Mhm.
1: Also ich habe dazu eine Studie gefunden, die nicht nur die Wirkung von Koffein und Taurin, sondern auch von Zucker und davon haben Energy Drinks ja auch oft sehr, sehr viel untersucht hat. Die Studie, die kam zur Schlussfolgerung, dass es wirklich das Koffein ist, was wach macht und was eben auch die kognitive Leistungsfähigkeit steigert. Zwar muss man jetzt auch sagen, die Studie, die hat nicht direkt den Schlaf der Teilnehmer untersucht und letztlich kann man deshalb eigentlich auch darüber keine Aussagen machen. Aber ich würde jetzt mal vermuten, wenn das Taurin im Wachzustand irgendwie da nicht die Aufmerksamkeit und die Wachheit gesteigert hat, dass dann vermutlich auch im Schlaf diese Effekte nicht nachweisbar sind. Mhm. Eine Studie, die jetzt spezifisch die Wirkung von Taurin auf den Schlaf untersucht hat, was man ja machen müsste, um da Aussagen wirklich definitiv treffen zu können, die habe ich nicht gefunden.
0: Kommen wir an der Stelle mal zu unserem Mythencheck.
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0: Wir sollen unseren ersten Kaffee oder unser erstes koffeinhaltiges Getränk erst 90 bis 120 Minuten nach dem Aufstehen trinken. Dieser Mythos, der macht gerade ganz schön die Runde. Ich weiß nicht, wie es bei dir ist. Mir wird der ganz schön oft angezeigt.
1: Das ist auch so life-changing.
0: So. Ja, genau.
1: Lebensverändernd, absolut. Ja.
0: Ja. Genau. Ja, also viele InfluencerInnen, die das irgendwie empfehlen, Leute, die es mal ausprobiert haben und davon schwärmen. Und zwar ist das Ziel, das Tief am Nachmittag zu verhindern. Mhm. Was sagst du dazu?
1: Also den idealen Zeitpunkt für den ersten Kaffee, den gibt's aus Sicht der Forschung so nicht. Klar ist, wir spüren die Wirkung von Koffein umso mehr, je länger wir wach sind, beziehungsweise eben je müder wir sind. Und da kann man sich natürlich schon fragen, ob man diesen ersten Kaffee direkt nach dem Aufstehen wirklich braucht, also um wach zu werden, oder ob es vielleicht mehr so eine Gewohnheit ist oder auch vielleicht einfach Genuss. Klar ist aber auch, die meisten Menschen schlafen zumindest an Arbeitstagen eher ein bisschen zu wenig. Und wer zu wenig schläft, der ist halt morgens auch nicht hundertprozentig fit und wird vielleicht dann auch eher sagen, er oder sie braucht wirklich dieses Koffein, um auch gut in den Tag zu starten. Den ersten Kaffee ein bisschen später dann erst zu trinken, das kann aber helfen, wenn man jetzt zum Beispiel insgesamt weniger Koffein zu sich nehmen will. Man lässt also den frühen Kaffee um, sagen wir mal, 7.30 Uhr, den lässt man weg, der, by the way, vielleicht sowieso nicht so wirksam ist. Und der Kaffee, den wir dann vielleicht um 9.30 Uhr oder um 10 Uhr trinken, der wirkt dann nicht nur ein bisschen besser, weil wir sind ja schon länger wach, sondern er wirkt halt auch länger, klar. Weil die, weiß nicht, 5, 6, 7 Stunden, die es braucht, bis eben dann auch ein relevanter Teil des Koffeins abgebaut ist, die fangen ja erst in dem Moment an zu laufen, wo ich eben auch dieses Getränk zu mir nehme. Und das bedeutet, man hat vielleicht am Nachmittag, wenn man da so ein bisschen in so ein Tief rutscht, da ist noch mehr Koffein im System. Das heißt, es pusht einen so über dieses Nachmittagstief drüber. Man hat vielleicht auch gar nicht das Bedürfnis, dann nochmal für Koffeinnachschub zu sorgen. Das heißt also, man fängt nicht nur später an, Koffein zu sich zu nehmen, sondern hört vielleicht sogar auch noch früher auf. Und das kann wiederum gut für den Schlaf sein.
0: Klingt wie so ein Kaffee-Intervallfasten für mich.
1: Ja, vielleicht.
0: Was ist denn an der Behauptung dran, dass Koffein zu früh am Morgen auch noch den natürlichen Aufwachprozess des Körpers stört? Das hört man ja in dem Zusammenhang auch öfter.
1: Ja, genau. Und das gibt dem Ganzen dann mit so Stichworten wie Cortisol, Adenosin, was auch immer, auch noch so einen richtigen, schönen wissenschaftlichen Anstrich. Mhm. Aber da muss man sagen, aus wissenschaftlicher Sicht gibt es für diese Behauptung kaum Belege. Unterm Strich, denke ich, sollte jede Person für sich einen guten Weg finden, um in den Tag zu starten. Und ob das jetzt Kaffee, Matcha, Orangensaft oder Kaba ist oder einfach Wasser, ist eigentlich gar nicht so wichtig.
0: Also können wir sagen, das ist ein halber Mythos, ja?
1: Ja.
0: Okay, dann lass uns mal darüber sprechen, was wir mit all den Infos für unser Leben anfangen können. Dein Tipp für KoffeinliebhaberInnen, welche Dosis ist gut oder viel besser vielleicht noch, wie erkennen wir denn, dass wir für uns individuell kein gutes Maß haben?
1: Ja, also welche Dosis für welche Person gut ist, das ist einfach super unterschiedlich und vielleicht sogar auch von der Tagesform abhängig oder vom Wochentag oder wie auch immer. Diejenigen, die mich und uns öfter hören, die wissen es, ich lade manchmal ganz gerne ein, einfach auszuprobieren. Man kann ja vielleicht mal ausrechnen, wie viel Koffein man so am Tag zu sich nimmt und dann einfach mal diese Menge halbieren oder auch direkt mal auf Koffein verzichten. Und wenn man dann merkt, dass weniger Kaffee oder dass man früher am Tag schon auf einen Kräutertee umsteigt oder vielleicht sogar komplett auf Koffein verzichtet, dass das dem Schlaf gut tut, dann könnte das vielleicht gar keine so schlechte Idee sein. Wenn jetzt aber jemand, und das geht so ein bisschen auf diesen Punkt, den du genannt hast, wann haben wir vielleicht kein gutes Maß für uns? Wenn jemand das Gefühl hat, ohne Kaffee komme ich überhaupt nicht durch den Tag, weil ich brauche das Koffein einfach. Dann würde ich empfehlen, mal zu schauen, was kann man denn am Schlaf verändern? Also kann ich dem Schlaf oder sollte ich dem Schlaf vielleicht mehr Priorität einräumen? Brauche ich vielleicht einfach mehr Schlaf? Denn wenn man eben so eine Stimulanz oder Koffein in dem Fall benötigt, um durch den Tag zu kommen, dann zeigt das, dass man einfach auch sich nicht genügend ausruht.
0: Hast du eigentlich schon mal so eine Kaffeeabstinenz gemacht?
1: Ja, immer so ein bisschen unfreiwillig. Also wenn ich krank bin und wenn man es jetzt auch noch hört, vielleicht, ich habe gerade auch einen Infekt hinter mir. Also in dem Moment merke ich manchmal erst so richtig, aha, ja, du bist krank, wenn ich merke, ich habe keine Lust mehr auf Kaffee. Und dann trinke ich auch mal 3, 4, 5 Tage oder eine Woche gar keinen Kaffee. Also das macht mir dann auch nichts aus.
0: Und hast du das Gefühl, es kickt mehr rein danach?
1: Nee, nicht unbedingt.
0: Nee?
1: Aber ich glaube, ich bin auch echt so eine Genusstrinkerin.
0: Naja, alles klar.
1: Also das ist, ich habe eigentlich nie das Gefühl, ich habe selten das Gefühl, ich brauche es jetzt wirklich. Sondern es ist eher so, ich hätte jetzt einfach Lust.
0: Ja. Dann könntest du ja den ganzen Tag Decaf trinken.
1: Achso, nee. Also wenn schon, dann schon.
0: Ja, dann glaube ich die Aussage 1 vielleicht nicht so ganz. Lass uns trotzdem noch kurz über diesen Gewöhnungseffekt reden. Du hast ja eben schon gesagt, das ist so ein Ding, wir wissen nicht so ganz richtig, wie lange wir eigentlich auf koffeinhaltige Getränke verzichten müssen. Sagen wir jetzt an der Stelle einfach mal Cola. Wir reden ja eigentlich immer noch von Kaffee, wir beiden Suchtis. Wir wissen nicht, wie lange wir darauf verzichten müssen, um von dieser Gewöhnung wegzukommen. Würdest du trotzdem empfehlen, das mal zu machen?
1: Wenn man jetzt irgendwie einen Anlass oder ein Ziel hat, was man damit erreichen will, dann kann man das sich mal probieren. Also wenn man jetzt sagt, ich möchte einfach mal erleben, wie mein Leben sich so ohne Koffein anfühlt, oder ich möchte vielleicht wirklich mal schauen, ob sich damit mein Schlaf verbessert, dann kann man das sicher machen. Aber ich glaube, um in Influencer-Worten zu sprechen, ich weiß nicht, ob das jetzt für viele Menschen wirklich so eine lebensverändernde Erfahrung wäre.
0: Also was ich mal lebensverändernd daran fand, ich habe das mal gemacht über, ich weiß gar nicht, 2, 3, 4 Wochen, vielleicht auch 2 Monate, ich weiß gar nicht mehr so genau, wie einfach es ist. Ich bin absoluter Kaffee-Junkie und ich fand das nach 2 Tagen schon nicht mehr schlimm. Also mir hat natürlich der Geschmack gefehlt, aber nicht die Wirkung.
1: Aber hast du dann koffeinfreien Kaffee getrunken oder gar keinen?
0: Nee, gar keinen.
1: Gar keinen, ja.
0: Weil Kräutertee eben, oder so.
1: Eben, also ja, ich glaube, das, was mir am meisten fehlen würde, ist wirklich so dieses Pause-Ding. Also ich muss auch sagen, ich habe in der Arbeit so eine kleine Bialetti, das heißt, ich muss dann immer zum Herd gehen und dann muss ich 5 Minuten warten, bis das Ding halt auch dann fertig ist und so. Das heißt, ich habe dann irgendwie mindestens 8, 9 Minuten Pause, bis ich von meinem Arbeitsplatz aufgestanden bin und mit dem Kaffee wieder an den Arbeitsplatz zurückkomme. Und das ist irgendwie so diese, sagen wir, 10 Minuten Pause zwischendurch, das ist das, was mir gut tut. Und ich glaube, ich habe das einfach mit dem Kaffeegeschmack verknüpft. Deshalb würde ich jetzt auch nie zum Beispiel auf eine Kapselmaschine, also wir haben in der Arbeit auch eine Kapselmaschine, aber ich würde da gar nicht umsteigen, weil mir das irgendwie so viel wert ist, einfach diese kurze Pause zu haben.
0: Umwelttechnisch auch totaler Mist. Das mal ganz abgesehen davon. Aber wenn der Kaffee, der Tee, die Cola nicht hilft, darüber müssen wir hier am Ende der Folge nochmal kurz sprechen. Was kann denn dann die Ursache dafür sein, dass Leute sich den ganzen Tag einfach so müde fühlen? Also was sollen diese Menschen deiner Ansicht nach machen?
1: Also das kann natürlich ganz unterschiedliche Ursachen haben. Von ganz einfach zu wenig Schlaf über schlechte Schlafqualität bis hin auch zu Erkrankungen, die dafür sorgen, dass der Schlaf nicht erholsam ist. Also zum Beispiel könnte es sein, dass man Atemaussetzer in der Nacht hat, sogenannte Schlafapnoe. Oder es gibt natürlich auch noch andere körperliche Erkrankungen, die ebenfalls dann für Erschöpfung am Tag sorgen. Also sowas wie eine Schilddrüsenunterfunktion oder ein Eisenmangel oder andere Erkrankungen. Auch nach Infekten erlebt man das ja manchmal auch, dass man das Gefühl hat, oh, ich brauche irgendwie jetzt so ein Nickerchen am Nachmittag, weil sonst überstehe ich den Tag einfach gar nicht gut. Das sind aber alles sehr, sehr unspezifische Symptome. Und deshalb würde ich empfehlen, wenn man jetzt das Gefühl hat, man schläft eigentlich ausreichend, das ist ja so der erste Punkt sicher bei vielen Menschen, und fühlt sich aber am Tag dennoch nicht fit und das macht einem vielleicht irgendwie Sorgen oder wundert einen, dann würde ich mal zur Hausärztin oder zum Hausarzt gehen und das einfach ansprechen und gegebenenfalls abklären lassen.
0: Christine, was nehmen wir daraus mit?
1: Ja, wenn man das Gefühl hat, man möchte mal erleben, wie die Welt sich so anfühlt, wenn man auf Koffein verzichtet, dann kann man das gerne machen. Aber auch wenn man jetzt Schlafprobleme hat, dann muss man nicht komplett auf Kaffee verzichten. Denn wir haben ja auch vorher darüber gesprochen, für viele Menschen bedeutet Kaffee oder im weiteren Sinne Koffein ja auch eine Form von Genuss. Da würde ich dann einfach darauf achten, dass man genügend Zeit verstreichen lässt, um eben dem Körper auch die Möglichkeit zu geben, das Koffein entsprechend abzubauen, bevor man dann ins Bett geht. Und wenn man dann den Kaffee trinkt, dann soll man ihn bitte aber auch genießen.
0: Und man kann sogar, wenn man möchte, den Tipp mitnehmen, den ersten Kaffee ein bisschen später zu trinken und nicht direkt nach dem Aufstehen. Es kann ein bisschen helfen im Mittagstief, wenn man das machen möchte. An der Stelle, wenn ihr uns schreiben wollt, dann könnt ihr das machen. Überschlafen@deutschlandfunknova.de ist die Adresse für Themenvorschläge, für Feedback, für alles, was ihr loswerden wollt. Wir versprechen, wir antworten euch. Es kann aber ein kleines bisschen dauern. Und bis dahin, schlaft gut.
1: Aber stresst euch nicht.
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0: wird und erst 2000 wieder abgezogen. Das EU-Parlament wird ein bisschen familienfreundlicher. Heute gab es grünes Licht für eine Änderung bei den Wahlvorschriften im Parlament. Für weibliche Abgeordnete, die in der Babypause sind, sollen ihre Stimme bald übertragen können. Das heißt, sie können bei Abstimmungen weiter mitmachen und Parlamentskollegen beauftragen, für sie abzustimmen. Für Väter gibt es diese Möglichkeit aber nicht. Bislang schrieb das EU-Wahlrecht vor, dass man persönlich seine Stimme abgeben muss. Im Deutschen Bundestag ist das auch so. Da ist eine Änderung des Abgaberechts aber nicht geplant. US-Präsident Donald Trump droht ja immer wieder damit, dass die USA aus der NATO austreten. Wäre das Militärbündnis auch ohne die USA in der Lage, sich zum Beispiel gegen Russland zu verteidigen? Damit haben sich Friedensforscher genauer beschäftigt, im Auftrag von Greenpeace. Laut den Forschenden sind die NATO-Länder auch ohne die USA Russland in vielen Bereichen überlegen. Im Vergleich zu Russland haben sie letztes Jahr zusammengerechnet 3-mal mehr Geld in ihre Armeen gesteckt. Außerdem haben sie deutlich mehr Kampfflugzeuge und Kriegsschiffe als Russland. Die einzelnen Länder sollten laut der Untersuchung aber besser zusammenarbeiten, um Doppelstrukturen zu vermeiden. Greenpeace findet, die aktuelle Debatte über Aufrüstung läuft in die falsche Richtung und spricht von Geldverschwendung. Deutschland braucht neue Stromleitungen, um Windstrom aus dem Norden in den Süden zu bringen. Dieser Ausbau kostet Milliarden. Und um diese Investition abzusichern und gleichzeitig die Kontrolle über kritische Infrastruktur zu stärken, will der Bund beim Stromnetzbetreiber TenneT einsteigen. Die EU-Kommission hat diesen strategischen Schritt jetzt genehmigt, weil es keine wettbewerbsrechtlichen Bedenken gebe. Damit kann der Bund eine Minderheitsbeteiligung von 25,1% an TenneT halten für rund 3,3 Milliarden Euro. Mit dem Einstieg bei TenneT ist der Bund jetzt an 3 der 4 deutschen Stromübertragungsnetzbetreiber beteiligt. Der niederländische Konzern betreibt ein rund 14.000 Kilometer langes Höchstspannungsstromnetz zwischen Schleswig-Holstein und Bayern.
1: Das Wetter.
0: Heute Abend immer noch ziemlich sommerlich, in der Nacht Temperaturen zwischen 10 und 17 Grad. Morgen geht sonnig weiter, nur im Norden ein paar Wolken, sonst fast überall Sonne, weiter warm zwischen 24 und 34 Grad. An der Nordsee kühler bei bis zu 15 Grad.
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1: Um 23 Uhr mit Mathis Jungblut. Zwischen Israel und dem Libanon herrscht offiziell seit April eine Waffenruhe. Trotzdem hat Israel gestern angekündigt, die Angriffe auf die Terrorgruppe Hisbollah auszuweiten. Jetzt sagte ein Armeesprecher, dass der Einsatz auch hinter der sogenannten gelben Linie im Süden des Libanons laufe. Die bezeichnet eine Pufferzone an der Grenze zu Israel. Letzte Nacht hatte es schon einen israelischen Luftangriff auf ein libanesisches Dorf gegeben. Im Libanon fürchten viele, dass Israel den Süden des Landes wieder dauerhaft besetzen könnte. Das israelische Militär war 1982 in das Nachbarland einmarschiert und erst 2000

0: Da war die Polizei in die CHP-Zentrale eingedrungen, wo Özil sich zwischenzeitlich verschanzt hatte. Er war am vergangenen Donnerstag von einem Gericht als Parteivorsitzender abgesetzt worden. Die Opposition glaubt, dass die Regierung gegen politische Gegner vorgehen will. Ein US-Bundesgericht hat den geplanten Neuzuschnitt von Wahlkreisen im Bundesstaat Alabama vorerst gestoppt. Das Gericht sagte, die von der Republikanischen Partei geplanten Änderungen würden dazu führen, dass die Stimmen schwarzer Wählerinnen und Wähler weniger Gewicht bekommen. Alabama hatte gegen die einstweilige Verfügung bereits Berufung eingelegt, sodass sich jetzt der oberste Gerichtshof mit dem Fall befassen wird. Derzeit gibt es in den USA eine Reihe ähnlicher Verfahren. Hintergrund ist, dass die Wahlkreise alle 10 Jahre neu zugeschnitten werden. Sie sollen jeweils ähnlich viele Einwohner umfassen. In der Praxis nutzen Parteien das aber häufig, um sich Vorteile zu verschaffen. Im November stehen Wahlen für das Repräsentantenhaus und für einen Teil des Senats an. Ein großer Traditionsklub hat den Sprung in die zweite Fußball-Bundesliga verpasst. Rot-Weiß Essen hat am Abend im Rückspiel der Relegation zur zweiten Liga gegen Greuther Fürth verloren mit 0:2. Nach fast 20 Jahren hatten die Essener die Chance, in Liga 2 aufzusteigen. Da bleibt jetzt aber Greuther Fürth. Das Team konnte sich durch den Sieg vor dem Abstieg in die dritte Liga retten. Gestern schon hatte der SC Paderborn den Aufstieg in die Bundesliga klargemacht. In der Relegation schlugen sie den VfL Wolfsburg, die Niedersachsen müssen nächste Saison in Liga 2 ran.
1: Das Wetter.
0: Heute Abend ist es noch ziemlich warm, Temperaturen zwischen 10 bis 17 Grad in der Nacht. Morgen geht es sonnig weiter, nur im Norden ein paar Wolken. Weiter warm zwischen 24 und 34 Grad an der Nordsee, ein bisschen kälter bei bis zu 15 Grad.
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